0: Neubauten sehr viel schneller realisieren, als das in der Vergangenheit üblich war.
1: Zusammen mit der Autobahngesellschaft und der Deutschen Bahn hat Krischer eine Absichtserklärung unterschrieben. Darin versprechen sich alle Seiten, schneller und unkomplizierter zusammenzuarbeiten. Zum Beispiel sollen aufwendige Planfeststellungsverfahren abgeschafft werden. Außerdem sollen Bauunternehmen mehr Freiheiten bekommen. Bisher machen ihnen die Behörden oft detaillierte Vorgaben. Im Gegenzug wollen Behörden Druck machen bei der Bauzeit. Und auch das ist noch wichtig. Die USA, Dänemark und Grönland haben im Streit um die Arktisinsel einen Durchbruch verkündet. In der kommenden Woche werde voraussichtlich ein Abkommen mit den USA zu Grönland unterschrieben. US-Präsident Trump schränkt die Pressefreiheit in den USA weiter ein. Mehrere Medien, darunter CNN, dürfen nicht mehr zu Pressekonferenzen ins Weiße Haus. Im Abendspiel der Fußball-Bundesliga hat Bayern München gegen Union Berlin gewonnen. Am Ende stand es 7:0. Forscher haben eine neue Katzenart entdeckt, zum ersten Mal seit 100 Jahren. Sie lebt in Bolivien und unsere Korrespondentin Anne Herberg weiß genau, wie sie aussieht.
2: Kleine Schnauze, kurze runde Ohren, schwarze Rosetten auf dem hellen Fell, wie ein Leopard. Doch mit etwa 46 Zentimetern Länge und einem Gewicht von 1,4 Kilogramm ist das Tier kleiner als eine durchschnittliche Hauskatze. Ihr Name? Leopardus tilcayo.
1: Eine Familie hatte die Wildkatze vor 10 Jahren gefunden. Genetisch genauer gesagt wurde sie untersucht, aber erst jetzt. Und das war WDR aktuell. Das Wetter in Nordrhein-Westfalen: in der Nacht zwischen Niederrhein und Münsterland etwas Regen, sonst trocken bei 14 bis 9 Grad. Tagsüber bewölkt mit etwas Sonne, im nördlichen Westfalen noch etwas Regen. Dazu in Menden bis 20 Grad, in Lünen bis 21 und in Aachen bis 22 Grad. Am Sonntag erst Regen, später etwas Sonne bis 21 Grad. Die Zeit 2.03 Uhr.
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4: Auf der A4 Köln Richtung Olpe ist im Kreuz Olpe Süd die Verbindung zur A45 nach Dortmund bis 5 Uhr früh gesperrt. Die A40 Venlo Richtung Duisburg ist zwischen Kempen und Kerken wegen Bergungsarbeiten bis ca. 6 Uhr gesperrt. Die A40 Essen Richtung Dortmund ist zwischen Dreieck Bochum West und Bochum Zentrum wegen Bauarbeiten bis nächste Woche Freitag gesperrt. Die A44 Dortmund Richtung Kassel ist zwischen Marsberg und Diemelstadt bis Montag gesperrt. Die A45 Hagen Richtung Gießen ist zwischen Lüdenscheid Nord und Lüdenscheid wegen Brückenarbeiten bis 8 Uhr gesperrt. Die A46 Hemer Richtung Hagen ist zwischen Iserlohn-Seilersee und Iserlohn-Zentrum wegen Bauarbeiten bis Montag gesperrt. Die A565 Meckenheim Richtung Bonn ist zwischen Bonn-Poppelsdorf und Bonn-Endenich bis 5 Uhr wegen Bauarbeiten gesperrt.
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5: Mit Sabrina Droste, Nacht zusammen, aus der Kategorie Dinge, die es geben sollte. Elektrische Barttrimmer und Rasierer, die direkt, wie eine gute Bohrmaschine auch, einen kleinen Staubsauger dran montiert haben. Danke an Hörerin Silvana, die beim Bartputzen gern Radio hört und dabei entweder irre wird oder zufällig Witwe.
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1: Vorsicht bitte auf der A6 Heilbronn Richtung Nürnberg. Zwischen Heilbronn unter Eisesheim und Heilbronn Neckarsulm befindet sich eine ungesicherte Unfallstelle und es sind Leute auf der Fahrbahn da. Also bitte besonders vorsichtig fahren.

2.16 Uhr, einhalb. Die perfekte Zeit, um mal ein paar Infos direkt ans andere der Welt zu schicken, weil unsere deutschlandweite gemeinsame Popnacht, die wird von weltweiten Ohren gehört. Unter anderem aus New York haben wir Popnacht-Hörerin Susi. Und Susi, nur damit du es gehört hast, nächsten Samstag am 26.09. gibt es ein Festival bei euch im Central Park, das Global Citizen Festival. Und das Line-Up ist halt einfach unerträglich fantastisch. Lenny Kravitz ist dabei. Und John Legend, der wird da auch auftreten. Wyclef Jean. Dann muss ich noch mehr sagen? Ja, ich sage zum Beispiel noch Chibuzi. Der wird auch da sein. Und, Trommelwirbel, Lauryn Hill. Die sieht man ja eher seltener live, vor allen Dingen auf so großen Bühnen. Und moderiert wird das Festival von Hugh Jackman. Und über den habe ich jetzt erst gelernt, bevor der Schauspieler wurde und damit unter anderem der allerbeste Wolverine der Welt, war er Clown, den man für Kindergeburtstage buchen konnte. Ein bisschen süß. Nächste Woche bei Popnacht-Hörerin Susi im Central Park. Heute Nacht aber eine von uns hier in dieser Popnacht. Lauryn Hill jetzt mit Doo-Wop.

beruhigen wir uns ein bisschen und hören Avril Lavigne zu I'm With You. Und es gibt eine Entwarnung für die A7 Kassel-Fulda. Kein Falschfahrer mehr zwischen Fulda Nord und Dreieck Fulda.

0: Kurz nach 2:30 ist es jetzt.
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2: Bis zum Morgen ziehen dichte Wolken auf, die vom Niederrhein bis zum Münsterland etwas Regen mitbringen. Bei 14 bis 9 Grad tagsüber ist es wechselnd bewölkt mit etwas Sonne. Im nördlichen Westfalen kann es noch mal nass werden. Den meisten Sonnenschein gibt es zwischen dem Rheinland und Siegerland. Bei Höchstwerten von 20 bis 23 Grad. Am Sonntag zieht der Regen aus der Nacht ab. Später gibt es dann auch etwas Sonne bei 17 bis 21 Grad.
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3: Auf der A1 Dortmund-Münster ist die Anschlussstelle Hamm-Bockum-Werne wegen Bauarbeiten in beiden Richtungen gesperrt. Auf der A1 Dortmund Richtung Köln ist die Anschlussstelle Gevelsberg bis Montag 5 Uhr gesperrt. Die A40 Venlo Richtung Duisburg ist zwischen Kempen und Kerken wegen Bergungsarbeiten bis ca. 6 Uhr gesperrt. Die A40 Essen Richtung Dortmund ist zwischen Dreieck Bochum West und Bochum Zentrum wegen Bauarbeiten bis nächste Woche Freitag gesperrt. Die A44 Dortmund Richtung Kassel ist zwischen Marsberg und Diemelstadt bis Montag gesperrt. Die A45 Hagen Richtung Gießen ist zwischen Lüdenscheid Nord und Lüdenscheid wegen Brückenarbeiten bis 8 Uhr gesperrt. Die A46 Hemer Richtung Hagen ist zwischen Iserlohn-Seilersee und Iserlohn-Zentrum wegen Bauarbeiten bis Montag gesperrt. Die A565 Meckenheim Richtung Bonn ist zwischen Bonn-Poppelsdorf und Bonn-Endenich bis 5 Uhr wegen Bauarbeiten gesperrt.
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0: Achtung, Falschfahrer auf der A648 Frankfurt-Eschborn zwischen Theodor-Heuss-Allee und Westkreuz Frankfurt. Da kommt euch ein Falschfahrer entgegen. Bitte äußerst rechts fahren und nicht überholen. Auf der A648 Frankfurt-Eschborn zwischen Theodor-Heuss-Allee und Westkreuz Frankfurt ist ein Falschfahrer unterwegs. Vorsicht da in beiden Richtungen.

0: und gute Nacht an alle, die gerade dabei sind. Ich freue mich, dass ihr mir eure Ohren leiht. In eben diese flößen wir jetzt wieder etwas Nachtpoesie ein. Und die kommt von Moritz Neumeier, Comedian und Podcaster vom ARD-Podcast Talk ohne Gast. Den macht er mit Till Reiners zusammen, auch Comedian und Podcaster. Und in diesem Podcast hat Moritz den Versuch gestartet, Till mit seiner Liebe zur Poesie zu infizieren. Und da wir hier auch seitdem Poesie positiv sind, versuche ich es bei euch einfach auch. Also hören wir jetzt gemeinsam Moritz Neumeier mit einem Gedicht ohne Titel von Moritz Neumeier.
1: Schwarz wie Teer haben meine Tage Ränder, gegen die ich ständig krache, kurz vor Blaulicht. Das fällt schwer, wie der Regen im September. Wann ich endlich etwas mache, weiß ich auch nicht. Ich will so sehr, dass ich daran etwas ändere. Doch sobald ich einmal lache, klingt es schaurig. Ich bin so leer, wie ein Strandkorb im November. Das ist keine schöne Sache, das ist traurig.
0: Das war ja wohl schön gewesen. Und versprochen, der kann auch gute Laune. Aber es ist ja eben nicht immer alles gute Laune. Habt ihr ein Lieblingsgedicht? Oder vielleicht selbst eins geschrieben sogar? Immer her mit der Poesie. Ein bisschen Bildungsradio zu dieser frühen Stunde in der Popnacht.

0: 648 Frankfurt-Eschborn. Kein Falschfahrer mehr zwischen Theodor-Heuss-Allee und Westkreuz Frankfurt. Poetisch ist das Land. Wir stecken die Zehenspitzen in den poetischen Salon hier in der Popnacht und hören ein wenig Nachtpoesie. Und ihr schickt eure Gedichte an die 07221 2011.
1: Moin Sabrina, hier ist Frank aus Bernau bei Berlin. Bei den Gedichten könnte ich beifügen Arbeit. Mit Arbeit ist es so auf Erden, sie kann sehr schnell zum Laster werden. Du kennst die Blumen nicht, die duften, nur arbeiten und schuften. So gehen sie hin, die schönen Jahre, bis du einst liegst auf der Bahre. Und hinter dir, da grinst der Tod, kaputt geackert, du Idiot.
0: Autor unbekannt? Ich vermute, es war nicht Goethe, ist aber nur so eine Ahnung.

0: 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Es ist 3 Uhr.
1: Die Nachrichten mit Ronald Lessig. Guten Morgen.
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1: Bundeskanzler Merz hat bestätigt, dass der Tankrabatt zurückkommt. Von Oktober bis Jahresende wird demnach die Steuer um 17 Cent je Liter Sprit gesenkt. Den Staat kostet das 2,5 Milliarden Euro, die zur Hälfte von den Ländern finanziert werden soll. Die Ministerpräsidentin von Mecklenburg-Vorpommern, Schwesig, sagte:
2: Der Sprit muss runter im Preis. Unsere Pendlerinnen und Pendler, alle, die jeden Tag zur Arbeit fahren, aber auch Handwerker, Landwirte, Pflegekräfte, halten das einfach wirtschaftlich nicht mehr durch. Und deshalb muss jetzt der Preis runter. Und wir als Land machen definitiv mit.
1: Neben dem Tankrabatt plant die Regierung auch einen Spritpreisdeckel ab kommendem Jahr. Die USA, Dänemark und Grönland haben im Streit um die Arktisinsel einen Durchbruch verkündet. In der kommenden Woche soll voraussichtlich ein Abkommen unterschrieben werden. Jana Sinram, WDR Stockholm.
3: Dänemarks Ministerpräsidentin Mette Frederiksen schreibt in

0: schränkt die Pressefreiheit in den USA weiter ein. Mehrere Medien, darunter CNN, dürfen nicht mehr zu Pressekonferenzen ins Weiße Haus. NRW-Verkehrsminister Krischer will marode Brücken schneller sanieren lassen. Unter anderem soll es einfachere Genehmigungsverfahren und mehr Freiheiten für Bauunternehmen geben. In der Bochumer Innenstadt ist eine Straßenbahn entgleist. Sie ist auf kompletter Länge aus den Schienen gesprungen. 3 Menschen wurden leicht verletzt. Im Abendspiel der Fußball-Bundesliga hat Bayern München gegen Union Berlin gewonnen. Am Ende stand es 7:0. Die Pflegekräfte der Berliner Charité haben den 2. Tag in Folge für bessere Arbeitsbedingungen gestreikt und diesmal prominente Unterstützung bekommen. Der Berliner Musiker Peter Fox trat bei einer Kundgebung auf. Er sagte, wenn es eine wohlhabende Gesellschaft wie Deutschland nicht schaffe, Pflegekräfte besser zu bezahlen, dann müsse man über die Art des Wirtschaftens nachdenken. Und das war WDR aktuell. Das Wetter in Nordrhein-Westfalen: in der Nacht zwischen Niederrhein und Münsterland etwas Regen, sonst trocken, bei 14 bis 9 Grad. Tagsüber bewölkt mit etwas Sonne, im nördlichen Westfalen noch etwas Regen. Dazu in Detmold bis 20, in Herne bis 21 und in Hagen bis 22 Grad. Am Sonntag erst Regen, später sonnig bis 21 Grad. Es ist 3:03 Uhr.
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2: Auf der A1 Dortmund-Münster ist die Anschlussstelle Hamm-Bockum-Werne wegen Bauarbeiten in beiden Richtungen gesperrt. Auf der A1 Dortmund Richtung Köln ist die Anschlussstelle Gevelsberg bis Montag 5 Uhr gesperrt. Auf der A4 Köln Richtung Olpe ist im Kreuz Olpe Süd die Verbindung zur A45 nach Dortmund bis 5 Uhr früh gesperrt. Die A40 Essen Richtung Dortmund ist zwischen Dreieck Bochum West und Bochum Zentrum wegen Bauarbeiten bis nächste Woche Freitag gesperrt. Die A44 Dortmund Richtung Kassel ist zwischen Marsberg und Diemelstadt bis Montag gesperrt. Die A45 Hagen Richtung Gießen ist zwischen Lüdenscheid Nord und Lüdenscheid wegen Brückenarbeiten bis 8 Uhr gesperrt. Die A46 Hemer Richtung Hagen ist zwischen Iserlohn-Seilersee und Iserlohn-Zentrum wegen Bauarbeiten bis Montag gesperrt. Die A565 Meckenheim Richtung Bonn ist zwischen Bonn-Poppelsdorf und Bonn-Endenich bis 5 Uhr wegen Bauarbeiten gesperrt.
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3: Mit Sabrina Droste, Nacht zusammen. Das ist jetzt für alle, die Bock auf eine Filmreferenz aus den frühen 2000ern haben. Gleich gibt's einen Song, der am besten gekommen ist, als ein schwarzer Muskeltyp neben einem anderen schwarzen Typen in seinem Cabrio gesessen hat, der aber als weiße Frau verkleidet war, die zu einem Date ausgeführt wurde, das der Muskeltyp bei einer Auktion ersteigert hat. Aber erst nach Wiz the MC.
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0: kriegt hier einige Nachrichten dazu, wie wohl welchen Song ich jetzt wohl spiele, der aus einem Film ist, in dem ein schwarzer Muskeltyp neben einem anderen schwarzen Typen in seinem Cabrio gesessen hat, der aber als weiße Frau verkleidet war, die zu einem Date ausgeführt wurde, das der Muskeltyp bei einer Auktion ersteigert hat.
1: Morgen, hier ist der Tim. Ich glaube, du meinst White Chicks, kann das sein? Liebe Grüße.
0: Hallo Tim, ich weiß auch nicht. Was meinst du? Na klar, White Chicks. Damals war das ein guter Film. Heute?

0: Hallo, sehr geehrte Popnacht-Community. Wir spielen jetzt nochmal was. Und zwar das Nachttop Marmarang. Also das Popnacht-Anagramm. Anagramme sind ja Wörter, die rauskommen, wenn wir die Buchstaben eines Wortes neu anordnen, ohne einen wegzulassen oder hinzuzufügen. Aus Sabrina Droste machen wir Bastardrosine, aus Taylor Swift machen wir Sylt-Tarif und aus Popnacht-Anagramm eben... Oh, ich habe hier doch so einen schönen Sound.
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0: So nämlich. Ich gebe euch ein Künstler-Anagramm und ihr findet raus, um wen es sich handelt. Wer hat Bock? 07221 20.

Schlaft ihr schon alle oder habt ihr einfach keine Lust mitzuspielen? Sind beides valide Gründe, hier nicht anzurufen oder wie gerade zweimal passiert, anzurufen und wieder aufzulegen. Aber ihr braucht keine Angst haben, weder vor mir noch vor dem Popnacht-Anagramm. Das ist ein frickeliges Spielchen, bei dem es aber auch noch einen Joker gibt. 07221 2011 anrufen und ein Popnacht-Paket erzocken hier. Also wenn ihr möchtet. Ich zwinge hier niemanden zu irgendwas, ne? Ihr hört die Popnacht mit Sabrina Droste. Hi. Ah, jetzt klingelt das Telefon. Sehr gut.

0: So funktioniert das doch. Wenn ihr anruft, gehe ich ans Telefon und dann spielen wir was zusammen. Gute Nacht an alle, die dabei sind. Und vor allem aber gute Nacht an George aus Stade. Hallo George, bist du da?
1: Ja, aber selbstverständlich.
0: Aber selbstverständlich, genau, du hast gesagt, du bist da, dann bist du auch da. Wunderbar. Das Popnacht-Anagramm, hast du dieses Spiel schon mal gespielt?
1: Nein, noch nicht.
0: Hast du noch nicht, okay. Dann erkläre ich dir das nochmal ganz kurz und allen anderen, die vielleicht jetzt zum ersten Mal das Popnacht-Anagramm hören. Ich gebe dir einen Künstlernamen, Mann, Frau, Band, kann alles sein. Aber ich habe alle Buchstaben in dem Namen vertauscht und du bekommst immer mal wieder einen Tipp, falls du nicht direkt drauf kommst, wer es ist. Und wenn doch, rufst du rein, okay?
1: Ja, alles gut.
0: Alles klar, warte mal. Wechseln wir mal hier in die Popnacht-Anagramm-Stimmung. Also, dein Anagramm lautet Achim Jackenlos. Das ist ein Mann. Und der kommt aus den USA.
1: Okay.
0: Und der hatte mal einen Affen als Haustier. Und er hat seine Musikvideos nie Musikvideos genannt, sondern Kurzfilme.
1: Michael Jackson?
0: Du bist viel zu schnell jetzt. Ich wollte dir doch noch einen Tipp geben. Ja, genau. Es geht um Michael Jackson. Willst du noch die weiteren Tipps hören? George, das war viel zu schnell.
1: Ja, gerne.
0: Der hatte 9 Geschwister, hatte immer weiße Socken in schwarzen Schuhen an, damit die Leute seine schnellen Tanzschritte auch sehen können. Erfolgreichster Song, hörst du gerade hier als Unterleger, ist Billie Jean gewesen.
1: Ja, genau.
0: Ja, ja, genau. Ich meine, ich muss jetzt gar nicht weiterreden. Weißt du was, George? Wir spielen jetzt einfach Michael Jackson, I Can't Stop Loving You für dich.
1: Und, okay, das ist nett, danke.
0: Machen jetzt hinter den Kulissen noch dein Popnacht-Paket fertig, okay?
1: Okay, das ist nett, danke.

0: Halb vier ist es.
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2: Bis zum Morgen ziehen dichte Wolken auf, die vom Niederrhein bis zum Münsterland etwas Regen mitbringen. Bei 14 bis 9 Grad, tagsüber ist es wechselnd bewölkt mit etwas Sonne. Im nördlichen Westfalen kann es noch mal nass werden. Den meisten Sonnenschein gibt es zwischen dem Rheinland und Siegerland, bei Höchstwerten von 20 bis 23 Grad.
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3: Auf der A1 Dortmund-Münster ist die Anschlussstelle Hamm-Bockum-Werne wegen Bauarbeiten in beiden Richtungen gesperrt. Auf der A1 Dortmund Richtung Köln ist die Anschlussstelle Gevelsberg bis Montag 5 Uhr gesperrt. Die A40 Essen Richtung Dortmund ist zwischen Dreieck Bochum-West und Bochum-Zentrum wegen Bauarbeiten bis nächste Woche Freitag gesperrt. Die A44 Dortmund Richtung Kassel ist zwischen Marsberg und Diemelstadt bis Montag gesperrt. Die A45 Hagen Richtung Gießen ist zwischen Lüdenscheid Nord und Lüdenscheid wegen Brückenarbeiten bis 8 Uhr gesperrt. Die A46 Hemer Richtung Hagen ist zwischen Iserlohn-Seilersee und Iserlohn-Zentrum wegen Bauarbeiten bis Montag gesperrt. Die A565 Meckenheim Richtung Bonn ist zwischen Bonn-Poppelsdorf und Bonn-Endenich bis 5 Uhr wegen Bauarbeiten gesperrt.
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Was mussten wir diese Woche lesen? In Belgien, da werden die Bauern immer schlauer, denn die Kartoffeln werden immer kleiner. Ja, das wahre Drama, was daraus folgt, ist, dass die belgischen Pommes immer kürzer werden. Kurze Fritten, das ist ein Problem. Vielen Männern ist das oft sehr, sehr peinlich. Gibt es auch einen medizinischen Begriff für. Mikropommes.

ist die gemeinsame Popnacht von HR3, MDR Jump, RBB 88.8, NDR 2, Bremen 4, SR 1 und WDR 2 zusammengefahren von SWR 3. Nächster Halt, Beautiful Mistakes von Maroon.

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1: Die Nachrichten mit Ronald Lessig. Guten Morgen.
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1: Bundeskanzler Merz und Finanzminister Klingbeil haben bestätigt, dass der Tankrabatt zurückkommt. Von Oktober bis zum Jahresende wird demnach die Steuer um 17 Cent je Liter Sprit gesenkt. Den Staat kostet das 2,5 Milliarden Euro, zur Hälfte von den Ländern finanziert, sagte Klingbeil.
2: Wir stoppen die Abzocke auch durch die Mineralölkonzerne. Wichtig für mich auch, dass der Preisdeckel kommt. Also wir werden jetzt eingreifen in den Markt und auch dort, wo wir sehen, dass die Konzerne Gewinne machen und in der Krise profitieren.
1: Der Spritpreisdeckel soll ab kommendem Jahr eingeführt werden. Die Details sind noch unklar. Die USA, Dänemark und Grönland haben im Streit um die Arktisinsel einen Durchbruch verkündet. Kommende Woche soll ein Abkommen unterschrieben werden. Oliver Fritzl berichtet.
3: Laut US-Präsident Trump sichern sich die Vereinigten Staaten weitreichende Befugnisse über Grönland. Zum Beispiel die dauerhafte Kontrolle über die Sicherheit. Die USA, so Trump, dürften künftig alles tun, um die Insel zu verteidigen. Dänemarks Regierungschefin Frederiksen erklärte, die Vereinbarung stärke die Sicherheit in der Arktisregion und sei deshalb gut für die NATO und Europa. Außerdem erkennen sie die Souveränität des dänischen Königreichs und das Recht des grönländischen Volks auf Selbstbestimmung an. Trump hatte mehrmals gedroht, die strategisch wichtige Arktisinsel zu übernehmen, weil sie sonst nicht vor Russland und China sicher sei.
1: Und auch das ist noch wichtig. US-Präsident Trump schränkt die Pressefreiheit in den USA weiter ein. Mehrere Medien, darunter CNN,

0: hat Bayern München gegen Union Berlin gewonnen. Am Ende stand es 7:0. Bayern-Trainer Vincent Kompany kommentierte das so.
1: Heute einfach gezeigt, dass wir hungrig sind und dass wir immer das Beste leisten wollen. Das war in die Allianz schon einige Male so diese Saison, darf man nicht vergessen. Aber das war eine gute Leistung heute.
0: Bayern-Stürmer Harry Kane traf doppelt und stellte einen neuen Rekord auf. Er hat so schnell wie kein anderer die Marke von 100 Toren in der Bundesliga geknackt. Kane brauchte nur 98 Spiele. Und das war WDR aktuell. Das Wetter in Nordrhein-Westfalen heute bewölkt mit etwas Sonne, dazu in Dortmund bis 20, in Wuppertal bis 21 und in Herten bis 22 Grad. Am Sonntag erst Regen, später etwas Sonne bis 21 Grad. Die Zeit 4:03 Uhr.
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3: Auf der A1 Dortmund-Münster ist die Anschlussstelle Hamm-Bockum-Werne wegen Bauarbeiten in beiden Richtungen gesperrt. Auf der A1 Dortmund Richtung Köln ist die Anschlussstelle Gevelsberg bis Montag 5 Uhr gesperrt. Auf der A4 Köln Richtung Olpe ist im Kreuz Olpe Süd die Verbindung zur A45 nach Dortmund bis 5 Uhr früh gesperrt. Die A40 Essen Richtung Dortmund ist zwischen Dreieck Bochum West und Bochum Zentrum wegen Bauarbeiten bis nächste Woche Freitag gesperrt. Die A44 Dortmund Richtung Kassel ist zwischen Marsberg und Diemelstadt bis Montag gesperrt. Die A45 Hagen Richtung Gießen ist zwischen Lüdenscheid Nord und Lüdenscheid wegen Brückenarbeiten bis 8 Uhr gesperrt. Die A46 Hemer Richtung Hagen ist zwischen Iserlohn-Seilersee und Iserlohn-Zentrum wegen Bauarbeiten bis Montag gesperrt. Die A565 Meckenheim Richtung Bonn ist zwischen Bonn-Poppelsdorf und Bonn-Endenich bis 5 Uhr wegen Bauarbeiten gesperrt.
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4: mit Sabrina Droste, Nacht zusammen. Es ist erst 4:05 und ich habe heute schon dreimal Ich bin kein Roboter angeklickt. Bin mir da im Moment aber gar nicht so sicher.
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0: Nacht von HR3, MDR Jump, NDR 2, RBB 88.8, Bremen 4, SR1 und WDR 2 produziert. Von der SWR 3 gibt's auch manchmal Songs in der wundervollen Lyrics-Version. Und der nächste ist einer davon. Alex Warren mit Fever Dream.
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2: 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Es war wie ein Fiebertraum. Ich habe seit Wochen nicht geschlafen. Ich glaube, ich sehe Dinge, wie unsere Schatten uns aus unseren Kleidern tanzen. Solltest du mich wirklich lieben, werde ich das nicht überleben. Wenn du mich nicht liebst, dann erst recht nicht. 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Ein Fuß am Abgrund, diese Silhouette, das kann ich nicht vergessen. 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Ich glaube, ich fange an, Dinge zu sehen,

4.20 Uhr ist es jetzt gleich und wir sind an einem Punkt, an dem ich hier eine neue Rubrik ins Leben rufen will in der Popnacht. Sabrina Droste hier, hi. Ich habe mir nämlich in den letzten Stunden ein paar tiefere Gedanken darüber gemacht, was wir hier eigentlich des Nachts zusammen tun. Ihr wünscht euch Songs, bestimmt den Vibe, wir gestalten die Stunden gemeinsam. Eigentlich ist das doch gelebte Volksherrschaft in der Popnacht. Und weil ich nachts um diese Uhrzeit manchmal etwas nerdig werde, habe ich im altgriechischen Lexikon gewühlt, um diesem Kind einen ja, historisch korrekten Namen zu geben. Demokratie setzt sich ja zusammen aus Demos für das Volk und Kratein für die Herrschaft. Wussten wir alle? Wussten wir, natürlich, klar. Wenn man da jetzt noch unsere Musik und die Popnacht reinrechnet, mutiert das Ganze aber zu einem linguistischen Endgegner. Was kam dabei raus? Sowas wie Demodonyx, die demokratische Liedernacht, oder Odonyktokratia, Kratia, die Musiknachtregierung. Dabei breche ich mir aber, wie ihr hört, die Zunge. Also lassen wir dann doch das altgriechische sprachwissenschaftliche schweren Herzens über Bord geworfen und bleiben bei etwas, was ich aussprechen kann. Also herzlich willkommen zur Premiere der Mini-Fuzzi-Demokratie in der Popnacht, der edelsten aller Staatsformen. Gibt's gleich nach einem Song, also kurz nochmal parat sein gleich, ich brauche da eure Stimmen.

0: Jakobus Blantos war das in der Popnacht, aber wir haben das altgriechische Jahr über Bord geworfen. Und ich habe mich ganz undemokratisch für den Titel Mini-Fuzzi-Demokratie entschieden. Und diese Mini-Fuzzi-Demokratie, die funktioniert so. Ihr bekommt die absolute Macht über das Programm in Mini-Fuzzi, nämlich für einen Song. Und für eure Lieblingsvariante ruft ihr an oder schickt eine Nachricht an die 07221 2011, also Handy schon mal parat nehmen. Es geht um denselben Song, aber in zwei verschiedenen Varianten. Diesmal ist es Behind Blue Eyes, einmal im Original von The Who und dann besonders erfolgreich von Limp Bizkit. Die Wahllokale der Mini-Fuzzi-Demokratie sind ab jetzt geöffnet und der Song, der als erstes 3 Stimmen hat, der wird gespielt. Anrufen oder Nachrichten schicken. 07221 2011. Jetzt müssen wir hier. Wir warten hier. Wir ziehen das jetzt hier zusammen durch. So, warte mal. Die Popnacht. Sabrina Droste hier. Wer ist da und von
1: ja,
0: wo?
1: Ja, Sabrina. Ingo nochmal hier.
0: Hi. Hi, Ingo. Was sagst du? The Who oder Limp Bizkit?
1: Limp Bizkit, bitte.
0: Du bist für Limp Bizkit. Alles klar, Ingo. Ich danke dir. Wolltest du noch was sagen?
1: Tschüss.
0: Ciao. Für wen bist du? Für The Who oder für Limp Bizkit?
2: Ja, hallo, für Limp Bizkit.
0: Limp Bizkit, schon die zweite Stimme für Limp Bizkit. Jetzt wird's spannend. Für wen bist du? Limp Bizkit oder für The Who?
3: Keine von beiden.
0: Das steht leider gerade nicht zur Auswahl, aber ich danke dir für deinen Beitrag. So, und dann Ulrich schreibt The Who. Es steht 2-1. Okay, Sabine will auch gerne The Who hören. Okay, jetzt geht's darum, The Who oder Limp Bizkit. So, da ruft jetzt jemand an. Und du bist jetzt das Zünglein an der Waage. Was möchtest du hören, Limp Bizkit oder The Who?
4: Also The Who auf jeden Fall.
0: Dann hat The Who ja wohl gewonnen. Ich danke dir und wünsche euch viel Spaß bei diesem tollen Song.

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1: 16:30 ist es.
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2: Bis zum Morgen ziehen dichte Wolken auf, die vom Niederrhein bis zum Münsterland etwas Regen mitbringen, bei 14 bis 9 Grad. Tagsüber ist es wechselnd bewölkt mit etwas Sonne. Im nördlichen Westfalen kann es noch mal nass werden, bei Höchstwerten von 20 bis 23 Grad.
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3: Auf der A1 Dortmund-Münster ist die Anschlussstelle Hamm-Bockum-Werne wegen Bauarbeiten in beiden Richtungen gesperrt. Die A40 Essen Richtung Dortmund ist zwischen Dreieck Bochum-West und Bochum-Zentrum wegen Bauarbeiten bis nächste Woche Freitag gesperrt. Die A44 Dortmund Richtung Kassel ist zwischen Marsberg und Diemelstadt bis Montag gesperrt. Die A45 Hagen Richtung Gießen ist zwischen Lüdenscheid Nord und Lüdenscheid wegen Brückenarbeiten bis 8 Uhr gesperrt. Die A46 Hemer Richtung Hagen ist zwischen Iserlohn-Seilersee und Iserlohn-Zentrum wegen Bauarbeiten bis Montag gesperrt. Die A565 Meckenheim Richtung Bonn ist zwischen Bonn-Poppelsdorf und Bonn-Endenich bis 5 Uhr wegen Bauarbeiten gesperrt.
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was man halt so macht um 20 vor 5 an einem Samstagmorgen. Nele, Nico und Baby Giacomo sind gerade auf dem Weg zum Black Forest Ultra Trail und grüßen ganz lieb hier in die Popnachtrunde. Ja, zurückgegrüßt, ihr Lieben, und viel Spaß bei was auch immer das bedeutet, was ihr dann da machen müsst. Hier ist die gemeinsame Popnacht von HR3, MDR Jump, NDR 2, RBB 88.8, Bremen 4, SR 1 und WDR 2, liebevoll produziert von SWR 3, jetzt mit Lucien, Love Bites Back.

spreche ich denn Japanisch? Für alle Mütter dieser Welt ist meistens die Antwort nein korrekt. Also alle, außer denen, die wirklich Japanisch sprechen. Aber die würden das ja dann nicht fragen. Aber darum sollte es hier gerade gar nicht gehen, sondern darum, dass Judith Holofernes von Wir sind Helden wirklich Japanisch spricht bzw. singt. Sprechen kann sie es nicht so richtig, aber für ihren Song Von hier an blind hat sie mal so getan und das klingt für meine ungeübten Ohren sehr japanisch. Oder Von hier an blind

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1: Die Nachrichten mit Ronald Lessig. Guten Morgen.
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1: Bundeskanzler Merz und Finanzminister Klingbeil haben bestätigt, dass der Tankrabatt zurückkommt. Von Oktober bis zum Jahresende wird demnach die Steuer um 17 Cent je Liter Sprit gesenkt. Maximilian Ulrich, WDR Berlin.
2: Diesmal wollen sich auch die Bundesländer an der Finanzierung beteiligen. Sie haben eine Summe von 1,25 Milliarden zugesagt. Insgesamt dürfte der Tankrabatt den Staat bis Jahresende doppelt so viel kosten, nämlich 2,5 Milliarden Euro. Bund und Länder wollen außerdem einen Spritpreisdeckel vorantreiben, wie es ihn in Belgien oder Luxemburg gibt. Darüber soll es nun Gespräche mit der Mineralölwirtschaft geben. Dieser Preisdeckel soll nicht dauerhaft sein und spätestens am 1. Januar 2027 in Kraft treten.
1: Die Arbeitgeber der Metall- und Elektroindustrie haben vor den Tarifgesprächen ihre Ausgangslage bewertet. Am Mittwoch will die IG Metall ihre Forderungen präsentieren. Wolfgang Landmesser, WDR Wirtschaft.
3: Aus Sicht des Metallarbeitgeberverbandes NRW ist die Lage dramatisch. Ob Maschinenbau oder Autozulieferer, die meisten Unternehmen würden gerade deutlich weniger herstellen, als ihre Produktionsanlagen hergeben. Die Fabrikkapazitäten seien nur zu knapp 80% ausgelastet. Jeden Monat gingen in NRW 2500 Jobs verloren. Deutlich weniger schwarz sieht die Gewerkschaft IG Metall. In fast allen Bereichen zeige der Trend nach oben, gerade in der Elektroindustrie oder bei Rüstungsherstellern. Aber auch die IG Metall sieht die schwierige wirtschaftliche Situation vieler Betriebe und hat im Vorfeld schon auf eine moderate Lohnforderung eingestimmt.
1: Und auch das ist noch wichtig. Die USA, Dänemark und Grönland haben im Streit um die Arktisinsel einen Durchbruch verkündet. Kommende Woche soll ein Abkommen unterschrieben werden. Die Linke in NRW trifft sich heute zum Landesparteitag. Im Mittelpunkt in Mülheim an der Ruhr stehen programmatische Fragen. 14 Jahre wurden die Kölner Bühnen saniert. Heute gibt es ein großes Eröffnungsfest mit freiem Eintritt. Opernhaus und Schauspielhaus sowie Kinderoper und Kleines Haus öffnen. Im Abendspiel der Fußball-Bundesliga hat Bayern München

0: Das Wetter in Nordrhein-Westfalen heute bewölkt mit etwas Sonne, dazu in Steinfurt bis 20, in Porta Westfalica bis 21 und in Leverkusen bis 22 Grad. Am Sonntag erst Regen, dann Sonne bis 21 Grad. 5.03 Uhr.
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2: Auf der A4 Köln Richtung Olpe ist im Kreuz Olpe Süd die Verbindung zur A45 Richtung Dortmund bis Montag 5 Uhr gesperrt. Der Verkehr wird über die Anschlussstelle Wenden umgeleitet. Die A40 Essen Richtung Dortmund ist zwischen Dreieck Bochum West und Bochum Zentrum wegen Bauarbeiten bis nächste Woche Freitag gesperrt. Die A44 Dortmund Richtung Kassel ist zwischen Marsberg und Diemelstadt bis Montag gesperrt. Die A45 Hagen Richtung Gießen ist zwischen Lüdenscheid Nord und Lüdenscheid wegen Brückenarbeiten bis 8 Uhr gesperrt. Die A46 Hemer Richtung Hagen ist zwischen Iserlohn-Seilersee und Iserlohn-Zentrum wegen Bauarbeiten bis Montag gesperrt.
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3: Mit Sabrina Droste, Nacht zusammen. Wer kann, sollte sich heute irgendwann schön in ein bisschen raumübergreifendes Großgrün setzen. Muss aber frei zugänglich sein. Ne? Ihr dürft dafür nicht über eine nicht lebende Einfriedung klettern. Just saying.
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0: Heute ist Samstag, der 19. September. Das heißt, heute wird Deutschlands größtes Volksfest eröffnet oder das weltweit größte Volksfest. Caro Knape aus dem Popnacht-Team.
1: Die Wiesen gehen los, das Oktoberfest in München. Um 10.30 Uhr startet der Umzug mit den geschmückten Kutschen zum Festgelände. Und pünktlich um 12 Uhr soll dann der neue OB in München, Dominik Krause, das Oktoberfest offiziell eröffnen, indem er das erste Wiesenbierfass anzapft. Dafür hat er sich übrigens wochenlang mit einem Trainer zurückgezogen, um den perfekten Schlag zu üben.
0: Natürlich.
1: Seine Vorgänger haben das die letzten Jahre immer mit zwei Schlägen geschafft. Da will er natürlich mithalten.
0: Und Tennisprofi Alexander Zverev steht heute schon wieder beim nächsten Turnier auf dem Platz.
1: In Halle beim Davis Cup. Er hat ja am Sonntag erst die US Open gewonnen und ist seitdem von Termin zu Termin. Aber er hat gesagt, er hätte jetzt keine Zeit zu verlieren und deshalb will er die deutsche Mannschaft in die Finalrunde beim Davis Cup führen und verzichtet dafür auf die wohlverdiente Entspannung.
2: Weil wir alle in der Mannschaft älter werden und ich glaube, nicht mehr viele Chancen haben, um diesen Titel auch zu gewinnen. Und ich glaube, das wäre schon trotzdem schön für die Mannschaft, für alle Mitbeteiligten. Auch wenn ich gerade von New York gekommen bin. Ich hoffe, dass die Mannschaft stärker ist, wenn ich dabei bin. Und wir haben alle dasselbe Ziel.
1: Zverev muss auch als erstes ran. Um 14 Uhr spielt er gegen den Kroaten Matej Dodik.
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Reise sind einfach was Abgefahrenes. Hier ist die gemeinsame Popnacht von MDR Jump, NDR 2, WDR 2, HR 3, RBB 888, Bremen 4 und SR 1. Liebevoll produziert von SWR 3, jetzt mit Connor Skinner und Let Me Go.

0: ist doch glatt schon 5:30. Also, über kurz nach.
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2: Bis zum Morgen ziehen dichte Wolken auf, die vom Niederrhein bis zum Münsterland etwas Regen mitbringen, bei 14 bis 9 Grad. Tagsüber ist es wechselnd bewölkt mit etwas Sonne. Im nördlichen Westfalen kann es noch mal nass werden, bei Höchstwerten von 20 bis 23 Grad.
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3: Auf der A1 Dortmund-Münster ist die Anschlussstelle Hamm-Bockum-Werne wegen Bauarbeiten in beiden Richtungen gesperrt. Die A40 Essen Richtung Dortmund ist zwischen Dreieck Bochum-West und Bochum-Zentrum wegen Bauarbeiten bis nächste Woche Freitag gesperrt. Die A44 Dortmund Richtung Kassel ist zwischen Marsberg und Diemelstadt bis Montag gesperrt. Die A45 Hagen Richtung Gießen ist zwischen Lüdenscheid Nord und Lüdenscheid wegen Brückenarbeiten bis 8 Uhr gesperrt. Die A46 Hemer Richtung Hagen ist zwischen Iserlohn-Seilersee und Iserlohn-Zentrum wegen Bauarbeiten bis Montag gesperrt.
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0: Lisa Feller ist auf Tour zusammen mit den besten Comedians Deutschlands. Und hier gibt es jetzt eine kleine Kostprobe.
1: Ich meine, nachts ist man das gewöhnt. Da guckst du irgendein Filmchen, dann kommt eine Werbeunterbrechung, da schieben sie auch schon zwei Nacktelfen in so einer Wanne ins Bild. Komm zu uns in die Wanne. Aber Mädels, versteht ihr das? Wer ruft da an? Wer denkt sich, oh, ja, weißt du, so Opa Schlowutke auf dem Sofa. Ja, wenn die in der Wanne schon mal drin ist.

0: Ja, dann ruf ihn mal an, bevor der Schaum weg ist.
1: Es würde andersrum nicht funktionieren. Da würden wir doch nicht anrufen. Stell dir vor, da weiß ich nicht, schiebt sich eine Wanne ins Bild. Wer sitzt da drin? Antonio Banderas. Ja. Und daneben sitzt nochmal Antonio Banderas. Und dann gucken die beiden und sagen, komm, für uns in die Wanne. Unser Leuchtturm ist schon ganz kalt. Ey, da rufen wir nicht an. Höchstens noch aus Mitleid. Das könnte sein, dass man denkt, oh nein, ach, jetzt hat der einen kalten Leuchtturm. Mensch, da kann ich doch schnell was stricken.
2: Das geht wieder.

Ich singe Fajans Lieder mit meinen Schülern in Chile. Er spricht sehr klar verständlich und hat tolle Texte, die man mit den Schülern besprechen kann. So verbessern sie ihre Aussprache und ihren Wortschatz. Aber vor allem macht es riesigen Spaß. Hat Popnacht-Hörer NR an die 07221 11 geschickt. Na dann, bitte einmal mitsingen.

für diesen Samstag. Ich bin Sabrina Droste und raus für heute. Es war sehr schön mit euch. Danke für so nett sein. Macht euch einen schicken Samstag und denkt an eure Pausen.

0: Jetzt aber mal die Hard Facts, die harten Fakten. Höre und lese ich oft. So, als wäre das dann die wirkliche Wirklichkeit. Wie ist das denn so mit der wirklichen Wirklichkeit? Ist das die Unterscheidung von Show und Realität? Also von dem, was man sich und anderen so vormacht und der sogenannten Wirklichkeit? Schwierig. Im Ganzen geht es doch wohl eher um das, was ich für eine wirksame Wahrheit halte oder als solche erlebe. Mit anderen Worten, woran ich glaube. Jetzt mal im Ernst, um beim Thema zu bleiben, ist die christliche Rede von einem Leben nach dem Tod und vom Reich Gottes wirklich ernst gemeint, also Abteilung wirkliche Wirklichkeit oder nicht? Was ich fragen will, warum soll es wirklicher sein zu glauben, mit dem Tod sei für immer alles aus, als an ein Leben nach dem Tod? Warum soll es wirklicher sein, an diese Welt zu glauben, als an das Reich Gottes, in dem diese Welt einen Anteil hat? Beim Erlanger Theologen Ralf Frisch lese ich, mal angenommen, das Raum-Zeit-Kontinuum ist nicht mehr als die Oberflächenspannung der Anderswelt, also des Reiches Gottes. Kurz, was in dieser meiner Welt ist, ist nicht alles, sondern nur ein Teil, wahrscheinlich sogar der kleinste. Christen glauben das. Stimmt. Meine und deine Wirklichkeit hier und jetzt, heute und morgen ist so, wie sie ist. Glücklich und verzweifelt, traurig und froh, schwer und leicht, eine Zumutung und tiefes Glück. Ja, stimmt auch. Das Reich Gottes zahlt keine Miete. Und doch ist alles anders, weil alles anders ist. Wenn das Leben hier, ob gut oder schlecht, nicht alles ist, besteht Hoffnung auf ein Reich, nicht von dieser Welt. Gut und in Gott. Hoffnung auf einen Morgen, die mir jetzt durch mein Heute hilft. Im Ernst.
1: Das war Kirchen wieder zwei mit Pfarrer Jörg Schnitzius aus Wuppertal. Ein Beitrag der evangelischen Kirche.
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3: Die Nachrichten mit Christina Maria Grewe. Guten Morgen.
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4: Wir haben entschieden, dass wir zum 1. Oktober 2026 jeden Liter Sprit um ungefähr 17 Cent pro Liter reduzieren können.
3: Kanzler Merz hat den Regierungsplan für günstigeren Sprit vorgestellt. Der Tankrabatt soll bis zum Jahresende gelten. Den Staat kostet das rund 2,5 Milliarden Euro. Auch ein Spritpreisdeckel soll kommen, angepasst an den weltweiten Ölpreis. Ruth Kirchner, WDR Berlin.
5: In dem gemeinsamen Beschluss von Bund und Ländern heißt es, man wolle Gespräche mit der Mineralölwirtschaft führen und bis spätestens 1. Januar 2027 einen Spritpreisdeckel einführen. Dauerhaft soll der aber nicht sein. Vorbild sind Belgien und Luxemburg. Dort legt das jeweilige Wirtschaftsministerium auf Basis der Preisentwicklung auf den internationalen Märkten verbindliche Höchstpreise für Benzin, Diesel und Heizöl fest. Für ein derartiges Modell hatte vor allem die SPD plädiert. Jetzt soll es also auch bei uns eingeführt werden.
3: Im Streit um die Arktisinsel Grönland gibt es eine Einigung. Die USA, Dänemark und Grönland wollen ein Abkommen schließen. US-Präsident Trump hatte in den vergangenen Monaten Ansprüche auf die Insel erhoben und damit großen Widerstand ausgelöst. Grönland ist weitgehend autonom, gehört aber zum dänischen Königreich. Jana Sinram, WDR Stockholm.
6: Dänemarks Ministerpräsidentin Mette Frederiksen schreibt in einer Pressemitteilung, sie freue sich über die Aussicht auf ein gutes Abkommen für Grönland. Frederiksen betont ebenso wie der grönländische Regierungschef Jens Frederik Nielsen, der Vertrag werde die Souveränität und die territoriale Integrität des Königreichs und das Selbstbestimmungsrecht des grönländischen Volkes anerkennen. Trump hatte zuvor auf seiner Plattform Truth Social geschrieben, das Abkommen berücksichtige viele amerikanische Anliegen. Man werde unverzüglich mit dem Aufbau einer umfangreichen Militärpräsenz in einem Teil Grönlands beginnen.
3: In Köln werden heute Schauspiel und Oper eröffnet, nach 14 Jahren Sanierung. Ursprünglich waren 3 Jahre angesetzt. Dann machten Baumängel Probleme und die Kosten explodierten. Insgesamt muss die Stadt fast 1,5 Milliarden Euro zahlen. Intendant Hein Mulders ist sich aber sicher, dass die Kölner die neuen Bühnen lieben werden.
7: Also die Versöhnung, das wird immer als Wort benutzt, verstehe ich auch, aber die passiert von selbst, weil die Menschen so froh sind, dass wie bei der Elbphilharmonie, wenn es dann endlich so weit

0: die Rekordmarke von 100 Bundesliga-Toren in 98 Spielen. Die Pflegekräfte der Berliner Charité haben den zweiten Tag in Folge für bessere Arbeitsbedingungen gestreikt und dabei prominente Unterstützung bekommen. Der Berliner Musiker Peter Fox trat bei einer Kundgebung auf. Er sagte, wenn es eine wohlhabende Gesellschaft wie Deutschland nicht schaffe, Pflegekräfte besser zu bezahlen, dann müsse man über die Art des Wirtschaftens nachdenken. Das war WDR Aktuell.
1: Dann schauen wir aufs Wetter im Westen mit Jörg Brunsmann aus unserer WDR2-Wetterredaktion.
2: Guten Morgen. Ja, sind eine Menge Wolken unterwegs, auch einzelne Schauer, die wir da bei uns hier im Westen gerade haben. Das wird sich ein bisschen ändern. Der Vormittag zwar ziemlich wolkenverhangen, aber meist trocken. Am Nachmittag kommt dann auch öfter mal die Sonne raus. Es wird allerdings recht windig, teilweise mit starken Böen. Das Ganze heute bei Temperaturen in Rheine 20 Grad, Siegen 21, Grevenbruch 22.
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1: Die folgenden Autobahnen sind wegen Bauarbeiten gesperrt. Die A40 Richtung Dortmund zwischen dem Dreieck Bochum-West und Bochum-Zentrum bis Ende nächster Woche. Die A44 Richtung Kassel zwischen Marsberg und Diemelstadt bis Montag früh. Die Autobahn 46 Richtung Hagen zwischen Iserlohn-Seilersee und Iserlohn-Zentrum bis Montagmittag. Außerdem wird die Autobahn 45 am Wochenende zwischen Lüdenscheid Nord und Süd immer mal wieder in beiden Richtungen für kurze Zeit gesperrt. Gute und sichere Fahrt.
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1: Guten Morgen. Die Kölner Oper macht heute tatsächlich auf. Jörg und ich mussten uns zum Glück nicht 14 Jahre sanieren, bevor wir diesen Samstag eröffnet haben.
2: War aber genauso toll.
1: Ja, und knapp, ne? War knapp, ne? Wenn fast 14 Jahre jetzt gedauert. Es ist echt noch früh. Deswegen gleich zwei Wachmacher in Folge. Here I Go Again von Whitesnake und Where Is My Husband von Ray.

0: 12 nach 6. Guten Morgen, hier ist das WDR 2 Morgenmagazin. Wenn der Zirkus länger in der Stadt bleibt als angekündigt, dann steht auf den Plakaten auch heute noch gerne drauf, wegen des großen Erfolgs verlängert. Ob man das jetzt auch beim Tankrabatt sagen kann, weiß ich gar nicht. Diese Maßnahme, die hat ja im Sommer schon 2 Monate lang den Benzin- und Dieselpreis gedrückt, aber so völlig unumstritten war die ja nicht. Ne? Entlassung mit der Gießkanne, teuer für den Bund und so weiter, wissen wir alles noch. Aber der Tankrabatt geht weiter. Nach einer Sommerpause ist er wieder da.
1: Wir haben entschieden, dass wir zum 1. Oktober 2026 jeden Liter Sprit um ungefähr 17 Cent pro Liter reduzieren können.
0: Das hat der Bundeskanzler gestern gesagt, Friedrich Merz, und zumindest das Warum, das ist uns ja allen klar.
2: Für viele Menschen, die täglich das Auto brauchen, ist eine Belastungsgrenze erreicht. Und ich bin der Meinung, dass wir handeln müssen.
0: Der Tankrabatt kommt aber nicht alleine, sondern ein Spritpreisdeckel kommt dazu. Bis der da ist, kann es mal noch ein bisschen länger dauern. Wir haben trotzdem schon mal an der Tankstelle nachgefragt, ist das eine gute Sache so insgesamt?
3: Tankdeckel finde ich persönlich gut, je nachdem, wo sie sich dann einfinden werden. 17 Cent, ja, kann man drüber diskutieren.
4: Also erstmal muss man gucken, ob überhaupt die 17 Cent wieder

0: beim Endverbraucher ankommen. Das ist, denke ich mal, offen. Ich halte es für deutlich sinnvoller, dass man was gegen die Ursache tut, dass dieser Krieg da unten endlich aufhört.
1: Ja, wobei da natürlich die Frage ist, wie viel Einfluss die Bundesregierung überhaupt hat auf den Krieg zwischen den USA, Israel und dem Iran. Wir vertiefen das heute früh hier im WDR2-Morgenmagazin in einer Stunde. Da klären wir ganz genau mit unserem Reporter aus der Wirtschaftsredaktion, was das denn jetzt für uns Verbraucher heißt. 6:13 Uhr am Samstagmorgen.

0: Kygo und Ava Max, whatever. Schönen guten Morgen. Hier ist euer WDR 2 Morgenmagazin an diesem Samstag. Heute ist der 19. September und das ist heute wichtig. Die Linke in Nordrhein-Westfalen trifft sich ab heute in Mülheim an der Ruhr zum Landesparteitag. Im Mittelpunkt des Treffens steht das Programm zur NRW-Landtagswahl im kommenden April. In München beginnt heute das Oktoberfest. Um 12 Uhr wird der Oberbürgermeister Dominik Krause auf der Wiesn traditionell das erste Fass Bier anstechen. Heute früh sind es noch viele Wolken, vereinzelt kann es auch mal regnen. Das ist das Wetter im Westen. Meistens bleibt es aber trocken. Am Nachmittag kommt öfter auch mal die Sonne raus. Es ist Samstag. Wir schauen zurück auf Kalenderwoche 38, die Woche vor den nächsten Landtagswahlen. Diesmal in Berlin und in Mecklenburg-Vorpommern.
1: Dort versucht CDU-Spitzenkandidat Daniel Peters verzweifelt, das Blatt zu wenden und bemüht dafür den Vergleich mit einem Fischbrötchen.
2: Beim Fischbrötchen ist in der Mitte das Beste, nämlich der Fisch. Und so ist es auch bei der Landtagswahl.
0: Ja, und wenn das schon bei den Wählern nicht verfängt, dann muss wenigstens der Kanzler dran glauben.
1: So musste auch Friedrich Merz bei seinem Kurzbesuch in Kühlungsbauern für die Fotografen in ein Fischbrötchen beißen und wurde dabei auch noch von Passanten angepöbelt.
0: Da läuft bei Friedrich Merz auch in dieser Woche wieder.
3: Er kann sich vielleicht gerade noch mit einem Bein im Sattel halten, hängt an der Seite herunter.
0: Du liebe Zeit, gibt es ja wirklich gar nichts Positives für den Mann.
4: Es gibt eine Kurve, die für Bundeskanzler Friedrich Merz seit seinem Amtsantritt kontinuierlich nach oben geht, die seiner Unbeliebtheit.
0: Vielleicht müsste man den Mann einfach mal sanieren?
5: Die Debatte um eine mögliche Kanzlerdämmung läuft weiter.
0: Sehr gut, die Kanzlerdämmung, jetzt mit Förderung vom Bund. Aber gut, immerhin die CDU-Ministerpräsidenten, die haben ja Friedrich Merz diese Woche zumindest mal so halb den Rücken gestärkt und deswegen hat er sich dann mit neuem Elan um das Thema Benzinpreise gekümmert.
6: Für viele Menschen, die täglich das Auto brauchen, ist eine Belastungsgrenze erreicht. Wir stehen dazu deshalb in engem Austausch.
0: Ja, und dieser Austausch war erfolgreich. Der Tankrabatt kommt zurück und wir kriegen sogar einen Tankdeckel. Auch die, die schon einen haben. Bis die neuen Maßnahmen in Kraft sind, kann es ja noch ein bisschen dauern. Deswegen machen wir es bis dahin wie immer und halten uns einfach an Lothar Matthäus.
7: Ich habe einen guten Tipp.
8: Was?
7: Vernünftiger fahren. Ich mag's auch.
0: Okay, gut. Haben wir's ja. Schuld an den hohen Preisen ist natürlich der Krieg im Iran und die Probleme in diversen Meerengen. Erst die Straße von Hormus und jetzt auch noch Bab el-Mandeb. Und da habe ich mich gefragt, wo ist das eigentlich?
9: Auf der einen Seite das große Afrika, auf der anderen Seite die arabische Halbinsel. Und dazwischen liegt ja dieser Wurm, Rotes Meer. Und quasi das Poloch vom Wurm, das ist eben die zweite Meerenge in dieser Region, die uns gerade Kopfschmerzen macht.
0: Mhm. Kopfschmerzen im Poloch, also könnte auch der Name einer Punkband sein. Aber über sowas mal nachzudenken.
10: All das macht unser Leben auch reicher.
11: Das war das Vorstandsmitglied der des Vorstandsvorsitzenden des VRS-Landesverbandes, Silja Sokolowski. Und jetzt nochmal zu einem ganz anderen Thema.
0: Nein, kein anderes Thema mehr, denn die Zeit in diesem Wochenrückblick, die ist an dieser Stelle rum.
12: Jetzt haben wir nicht mal mehr Zeit für eine Ja-Nein-Frage.
13: Vielleicht mein Glück.
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3: Um 6.30 Uhr mit Christina Maria Greve. Guten Morgen.
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3: Die Bundesregierung hat Maßnahmen beschlossen, damit das Tanken wieder günstiger wird. Ab nächsten Monat soll ein Tankrabatt gelten. Damit wird die Steuer um 17 Cent je Liter Sprit gesenkt, und zwar bis Jahresende. Außerdem will die Regierung einen Spritpreisdeckel einführen, voraussichtlich zum neuen Jahr. In Köln werden heute Oper und Schauspiel eröffnet, nach 14 Jahren Sanierung. Das Bauprojekt hatte deutschlandweit Schlagzeilen gemacht. Allein die Baukosten für die Oper sind mit fast 800 Millionen Euro mehr als dreimal so hoch wie geplant. Heute und morgen gibt es für die Kölner Bühnen ein großes Eröffnungsfest mit freiem Eintritt. In Bochum war die Feuerwehr bis in den Abend wegen einer entgleisten Straßenbahn im Einsatz. Die Bahn musste mit einem Kran und Seilwinden wieder auf die Schienen gesetzt werden. Bei dem Unfall waren drei Menschen leicht verletzt worden. Warum die Straßenbahn in der Bochumer Innenstadt entgleist ist, wird noch ermittelt. Im Abendspiel der Fußball-Bundesliga hat Bayern München mit 7:0 gegen Union Berlin gewonnen. Bayern-Stürmer Harry Kane traf doppelt und stellte einen neuen Rekord auf. Er hat so schnell wie kein anderer die Marke von 100 Toren in der Bundesliga geknackt. Kane schaffte das in 98 Spielen. Das war WDR aktuell.
4: Dann schauen wir aufs Wetter mit Jörg Brunsmann aus unserer WDR2-Wetterredaktion. Guten Morgen.
5: Guten Morgen. Ja, auf die Sonne müssen wir ein bisschen warten heute. Jetzt am Vormittag sind dann doch eher Wolken unterwegs. Ein paar Schauer sind mit dabei, sind aber eher die Ausnahme am Nachmittag. Da kommt dann öfter mal die Sonne raus, wird allerdings recht windig, teils mit starken Böen. Und temperaturtechnisch sind wir dann so im Bereich in Hattingen 20 Grad, Arnsberg 21, Düren 23.
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4: Wegen Bauarbeiten sind die folgenden Autobahnen gesperrt. Die Autobahn 40 nach Dortmund zwischen dem Dreieck Bochum West und Bochum Zentrum bis Ende kommender Woche. Die A44 nach Kassel zwischen Marsberg und Diemelstadt bis Montag früh. Die A46 nach Hagen zwischen Iserlohn-Seilersee und Iserlohn-Zentrum bis Montagmittag. Und außerdem wird die A45 am Wochenende zwischen Lüdenscheid Nord und Süd immer mal wieder in beiden Richtungen für kurze Zeit gesperrt. Wenn ihr das alles nochmal nachlesen wollt, gibt's auf wdr2.de eine gute und sichere Fahrt.
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0: Guten Morgen. Das WDR2-Morgenmagazin ist hier am Samstag. Normalerweise ist es ja der Hamburger Sportverein, der in München so ziemlich einen verbraten bekommt. Gestern Abend war es Union Berlin. Und das ist echt bitter. Da fährst du von Berlin bis nach München, willst du eigentlich ein gutes Spiel machen. Und da fährst du mit einem 0:7 wieder nach Hause. Insofern gute Nachrichten für alle anderen Mannschaften. Die Bayern waren an diesem Spieltag schon im Einsatz und können nicht noch ein anderes Team zerlegen. Borussia Mönchengladbach zum Beispiel wäre dafür ja ein Kandidat. Aber die haben sich zuletzt ja auch schon eigenständig zerlegt. 3 Spiele, 3 Niederlage, 0 Punkte und inzwischen auch 0 Cheftrainer. Eugen Polanski ist freigestellt seit dem letzten Wochenende. Christian Schulze, WDR2 Sport. Wer soll denn da jetzt der Nachfolger werden?
1: Ja, das ist noch immer völlig offen. Also eine Antwort soll es zügig nach diesem Wochenende geben. Es sind natürlich einige Namen im Umlauf. Steffen Baumgart zum Beispiel, zuletzt bei Union Berlin. Horst Steffen, zuletzt Werder Bremen. Oder auch Domenico Tedesco oder Dino Topmöller, die gerade jeweils frisch im Ausland entlassen wurden. Heute sitzt für das Heimspiel gegen Mainz der bisherige Co-Trainer Jan-Moritz Lichter auf der Bank. Und jetzt soll es dann auch ums Spiel gehen, sagt Sportdirektor Ruven Schröder.
2: Der Trainer am Samstag ist Jan-Moritz Lichter und spielt Borussia Mönchengladbach gegen Mainz 5. Wer auf der Trainerbank sitzt danach, ist egal. Wir als Borussia Mönchengladbach möchten punkten.
1: Und die Chancen sind heute durchaus da. Also Gegner Mainz ist jetzt auch eher durchwachsen in die Saison gestartet, hat zuletzt in Frankfurt 1:3 verloren und ist jetzt auch nicht mit dem ganz großen Selbstvertrauen ausgestattet. Könnte zu Hause was gehen für die Borussia.
0: Die gute Nachricht für die Borussia also. Es gibt eine Mannschaft, die ist noch schlechter als Borussia Mönchengladbach in dieser Saison und das ist der eben schon kurz erwähnte Hamburger Sportverein. Aktuell Tabellenletzter, aber heute kriegt der HSV Besuch von einem gern gesehenen Aufbaugegner, nämlich vom 1. FC Köln. Ich kann das sagen als FC-Fan, es gibt glaube ich keine Mannschaft, die so gut darin ist, Teams, die so richtig in der Krise sind, wieder aufzuhelfen. Aber ich will es auch gar nicht zu sehr herbeireden. Theoretisch spricht ja heute alles für den FC, oder?
1: Alles, naja, also so weit würde ich dann jetzt vielleicht nicht gehen. Immerhin war das bisher eher so ein Kölner Stotterstart in die Saison. Aber klar, der HSV steckt voll in der Krise, noch kein Tor, kein Punkt in 3 Spielen. Da könnte die Kölner Horrorserie tatsächlich reißen. Der FC wartet seit fast einem Jahr auf einen Auswärtssieg. Vor dem Spiel drehte sich einmal mehr vieles oder sogar alles um Said Elmalla. Der Shootingstar wurde ja von Jürgen Klopp für die Nationalmannschaft berufen und hofft auf sein erstes Länderspiel dann. Er ist wieder komplett fit und soll heute möglichst eben diesen Schwung der Nominierung mit ins Spiel beim HSV nehmen.
0: Christian Schulze, WDR 2 Sport und diese beiden Spiele Hamburg gegen Köln und Mönchengladbach gegen Mainz, die gibt es natürlich dann heute Nachmittag in WDR 2 Liga Live ab 14 Uhr. Im Abendspiel ist Dortmund zu Gast in Stuttgart und morgen sind dann noch Leverkusen, Schalke und Paderborn im Einsatz und alle Spiele, die gibt es natürlich wie immer in voller Länge in der WDR 2. Das ist Harry Styles im WDR 2 Musikmix American Girls. Kommt gut rein in diesen Samstagmorgen.

0: Pink. Walk Me Home an diesem Samstagmorgen. Schönen guten Morgen an diesem 19. September, 6.48 Uhr, 12 Minuten noch. Dann ist es 7 Uhr. Ihr sollt gut informiert reinstarten in diesen Tag. Dazu gehören unsere Schlagzeilen. Und da gucken wir jetzt rein. In Köln werden heute Oper und Schauspiele eröffnet nach 14 Jahren Sanierung und Baukosten von fast 800 Millionen Euro. Heute und morgen gibt es für die Kölner Bühnen ein großes Eröffnungsfest mit freiem Eintritt. US-Präsident Donald Trump schränkt die Pressefreiheit in den Vereinigten Staaten weiter ein. Über seine eigene Social-Media-Plattform hat er mitgeteilt, dass zum Beispiel der Sender CNN nicht mehr zu Pressekonferenzen ins Weiße Haus kommen darf. Und der Blick aufs Wetter. Hier im Westen heute früh noch viele Wolken. Vereinzelt kann es auch mal regnen. Meistens bleibt es aber trocken. Am Nachmittag kommt immer öfter die Sonne raus. Es ist aber windig. Von Nina Hagen wissen wir ja, dass der Sanddorn am Strand von Hiddensee besonders hoch steht. Aber nicht nur da, sondern auch in sauerländischen Wäldern. Auch da steht der Sanddorn. Und da treiben wir uns auch rum an diesem Wochenende.
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0: Anita Horn, WDR 2. Raus in den Westen ist für uns unterwegs zwischen Lüdenscheid, Werdohl und Herscheid. Und da empfiehlt sie eine Mission, die klingt irgendwie vergleichsweise mysteriös.
2: Ja, ist es auch. Es ist eine Geheimmission und die nennt sich Operation Schattenplatz. Escape Woods Sauerland, also ein Escape Room, aber draußen im Wald. Und hier ist eine Gruppe Arbeitskolleginnen, Arbeitskollegen und die versuchen jetzt hier Rätsel zu lösen.
0: Ja, und was das für Rätsel sind, das hat uns eine von diesen Arbeitskolleginnen erzählt, nämlich die Anne.
3: Also wir haben eine E-Mail bekommen vom Bundesamt für Verfassungsschutz. Es wurden wohl zwei Polizisten abgehört, die Hinweise auf eine aktivistische Gruppe erhalten haben, die zu Extremisten gehören sollen. Und die haben Wörter benutzt, wie das Picknick ist vorbereitet. Und wir müssen jetzt hier rausfinden, was das bedeutet.
0: Also eine hochaktuelle Mission sogar. Der Escape Room im Wald, im Sauerland. Wo genau, wie genau, wann genau das alles geht, steht auf wdr2.de.

0: 6.56 Uhr. Was passiert heute in der Welt? Das hört ihr gleich wieder um 7 bei Christina Maria Greve in WDR aktuell. Und mit dabei im WDR2-Frühteam ist heute Morgen auch Jörg Brunsmann aus dem Wetter.
1: Guten Morgen.
0: Nächste Woche wird ja offiziell Herbst. Ist das eigentlich so für euch Wetterleute? Ist das so ein besonderer Tag? Kreuzt man da für die Tage ab im Kalender?
2: Man wird danach gefragt. Aber für die Meteorologen ist ja eigentlich, die rechnen immer in ganzen Monaten. Da war der 1. September schon der Herbstbeginn. Aber klar, es ist der astronomische Herbstbeginn, um genau zu sein, 23. September um 2.05 Uhr.
0: Da hole ich die Schals raus, oder was?
2: Nein, genau zu dem Zeitpunkt steht die Sonne senkrecht über dem Äquator. Also nicht bei uns, aber klar, sie scheint ja irgendwo immer. Und um 2.05 Uhr ist sie halt senkrecht über dem Äquator. Das heißt, wir haben eine genaue Tag-Nacht-Gleiche an der Stelle zumindest. Bei uns verschiebt sich das so ein bisschen auch durch diverse andere Geschichten, weil wir nicht ganz genau in der Zeitzone sind und so. Aber das ist halt der Tag, an dem Tag und Nacht am ähnlichsten sind. Also sprich 12 Stunden Tag, 12 Stunden Nacht. Mhm. Und danach geht es dann eben in den Winter hinein. Da werden die Tage dann wieder kürzer.
0: Ich werde mir trotzdem in dieser Nacht keinen Wecker stellen. Wenn das okay ist.
2: Es passiert auch ohne dich, keine Angst.
0: Ich bin beruhigt. Ich bin Tobi Strauß. Schönen guten Morgen.
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2: Die Nachrichten mit Christina Maria Greve. Guten Morgen.
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2: Die Bundesregierung hat Maßnahmen beschlossen, damit das Tanken wieder günstiger wird. Sie plant einen Spritpreisdeckel, voraussichtlich zum neuen Jahr. Schon früher, ab nächstem Monat, wird ein Tankrabatt eingeführt. Ruth Kirchner, WDR Berlin.
3: Der Tankrabatt soll zurückkommen, und zwar für 3 Monate vom 1. Oktober bis Jahresende. Die Preise für Benzin und Diesel sollen dann faktisch um 17 Cent pro Liter sinken. Dafür soll die Energiesteuer gesenkt werden. So einen Tankrabatt gab es ja dieses Jahr schon mal im Mai und im Juni. Ursprünglich hatte die Bundesregierung dann entschieden, ihn nicht zu verlängern, wegen der hohen Kosten und weil auch Menschen davon profitieren, die auf den Rabatt nicht angewiesen sind. Jetzt aber soll es doch wieder einen Tankrabatt geben. Diesmal sollen sich die Länder an den Kosten beteiligen, und zwar mit rund 1,25 Milliarden Euro. Insgesamt dürften die Kosten etwa doppelt so hoch ausfallen, wenn der Rabatt für 3 Monate gilt.
2: In Köln werden Oper und Schauspielhaus in der Innenstadt an diesem Wochenende wieder eröffnet, nach 14 Jahren Sanierung und Umbau. Das Projekt hatte wegen der langen Bauverzögerung und ständig steigender Kosten bundesweit Schlagzeilen gemacht. Zur Eröffnung lädt die Stadt jetzt zu einem großen Bürgerfest ein. Mehr von Jens Gleisberg.
4: Es werden Auszüge der Aufführung gezeigt, die Technik demonstriert und es gibt Konzerte. Neben der langen Bauzeit entstanden enorme Kosten. Statt ursprünglich geplanten 253 Millionen Euro wurden fast 800 Millionen bezahlt. Dazu kommen noch erhebliche Kosten für Kredite und Zinsen. Insgesamt stehen fast 1,5 Milliarden Euro zu Buche. Die Sanierung und teilweise auch der Neubau der Bühnen lief komplett aus dem Ruder. Eine chaotische, unkoordinierte Baustelle, bei der gravierende technische Fehler begangen wurden. Noch laufen Prozesse gegen die Planungsfirma wegen eines möglichen Schadenersatzes.
2: US-Präsident Trump schränkt die Pressefreiheit in den USA weiter ein. Über seine eigene Social-Media-Plattform teilte er mit, dass mehrere Medien nicht mehr zu Pressekonferenzen ins Weiße Haus kommen dürfen. Darunter auch der Sender CNN und das Nachrichtenmagazin Politico. Trump behauptet, dass die Medien Falschinformationen verbreiten. Und auch das ist heute Thema. Im Streit um Grönland wollen die USA, Dänemark und Grönland ein Abkommen schließen. Dänemarks Regierungschefin Frederiksen sagte, die Vereinbarung werde die Sicherheit in der Arktis und im Nordatlantik stärken und sei deshalb gut für Europa. Die NRW-Linke trifft sich ab heute in Mülheim an der Ruhr. Auf dem Landesparteitag geht es um das Programm für die Landtagswahl nächsten April. In der Fußball-Bundesliga

0: Bis gerufen hat, geht das Oktoberfest los. Bis zum 4. Oktober werden bis zu 7 Millionen Besucher aus der ganzen Welt in München erwartet. Die Maß Bier kostet in diesem Jahr bis zu 15,90 Euro. Das war WDR Aktuell.
1: Und damit schauen wir aufs Wetter im Westen mit Jörg Grunsmann aus der WDR 2 Wetterredaktion.
2: Guten Morgen. Sind gerade noch so ein paar Schauersprengsel unterwegs, vor allen Dingen Richtung Ostwestfalen-Lippe, aber auch im Rheinland. Das heißt insgesamt auch viele Wolken bei uns im Westen. Das wird auch den Vormittag über so bleiben. Am Nachmittag sieht es ein bisschen anders aus. Da kommt die Sonne öfter raus, wird aber recht windig, teils mit starken Böen. Und temperaturtechnisch, da sind wir heute in Bad Berleburg bei 18 Grad, Detmold 20, in Hamm maximal 21.
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1: Wegen Bauarbeiten sind die folgenden Autobahnen gesperrt. Die Autobahn 40 Richtung Dortmund zwischen dem Dreieck Bochum-West und Bochum-Zentrum bis Ende kommender Woche. Die A44 Richtung Kassel zwischen Marsberg und Diemelstadt bis Montag früh. Die A46 Richtung Hagen zwischen Iserlohn-Seilersee und Iserlohn-Zentrum bis Montagmittag. Außerdem wird die Autobahn 45 am Wochenende zwischen Lüdenscheid-Nord und Lüdenscheid-Süd immer mal wieder in beiden Richtungen für kurze Zeit gesperrt. Und alle Staus, die gibt's rund um die Uhr zuverlässig auf wdr2.de.
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1: Guten Morgen. Auf der Wiesn wird heute also angezapft und da ist noch nichts von Bierpreisbremse in Sicht. Der Liter Bier ist deutlich teurer als der Liter Diesel, muss man sagen. Oder?
2: Ja, kommt man mal weiter mit, oder?
1: Da kommt man ja, je nachdem. Aber natürlich wird wieder entlastet an der Tankstelle. Wie genau und ab wann genau, das gucken wir uns gleich an.
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0: Alicia Keys, Fallin. Schönen guten Morgen. Hier ist euer WDR 2 Morgenmagazin an diesem Samstag gleich 7:12. Das war ja schon ganz interessant zu sehen diese Woche. Seit Dienstag haben wir ja gewusst, dass da was kommen wird von der Bundesregierung, um das Tanken wieder günstiger zu machen. Und 2 Tage vor wichtigen Landtagswahlen, da hat man sich dann geeinigt und eigentlich auf nichts davon, was vorher diskutiert worden ist. Direktzahlung für sozial schwächere Haushalte war ja in der Debatte. Mehrwertsteuersenkung von 19% auf 7% oder Erhöhung der Pendlerpauschale. Kommt alles so nicht, stattdessen die Rückkehr des Tankrabatts und ein neuer Spritpreisdeckel. Gucken wir drauf mit Michael Westerhoff, WDR 2 aktuell. Guten Morgen.
1: Einen schönen guten Morgen.
0: Mal ganz konkret, das ist ja die Frage, die sich wahrscheinlich alle stellen. Ab wann wird es billiger und wie viel?
1: Ja, die Ersparnis durch den Tankrabatt soll bei 17 Cent pro Liter liegen. Das soll auch schon zum 1. Oktober kommen. Und das zweite ist dann ein staatlich festgesetzter Höchstpreis für Benzin. Der soll aber erst später kommen, spätestens im neuen Jahr. Die Begeisterung der Autofahrer in Bielefeld über diese Beschlüsse, naja, die hat sich so ein bisschen in Grenzen gehalten.
2: Tankdeckel finde ich persönlich gut, je nachdem, wo sie sich dann einfinden werden. 17 Cent, ja, kann man drüber diskutieren.
3: Das macht dann im Monat irgendwo für mich zum Beispiel irgendwo 10 Euro aus. Und ob ich die habe oder nicht habe, macht mich nicht reicher und macht mich nicht ärmer.
4: Also erstmal muss man gucken, ob überhaupt die 17 Cent wieder beim Endverbraucher ankommen. Das ist, denke ich mal, offen.
1: Ja, da muss man allerdings sagen, beim letzten Tankrabatt haben Studien gesagt, die Preissenkungen sind weitgehend, insbesondere bei E10, angekommen.
0: Und jetzt soll eben neu dazukommen, so ein Preisdeckel, wie soll der funktionieren?
1: Ja, das will man so nach dem Vorbild von Luxemburg und Belgien aufziehen. In Luxemburg gibt es diesen Preisdeckel schon seit Jahrzehnten. Da legt eine staatliche Kommission mehrmals in der Woche den Höchstpreis für Sprit fest. Das wird nach einer ganz komplizierten Formel berechnet. Da fließen dann Rohstoffpreise rein, die Kosten für die Raffinerien, Gewinne dürfen die Mineralölkonzerne auch noch machen und daraus ergibt sich dann ein Höchstpreis. Drunter dürfen die Tankstellen gehen, nur überschreiten dürfen sie den in Luxemburg nicht.
0: Jetzt will die Bundesregierung eigentlich sparen. Also wie funktioniert das mit der Finanzierung?
1: Ja, da haben sich Bund und Länder relativ flott auf eine Kostenverteilung geeinigt. Das Paket kostet insgesamt 2,5 Milliarden Euro, sagt der Bund. Bund und Länder machen dabei halbe-halbe, wobei man Kosten ja vielleicht in Anführungsstrichen setzen muss. Der Bund buttert da ja jetzt nichts rein, der nimmt nur einfach weniger Energiesteuer ein.
0: Und dass man sich jetzt 2 Tage vor wichtigen Landtagswahlen einigt, nicht. Wahrscheinlich kein Zufall, oder?
1: Ja, es gibt da so eine Vermutung, dass das irgendwie mit den Wahlen am Sonntag zusammenhängen könnte. Ernsthaft, das ist schon erstaunlich. Dienstag hat der Kanzler angekündigt, dass beim Sprit sich was tun soll. Die Koalition hat also nur 3 Tage gebraucht, um sich zu einigen. Und die Länder sind auch noch mit im Boot. Da muss reichlich Druck auf dem Kessel gewesen sein.
0: Und wie es jetzt in der Praxis funktioniert, das hat uns Michael Westerhoff erklärt, WDR 2 aktuell. Vielen Dank, gleich 7:15.

0: Schönen guten Morgen.
1: Am Samstag, hier ist das WDR 2 Morgenmagazin. Es ist der 19. September, 7.22 Uhr, 8 Minuten, dann ist es 7:30. Wir schauen zusammen in die Schlagzeilen von heute. Im Streit um Grönland wollen die USA, Dänemark und Grönland ein Abkommen schließen. US-Präsident Donald Trump hatte zuletzt ein Auge auf Grönland geworfen. Die Vereinbarung soll jetzt die Sicherheit in der Arktis und im Nordatlantik stärken. Die Linke in NRW trifft sich ab heute in Mülheim an der Ruhr zum Landesparteitag. Im Mittelpunkt des Treffens steht das Programm zur NRW-Landtagswahl im kommenden April. Und das Wetter im Westen, heute früh noch viele Wolken, vereinzelt kann es auch mal regnen, meistens bleibt es aber trocken. Am Nachmittag kommt dann öfter die Sonne raus. Jo. Also ich muss dringend gucken, ob mir meine Lederhose noch passt, denn heute geht's los auf der Theresienwiese. Ja, mit dem Oktoberfest. Und es ist eine Premiere. Zum ersten Mal wird nämlich ein Grüner das Fass anschlagen. Dominik Krause, der neue Oberbürgermeister von München. Und natürlich musste sich der bayerische Ministerpräsident Markus Söder von der CSU auch zu der Frage verhalten, ob ein Grüner das überhaupt kann.
2: Ich glaube, er hat sehr intensiv trainiert und er hat mir gesagt, er sei guten Mutes, dass es erfolgreich wird, sei es wie sei. Wenn es ein bisschen spritzt, schafft es auch Popularität.
1: Ja, gilt nicht nur bei Bier. Weitere Lebensweisheiten zum Oktoberfest jetzt von unserem Redaktionssöder.
3: Günther erklärt.
4: Das Oktoberfest ist ein beliebtes Volksfest in Bayern, zu dem Menschen aus aller Welt nach München strömen und sich später an nichts mehr erinnern können. Wie der Name schon sagt, beginnt das Oktoberfest im September. Gegessen und getrunken wird beim Oktoberfest in Zelten, ähnlich wie beim Campingurlaub, wo man allerdings selten mit 10.000 Leuten und einer Blaskapelle das Zelt teilt. Für jeden bayerischen A, B und C-Promi herrscht Anwesenheitspflicht im sogenannten Käferzelt. Bei Nichterscheinen müssen Promis zur Strafe damit rechnen, dass keine Fotos von ihnen mit halb runterhängender Lederhose oder im geplatzten Dirndl veröffentlicht werden. In nicht-bayerischen Gegenden Deutschlands erkennt man den Beginn des Oktoberfestes an lieblos ins Schaufenster gehängten

0: den blau-weißen Wimpeln und einer zwischen Kartoffel- und Heringssalat versteckten Schale grauer Pampe namens Obatzda in der Wursttheke. Der berühmte Trompetenmoderator Stefan Mross begann seine Karriere in den 70er Jahren angeblich als Haxenschlepper auf dem Oktoberfest und wurde eher zufällig als Ersatz für einen betrunkenen Musikanten in die Kapelle eingewechselt. Zu Beginn des Oktoberfests wird in einem archaischen Ritual ein bunt gefiederter Laufvogel aufgespießt, der sogenannte Fasanstich.
1: Was ist das denn für Quatsch?

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3: Um 7.30 Uhr mit Christina Maria Grewe. Guten Morgen.
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3: Die Bundesregierung hat Maßnahmen beschlossen, damit das Tanken wieder günstiger wird. Ab nächsten Monat soll ein Tankrabatt gelten. Damit wird die Steuer um 17 Cent je Liter Sprit gesenkt, und zwar bis Jahresende. Außerdem will die Regierung einen Spritpreisdeckel einführen, voraussichtlich zum neuen Jahr. Im Streit um Grönland wollen die USA, Dänemark und Grönland ein Abkommen schließen. Dänemarks Regierungschefin Frederiksen sagte, die Vereinbarung werde die Sicherheit in der Arktis und im Nordatlantik stärken und sei gut für Europa. US-Präsident Trump hatte Ansprüche auf Grönland erhoben und damit Widerstand ausgelöst. Die Insel ist weitgehend autonom, gehört aber zum dänischen Königreich. In Köln werden heute Oper und Schauspiel eröffnet nach 14 Jahren Sanierung. Das Bauprojekt hatte deutschlandweit Schlagzeilen gemacht. Allein die Baukosten für die Oper sind mit fast 800 Millionen Euro mehr als dreimal so hoch wie geplant. Heute und morgen gibt es für die Kölner Bühnen ein großes Eröffnungsfest mit freiem Eintritt. Im Abendspiel der Fußball-Bundesliga hat Bayern München mit 7:0 gegen Union Berlin gewonnen. Bayern-Stürmer Harry Kane traf doppelt und stellte einen neuen Rekord auf. Er hat so schnell wie kein anderer die Marke von 100 Toren in der Bundesliga geknackt. Kane schaffte das in 98 Spielen. Das war WDR aktuell.
4: Ja, 7:0 für Bayern habe ich nicht getippt.
5: Überraschenderweise.
6: Was? Hätte man noch drauf kommen können.
5: Ja, Idiot. Jörg Brunsmann aus der WDR 2 Wetterredaktion. Guten Morgen.
7: Es sind ein paar Wolken unterwegs bei uns im Westen, auch ein paar Schauerwolken, aber das sieht, glaube ich, auf dem Regenradar schlimmer aus, als es in Wirklichkeit ist. Also in der letzten Stunde, es gibt nur eine einzige Regenmeldung bei uns aus dem Westen, nämlich Espelkamp in Ostwestfalen-Lippe 0,1 Millimeter. Also es ist so, du guckst zum Himmel und denkst, hat es jetzt geregnet oder war das ein Vogel?
5: Ja.
7: Den Tag über wird es ein bisschen auflockern, das ist vor allen Dingen am Nachmittag, kommt öfter mal die Sonne raus, wird aber recht windig dann, teils mit starken Böen, und temperaturtechnisch sind wir so im Bereich 15 bis 23 Grad.
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4: Um 7:35 die folgenden Autobahnen sind wegen Bauarbeiten gesperrt. Die A40 nach Dortmund zwischen dem Dreieck Bochum-West und Bochum-Zentrum bis Ende kommender Woche. Die A44 nach Kassel zwischen Marsberg und Diemelstadt bis Montag. Die A46 Richtung Hagen zwischen Iserlohn-Seilersee und Iserlohn-Zentrum bis Montagmittag. Außerdem wird die A45 am Wochenende zwischen Lüdenscheid-Nord und Süd immer mal wieder in beiden Richtungen für kurze Zeit gesperrt. Und alles zum Nachlesen gibt's noch auf wdr2.de. Gute und sichere Fahrt.
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0: Shakira. Waka Waka. Gleich 20 vor 8.
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2: Hallo, ich bin Joscha, ich bin 9 Jahre alt und ich komme aus Felbert. Und ich möchte wissen, warum Wespen immer durch Zickzack fliegen.

Warum fliegen Wespen im Zickzack? Das ist die Frage von Joscha aus Velbert und ich würde gerne wissen, warum mein Hund an der Leine auch immer Zickzack läuft. Aber die Maus kümmert sich heute erstmal um die Wespen. Also, das liegt daran, dass Wespen Insekten sind und Insekten sehen die Welt anders als wir. Zum Beispiel, weil sie ihre Augen nicht so scharf stellen können und deswegen auch nicht wissen, wie weit ist das denn eigentlich so vom offenen Fenster bis zum Stück Kuchen auf dem Tisch? Und deswegen fliegen die im Zickzack. Das sind also quasi Erkundungsflüge, weil wenn die im Zickzack fliegen, dann scannen Wespen die Umgebung aus verschiedenen Blickwinkeln und machen sich so ein Bild davon, was da eigentlich so alles los ist. Deswegen machen die das. Das gilt übrigens auch für andere Insekten, aber bei Wespen, da haben wir ja immer so ein besonderes Auge drauf und deswegen ist das bestimmt auch dem Joscha aufgefallen. Danke für deine Frage. Alles Liebe nach Velbert und wenn ihr auch eine Frage habt an die Maus, dann schickt sie uns. Geht am einfachsten über die WDR 2 App.

0: Power hier im WDR 2 Morgenmagazin. Schönen guten Morgen an diesem Samstag. Heute ist der 19. September, 7.43 Uhr, 17 Minuten noch, dann ist es 8 Uhr. Wir schauen zusammen in die Schlagzeilen, das ist heute wichtig. In München beginnt heute das Oktoberfest. Um 12 Uhr wird Oberbürgermeister Dominik Krause auf der Wiesn traditionell das erste Fass Bier anstechen. Der Tankrabatt kommt zurück. Ab Oktober soll es beim Tanken 17 Cent pro Liter günstiger werden. Kritik an den Plänen kommt unter anderem von den Verbraucherzentralen. Die sprechen vom Griff zur Gießkanne. Und das Wetter im Westen, heute früh noch viele Wolken, vereinzelt kann es auch mal regnen, meistens bleibt es aber trocken. Am Nachmittag kommt dann öfter die Sonne raus, das Ganze bei Temperaturen so um die 20 Grad. Der Osten steht im Fokus in diesem Jahr und das so sehr, dass wir inzwischen wahrscheinlich alle gelernt haben, dass es den Osten eigentlich gar nicht gibt, sondern dass die Menschen in Thüringen anders ticken als die Menschen in Sachsen-Anhalt und die Menschen in Mecklenburg-Vorpommern anders ticken als die in Berlin. In beiden Ländern wird morgen gewählt, in Berlin und in Mecklenburg-Vorpommern, und rund um diese Wahlen gibt es viele Fragen. Schafft es Manuela Schwesig, mal wieder einen Sieg zu holen für die SPD? Kann die CDU Berlin halten? Und was passiert eigentlich mit dem Bundeskanzler, wenn die CDU in Mecklenburg-Vorpommern aus dem Landtag rausfliegen sollte? Können wir sortieren mit unserem Reporter in der Hauptstadt, mit Chris Berdrow, WDR 2 Berlin. Da sind schon beide Regierungsparteien angespannt, oder?
1: Also würde ich absolut sagen, die Anspannung ist extrem groß im bundespolitischen Berlin, liegt natürlich an den schlechten Umfragewerten des Kanzlers, aber auch der Regierungsparteien insgesamt. Und Union und SPD wissen natürlich, dass Misserfolge in den Ländern dann schnell interpretiert werden als eine Art Quittung für die Politik auf Bundesebene. Von daher Alarmstimmung. Man sieht es zum Beispiel daran, der Kanzler verzichtet nächste Woche auf seine Reise zur Generaldebatte bei den UN in New York. Er bleibt in Deutschland. Die Regierung hat gemeinsam mit den Ländern gestern auf den letzten Drücker vor den Wahlen noch Hilfen wegen der hohen Spritpreise verkündet. Auch das könnte natürlich mit den Urnengängen zu tun haben. Sozialministerin Baas hat Ende der Woche einen Aktionsplan vorgelegt gegen Sozialmissbrauch. Also man sieht viel Aktionismus und, ich denke, zurückzuführen auf die große Nervosität vor den Wahlen.
0: Bei der Wahl in Sachsen-Anhalt war es ja so, dass der Bundeskanzler das Ergebnis da quasi alleine verdauen musste. Von den CDU-Ministerpräsidenten war vor 2 Wochen nur Daniel Günther da aus Schleswig-Holstein. Vor dieser Wahl gab es jetzt Rückendeckung für den Kanzler und morgen sind dann auch alle Ministerpräsidenten ab 17 Uhr im Kanzleramt. Und trotzdem, wenn die CDU da rausfliegen sollte in Mecklenburg-Vorpommern, wie schwierig wird es dann für Friedrich Merz, im Amt zu bleiben?
1: Also es ist schwer vorherzusagen. Ich denke schon, es kann schwierig werden. Die letzten Umfragen vor der Wahl sehen die CDU ja um die 6-7%. Das ist schon nah dran an dieser sogenannten Todeszone, der 5%-Hürde. Und es gibt so Signale aus der Parteizentrale, wonach es heißt, dass also quasi ein Ergebnis unter der 5%-Hürde zu Dynamiken führen könnte, zu einem Sturm der Empörung an der Basis, die dann eben auch einfach schwer zu kontrollieren wäre. Man muss auch sagen, selbst ein Ergebnis, wie jetzt vorhergesagt, wäre das schlechteste Ergebnis für die CDU bei Landtagswahlen seit 1951. Aber fliegt die Partei ganz aus dem Landtag raus, dann könnte es wirklich brenzlig werden, auch für den Bundeskanzler.
0: Und wie es ausgegangen ist, das wissen wir dann morgen so ab 18 Uhr. Dann wird es die ersten Prognosen geben. Erste Einschätzungen vorab von Chris Berdrow, WDR 2 Berlin.

0: Crazy Town Butterfly hier im WDR 2 Morgenmagazin. Vorsicht, auf der 1 Dortmund-Münster zwischen Hamburg und Bern und Ascheberg, da laufen Hühner über die Fahrbahn.
1: 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Katy Perry, Watch It Burn

0: Katy Perry am Samstagmorgen. Das WDR2-Frühteam hat sich versammelt. Christina Maria Greve gleich um 8 mit WDR aktuell. Jörg Brunsmann ist da aus dem WDR2-Wetterteam.
1: Guten Morgen.
0: Ich bin Tobi Strauß. Schönen guten Morgen. Das sind The Bangles. Manic Monday. Und das am Samstag. Sachen gibt's hier. Das ist ja unfassbar.

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5: Die Nachrichten mit Christina Maria Greve. Guten Morgen.
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5: Die Bundesregierung führt wieder einen Tankrabatt ein, damit der Sprit günstiger wird. Die Steuer wird pro Liter um 17 Cent gesenkt, ab nächstem Monat. Maximilian Ulrich, WDR Berlin.
6: Diesmal wollen sich auch die Bundesländer an der Finanzierung beteiligen. Sie haben eine Summe von 1,25 Milliarden zugesagt. Insgesamt dürfte der Tankrabatt den Staat bis Jahresende doppelt so viel kosten, nämlich 2,5 Milliarden Euro. Bund und Länder wollen außerdem einen Spritpreisdeckel vorantreiben, wie es ihn in Belgien oder Luxemburg gibt. Darüber soll es nun Gespräche mit der Mineralölwirtschaft geben. Dieser Preisdeckel soll nicht dauerhaft sein und spätestens am 1. Januar 2027 in Kraft treten.
5: Im Streit um Grönland gibt es eine Einigung. Die USA, Dänemark und Grönland wollen ein Abkommen schließen. Grönland ist weitgehend autonom, gehört aber zum dänischen Königreich. Zuletzt hatten die USA Ansprüche auf die Insel erhoben. Oliver Fritzl berichtet.
7: Laut US-Präsident Trump sichern sich die Vereinigten Staaten weitreichende Befugnisse über Grönland, zum Beispiel die dauerhafte Kontrolle über die Sicherheit. Die USA, so Trump, dürften künftig alles tun, um die Insel zu verteidigen. Dänemarks Regierungschefin Frederiksen erklärte, die Vereinbarung stärke die Sicherheit in der Arktisregion und sei deshalb gut für die NATO und Europa. Außerdem erkenne sie die Souveränität des dänischen Königreichs und das Recht des grönländischen Volks auf Selbstbestimmung an. Trump hatte mehrmals gedroht, die strategisch wichtige Arktisinsel zu übernehmen, weil sie sonst nicht vor Russland und China sicher sei.
5: Für Köln ist das lange Warten vorbei. Oper und Schauspiel in der Innenstadt werden wieder eröffnet nach 14 Jahren Sanierung und Umbau. Intendant Hein Mölders ist besonders begeistert von der neuen Kinderoper.
8: Sie ist echt neu und völlig einmalig, dass ein Haus, ein Opernhaus, speziell ein Theater in Theater unterirdisch gebaut hat für die Kinderoper das ganze Jahr durch. So nicht irgendwie in einem Foyer oder einem Seitenraum, aber richtig ein Mini-Theater in Theater. Und das ist wirklich fantastisch.
5: Die Stadt Köln kostet das Bauprojekt mit jahrelanger Verzögerung insgesamt rund 1,5 Milliarden Euro. Gefeiert wird die Wiedereröffnung der Kölner Bühnen an diesem Wochenende mit einem großen Bürgerfest, kostenlosen Führungen und Konzerten. Und das beobachten wir auch noch. In Berlin und in Mecklenburg-Vorpommern geht der Wahlkampf in den Endspurt. In Berlin wird ein Kopf-an-Kopf-Rennen zwischen der Linken und der CDU erwartet. Und in Mecklenburg-Vorpommern zwischen SPD und AfD. Die nordrhein-westfälische Linke trifft sich ab heute in Mülheim an der Ruhr. Auf dem Landesparteitag geht es um das Programm für die Landtagswahl nächsten April. In München geht am Mittag das Oktoberfest los. Bis zum 4. Oktober werden bis zu 7 Millionen Besucher erwartet. Für den Basketballclub Phoenix Hagen beginnt heute das Abenteuer Basketball-Bundesliga. Vor 10 Jahren war der Club abgestiegen. Im Sommer hat Hagen den Wiederaufstieg geschafft. Spieler Tim Uhlemann nennt als Ziel den Klassenerhalt.
9: Wir wollen zeigen, dass wir eine Daseinsberechtigung haben in der Bundesliga. Natürlich sind ein paar Leute von letztem Jahr geblieben. Und der Kern ist, glaube ich, ganz wichtig, auch in Hagen. Das wird immer geprägt mit familiär und jeder für jeden einstellen.
5: Zum Auftakt der Basketballsaison spielt Phoenix Hagen heute bei den Rostock Sea Wolves.

0: temperaturtechnisch sind wir so im Bereich, ja, 15 bis 23 Grad.
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2: Autobahn 1 Köln Richtung Dortmund zwischen Wuppertal-Langerfeld und Gewelsberg 3 Kilometer Stau. Die A45 Gießen nach Hagen zwischen Freudenberg und dem Kreuz Olpe Süd wegen Bergungsarbeiten gesperrt. Und wegen Bauarbeiten sind die folgenden Autobahnen gesperrt. Die A40 nach Dortmund zwischen dem Dreieck Bochum West und Bochum Zentrum bis Ende kommender Woche. Die A44 nach Kassel zwischen Marsberg und Diemelstadt bis Montag früh. Die A46 nach Hagen zwischen Iserlohn-Seilersee und Iserlohn-Zentrum bis Montagmittag. Und außerdem wird die A45 am Wochenende zwischen Lüdenscheid Nord und Süd immer mal wieder in beiden Richtungen für kurze Zeit gesperrt. Gute und sichere Fahrt.
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2: Guten Morgen. Ich habe in den Kalender geschaut und mit Schrecken festgestellt, heute am 19. September ist der internationale Gymnastiktag. Und da habe ich mich erinnert, dass es mal Zeiten gab, da hatte diese Sendung hier noch eine Morgengymnastik im Programm. Na dann mal los.
3: Einen frohen guten Morgen, meine Damen und Herren. Wir heben jetzt gleich einmal den rechten Fuß etwas an. Die Hände halten wir so am Körper, als wenn wir ein Seilchen haben. Nun hüpfen wir zweimal auf das rechte Bein, zweimal auf das linke, also abwechselnd. Und los geht es. Rechts zwei, links zwei, rechts zwei. Leicht die Arme drehen.

0: Hozier, Take Me to Church an diesem Samstag. Wir schauen zurück auf Kalenderwoche 38, die Woche vor den nächsten Landtagswahlen in Berlin und in Mecklenburg-Vorpommern.
1: Dort versucht CDU-Spitzenkandidat Daniel Peters verzweifelt, das Blatt zu wenden und bemüht dafür den Vergleich mit einem Fischbrötchen.
2: Beim Fischbrötchen ist in der Mitte das Beste, nämlich der Fisch, und so ist es auch bei der Landtagswahl.
0: Hm. Und wenn er schon bei den Wählern nicht verfängt, dann muss wenigstens der Kanzler dran glauben.
1: So musste auch Friedrich Merz bei seinem Kurzbesuch in Kühlungsbauern für die Fotografen in ein Fischbrötchen beißen. Und wurde dabei auch noch von Passanten angepöbelt.
0: Ja, läuft bei Friedrich Merz auch in dieser Woche wieder.
3: Er kann sich vielleicht gerade noch mit einem Bein im Sattel halten, hängt an der Seite herunter.
0: Du liebe Zeit, gibt es da wirklich gar nichts Positives für den Bundeskanzler?
4: Es gibt eine Kurve, die für Bundeskanzler Friedrich Merz seit seinem Amtsantritt kontinuierlich nach oben geht.
0: Na?
4: Die seiner Unbeliebtheit.
0: Ja. Vielleicht müsste man den Mann einfach mal sanieren.
5: Die Debatte um eine mögliche Kanzlerdämmung läuft weiter.
0: Sehr gut, die Kanzlerdämmung, jetzt mit Förderung vom Bund. Aber gut, immerhin die CDU-Ministerpräsidenten haben Friedrich Merz ja diese Woche zumindest mal so halb den Rücken gestärkt. Und deswegen hat er sich dann gleich auch mit neuem Elan um das Thema Benzinpreise gekümmert.
6: Für viele Menschen, die täglich das Auto brauchen, ist eine Belastungsgrenze erreicht. Wir stehen dazu deshalb in engem Austausch.
0: Ja, und dieser Austausch war erfolgreich. Der Tankrabatt kommt zurück und wir kriegen sogar einen Tankdeckel. Also auch die, die schon einen haben. Bis die neuen Maßnahmen in Kraft sind, kann es ja noch was dauern. Deswegen machen wir es wie immer und halten uns bis dahin an Lothar Matthäus.
7: Ich habe einen guten Tipp.
8: Was?
7: Vernünftig erfahren. Ich mag's auch.
0: Ja. So einfach ist es. Oder vielleicht auch nicht. Denn Schuld an den hohen Preisen ist ja der Krieg im Iran und die Probleme in diversen Meerengen. Erst die Straße von Hormus und jetzt auch noch Bab el-Mandeb. Und da habe ich mich gefragt, wo ist das eigentlich?
9: Auf der einen Seite das große Afrika, auf der

0: anderen Seite die arabische Halbinsel. Und dazwischen liegt ja dieser Wurm, Rotes Meer. Und quasi das Poloch vom Wurm, das ist eben die zweite Meerenge in dieser Region, die uns gerade Kopfschmerzen macht.
1: Mhm. Kopfschmerzen im Poloch also, könnte auch der Name einer Punkband sein. Aber über sowas mal grundsätzlich nachzudenken.
2: All das macht unser Leben auch reicher.
1: Na?
3: Das war
1: das
3: Vorstandsmitglied der Verbraucher, nee, des Vorstandsvorsitzenden des VRS-Landesverbandes, Silja Sokolowski. Und jetzt nochmal zu einem ganz anderen Thema.
1: Nein, kein anderes Thema mehr, denn die Zeit in diesem Wochenrückblick, die ist an dieser Stelle rum.
2: Jetzt haben wir nicht mal mehr Zeit für eine Ja-Nein-Frage.
4: Vielleicht mein Glück.
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0: Klassiker von Sting, Englishman in New York an diesem Samstagmorgen. Hier im Westen, schönen guten Morgen. Es ist der 19. September, 8.22 Uhr, 8 Minuten noch, dann ist es 8:30 und wir gucken zusammen in die Schlagzeilen. In Köln werden heute Oper und Schauspiel eröffnet nach 14 Jahren Sanierung und Baukosten von rund 1,5 Milliarden Euro. Heute und morgen gibt es für die Kölner Bühnen ein großes Eröffnungsfest mit freiem Eintritt. US-Präsident Donald Trump schränkt die Pressefreiheit in den Vereinigten Staaten weiter ein. Über seine eigene Social-Media-Plattform hat er mitgeteilt, dass zum Beispiel der Sender CNN nicht mehr zu Pressekonferenzen ins Weiße Haus kommen darf. Und das Wetter im Westen. Heute früh noch viele Wolken, vereinzelt kann es auch mal regnen, meistens bleibt es aber trocken. Am Nachmittag kommt öfter die Sonne raus, das Ganze bei Temperaturen so um die 20 Grad. Von Nina Hagen wissen wir ja, dass der Sanddorn am Strand von Hiddensee besonders hoch steht. Aber nicht nur da, sondern auch in sauerländischen Wäldern gibt es Sanddorn. Und da treiben wir uns auch rum an diesem Wochenende.
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0: Genau genommen Anita Horn, WDR 2, raus in den Westen. Die ist für uns unterwegs zwischen Lüdenscheid, Werdohl und Herscheid. Und da empfiehlt sie eine Mission, die klingt irgendwie vergleichsweise mysteriös.
2: Ja, ist es auch. Es ist eine Geheimmission und die nennt sich Operation Schattenplatz. Escape Woods Sauerland, also ein Escape Room, aber draußen im Wald. Und hier ist eine Gruppe Arbeitskolleginnen, Arbeitskollegen. Und die versuchen jetzt hier Rätsel zu lösen.
0: Und was das für Rätsel sind, das hat uns eine von den Arbeitskolleginnen erzählt, nämlich die Anne.
3: Also wir haben eine E-Mail bekommen vom Bundesamt für Verfassungsschutz. Es wurden wohl zwei Polizisten abgehört, die Hinweise auf eine aktivistische Gruppe erhalten haben, die zu Extremisten gehören sollen. Und die haben Wörter benutzt, wie das Picknick ist vorbereitet. Und wir müssen jetzt hier rausfinden, was das bedeutet.
0: Und zwar in den Escape Woods im Sauerland. Wo genau, wie genau, wann genau das geht, steht alles auf wdr2.de.

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5: Um 8.30 Uhr mit Christina Maria Grewe. Guten Morgen.
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5: Die Bundesregierung hat Maßnahmen beschlossen, damit das Tanken wieder günstiger wird. Ab nächsten Monat soll ein Tankrabatt gelten. Damit wird die Steuer um 17 Cent je Liter Sprit gesenkt, und zwar bis Jahresende. Außerdem will die Regierung einen Spritpreisdeckel einführen, voraussichtlich zum neuen Jahr. Im Streit um Grönland wollen die USA, Dänemark und Grönland ein Abkommen schließen. Dänemarks Regierungschefin Frederiksen sagte, die Vereinbarung werde die Sicherheit in der Arktis und im Nordatlantik stärken und sei gut für Europa. US-Präsident Trump hatte Ansprüche auf Grönland erhoben und damit Widerstand ausgelöst. Die Insel ist weitgehend autonom, gehört aber zum dänischen Königreich. In Köln werden heute Oper und Schauspiel eröffnet nach 14 Jahren Sanierung. Das Bauprojekt hatte deutschlandweit Schlagzeilen gemacht. Allein die Baukosten für die Oper sind mit fast 800 Millionen Euro mehr als dreimal so hoch wie geplant. Heute und morgen gibt es für die Kölner Bühnen ein großes Eröffnungsfest mit freiem Eintritt. Die Linke in Nordrhein-Westfalen trifft sich ab heute in Mülheim an der Ruhr zum Landesparteitag. Im Mittelpunkt des Treffens steht das Programm zur NRW-Landtagswahl im nächsten Jahr. Schwerpunkte sind die Themen Bildung und Wohnen. Das war WDR aktuell.
6: Dann schauen wir aufs Wetter im Westen mit Jörg Brunsmann aus unserer WDR 2 Wetterredaktion. Ich glaube, heute Hunde gut festhalten, ne?
7: Kommt drauf an. Und den kleinen Dackel vielleicht schon, ja. Und die Hüte auf jeden Fall. Es wird heute Nachmittag wird's windig, teilweise mit starken Böen. Wir haben jetzt auch schon viele Wolken bei uns im Westen. Vor allen Dingen jetzt hier am Niederrhein und im Westmünsterland. Da huscht auch gerade mal so eine Wolkenschicht durch. Das heißt, da kann es auch mal den einen oder anderen Schauer geben. Aber größtenteils bleibt es trocken und am Nachmittag auch ein bisschen Sonne mit dabei. Das Ganze heute bei Temperaturen 15 bis 22 Grad.
6: Unser Hund steht stabil. Der ist nämlich angeblich zu dick.
7: Ja, da umso besser.
6: Die Ärzte behauptet. Ich glaube das ja nicht.
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6: Autobahn 1 Köln nach Dortmund zwischen Wuppertal-Langerfeld und Gewelsberg. Etwa 10 Minuten plus 3 Kilometer Stau. Dann ist die A45 Gießen nach Hagen zwischen Freudenberg und dem Kreuz Olpe Süd wegen Bergungsarbeiten gesperrt. A61 Mönchengladbach nach Koblenz zwischen Rheinbach und Grafschaft Ringen, 3 Kilometer Stau, und wegen Bauarbeiten sind die folgenden Autobahnen gesperrt. Die A40 nach Dortmund zwischen dem Dreieck Bochum West und Bochum Zentrum bis Ende kommender Woche. Die A44 nach Kassel zwischen Marsberg und Diemelstadt bis Montag früh. Die A46 Richtung Hagen zwischen Iserlohn-Seilersee und Iserlohn-Zentrum bis Montagmittag. Und außerdem wird die A45 am Wochenende immer wieder in beide Richtungen für kurze Zeit gesperrt. Und zwar zwischen Lüdenscheid Nord und Lüdenscheid Süd. Könnt ihr alles nochmal nachlesen auf wdr2.de. Eine gute und sichere Fahrt wünsche ich euch an diesem Samstagmorgen.
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0: James Blunt, Stay the Night. Einen schönen guten Morgen. Ob die Spieler von Union Berlin über Nacht geblieben sind in München, um heute die Eröffnung des Oktoberfestes noch mitzunehmen, schwer zu sagen. Aber nach dem Abend gestern, da braucht man vielleicht ein bisschen Ablenkung. 0:7 hat der FC Union Berlin verloren beim FC Bayern München. Das ist schon bitter und das sind insofern gute Nachrichten für alle anderen Mannschaften. Die Bayern waren an diesem Spieltag schon im Einsatz und können nicht auch noch ein anderes Team zerlegen. Borussia Mönchengladbach wäre dafür ja auch so ein Kandidat, aber die haben sich zuletzt doch eigentlich schon selber zerlegt. 3 Spiele, 3 Niederlagen, 0 Punkte und 0 Cheftrainer. Eugen Polanski ist ja freigestellt worden. Christian Schulze, WDR2 Sport, wer soll denn da jetzt der Nachfolger werden?
1: Ja, das ist noch immer völlig offen. Also eine Antwort soll es zügig nach diesem Wochenende geben. Es sind natürlich einige Namen im Umlauf. Steffen Baumgart zum Beispiel, zuletzt bei Union Berlin. Horst Steffen, zuletzt Werder Bremen. Oder auch Domenico Tedesco oder Dino Topmöller, die gerade jeweils frisch im Ausland entlassen wurden. Heute sitzt für das Heimspiel gegen Mainz der bisherige Co-Trainer Jan-Moritz Lichter auf der Bank. Und jetzt soll es dann auch um Spiel gehen, sagt Sportdirektor Ruven Schröder.
2: Der Trainer am Samstag ist Jan-Moritz Lichter und spielt Borussia Mönchengladbach gegen Mainz 05. Wer auf der Trainerbank sitzt danach, ist egal. Wir als Borussia Mönchengladbach möchten punkten.
1: Und die Chancen sind heute durchaus da. Also Gegner Mainz ist jetzt auch eher durchwachsen in die Saison gestartet, hat zuletzt in Frankfurt 1:3 verloren und ist jetzt auch nicht mit dem ganz großen Selbstvertrauen ausgestattet. Könnte zu Hause was gehen für die Borussia.
0: Frisch im Ausland entlassen worden ist jetzt auch nichts, was ich mir in den Lebenslauf schreiben würde. Aber gucken wir mal, wer bei Borussia Mönchengladbach demnächst neuer Cheftrainer wird. Mönchengladbach spielt also gegen Mainz dann ab 14 Uhr in WDR 2 Liga Live. Der 1. FC Köln spielt beim Hamburger Sportverein und Dortmund muss ran in Stuttgart. 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

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Jennifer Lopez und David Guetta. Save Me Tonight.

0: Live. Memories. Hier Feder 2. Wenn der Zirkus länger in der Stadt bleibt als angekündigt, dann steht auf dem Plakat noch heute noch drauf, wegen des großen Erfolgs verlängert. Ob man das jetzt beim Tankrabatt sagen kann, weiß ich gar nicht. Also diese Maßnahme, die hat ja im Sommer schon 2 Monate lang den Benzin- und Dieselpreis gedrückt, aber so richtig unumstritten war die ja nicht. Ne? Entlastung mit der Gießkanne, teuer für den Bund und so weiter, kennen wir alles noch. Aber der Tankrabatt geht weiter und ist nach einer Sommerpause wieder da.
1: Wir haben entschieden, dass wir zum 1. Oktober 2026 jeden Liter Sprit um ungefähr 17 Cent pro Liter reduzieren können.
0: Das sagt der Bundeskanzler, und der Tankrabatt kommt diesmal nicht alleine, sondern ein Spritpreisdeckel kommt noch oben drauf. Michael Westerhoff, für der R2 aktuell, mal ganz konkret, das ist ja die Frage, die sich wahrscheinlich heute früh alle stellen, ab wann wird's denn billiger und wie viel?
2: Ja, die Ersparnis durch den Tankrabatt soll bei 17 Cent pro Liter liegen. Das soll auch schon zum 1. Oktober kommen. Und das zweite ist dann ein staatlich festgesetzter Höchstpreis für Benzin. Der soll aber erst später kommen, spätestens im neuen Jahr. Die Begeisterung der Autofahrer in Bielefeld über diese Beschlüsse, naja, die hat sich so ein bisschen in Grenzen gehalten.
3: Tankdeckel finde ich persönlich gut, je nachdem, wo sie sich dann einfinden werden. 17 Cent, ja, kann man drüber diskutieren.
4: Das macht dann im Monat 10 Euro aus, und ob ich die habe oder nicht habe, macht mich nicht reicher und macht mich nicht ärmer.
5: Also erstmal muss man gucken, ob überhaupt die 17 Cent wieder beim Endverbraucher ankommen.
2: Ja, da muss man allerdings sagen, beim letzten Tankrabatt haben Studien gesagt, die Preissenkungen sind weitgehend, insbesondere bei E10, angekommen.
0: Und jetzt soll eben neu dazukommen so ein Preisdeckel. Wie soll der funktionieren?
2: Ja, das will man so nach dem Vorbild von Luxemburg und Belgien aufziehen. In Luxemburg gibt es diesen Preisdeckel schon seit Jahrzehnten. Da legt eine staatliche Kommission mehrmals in der Woche den Höchstpreis für Sprit fest. Das wird nach einer ganz komplizierten Formel berechnet. Da fließen dann Rohstoffpreise rein, die Kosten für die Raffinerien. Gewinne dürfen die Mineralölkonzerne auch noch machen, und daraus ergibt sich dann ein Höchstpreis. Drunter dürfen die Tankstellen gehen, nur überschreiten dürfen sie den in Luxemburg nicht.
0: Jetzt will die Bundesregierung eigentlich sparen. Also wie funktioniert das mit der Finanzierung?
2: Ja, da haben sich Bund und Länder relativ flott auf eine Kostenverteilung geeinigt. Das Paket kostet insgesamt 2,5 Milliarden Euro, sagt der Bund. Bund und Länder machen dabei halbe halbe, wobei man Kosten ja vielleicht in Anführungsstrichen setzen muss. Der Bund buttert da ja jetzt nichts rein, der nimmt nur einfach weniger Energiesteuer ein.
0: Und dass man sich jetzt 2 Tage vor wichtigen Landtagswahlen einigt, wahrscheinlich kein Zufall, oder?
2: Ja, es gibt da so eine Vermutung, dass das irgendwie mit den Wahlen am Sonntag zusammenhängen könnte. Ernsthaft, das ist schon erstaunlich. Dienstag hat der Kanzler angekündigt, dass beim Sprit sich was tun soll. Die Koalition hat also nur 3 Tage gebraucht, um sich zu einigen. Und die Länder sind auch noch mit im Boot. Da muss reichlich Druck auf dem Kessel gewesen sein.
0: Wie läuft's mit Tankrabatt und Preisdeckel? Infos von Michael Westerhoff für der R2 aktuell.

0: Wenn ihr wissen wollt, wie sich die nächsten Stunden anhören werden, ungefähr so.
1: Ja, servus.
2: Ja, servus. Grüß euch.
1: Heute Zipfelklatscher. Na?
0: Na? Muss ich darauf jetzt antworten?
3: Du hast damit angefangen.
0: Ja, ja. Das stimmt. Michael Imhoff und Olli Briefs sind da und schon quasi in den Lederhosen.
3: Richtig, weil die Wiesn geht ja heute los. Ja. Weltweit größtes Fest, wenn man es so nennen darf.
4: In Lederhosen?
3: In Lederhosen, ja. Olli, du bist ein großer Fan?
4: Ich bin großer Fan und ich bin überrascht, jedes Jahr, wenn ich da bin, wie viele Menschen aus NRW da sind. Das fängt schon an, dass das Steigerlied irgendwie auf dem Weg zur Wiesn in jeder S-Bahn gesungen wird. Mm. Und wir werden heute, das Fass wird gerade reingerollt, den Wiesn-Anstieg schon vor 12 Uhr machen.
0: Zum in wie vielen Schlägen?
4: Micha, was machen du? Du machst mit 3 Schlägen, oder?
3: Lass es doch die Kebekus machen. Wir sind verabredet mit Caroline Kebekus. Sie kann es ja versuchen. Ansonsten ist aber nicht alles blau-weiß. Wir haben auch alle Farben.
0: 3 Schläge ist aber viel. Ich bin Tobi Strauß und raus. Ah.

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3: Die Nachrichten mit Christina Maria Grebe. Guten Morgen.
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4: Wir haben entschieden, dass wir zum 1. Oktober 2026 jeden Liter Sprit um ungefähr 17 Cent pro Liter reduzieren können.
3: Kanzler Merz hat den Regierungsplan für günstigeren Sprit vorgestellt. Der Tankrabatt soll bis zum Jahresende gelten. Außerdem soll ein Spritpreisdeckel kommen, angepasst an den weltweiten Ölpreis. Ruth Kirchner, WDR Berlin.
5: In dem gemeinsamen Beschluss von Bund und Ländern heißt es, man wolle Gespräche mit der Mineralölwirtschaft führen und bis spätestens 1. Januar 2027 einen Spritpreisdeckel einführen. Dauerhaft soll der aber nicht sein. Vorbild sind Belgien und Luxemburg. Dort legt das jeweilige Wirtschaftsministerium auf Basis der Preisentwicklung auf den internationalen Märkten verbindliche Höchstpreise für Benzin, Diesel und Heizöl fest. Für ein derartiges Modell hatte vor allem die SPD plädiert. Jetzt soll es also auch bei uns eingeführt werden.
3: In Köln werden Oper und Schauspielhaus in der Innenstadt an diesem Wochenende wiedereröffnet, nach 14 Jahren Sanierung und Umbau. Das Projekt hatte wegen der langen Bauverzögerung und ständig steigender Kosten bundesweit Schlagzeilen gemacht. Zur Eröffnung lädt die Stadt jetzt zu einem großen Bürgerfest ein. Mehr von Jens Gleisberg.
6: Es werden Auszüge der Aufführung gezeigt, die Technik demonstriert und es gibt Konzerte. Neben der langen Bauzeit entstanden enorme Kosten. Statt ursprünglich geplanten 253 Millionen Euro wurden fast 800 Millionen bezahlt. Dazu kommen noch erhebliche Kosten für Kredite und Zinsen. Insgesamt stehen fast 1,5 Milliarden Euro zu Buche. Die Sanierung und teilweise auch der Neubau der Bühnen lief komplett aus dem Ruder. Eine chaotische, unkoordinierte Baustelle, bei der gravierende technische Fehler begangen wurden. Noch laufen Prozesse gegen die Planungsfirma wegen eines möglichen Schadenersatzes.
3: Im Streit um Grönland wollen die USA, Dänemark und Grönland ein Abkommen schließen. Dänemarks Regierungschefin Frederiksen sagte, die Vereinbarung werde die Sicherheit in der Arktis und im Nordatlantik stärken und sei gut für Europa. US-Präsident Trump hatte Ansprüche auf Grönland erhoben und damit Widerstand ausgelöst. Die Insel ist weitgehend autonom, gehört aber zum dänischen Königreich. Und das beobachten wir heute auch noch. In Berlin und in Mecklenburg-Vorpommern geht der Wahlkampf in den Endspurt. In Berlin wird morgen ein Kopf-an-Kopf-Rennen zwischen der Linken und der CDU erwartet. Und in Mecklenburg-Vorpommern zwischen SPD und AfD. Die nordrhein-westfälische Linke trifft sich ab heute in Mülheim an der Ruhr. Auf dem Landesparteitag geht es um das Programm für die Landtagswahl nächsten April. Und in München geht am Mittag das Oktoberfest los. Bis zum 4. Oktober werden bis zu 7 Millionen Besucher erwartet. Von New York nach Westfalen. Tennisstar Alexander Zverev spielt an diesem Wochenende in Nordrhein-Westfalen. Ab 14 Uhr bestreitet er das Auftaktmatch beim Davis Cup Turnier in Halle. Das deutsche Tennisteam tritt gegen das aus Kroatien an. Zverev hatte erst letzten Sonntag die US Open gewonnen, gibt sich aber bescheiden.
7: Auch wenn ich gerade von New York gekommen bin, ich glaube, ich hoffe, dass die Mannschaft stärker ist, wenn ich dabei bin. Und wir haben alle dasselbe Ziel.
3: Außer Zverev sind noch Daniel Altmaier, Yannick Hanfmann, Kevin Krawitz und Tim Pütz im deutschen Team in Halle. Und es gibt noch ein paar Tickets. Das war WDR aktuell.
8: So, wenn wir schon das Oktoberfest heute eröffnen, das Wetter jetzt mit Sepp Brunsmann, darf ich das so sagen, ein bisschen angepasst.
9: Hilfe! Ja, ich habe ja extra meinen Tiroler Hut hier aufgesetzt. Utzaft ist, wobei das mit dem Utzaft ist, stimmt heute nicht bei den Wolken. Die pieseln mal so ein bisschen raus, aber davon hast du immer noch Durst danach. Also viele Wolken unterwegs, meistens bleibt es aber trocken. Erst am Nachmittag kommt dann öfter mal die Sonne raus und musst aufpassen auf deinen Hut, wird nämlich windig, teilweise mit starken Böen.
8: Danke dir.
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10: Auch auf der Autobahn ist die Maß voll, wenn ihr unterwegs seid auf der A1 Köln Richtung Dortmund. Zwischen Wuppertal-Langerfeld und Gibelsberg braucht ihr 10 Minuten.

0: 45 am Wochenende zwischen Lüdenscheid Nord und Lüdenscheid Süd immer wieder in beiden Richtungen für kurze Zeit gesperrt.
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2: So, wären wir bereit?
0: Klang so? Nein, ich fang gleich an um 10.
2: Gut, ich komme dann um 11 dazu. Hier ist der Olli, guten Morgen.
0: Ich bin der Micha, guten Morgen.
2: Freut euch, dass wir heute Ollis und Michas Wiesen eröffnen?
3: Freilich freut mich da, weil es hat ja schon lange gedauert, jetzt hat das die anderen. Und der ist letztendlich voll dabei und man denkt, da müssen wir, wenn wir einmal Tricks vergessen.
2: Absolut.

Hier ist wieder zwei mit einer Warnmeldung, eine Falschfahrermeldung. Vorsicht, auf der A44 Kassel Richtung Dortmund kommt euch zwischen Diemelstadt und Marsberg ein Fahrzeug in Gegenfahrt. Bitte äußerst vorsichtig, fahrt rechts und überholt nicht. Wir melden es, wenn die Gefahr vorüber ist. Betrifft die A44 Kassel Richtung Dortmund zwischen Diemelstadt und Marsberg. Da kommt euch ein Fahrzeug entgegen.

0: Hallo zusammen, hier ist WDR 2, hier sind Olli und Micha. Wir begrüßen euch an diesem Samstagvormittag, der ja ein wenig blau-weiß angehaucht ist, das können wir ganz ehrlich sagen.
1: Du, was hast ein wenig? Wir haben uns vorgenommen, dass wir die Wiesen eröffnen, bevor die Devisen eröffnen, gell?
0: Richtig, also die Caroline Kebekus, diese ganz bekannte Sängerin aus dem Westen, die macht uns später den Fassanstich hier in der Show. Mhm. Und übrigens, der Bierpreis in diesem Jahr am Oktoberfest liegt zwischen 14,80 Euro und 15,90 Euro.
1: Für ein Liter Bier?
0: Für ein Liter Bier.
1: Da kommt ja auch irgendwann der Deckel drauf. Da, ja, und es wird um 17 Cent, wird da, okay.
0: Das ist ein anderer Deckel, der dann drauf kommt.
1: Ich verstehe es. Man muss halt, da, also ich glaube, wenn man da hinfahren möchte, ist einem das wahrscheinlich egal irgendwann, oder?
0: Ja, das ist irgendwann, du bei 14,80 saßt du dann, am Anfang zahlst du möglichst 3-4 Euro Trinkgeld, damit die Bedienung dein Gesicht als positiv abspeichert.
1: Okay, verstehe ich.
0: Und dann machst du immer 15 Euro. Ich finde es brutal teuer. So ein Kaiserschmarrn, keine Ahnung, 25, ein Händel, 3, 24 Euro. Muss man ausblenden, glaube ich.
1: Wir können ja mal mit der Samstagsfee drüber sprechen. Die ist nämlich auf der Wiesn, schon in München. Dann spielen wir mit euch Wiesendings da. Ihr könnt euch schon vorstellen, was das bedeutet für euch. Was macht man da eigentlich? Da müssen wir eigentlich einen Maßkrug verlosen, oder?
0: Wir haben Wiesenpakete geschnürt mit einem von uns designten Maßkrug.
1: Dann bitte nicht vom Beckenrand auf den Beckenrand Gassi gehen. Wir sind heute auch beim Hundeschwimmen, aber ihr merkt schon, es ist nicht alles blau-weiß. Wir haben alle Farben.
0: Alle Farben, gleich hier bei Olli und Micha auf WDR 2.

0: kennt man direkt am Beat.
1: Ja, definitiv. Und Alle Farben war diese Woche zu Gast hier bei WDR 2. Denn er hat in einem Zeppelin aufgelegt, der übers Rheinland geflogen ist.
0: Erstens, ein Zeppelin fährt, der fliegt nicht.
1: Oh.
0: Zweitens, überm Rheinland sieht man dann einen Zeppelin, aber du weißt doch gar nicht, dass da Alle Farben drin ist.
1: Es wird aufgezeichnet, es wird irgendwann auf YouTube kommen und es durften 15 Leute mittanzen. Die waren dann am

0: Bord.
1: 15 Leute.
0: 15 Leute. Ja, da fragt der Türsteher nicht nach dem Ausweis, sondern nach dem Gewicht. Und er hat dann aufgelegt da oben. Es war relativ windig, es hat sehr geschaukelt. Mhm. Und ich habe die Bilder gesehen und ich habe auch den Zeppelin gesehen beim Nachhausefahren.
1: Ach.
0: Und ja, es war halt ein Promo-Gig für einen Kölner Club.
1: Ja, aber wenn er so weit weg ist, wollen wir trotzdem von dem wissen. Wie bei allen Menschen, die man kennt. Was machst du alle Farben eigentlich an einem Samstag, wenn du mal frei hast?
2: Hallo Olli, hallo Micha. Mein freier Samstag, besser gesagt auch Sonntag. Wenn ich dann mal frei habe, gehe ich sehr gerne auf den Flohmarkt. Es kommt daher, dass meine Eltern Trödelhändler waren und irgendwie war es ganz normal, an den Wochenenden zu arbeiten oder beziehungsweise unterwegs zu sein auf den Flohmärkten. Für uns Kinder war das natürlich immer eine wahnsinnige Entdeckungsreise und ich finde es bis heute immer noch schön, dort zu sein.
0: So, und was kauft alle Farben denn so auf dem Flohmarkt?
2: Mal ist es so ein bisschen Geschirr. Was ich eigentlich immer am liebsten suche, sind geile Möbelstücke. Zum Beispiel habe ich für meine Pflanzen wie so einen Hocker, der ist vom Flohmarkt. Aber wenn man entdeckt schon irgendwie auch einfach spannende Sachen, die muss man gar nicht kaufen. Aber manchmal entdeckt man so Patente, da denkt man gar nicht, dass es die gibt. Ja, also ich habe einen Schrotpatronenstopfer gefunden, wo ich dachte, irgendwie solche Sachen gibt's, aber es sind manchmal sehr spannende Sachen. Und mein Vater hat solche Patente dann auch gesammelt.
1: Stell dir vor, du hast Gäste. Guck mal, das ist mein Schrotpatronenstopfer. Was ist das?
0: Aber alle Farben hat zumindest das Patentrezept für geile Hits. Ihr kriegt den ganz neuen jetzt auf WDR 2, heißt Same Old Sky.

0: Es ist der gleiche Himmel wie früher. Same old sky. Neu für euch auf WDR 2. Alle Farben.
1: Hier sind Olli und Micha. Und Micha möchte, nachdem der Klugschiss hier im Studio gerade ein bisschen verzogen ist, euch etwas sagen. Du hast mich ja gerade unterbrochen während meiner schönen Moderation zum Zeppelin. Was möchtest du den Leuten sagen?
0: Ich möchte sagen, dass ein Zeppelin in dieser Größe, in der für alle Farben unterwegs war. Jetzt guck mich nicht so an. Es war ja ein Zeppelin NT. Der ist ja so schwer, dass der fliegt. Der fährt ja gar nicht mehr.
1: Kannst du nochmal sagen, der fliegt?
0: Der fliegt. Es gibt ja diese kleinen Zeppeline, Plimps, die fahren. Aber ich habe aber gesehen, alle Farben ist zu diesem Zeppelin gefahren. Mit dem Auto.
1: Ja. Was möchtest du sagen? Du hast einen Fehler gemacht.
0: Ich stehe zu meinen Fehlern.
1: Du hast einen Fehler gemacht, mich zu unterbrechen.
0: Nee, ich, ja.
1: Gut.

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7: Um 9.30 Uhr mit Stefan Fries. Guten Tag. Nach 14 Jahren Sanierung öffnen heute in Köln wieder Oper und Schauspielhaus mit einem großen Fest. Besucherinnen und Besucher können sich dabei die sanierten Bühnen ansehen und auch die Neugebauten der Kinderoper und des Kleinen Hauses. Opernposaunist Carsten Luz freut sich über den neuen Orchestergraben.
8: Dadurch, dass wir tiefer sitzen, kommt es mir noch größer vor. Also der Raum, als wenn er noch gewachsen sei. Ne? Ist wirklich, also dieses im Klangbaden hat jetzt wieder eine neue Qualität gefunden.
7: Die Sanierung von Oper und Schauspielhaus in Köln hat 11 Jahre länger gedauert als geplant und wurde mit fast 800 Millionen Euro mehr als dreimal so teuer. Mit Zinsen und weiteren Kosten sind es sogar rund 1,5 Milliarden Euro. In mehreren Städten in Deutschland gibt es am Mittag Demos für eine bessere Bildung. Anlass sind die schlechten Ergebnisse bei der PISA-Studie. In NRW sind Demos in Köln, Bielefeld und Bochum geplant. Ein Bündnis aus Gewerkschaften, Eltern und Schülern fordert 100 Milliarden Euro mehr Geld für Bildung. In Nieheim im Kreis Höxter gibt es heute ein großes Projekt für mehr Gemeinschaft. Dort sind alle eingeladen, zusammen durch alle 10 Nieheimer Ortsteile zu wandern, auf Strecken von wahlweise 30 oder 50 Kilometern. Den Veranstaltern geht es darum, Menschen und Vereine miteinander zu verbinden. Bei einem Event, von denen es in Nieheim sonst nicht so viele gibt, besonders nicht für junge Menschen. Das war WDR 2 Regional.
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10: Ja, es gibt eine Menge Wolken bei uns im Westen. Einzelne Schauer sind auch möglich, zieht aber eher wenig durch an Schauern. Also die meisten kommen trocken durch den Tag. Und am Nachmittag, da kommt auch öfter mal die Sonne raus. Wird allerdings recht windig, teils mit starken Böen. Temperaturen heute eben Büren 20 Grad, Dienstlaken 21. In Euskirchen kommen wir auf maximal 23.
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11: Erstmal der Vollständigkeit halber eine Entwarnung für die A44. Da gibt es kein entgegenkommendes Fahrzeug mehr zwischen Marsberg und Diemelstadt. A1, Köln Richtung Dortmund zwischen Wuppertal-Langerfeld und Gebelsberg. 10 Minuten länger braucht ihr dafür 3 Kilometer Stau. Und die A45 Gießen Richtung Hagen ist zwischen Freudenberg und Kreuz Olpe Süd wegen Bergungsarbeiten noch länger gesperrt. 5 Kilometer Stau ab Siegen.
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9: So, und gleich gibt's die ersten Wiesengeschenke von uns. Hier ist der Olli, guten Morgen.
11: Ich bin der Micha, guten Morgen.
12: Ja, guten Morgen!

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0: Hier ist wieder zwei mit Olli und Micha. Heute eröffnet das größte Volksfest der Welt in Bayern das Oktoberfest. Micha und ich haben nachher Caroline Kebekus hier zum Fassanstich. Und wir haben Geschenke gepackt, die wir gerne an euch weitergeben möchten, mit folgendem Spiel.
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2: Wurst, wenn du da hin möchtest auf die Wiesen, dann solltest du verstehen, wie die Menschen da sprechen in München.
0: Die Melanie aus Waging am See ist WDR 2 Hörerin, lebt aber mittlerweile nördlich des Weißwurst-Äquators und wird euch gleich hier auf WDR 2 Alltagsgegenstände, die ihr alle kennt, beschreiben, allerdings so, wie sie es gelernt hat als Kind, und zwar auf Bayerisch.
2: In Landessprache, genau.
0: Richtig. Und ihr müsst einfach nur erkennen, welchen Begriff beschreibt sie. Ihr könnt jetzt anrufen 0800 5678 222 und raten. Und derjenige, der es zuerst rät, es ist wirklich nicht so einfach, der bekommt unser liebevoll geschniertes Wiesenpaket.
2: Geschniertes, hast du gesagt.
0: Oh, Entschuldigung.
2: Er hat geschniertes
0: geschnürt.
2: Gesagt. Du bist schon richtig drin im Thema. 0800 5678 222.
0: Schnappt euch das WDR 2 Olli und Micha Wiesenpaket.

0: So, sind Sie bereit?
1: Ich wäre bereit, ja. Gut,
0: prima.
2: Das WDR 2 Wiesendings da.
1: Du musst dich erstmal so ein bisschen umschalten im Kopf.
0: Vielleicht hast du die Lederhosen ein bisschen zu eng sitzen.
1: Ach, du Zwiebelklotscher. Pass bloß auf, du. Ich komm dir rüber.
0: So, wir haben Folgendes vor mit euch. Wir haben Wiesenpakete geschnürt, die ihr gewinnen könnt, wenn ihr erratet, was WDR 2 Hörerin Melli euch als Begriff umschreibt. Sie kommt eigentlich aus Bayern, lebt mittlerweile bei uns im Westen, nördlich des Weißwurst-Äquators. Und der Erste, der mitspielen darf, ist der Guido. Guten Morgen, Guido.
1: Servus.
3: Guten Morgen. Hallo, Olli, hallo, Micha.
1: Guido, warst du schon mal auf dem Oktoberfest?
3: Nicht in München, in Münster tatsächlich am Oktoberfest war. Ich weiß aber auch schon einige Jahre jetzt her.
0: Jetzt kommt für dich der erste Begriff. Wir haben es noch ein bisschen einfacher gemacht. Ich hoffe, dass du es errätst. Ansonsten sind noch ganz viele andere im Westen schon mit den Hufen standby. Scharren schon mit den Hufen, das wollte ich sagen. Hier kommt dein Begriff. Was umschreibt Melli?
4: Wenn's das vergisst, wenn's den Tschui gehst, dann ist der Teufel los, gell? Das ist so ein lapprig Sackerl mit zwei Schnierl drauf, wo's dein ganz Graffi einwurstelt. Schuhe, Hosen, vielleicht ein verschwitztes Leibe, dann ziehst du die Bantel zusammen und schleppst das drum auf den Buckel umeinand.
1: Guido, easy, oder?
3: Das wird ein Tornister sein oder ein Turnbeutel.
1: Ja, du musst dich, glaube ich, festlegen auf eins der beiden.
3: Dann nehme ich den Tornister.
0: Du nimmst den Tornister. Mhm. Das ist ja der Schulranzen im Prinzip, ne?
3: Der Schulranzen, genau.
0: Ja, dann müssen wir sagen, Guido.
3: Ach.
1: Na, das stimmt leider nicht, Guido.
3: Ja, schade.
0: Liebe Grüße zu dir. Wir gucken rüber nach
3: Danke.
0: Steinfurt. Und in Steinfurt ist die Sabrina.
5: Ja, guten Morgen. Hallo Olli, hallo Micha.
1: Servus, Pirti. Warst du schon mal auf dem Oktoberfest, ne?
5: Ja, zweimal.
1: Wirklich? Und was kannst du allen sagen, die noch nicht da waren? Lohnt sich?
5: Auf jeden Fall. Das ist richtig cool.
1: Was ist denn das Coole am Oktoberfest?
5: Ich fand das in den Zelten super, dass da alle so miteinander gefeiert haben. Und ja, das hat einfach Spaß gemacht.
0: Welchen Begriff suchen wir denn?
5: Den Turnbeutel.
0: Du sagst ganz klar den Turnbeutel. Wie kam der Tornister noch ins Spiel? Denn die Lösung ist tatsächlich...
4: Die Lösung ist Turnbeutel.
0: Das ist richtig. Du hast gewonnen.
5: Ah, wie cool.
0: So, sollen wir irgendwas auf diesen Bierkrug noch draufschreiben? Der ist ja von uns Hans designt, ein großer Mastkrug. Sollen wir noch irgendwas draufschreiben? Für Sabrina oder Steinfurt trinkt Steinkrug oder sowas?
5: Nee, tatsächlich für meinen Mann, für Frederik.
0: Für Frederik.
1: Das schreiben wir drauf.
0: Schreiben wir noch drauf für Frederik. Und dann wünschen wir dir erstmal noch einen schönen Samstag und weiter WDR 2 hören.
5: Ja, danke schön.
0: Mach's
5: schön
0: gut.
5: Für euch auch.
0: Tschüss.
5: Tschüss.
0: Tschüss.
2: 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Michael Schulte, Love.

0: habe mich echt gerade gefragt, ob die Wiesn wäre, wenn die, keine Ahnung, in Brandenburg wäre oder in Hamburg. Also irgendwie gehört es ja schon dazu, dass die Wiesn, dass das in München ist, oder?
1: Ja, du siehst die Berge, wenn du nach München reinfährst, zumindest am Horizont. Ich glaube, das ist schon was Besonderes. Und deshalb können wir auch unsere Samstagsfee verstehen. Die werdet ihr gleich kennenlernen nach 10. Das ist Michael, der ist aus Köln, der sammelt das ganze Jahr über Überstunden an und nimmt noch ein paar Tage Urlaub, um während des Oktoberfestes 2 Wochen durchzurödeln.
0: Das auf ist der Wiesn
1: auf arbeiten. Der Wiesn. Er arbeitet auf dem Oktoberfest, kommt eigentlich aus dem Rheinland und hat gesagt, das ist so toll, so eine große Begeisterung, dass er da seit 10 Jahren jedes Jahr arbeitet.
0: Diese Begeisterung teilt er gleich mit euch. Nach 10, hier auf WDR 2 bei Olli und Micha.

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11: Die Nachrichten mit Christina Maria Greve. Guten Tag.
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11: Die Bundesregierung will, dass die Preise an den Tankstellen wieder sinken. Vor allem der Iran-Krieg hat sie auf Rekordwerte getrieben. Jetzt könnten Diesel und Benzin mit staatlicher Hilfe 17 Cent pro Liter billiger werden. Mehr von Lukas Rosendahl.
12: Eine Maßnahme gegen teures Tanken ist schon bekannt aus dem Mai und Juni. Der Tankrabatt soll ab dem 1. Oktober zurückkommen. Heißt, dass der Staat unter anderem die Energiesteuer auf Kraftstoffe senkt. Im Sommer hatte das zu günstigeren Preisen an der Tankstelle geführt. Aber schon damals gab es die Kritik, dass die Steuervergünstigungen nicht komplett an die Autofahrer weitergegeben wurden. Und die Preise sind nach Ende des Tankrabatts wieder gestiegen. Auch darum gibt es jetzt noch eine zweite Idee. Spätestens zu Beginn des nächsten Jahres soll es einen Spritpreisdeckel geben. Wie genau der funktioniert, ist noch nicht klar. Es gibt sowas aber schon in Luxemburg und Belgien. Da legt der Staat mit den Ölkonzernen einen Maximalpreis für Sprit fest.
11: In mehreren Städten in Deutschland gibt es am Mittag Proteste für eine bessere Bildung. Anlass sind die schlechten Ergebnisse bei der PISA-Studie. In Nordrhein-Westfalen sind Demos in Köln, Bielefeld und Bochum geplant. Dazu aufgerufen hat ein Bündnis aus Gewerkschaften, Eltern und Schülern. Es fordert 100 Milliarden Euro mehr Geld für Schulen und einen nationalen Bildungsgipfel. Die Linke in Nordrhein-Westfalen trifft sich ab heute in Mülheim an der Ruhr zum Landesparteitag. Im Mittelpunkt des Treffens steht das Programm zur NRW-Landtagswahl im nächsten April. Nadja Baschek berichtet.
13: In dem Programmentwurf geht es um die soziale Frage und Gerechtigkeit. Die Themen sind breit gefasst. Schwerpunkte dürften aber auf Wohnen und Bildung liegen. Die Linke NRW fordert angesichts steigender Mietpreise zum Beispiel eine landeseigene Wohnungsbaugesellschaft. Wohnungskonzerne sollten vergesellschaftet werden. In Sachen Bildung schlägt sie eine Schule für alle vor und kostenloses Mittagessen in Schulen und Kitas. Beim Parteitag dürfte viel diskutiert werden. Es gab im Vorfeld 500 Änderungsanträge, von denen ein Teil auch in Mülheim besprochen wird. Wer für die Linke zur Landtagswahl antritt, darüber wird erst Mitte Oktober abgestimmt.
11: Und auch das ist heute Thema. In Berlin und in Mecklenburg-Vorpommern geht der Wahlkampf zu Ende. In Berlin wird morgen ein Kopf-an-Kopf-Rennen zwischen der Linken und der CDU erwartet und in Mecklenburg-Vorpommern zwischen SPD und AfD. Im Streit um Grönland wollen die USA, Dänemark und Grönland ein Abkommen schließen. Dänemarks Regierungschefin Frederiksen sagte, die Vereinbarung werde die Sicherheit in der Arktis und im Nordatlantik stärken und sei deshalb gut für Europa. In Köln wird an diesem Wochenende die Wiedereröffnung des Opern- und Schauspielhauses gefeiert. Wegen vieler Baupannen hat die Sanierung 14 Jahre gedauert, mit Gesamtkosten für die Stadt von rund 1,5 Milliarden Euro. In München sind die ersten Menschen aufs Oktoberfestgelände gestürmt, um sich gute Plätze in den Zelten zu sichern. Bier gibt's aber erst ab Mittag. Um 12 Uhr wird Oberbürgermeister Krause die Wiesen eröffnen mit dem Fassanstich. Er hofft, dass er nicht zu viele Schläge dafür braucht.
14: 2 bis 3 ist das Ziel. Und wenn nicht, dann ist man zumindest in aller Munde. Da kann man dann auch damit leben als OB.
11: Die Maßbier kostet in diesem Jahr bis zu 15,90 Euro. Beim Oktoberfest in München werden bis zu 7 Millionen Besucher erwartet. Das war WDR Aktuell.
15: So, der Sepp Brunsmann ist da mit dem Wetter für den Westen.
16: Ja, grüß dich. Und auf dies. Machen wir es auf westdeutsche Art.
15: Gerne.
16: Es sind ein paar Wolken unterwegs und auch ein paar Schauer mit dabei, aber so wenig, dass die Regenmesser so gerade mal anspringen. Jetzt hier letzte Stunde gemeldet, einzige Station mit Niederschlag bei uns im Westen, Ahaus, 0,1 Millimeter. Das ist so, du kommst rein, kommst nach draußen, fühlst dich irgendwie feucht und denkst, ist jetzt Regen oder was, die Vögel. Das geht jetzt erstmal den Vormittag über so weiter. Am Nachmittag öfter mal Sonne, wird allerdings windig, teils mit starken Böen, bei Temperaturen heute so 21 bis 23 Grad.
15: Bei mir gibt es ja eine Regenmesserverbotszone, das weißt du, ne?
16: Ja.
15: Ja.
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15: A1 Köln Richtung. Ja, Entschuldigung, da war ich ein bisschen zu schnell. A1 Köln Richtung Dortmund zwischen Wuppertal-Langerfeld und Gibbelsberg. Da braucht ihr 15 Minuten länger, 4 Kilometer Stau. A3 Frankfurt Richtung Köln zwischen Rösrath und Königsforst, 15 Minuten plus, 4 Kilometer Stau. Da ist wegen Bauarbeiten nur

0: besucht. Der erste grüne Bürgermeister der Stadt München schlägt das Fass an. Er muss daneben stehen. Er muss quasi einem Grünen zugucken, wie er was hinkriegt. Und er muss daneben stehen und das Ganze auch noch austrinken.
1: Und unsere Samstagsfee opfert ihren Urlaub dafür, dabei zu sein, auf der Wiesn zu arbeiten, die ganzen zwei Wochen. Ihr lernt sie gleich kennen. Ich bin der Micha.
0: Hier ist der Olli. Hallo.
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0: Bei Adele brennt sogar der Regen. Das Ganze auf WDR 2 bei Olli und Micha. Und jeden Samstag, das wisst ihr, lernt ihr bei uns Ollis und Michas Samstagsfee kennen. Das sind Menschen aus dem Westen, die da arbeiten, wo andere Spaß haben. Und heute sind wir ganz weit weg im Süden. Und zwar in München auf dem Oktoberfest. Der Michael ist 41, kommt aus Köln und ist seit 10 Jahren jedes Jahr auf dem Oktoberfest im Löwenbräu-Festzelt. Sammelt dafür der Firma Überstunden und immer ein paar Tage Urlaub, um dabei zu sein.
1: Man macht Urlaub, indem man arbeitet auf der Wiesn. Noch ist da in München die Ruhe vor dem Sturm. Hallo Michael.
2: Hallo, grüß euch.
0: So Michael, jetzt bin ich gespannt. Warum tust du dir den Stress an? Was ist das Besondere, das Tolle, dass du jedes Jahr seit 10 Jahren auf der Wiesn arbeitest?
2: Ja, sagen wir mal so, die Leute, die hierher kommen, das sind 90% jedes Jahr dieselben Leute, die kommen. Und von daher ist das wie nach Hause kommen, mit der Familie treffen, das ist die Wiesn-Familie. Und die Kontakte und die Freundschaften, die man schließt, die gehen auch über die Wiesn hinaus. Wir haben Leute aus London, wir haben Leute aus Österreich, aus Kroatien. Und egal, wo man irgendwo ist, kann man irgendwie treffen. Und das Netzwerk ist einfach super schön.
1: Wenn du das ganze Jahr darauf hinfieberst, wieder auf dem Oktoberfest zu sein, was ist denn so für dich der Moment, wo du sagst, ja, jetzt geht's wieder los? Gibt es da ein bestimmtes Geräusch oder vielleicht so einen ganz bestimmten Geruch?
2: Ja, das ist, wenn man das erste Mal auf das Wiesngelände kommt, die ganzen Standelbetreiber sind schon da, fangen langsam an, Mandeln zu rösten. Und da dieser Geruch da mit der frischen Mandeln, die geröstet werden, das ist so mein Wiesnmoment. Das ist einfach Traum.
0: Und du bist keine Bedienung im Löwenbräu-Festzelt, sondern du arbeitest im Magazin. Was heißt das? Was genau machst du da?
2: Also ich bin meistens um 7 Uhr spätestens im Zelt. Und dann gibt's halt zusammen mit der Wirtsfamilie um 8 Uhr Frühstück. Dann geht's los, Ware verräumen, die angeliefert worden ist. Aber dann geht's weiter, Mittagessen-Ausgabe für die Mitarbeiter. Alles, was man auch so zu Hause normal braucht, wenn man für die Familie kocht. Nur, dass man halt für 8.500 Leute Mittagessen zubereiten muss.
0: Also du bist quasi so ein Logistikzentrum mit Lederhose an.
2: So kann man sagen. Das ist eine super Beschreibung, genau.
0: Und heute ist ja dann der besondere Tag. Nachher ist um 12 Uhr Anstich. Und ja, dann gibt es ja immer diese Videos. Die Leute werden dann irgendwann auf das Gelände gelassen und die rasen dann in die Zelte rein und prügeln sich um die letzten verbliebenen Tische. Wie ist das denn jetzt nachher? Ja. Sind nach 3 Sekunden alle Plätze vergeben?
2: Also das ist Wahnsinn. Es ist besser geworden. Früher war es spektakulärer. Das wird mir erst noch von den Zelten gesammelt, dass sie wieder alle mal runterkommen. Und dann werden geordnet die Türen aufgemacht und die Leute reingelassen. Wenn die Leute dann aber im Zelt drin sind, dann gibt es durchaus die Szenen noch, dass die Leute über die Tische und Bänke springen, um die besten Plätze nah an der Musik, nah am Fassanstich sichern zu können. Ist aber ruhiger geworden im Vergleich vor 10 Jahren.
1: Dann hören wir uns doch wieder nach dem Fassanstich später auf der Wiesn und dann kriegst du auch deinen Wunsch erfüllt.
0: Definitiv.
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0: Der Rudolf hat uns geschrieben aus Nottuln, oder wie der Bayer sagt.
1: Der Rudi aus Nottuln.
0: Guten Morgen, Olli, guten Morgen, Micha. Ich finde euer Wiesendings da einfach toll. Werden nochmals mehr Bierkrüge von euch beiden verlost?
1: Selbstverständlich. Wir haben noch eine ganze Palette hier stehen. Das machen wir noch heute. Die nächste Runde ist dann gleich nach 11, weil gleich nach 10.30 Uhr haben wir Caroline Kebekus eingeladen. Denn Caroline Kebekus, wusstet ihr das? Wusstest du das? Sie hat eine Band, die heißt die Bierbitches. Und beim Suchen nach Bier ist uns aufgefallen, das wäre doch eigentlich ganz passend, dass die gleich nach 10.30 Uhr unser erstes Fass hier ansticht.
0: Das Fass ansinkt.
1: Das, ja, genau. Dass sie das Fass ansinkt, ja.
0: Und es geht ja um 12 erst offiziell los auf der Wiesn. Ja, da wären wir natürlich früher dran, gell?
1: Aber Michi, was? In Bayern gehen die Uhren anders.

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6: Um 10.30 Uhr mit Stefan Fries. Guten Tag. Wuppertal feiert heute 125 Jahre Schwebebahn mit einem Familienfest rund um den Hauptbahnhof. Im Mittelpunkt stehen 125 persönliche Geschichten und Anekdoten rund um die Schwebebahn. Für Kinder gibt es Hüpfburgen, Entenangeln und Spiele. Erwachsene können einen Bussimulator ausprobieren. Schwebebahnfahren ist in Wuppertal heute kostenlos. In Telgte im Münsterland üben gleich rund 150 Feuerwehrleute, wie sie einen Waldbrand löschen. Denn durch die

0: Klimakrise steigt die Waldbrandgefahr. Jana Robert berichtet.
1: Ein Löschhubschrauber kreist heute über das Waldgebiet Klattenberge nördlich von Techte. Hier brennt es nicht wirklich, aber das Gebiet ist besonders gefährdet, denn es gibt viele Nadelbäume und der Boden ist trocken und sandig. Da reicht eine weggeworfene Kippe und schon brennt's. Sowas wieder unter Kontrolle zu bekommen, ist schwierig. Feuerwehr und Polizei üben das heute mit speziellen Fahrzeugen. Das Löschwasser kommt übrigens aus dem Freibad und zwar mit langen Schläuchen. Deshalb sind auch Straßen gesperrt.
0: In Köln beginnt um 12 Uhr der sogenannte Megamarsch. Dabei wollen die Teilnehmer 100 Kilometer zurücklegen innerhalb von 24 Stunden. Mit dabei sind 1.800 Menschen. Sie starten am Fühlinger See und laufen dann eine große Runde um Köln mit Abstechern in die Innenstadt. Der erste Megamarsch in Köln fand vor genau 10 Jahren statt. Das war WDR 2 Regional.
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4: Ist eigentlich ganz gutes Wetter zum Laufen, kann man sagen. Die Sonne knallt nicht so, kommt aber dann am Nachmittag vor allen Dingen auch öfter mal raus. Viele Wolken, einzelne Schauer sind nicht ganz ausgeschlossen, aber die meisten von uns werden trocken durch den Tag kommen. Das Ganze bei Temperaturen heute in Nettersheim bis 20 Grad, in Wesel 21, in Bergisch Gladbach kommen wir auf maximal 22.
3: Danke dir.
4: Gerne.
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5: A1 Köln Richtung Dortmund zwischen Wuppertal-Langerfeld und Gebelsberg. Da braucht ihr 20 Minuten länger, 4 Kilometer Stau an einer Baustelle. Dann haben wir die A3 Frankfurt Richtung Köln zwischen Rösrath und Königsforst. Mehr als 20 Minuten plus, 4 Kilometer Stau. Dort ist wegen Bauarbeiten nur ein Fahrstreifen frei. Die A45 Gießen Richtung Hagen ist zwischen Freudenberg und Kreuz Olpe Süd wegen Bergungsarbeiten weiter gesperrt. 3 Kilometer Stau ab Siegen. A61 Mönchengladbach Richtung Koblenz zwischen Rheinbach und Grafschaft Ringen. 30 Minuten braucht ihr da länger, 6 Kilometer Stau. Und dann sind wegen Bauarbeiten folgende Autobahnen gesperrt. Die A40 Richtung Dortmund zwischen dem Dreieck Bochum West und Bochum Zentrum bis Ende nächster Woche. Die A44 Richtung Kassel zwischen Marsberg und Diemelstadt bis Montag früh. Die A46 Richtung Hagen zwischen Iserlohn-Seilersee und Iserlohn-Zentrum bis Montagmittag. Und außerdem wird die A45 am Wochenende zwischen Lüdenscheid-Nord und Lüdenscheid-Süd immer wieder in beiden Richtungen für kurze Zeit gesperrt.
3: Immer wieder. Ich mag so präzise Angaben.
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3: So, jetzt ist es soweit oder gleich ist es soweit oder wie man in Bayern sagen würde.
6: So, meine Damen und Herren. Jetzt ist soweit, dass fast soweit ist.
3: Ja, dass wir gleich das erste Fass hier anstechen. Wir machen uns nicht um 12. Wir sind ja vor den Bayern, intellektuell sowieso schon. Und wir haben gleich Caroline Kebekus in der Show. Sollen wir uns musikalisch ein bisschen schon mal dem Oktoberfest annähern?
5: Ja, wir haben eine Band ausgeladen und eine andere ein aus Bayern. Coldplay heißen die.
3: Coldplay?
5: Ja, und die haben den Wiesn-Mix mitgebracht.
3: Okay, gell? Servus.

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0: Hier ist WDR 2, Caroline Kebekus ist ab Oktober wieder mit der Caroline Kebekus Show im Ersten zu sehen und ist uns jetzt hier in unserem Olli und Micha WDR 2 Wiesn-Special zugeschalten. Und da müssen wir erstmal
1: anstoßen, kommt drauf,
0: anstoßen mit einer frischen, gezapften Masse aus der Flaschen.
1: So, ja, und schmeckt.
2: Super.
1: Servus, du bist mittendrin?
0: Jawohl, du bist mittendrin.
1: Super.
0: Hier
1: in
0: der Wiesn-Show auf WDR 2. Ja. Herzlich willkommen.
3: Hallo!
2: Die Bier-Bitches!
3: Also
2: du bist nur eine der drei Bitches?
3: Ja, ich bin die Oberbitch.
2: Wir machen ja heute die Wiesn-Show hier auf WDR 2. Du könntest dich buchen mit deinen Mädels bei uns auf der Bühne.
3: Klar, natürlich. Wir sind sehr teuer, aber...
0: Was heißt teuer?
3: Naja, wir sind gar nicht so teuer im Einkauf, aber wir sind teuer im Backstage, weil wir diese wahnsinnig vielen Fässer Bier natürlich vernichten müssen.
0: Warst du schon mal auf dem Oktoberfest, Caro?
3: War ich. Und zwar, da habe ich in München gespielt im Zirkus Krone und bin danach eingeladen gewesen mit meiner ganzen Crew. Und dann sind wir fertig vom Arbeiten alle dahin, haben uns so Dirndl angezogen und ich kam mir wirklich vor wie in einer anderen Welt. Du kommst so ganz aus dem Arbeiten kalt quasi in so ein Festzelt voller grölender Menschen, wie wenn man Karneval zu spät kommt, weil man noch arbeiten musste, wisst ihr? Mhm. Und dann kommt man auf die Karnevalsparty und alle tanzen schon mit einem Marienkäfer halbnackt auf dem Tisch und du denkst, boah, da muss ich irgendwie auch noch hinkommen. Und dann war ich so ein bisschen, boah, krass, hier laufen ja nur Schlager und so und das Bier in meiner Hand ist ja so schwer. Und dann habe ich einfach gedacht, ah, cool, je schneller ich trinke, desto leichter wird ja dieses Maß in der Hand, ist ja viel angenehmer. Und lustigerweise, je mehr Bier ich getrunken habe, desto besser wurde auch die Musik. Und irgendwann lief tatsächlich Viva Colonia und dann stand ich auf dem Tisch.
2: Caroline, du hast das Oktoberfest verstanden.
3: Ne?
0: Wir wissen, dass du gerne Musik hörst, vor allem Musik mit Gitarren. Was sollen wir für Musik mit Gitarren spielen jetzt zu unserem Wiesn-Auftakt?
3: Oh, da passt doch bestimmt eine schöne Foo Fighters.
0: Ja, was soll man nehmen? Learn to Fly.
3: Ja.
0: Dann fliegen wir los.
3: Super.
0: Mit Caroline Kebekus auf WDR 2.
3: Yeah.

0: Hier ist wieder zwei mit Olli und Micha und Caroline Kebekus macht nicht nur Comedy oder moderiert die Caroline Kebekus Show im Ersten. Sie macht nebenbei, das habt ihr vorhin gehört, auch Musik mit der Band Die Beer Bitches. Jetzt musst du uns nochmal alle in Szene setzen. Was sind denn die Beer Bitches?
1: Ja, die Beer Bitches sind natürlich eine Folklore-Band aus Köln. Wir machen Hochkultur und besingen quasi unsere Problematiken als vor allen Dingen kölsche Mädchen. Und dafür benutzen wir unsere eigenen Songs, aber wir nehmen auch sehr gerne vorhandene Lieder auseinander und geben denen neue Texte. Zum Beispiel aus Wrecking Ball haben wir Röggelsche mit Matt gemacht. So, und das ist wirklich sehr, sehr schön. Und wer das noch nie gesehen hat, der hat was verpasst im Leben. Wer seinem Leben einen neuen Sinn geben muss, der sollte auch kommen, nämlich in Köln im E-Werk. Und da kann man bitte hinkommen.
2: Ist das dann immer nur so vereinzelt Konzerte oder habt ihr schon mal drüber nachgedacht, komm, jetzt machen wir eine ganze Beer-Bitches-Tour?
1: Haben wir auch schon gemacht und zwar sind wir getourt in NRW.
2: Warum lachst du da?
1: Weil es so lustig ist, weil man denkt so, oh, wir sind auf Tour. Dabei haben wir jeden Abend zu Hause gepennt und sind höchstens eine Stunde gefahren. Und jetzt momentan, jetzt haben auch wirklich alle von uns Bitches Menschen gemacht. Wir sind alle Göttinnen, möchte ich hier mal vielleicht anmerken.
2: Mhm. Das heißt ja und Bitches jetzt, übersetzt. Ja.
1: Eben, genau, mit die, genau. Richtig, danke. Und jetzt ist die Zeit quasi noch ein bisschen rarer. Deswegen sollte man auf jeden Fall zu unserem einzigen Konzert dieses Jahr kommen.
0: Ist

0: Und jetzt 17. Oktober. Und als wir uns das letzte Mal gesehen haben, da warst du schwanger. Das ist 2 Jahre her. Wie ist es denn jetzt so als Mama? Was hat sich alles geändert?
1: Das ist nicht in einem Satz zu beantworten. Ich bin natürlich immer noch die erfolgreiche, lustige und sexuell aktive Frau, wie ihr mich kanntet. Nein, ich bin natürlich nur noch ein Schatten meiner selbst, unterernährt und unterschlaft. Nee, ich bin natürlich sehr glückliche Mutter, die versucht, alles irgendwie zu handeln. Und ein paar Sachen sind ihr jetzt egal geworden. So kann man es vielleicht ausdrücken.
0: Ein paar Sachen sind dir egal geworden. Welche denn?
1: Ja, so das eigene Ego ist so ein bisschen egal geworden, weil es einfach gibt keine Zeit. Zeitmanagement ist das A und O. Und wenn man dann Sachen nicht schafft, weil die einfach... Die kriegen dann keine Prio, zum Beispiel die Wäsche falten. Ich habe jetzt gemerkt, wenn man so vor allen Dingen im Kinderzimmer einfach so Boxen hat, wo drauf steht Pullis, dann schmeißt man die einfach da rein, weil Kind will jetzt selber auch einen Pulli raussuchen und dann ist eh Falten für den Arsch. Das heißt, sowas fällt jetzt flach, aber ich mache das Beste draus.
0: So, jetzt machen wir erstmal das obligatorische Fass, das wir reinrollen, lieber Micha. Das Fass wird reingerollt.
2: Jetzt ist es soweit.
0: O-Zaftismus muss von... Dir, Caroline Kebekus, jetzt gleich kommen.
2: Der Wiesn-Show. Also los geht's.
0: Drei Schläge.
2: Achtung.
0: Komm.
2: Eins, zwei, drei.
0: Es ist durch.
1: Oh, Zapfel. Auf eine friedliche Wiesn.
0: Mit Caroline Kebekus. Danke dir, Caroline.
1: Danke euch.
2: Bis bald.
0: Servus.
1: Bis bald.
0: So, hier sind die Trompeten.

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13: Die Nachrichten mit Robert Lebin. Guten Tag.
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14: Wir haben entschieden, dass wir zum 1. Oktober 2026 jeden Liter Sprit um ungefähr

0: 17 Cent pro Liter reduzieren können.
1: Das hat Bundeskanzler Merz in Aussicht gestellt. Die Regierung führt wieder Steuerermäßigungen für Diesel und Benzin ein, erstmal bis zum Jahresende. So einen Tankrabatt hatte es auch schon im Mai und Juni gegeben. Autofahrer aus Bielefeld sind skeptisch, ob die Maßnahme sinnvoll ist.
2: Das macht dann im Monat irgendwo für mich zum Beispiel irgendwo 10 Euro aus. Und ob ich die habe oder nicht habe, macht mich nicht reicher und macht mich nicht ärmer.
3: Also erstmal muss man gucken, ob überhaupt die 17 Cent wieder beim Endverbraucher ankommen. Das ist, denke ich mal, offen.
1: Kritik kommt auch von Sozialverbänden und Verbraucherschützern. Der Staat gebe Milliarden aus, ohne gezielt ärmere Menschen zu entlasten. Außer dem Tankrabatt plant die Bundesregierung auch noch einen Spritpreisdeckel, spätestens zum Jahreswechsel. In Köln werden am Mittag Schauspiel und Oper eröffnet, nach 14 Jahren Sanierung. Ursprünglich waren 3 Jahre angesetzt, dann machten Baumängel Probleme und die Kosten explodierten. Insgesamt muss die Stadt fast 1,5 Milliarden Euro zahlen. Intendant Hein Mülders ist sich aber sicher, dass die Kölner die neuen Bühnen lieben werden.
4: Also die Versöhnung, das wird immer als Wort benutzt, verstehe ich auch, aber die passiert von selbst, weil die Menschen so froh sind, dass wie bei der Elbphilharmonie, wenn es dann endlich so weit war, dass man rein konnte, dann wollte man auch schnell eigentlich vergessen, wie viel das gekostet hat.
1: Zur Eröffnung gibt es an diesem Wochenende ein großes Fest mit kostenlosen Führungen und Konzerten. Im Streit um Grönland gibt es eine Einigung. Die USA, Dänemark und Grönland wollen ein Abkommen schließen. US-Präsident Trump hatte in den vergangenen Monaten Ansprüche auf die Insel erhoben und damit großen Widerstand ausgelöst. Grönland ist weitgehend autonom, gehört aber zum dänischen Königreich. Oliver Fritzl berichtet.
5: Laut US-Präsident Trump sichern sich die Vereinigten Staaten weitreichende Befugnisse über Grönland, zum Beispiel die dauerhafte Kontrolle über die Sicherheit. Die USA, so Trump, dürften künftig alles tun, um die Insel zu verteidigen. Dänemarks Regierungschefin Frederiksen erklärte, die Vereinbarung stärke die Sicherheit in der Arktisregion und sei deshalb gut für die NATO und Europa. Außerdem erkenne sie die Souveränität des dänischen Königreichs und das Recht des grönländischen Volks auf Selbstbestimmung an.
1: Und auch das ist heute Thema. In mehreren Städten in Deutschland gibt es am Mittag Proteste für eine bessere Bildung, unter anderem in Köln, Bielefeld und Bochum. Anlass sind die schlechten Ergebnisse bei der PISA-Studie. In Mülheim an der Ruhr beginnt der Landesparteitag der Linken. Im Mittelpunkt steht das Programm zur NRW-Wahl im nächsten April. Der Flughafen Luxemburg hat letzte Nacht kurzzeitig den Betrieb eingestellt, weil dort Drohnen gesichtet wurden. Mehrere Flüge wurden umgeleitet, auch nach Köln-Bonn. Von New York nach Westfalen. Tennisstar Alexander Zverev spielt an diesem Wochenende in NRW. Ab 14 Uhr bestreitet er das Auftaktmatch beim Davis Cup Turnier in Halle. Das deutsche Tennisteam tritt gegen das aus Kroatien an. Zverev hatte erst letzten Sonntag die US Open gewonnen, gibt sich aber bescheiden.
6: Auch wenn ich gerade von New York gekommen bin, ich hoffe, dass die Mannschaft stärker ist, wenn ich dabei bin. Und wir haben alle dasselbe Ziel.
1: Außer Zverev sind noch Daniel Altmaier, Jannik Hanfmann, Kevin Kravitz und Tim Pütz im deutschen Team in Halle. Und es gibt noch ein paar Tickets. Das war WDR aktuell.
7: Ist auch ein bisschen missverständlich. Tennishalle, ne?
8: Tennishalle, ja klar. Das ist seit Jahren schon das Ding. Jörg Brunsmann ist da mit eurem Wochenendwetter hier auf WDR 2.
9: Ja, und das schwebt so ein bisschen zwischen Sommer und Herbst. Ich meine, die Meteorologen machen es sich ja leicht. Die haben schon zum 1. September den Herbst ausgerufen, weil es leichter zu rechnen ist. Der eigentliche Herbstbeginn ist aber erst am kommenden Mittwoch. Und so fühlt sich's auch an. Heute in Detmold 20 Grad, Kleve 21. Viele Wolken, Einzelschauer sind möglich. Die meisten kommen aber trocken durch den Tag. Und am Nachmittag gibt's auch ein bisschen mehr Sonne, aber dazu recht kräftigen Wind.
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7: Nach dem leichten
11: Lass den Mann doch mal aussprechen.
7: Ja, seit wir hier die Wiesen feiern, es ist wirklich, hast du mir irgendwas in den Kaffee gemacht?
11: Wann hast du denn angezapft, bitte?
7: Das ist wirklich, ich habe früh angefangen, ich sag's ganz offen. So, nach der ganzen Rechnerei im Wetter, jetzt etwas, womit ihr nicht gerechnet habt, und das sind 20 Minuten mehr. 4 Kilometer Stau auf der A3 Frankfurt Richtung Köln zwischen Rösrath und Königsforst. Dann haben wir die A3 Arnheim Richtung Köln zwischen dem Kreuz Oberhausen und Kreuz Oberhausen West. Da braucht ihr 20 Minuten länger, 4 Kilometer Stau. Die A45 Gießen Richtung Hagen ist zwischen Freudenberg und Kreuz Olpe Süd immer noch gesperrt wegen Bergungsarbeiten. 5 Kilometer Stau ab Siegen. A61 Mönchengladbach Richtung Koblenz zwischen Rheinbach und Grafschaft Ringen, 20 Minuten länger, 5 Kilometer Stau. Und dann haben wir die Autobahnen, die gesperrt sind wegen Bauarbeiten. Das ist die A40 Richtung Dortmund zwischen dem Dreieck Bochum West und Bochum Zentrum bis Ende nächster Woche. Die A44 Richtung Kassel zwischen Marsberg und Diemelstadt bis Montag früh. Die A46 Richtung Hagen zwischen Iserlohn-Seilersee und Iserlohn Zentrum bis Montagmittag. Und die A45.

und wird euch gleich einen neuen Begriff geben. Sie umschreibt ihn, wie sie es gelernt hat als Kind. Und ihr müsst diesen Alltagsbegriff einfach erraten. 0800 5678 222. Ihr werdet euch über die Maß freuen, weil es gibt einen Bierkrug zu gewinnen. 0800 5678 222.

0: So, Michi, packen wir's, oder?
1: Ja, greifen wir's.
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0: Weil heute die Wiesn eröffnet wird, das weltgrößte Volksfest, das müssen wir natürlich mitfeiern. Und das feiern wir auch mit. Und wir haben eine Masse für euch besorgt, den Olli und Michael Bierkrug.
3: Den haben wir liebevoll designt. Wir können ihn aber auch noch ergänzen. Vorhin mussten wir auch noch was draufschreiben. Steinkrug für Steinhagen oder sowas haben wir noch draufgeschrieben.
0: Ja, ist auf jeden Fall die Edding Edition.
3: Und wir spielen jetzt mit Andrea aus Engelskirchen. Hallo Andrea.
4: Ja, grüß Gott, Olli und Micha.
0: Ja, grüß Gott,
3: grüß
0: sehr
3: Gott,
0: gut,
3: servus.
0: Du passt dich an, das passt sehr gut. Warst du schon mal auf dem Oktoberfest?
4: Nein, noch nicht.
0: Auch auf keinem hier im Westen, weil es gibt ja auch sehr viele jetzt hier wieder.
4: Nee, nicht wirklich. Wir haben nächste Woche Oktoberfest bei uns im Altenheim.
3: So, dann ist das doch da. Arbeitest du da oder lebst du da?
4: Naja, also leben tue ich da nicht. Ich arbeite da und versuche, die Bewohner zu beschäftigen.
3: Genau. Entschuldige bitte die Frage. Es hat sich gerade
4: aufgedrängt.
0: Dann kommst du einfach nächste Woche mit dem Dirndl und dann sind die Bewohnerinnen total happy.
4: Genau.
0: So.
3: Wichtige Frage. Ich glaube, Michael muss jetzt übernehmen. Ja, wichtige Frage. Hast du irgendwas
0: mit, geht heute früher, ja.
3: Hast du irgendwas mit Bayern zu tun?
4: Nicht wirklich. Okay. Also ich bin in Köln geboren.
3: Ja gut, da, perfekt. Wir wollen nur nicht, dass jetzt jemand das Rätsel löst, der quasi aus Bayern kommt. Deswegen, hier ist Melli, die aus Bayern kommt. Sie umschreibt einen Alltagsgegenstand, den wir alle kennen.
5: Das braucht man, wenn man Durst hat, gell? So ein kleines Graffi, das oben so in einen Stäbsel reinbohrst, dann drast du ein bisschen drumrum und dann kommt das Ding irgendwann raus. Brauchst meistens dann, wenn du was Flüssiges aus einem Flaschel aussuchen möchtest.
0: Kennt man.
4: Flaschenöffner, Bierkrug, damit es oben rauskommt.
3: Da müssen wir genau sein.
0: Also, genau, du musst dich für eine Sache entscheiden. Sag mal den Begriff bitte.
4: Flaschenöffner.
3: Das ist, wenn man ehrlich ist, muss man sagen, du warst schon nah dran, aber jetzt müssen wir erstmal, wir sagen erstmal zu dir liebe Grüße nach Engelskirchen und gucken jetzt mal rüber, was der Leo sagt. Leo kommt aus Essen. Servus, Leo.
6: Servus.
3: Hast du es erkannt?
6: Ja, ich würde einen Schankkrug nehmen.
3: Einen Schankkrug. Aha. Lieber Leo, da müssen wir sagen, das ist es nicht. Wir geben es nochmal für alle frei. 0800 5678 222. Was meint Melli hier?
5: Das braucht man, wenn man Durst hat, gell? So ein kleines Graffi, das oben so in einen Stäbsel reinbohrst, dann drast du ein bisschen drumrum und dann kommt das Ding irgendwann raus. Brauchst meistens dann, wenn du was Flüssiges aus einem Flaschel aussuchen möchtest.
3: So, jetzt haben wir den Nächsten hier live in der Show. Wer ist da? Hier ist WDR 2 mit Olli und Micha. Hallo.
7: Hallo, hier ist Silke Albrecht.
3: Hallo Silke. Silke.
7: Hallöchen.
0: Hallöchen, Silke. Schön, dass du bei uns in der Show landest. Was denkst du denn? Was wurde da gerade beschrieben?
7: Ich glaube, das ist ein Strohhalm.
3: Strohhalm.
0: Mensch,
3: ja,
0: Silke.
3: Das ist leider
0: auch falsch.
3: Das

0: Das ist auch falsch.
1: Oh, da bin ich aber traurig.
0: Ja, ja, ist nicht schlimm, liebe Silke. Danke fürs Anrufen. Was hat sie umschrieben? 0800 5678 222.
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1: Ein Begriff auf Bayerisch erklärt. Und ihr sagt uns einfach, welchen Begriff wir suchen heute zur Wieseneröffnung. Können wir noch mal hören, vielleicht, was gerade beschrieben wurde, weil es gibt doch sehr viele Unklarheiten, wenn ich eure Nachrichten lese.
2: Ja, ich glaube, ein Begriff in diesem Bayerischen, der hilft euch sehr weiter.
3: Das braucht man, wenn man Durst hat, gell? So ein kleines Graffi, das du oben so in einen Stäbsel reinbohrst, dann drast du ein bisschen drumrum und dann kommt das Ding irgendwann raus. Brauchst meistens dann, wenn du was Flüssiges aus einem Flaschel raushaben möchtest. Mhm.
2: Gut, könnte auch ein Beipackzettel für irgendein Medikament sein, aber es ist tatsächlich aus dem Haushalt. Und Melanie kommt aus Aachen. Hallo Melanie.
4: Guten Morgen. Hallo Michi.
2: Wo steckst du? Oh, Michi, das ist sehr gut, Michi, dass es zum Oktoberfest passt. Ist der Michi.
1: Der Michi, genau, so nennt mich nur meine Mutter. Aber du darfst das ausnahmsweise. Wo bist du gerade?
4: Gerade in Halle.
1: Nein, du guckst Tennis.
4: Ja, gleich.
1: Gleich, das heißt, du siehst Zverev.
4: So der Plan. Leider kein Hanfmann.
2: Das ist nicht schlimm. Dafür kriegst du ja unseren Kranzmann, unseren schönen Krug, den wir dir noch eigens designen. Welchen Begriff hast du rausgehört und vor allem, wie bist du drauf gekommen?
4: Meine Tochter ist drauf gekommen und wir glauben, dass es Korkenzieher ist.
1: Okay. Korkenzieher.
2: Dann darf deine Tochter, wie alt ist deine Tochter?
4: 15.
2: Gut, dann darf die schon, ja, je nachdem, Kakao draus trinken oder auch ein Bier, wie du möchtest, falls du gewinnst. Das hier ist tatsächlich die Lösung.
3: Die Lösung ist Korkenzieher.
2: Richtig! Wie heißt deine Tochter?
4: Rieder.
2: Rieder?
4: Rieder, ja.
2: Gut, und Melanie, gewinnen unseren nächsten Krug, unser Wiesenpaket von WDR 2. Dann viel, viel Spaß beim Tennis gleich.
4: Ja, vielen Dank. Schönen Tag noch.
2: Liebe Grüße nach Halle in Westfalen. Und jetzt kommt ein ganz neuer Track auf WDR 2 von Fastboy. Music Sounds bei Olli und Micha. Okay.

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4: Um 11.30 Uhr mit Stefan Fries. Guten Tag. In Düsseldorf castet die Rheinbahn heute Kinder für Haltestellenansagen. Die sollen am Internationalen Tag der Kinderrechte im November in Bussen und Bahnen laufen. In etwa so.
5: Universität Mitte.
4: Die Rheinbahn hat sowas schon mal gemacht, sagt Mitarbeiterin Gina Niemeyer.
6: Das sind ungefähr 400 Haltestellen, die wir von Kindern zwischen 6 und 12 Jahren haben einsprechen lassen und die eigentlich jedem ein Lächeln aufs Gesicht zaubern, der sie hört.
4: Aufgenommen wird im Tonstudio der Zentralbücherei in Düsseldorf. In Oberhausen werden ab heute Werke zu Büchern von Astrid Lindgren gezeigt, und zwar die Illustrationen. Mit dabei sind Bilder zu Pippi Langstrumpf, Michel aus Lönneberger und Ronja Räubertochter. Sie stammen unter anderem von Jutta Bauer, Marit Törnquist und Elon Wiegland. Die Ausstellung will auch deutlich machen, wie stark die Illustrationen die Bilder von Lindgrens Figuren geprägt haben. Im Kreis Lippe gibt es heute Einblicke in die Welt der Wikinger. Beim Wikingermarkt im Archäologischen Freilichtmuseum in Oerlinghausen kann man sich Schmieden, Weben und Feuer machen wie im Mittelalter ansehen. Mehr dazu von Jana Hafer.
7: Über 70 Wikinger haben dieses Wochenende ihr Lager im Freilichtmuseum Oerlinghausen aufgeschlagen. Dafür kommen die Darsteller teils von weit her, aus den Niederlanden, England oder Polen. Die Veranstalter des Wikingermarkts wollen weg von Klischees und zeigen, wie das Leben im frühen Mittelalter wirklich war. Besuchende können zum Beispiel Schmieden über die Schulter schauen, bei Vorführkämpfen dabei sein und Kleidung von damals in einer historischen Modenschau sehen.
4: Das war WDR 2 Regional.
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8: Jetzt mit Jörg Brunsmann.
9: Warte mal, lass mal ganz kurz gucken. Wenn ich hier in Köln aus dem Studiofenster schaue, dann sehe ich schon die ersten blauen Flecken. Allerdings muss man auch dazu sagen, im Rheinland lockert es jetzt als erstes auf. Der Rest des Westens braucht noch so ein bisschen. Aber am Nachmittag kommt dann die Sonne öfter mal raus, bleibt überall oder größtenteils trocken. Schauer die absolute Ausnahme. Wird aber recht windig, muss man dazu sagen. Teils mit starken Böen. Temperaturen sind wir so im Bereich 15 Grad im Siegerland, Sauerland bis 23 maximal.
8: Tut uns leid, dass die Fenster so niedrig sind und du da blaue Flecken holst.
9: Ja, vielleicht bin ich aber zu groß.
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8: A1 Köln Richtung Dortmund zwischen Wuppertal-Langerfeld und Gebelsberg. Da braucht ihr 15 Minuten länger, 3 Kilometer Stau. A3 Frankfurt Richtung Köln zwischen Rösrath und Königsforst, 20 Minuten plus, 5 Kilometer Stau. Die A45 Gießen Richtung Hagen ist zwischen Freudenberg und Kreuz-Olpe Süd wegen Bergungsarbeiten weiter gesperrt, 5 Kilometer Stau ab Siegen. Die A61 haben wir noch, Mönchengladbach Richtung Koblenz zwischen Miel und Grafschaft Ringen, 20 Minuten plus, 7 Kilometer Stau. Und es gibt ein paar Autobahnen, die sind wegen Bauarbeiten gesperrt. Ihr findet sie auf wdr2.de.
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8: Und Post von euch ins Studio von Sandra aus Meinerzhagen zum Beispiel. Liebes WDR2-Team, hallo Olli, hallo Micha. Ich freue mich sehr, dass ihr heute über das Oktoberfest redet. Erstens, ich liebe Caroline Kebekus, fand es toll, sie vorhin bei euch zu hören. Und zweitens packe ich gerade meinen Koffer, weil es morgen mit meinem Mann Richtung Süden geht, zum Oktoberfest nach München und dann zum Tegernsee. Gar nicht so selbstverständlich, dass ihr drüber redet.
10: Olli, Micha, ihr habt alles richtig gemacht. Würde Brigi nicht schreiben aus Köln? Leute, die Sendung ist doch nicht euer Ernst, oder?
8: Natürlich nicht. Und hier ist Chris aus Soest, der schreibt, hallo ihr beiden, vergesst beim ganzen Oktoberfest bitte nicht die WDR 2 Hausparty heute Abend in Paderborn.
10: Oha!
8: Wäre auch schön, euch dort zu sehen. Das müssen wir versuchen, aber nicht vergessen, Micha, da haben wir noch was. Wir haben noch was im Petto.
10: Wir haben noch Tickets für euch. Das Ding ist ja quasi schon bumsvoll, aber ihr könnt trotzdem noch hin, wenn ihr uns weiterhört.

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0: WDR 2, die zwei am Samstag. Olli und Micha und Basti, Save My Soul.
1: Wir haben heute Morgen von DJ Alle Farben was ganz Spannendes gehört, dass er seine Wochenenden gerne auf Flohmärkten verbringt, weil seine Eltern Trödelhändler waren. Das war für ihn ganz toll, da rumzulaufen und auch ganz besondere Dinge auf Flohmärkten zu finden.
2: Man entdeckt schon irgendwie auch einfach spannende Sachen, die muss man gar nicht kaufen, aber manchmal entdeckt man so Patente, da denkt man gar nicht, dass es die gibt. Ja, also ich habe einen Schrotpatronenstopfer gefunden, wo ich dachte, klar, irgendwie solche Sachen gibt's, aber es sind manchmal sehr spannende Sachen. Und mein Vater hat solche Patente dann auch gesammelt.
1: Und das Spannende ist, er hatte so eine Kiste mit Patenten, hat er dann erzählt. Mhm. Und dann haben teilweise die Kinder die Patente rausziehen müssen, müssten vorlesen, was die Erfindung ist. Und die anderen mussten dann raten, was genau damit gemeint ist. Also das fand ich irgendwie, ich habe noch nie nach Patenten auf dem Flohmarkt geguckt.
0: Wir haben ja auch eine Kiste stehen, da steht Stichtag drauf. Und da ist auch ein Patent drin. Wir sagen euch gleich, was es ist, dann könnt ihr mal raten, ob ihr das zu Hause habt.

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2: Dass ihr heute mit dem Staubsauger durch die Wohnung geht, das war vor 150 Jahren unvorstellbar. Da war der Besen der Staubsauger des kleinen Mannes. Bis am 19. September 1876 Melville Bissell den Carpet Sweeper zum Patent angemeldet hat. Da ist dieses Patent. So, wenn alle Farben das wüsste, er wird's in seine Kiste legen. Und das war der erste mechanische Teppichkehrer.
3: Es beginnt mit einem sehr hartnäckigen. Der quält zunehmend Melville Bissell. Er führt in den 1870er Jahren zusammen mit seiner Frau Anna einen Laden für Geschirr- und Glaswaren in Grand Rapids, Michigan. Ihre Waren kommen gut verpackt, vornehmlich in Sägemehl an. Und das verursacht, eben bei Mr. Bissell immer mehr. Er sinnt auf nachhaltige Abhilfe, denn das bis dahin übliche Fegen funktioniert nicht und häufiges Teppichklopfen ist einfach zu zeitraubend. Dann präsentiert Melville Bissell das Ergebnis seiner Tüftelei, einen mechanischen Teppichkehrer. Das Gerät auf Gummirädern befördert über geschickt angeordnete Rollbürsten den Schmutz vom Boden in eingebaute Behälter, die dann ausgeleert werden. Für diesen Carpet Sweeper, also Teppichkehrer, erhält er 1876 das US-Patent 182346.
4: Das Ziel meiner Erfindung ist das effektive Kehren von Teppichen und Böden, sogar mit unebener Oberfläche, besser als jede Methode zuvor.
3: Die Teppichkehrer sind klein, leicht, brauchen weder Steckdose noch Batterien, sind leise und günstig. Retro-Technik im besten Sinne. Und damit wirbt die Bissell Company, immer noch ein Familienunternehmen in mittlerweile fünfter Generation, bis heute.
5: Here at Bissell, we invented sweepers, so we get it. Their quiet, no-motor system is kind to the planet and to your ears.
3: In Deutschland kommt der mechanische Teppichkehrer erst 1960 in den Handel, quasi parallel zum Siegeszug des elektrischen Staubsaugers, was dem Verkaufserfolg aber keinen Abbruch tut.
6: Wir haben früher 10.000 Teppichkehrer pro Tag hergestellt. Ja, und die musste man eigentlich gar nicht verkaufen, es war eher ein Verteilen. Das waren die Vorteile noch der 60er Jahre.
3: So erinnert sich ein Mitarbeiter der Firma Lifehide an die Hochzeit der mechanischen Krümel- und Staubvernichter. Der Hersteller aus Nassau in Rheinland-Pfalz besaß damals quasi ein Monopol auf den Teppichkehrer.
7: Mal diese Fusseln und der Staub. Wenn Sie nur endlich diesen Dings da hätten, diesen Lifehide Regulus.
8: Wir haben ihn jetzt.
7: Fantastisch.
8: Einstellbar, stufenlos. Alles vom dicksten Teppich bis zum glatten Boden.
9: Das bisschen Haushalt macht sich von allein, sagt mein Mann.
3: Die Miterfinderin des Teppichkehrers Anna Bissell emanzipiert sich früh vom Hausfrauendasein, nur Staub und Dreck zu bändigen. Nach dem Tod ihres Ehemanns wird sie zur ersten CEO in den USA und führt die Bissell Company noch über 30 Jahre. Als gläubige Christin engagiert sie sich in der Stadt und gründet etwa das Bissell House, in dem junge Migranten ausgebildet werden, besonders junge Frauen.
10: Sie war sehr engagiert, Frauen in der Gemeinde zu unterstützen, wie auch die Migranten-Community, damit sie sich gut in Michigan niederlassen konnten. Als eine führende, erfolgreiche Figur in der Gemeinde wollte sie einfach da etwas zurückgeben.
3: So ein Nachfahre. Die Erfolgsgeschichte der Bissells begann mit der Erteilung des Patents für einen mechanischen Teppichkehrer am 19. September 1876.

0: WDR 2 mit Olli und Micha und Ferdi aus Düsseldorf hat uns geschrieben, meine Frau ist in München geboren, aber dann ins Rheinland gekommen und sie lacht sich kaputt, was ich bei euch beim Wiesendings da raushöre.
1: Mal gucken, ob sie gleich auch lacht. Nächste Runde gleich nach 12.
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9: Die Nachrichten mit Robert Levin. Guten Tag.
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9: Bund und Länder wollen dafür sorgen, dass die Spritpreise wieder sinken. Von Oktober bis Ende Dezember soll ein Tankrabatt gelten und spätestens bis zum Jahreswechsel auch ein Spritpreisdeckel. Die Reaktionen sind unterschiedlich, berichtet Uwe Berndt.
10: Der Deutsche Bauernverband hat die Neuauflage des Tankrabatts begrüßt. Die Energiesteuer auf Kraftstoffe kurzfristig zu senken sei richtig, erklärte Bauernpräsident Joachim Ruckwied laut AFP. Auch der Sozialverband Deutschland befürwortet, dass die Bundesregierung jetzt handelt. Der geplante Spritpreisdeckel sei eine sinnvolle Maßnahme. Den Tankrabatt von 17 Cent pro Liter jedoch bezeichnete Vorstandsvorsitzende Michaela Engelmeier gegenüber den Funke-Medien als Gießkannenlösung. Denn der entlaste auch diejenigen, die keine Unterstützung benötigen. Grünen-Fraktionsvize Andreas Audritsch kritisiert, schon beim Tankrabatt im Sommer hätten sich die Konzerne einen Teil des Geldes in die Tasche gesteckt. Das nun zu wiederholen sei absurd, sagte er gegenüber dem Redaktionsnetzwerk Deutschland.
9: In mehreren Städten in Deutschland gibt es heute Proteste für eine bessere Bildung, unter anderem in Köln. Anlass sind die schlechten Ergebnisse bei der PISA-Studie. Dazu aufgerufen hat ein Bündnis aus Gewerkschaften, Eltern und Schülern. Es fordert 100 Milliarden Euro mehr Geld für Schulen und einen nationalen Bildungsgipfel. Die Demo in Köln beobachtet Reporterin Anna-Luka Kirchhoff.
11: Hier bei den Demonstrantinnen und Demonstranten ist vieles vertreten. Verschiedene Vereine, Lehrkräfte und Schülerinnen und Schüler. Eltern mit ihren Kindern, aber auch andere Interessierte. Sie haben Plakate dabei mit Statements wie Bildungspolitik ist wie Online-Dating, viel versprochen, nichts geliefert. Gleich zieht die Demonstration durch die Kölner Innenstadt. Da kann es dann auch zu Verkehrsbehinderungen kommen.
9: In München wird jetzt das Oktoberfest eröffnet mit dem traditionellen Fassanstich. Bis zum 4. Oktober werden bis zu 7 Millionen Besucher erwartet. Um besser mit dem Andrang umzugehen, haben die Veranstalter das Sicherheitskonzept erneuert. Aus München Birgit Grundner.
12: Tatsächlich gab es auf dem Festgelände vergangenes Jahr an einer Stelle sogar mal so einen Besucherstau, dass viele richtig Angst bekommen haben. Deshalb hat die Stadt jetzt zum Beispiel mehr als 50 Kameras auf dem Gelände installiert, zusätzlich zu denen von der Polizei. Ausgewertet werden die Bilder dann in einer ebenfalls neuen Sicherheitszentrale mit KI und Unterstützung von sogenannten Crowdspottern, sodass man kritische Menschenansammlungen einfach schneller erkennt und reagieren kann, zum Beispiel mit Durchsagen, um die Besucher zu lenken.
9: Und auch das ist heute Thema. In Köln werden jetzt Oper und Schauspielhaus wieder eröffnet. Wegen vieler Baupannen hat die Sanierung 14 Jahre gedauert, mit Gesamtkosten für die Stadt von rund 1,5 Milliarden Euro. Im Streit um Grönland wollen die USA, Dänemark und Grönland ein Abkommen schließen. Dänemarks Regierungschefin Frederiksen sagte, die Vereinbarung werde die Sicherheit in der Arktis und im Nordatlantik stärken und sei gut für Europa. In Berlin und in Mecklenburg-Vorpommern geht der Wahlkampf zu Ende. In Berlin wird morgen ein Kopf-an-Kopf-Rennen zwischen der Linken und der CDU erwartet und in Mecklenburg-Vorpommern zwischen SPD und AfD. In Nieheim im Kreis Höxter gibt es heute ein großes Projekt für mehr Gemeinschaft. Dort sind alle eingeladen, zusammen durch alle 10 Nieheimer Ortsteile zu wandern, auf Strecken von 30 oder 50 Kilometern. Den Veranstaltern geht es darum, Menschen und Vereine zusammenzubringen, bei einem Event, von denen es in Nieheim sonst nicht so viele gibt, besonders nicht für junge Menschen. Das war WDR aktuell. Das Wetter in Nordrhein-Westfalen. Am Nachmittag kommt öfters die Sonne durch und es ist trocken. Der Wind weht teils mit starken Böen. In Detmold bis 20 Grad, Hamm 21, in Langenfeld 22 Grad. Morgen regnerisch bis zum Mittag, dann freundlich und meist trocken. 13 bis 21 Grad.
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0: A3 Frankfurt Richtung Köln zwischen Rösrath und Königsforst, da braucht ihr 30 Minuten länger, 5 Kilometer Stau. Die A3 Köln Richtung Frankfurt ist zwischen Lohmar und Kreuzbonn-Siegburg nach einem Unfall gesperrt. Bildet dort bitte eine Rettungsgasse. Die A45 Gießen Richtung Hagen ist zwischen Freudenberg und dem Kreuz Olpe Süd wegen Bergungsarbeiten immer noch gesperrt, 6 Kilometer Stau ab Siegen. A61 Mönchengladbach Richtung Koblenz zwischen Miel und Grafschaftringen, da braucht ihr 20 Minuten länger, 6 Kilometer Stau. Und wegen Bauarbeiten sind folgende Autobahnen gesperrt. Die A40 Richtung Dortmund zwischen Dreieck Bochum West und Bochum Zentrum bis Ende nächster Woche. Die A44 Richtung Kassel zwischen Marsberg und Diemelstadt bis Montag früh. Die A46 Richtung Hagen zwischen Iserlohn-Seilersee und Iserlohn-Zentrum bis Montagmittag. Und außerdem wird die A45 am Wochenende zwischen Lüdenscheid-Nord und Lüdenscheid-Süd immer wieder in beiden Richtungen für kurze Zeit gesperrt.
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1: München hat einen neuen Oberbürgermeister und der war sehr aufgeregt, ob das heute Mittag funktioniert um 12 Uhr. Der erste Fassanstich und vor ein paar Minuten hat er geliefert.
13: 5, 4, 3, 2, 1, los!
1: Eins.
14: Und auf das, auf eine friedliche Wiese!
1: Wow. 2 Schläge hat er gebraucht.
0: Das war aber knackig.
1: Das war knackig. Ihr könnt auch liefern und zwar nächste Runde Ollis und Michas Wiesendings da. 0800 5678 222. Wir suchen einen Alltagsbegriff, der auf Bayerisch beschrieben wird. 0800 5678 222.

0: Mal gucken, ob wir es auch in zwei Schlägen schaffen.
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2: Ein Alltagsgegenstand, den ihr alle kennt, erklärt, wie man es auf der Wiesen eben erklärt, auf Bayerisch.
0: Melli aus Waging am See lebt mittlerweile bei uns im Westen, nördlich des Weißwurst-Äquators und ist der Liebe wegen in den Westen gezogen und hat uns Begriffe so erklärt, wie sie es zu Hause machen würde in Bayern. Und ihr ratet das Ganze und bekommt Ollis und Michas Wiesen-Package. Unser erster Kandidat ist Christian aus Wanne-Eickel. Hallo Christian.
3: Hallo Olli, hallo Micha.
2: Christian, was hast du für Berührpunkte mit Bayern oder der Wiesen?
3: Ich war einmal da und gehe dann doch lieber zu Kranger Kirmes.
2: Was hat dir denn nicht gefallen?
3: Das Brauchtum, was gar kein Brauchtum ist, sondern eigentlich Turinep in meinen Augen.
0: Mhm. Ja, so manche haben ja schon Originaltracht, aber wenn dann die ersten mit dieser Karnevalstracht rumlaufen oder so, dann da gebe ich dir recht, dann hat es schon was von Kirmes quasi in Tracht.
2: Da muss man nicht so weit fahren.
3: Ganz genau.
2: So, jetzt pass aber auf, vielleicht ist ja trotzdem was hängen geblieben, als du auf der Wiesen warst. Jetzt kommt die Erklärung für dich. Du sagst uns gleich, welcher Begriff wird hier erklärt?
4: Das ist ganz praktisch. Das ist so eine Stirn, die kannst du selber fahren. Du stellst die einfach drauf, wieder lädst die Depp und das drum, schleppt die auf und obi, musst keinen Schritt da aus am Ende, sonst haut's die womöglich auf Guschen. Wenn das kaputt ist, dann kommst du gescheit und schwitzen und vielleicht dauert's auch viel länger, bis du da bist, wo's hinmächst.
0: So, Christian aus Wanne-Eickel, was hast du rausgehört?
3: Irgendwas zum Transportieren, aber der Bollerwagen ist es nicht.
2: Mhm. Der Bollerwagen. Möchtest du Bollerwagen schon einloggen oder denkst du nochmal zurück an deine Zeit auf der Wiesen und dir fällt noch was anderes ein?
3: Vielleicht kann ich es ja nochmal hören.
0: Du willst es nochmal hören? Jetzt forderst du uns natürlich raus. Na gut, komm, weil du es bist und weil du aus Wanne-Eickel bist. Dann machen wir es nochmal. Das hier ist der Begriff, der gesucht ist.
4: Das ist ganz praktisch. Das ist so eine Stirn, die kannst du selber fahren. Du stellst die einfach drauf, wieder lädst die Depp und das drum, schleppt die auf und obi, musst keinen Schritt da aus am Ende, sonst haut's die womöglich auf Guschen. Wenn das kaputt ist, dann kommst du gescheit und schwitzen und vielleicht dauert's auch viel länger, bis du da bist, wo's hinmächst.
2: So, Christian, der halbe Westen säuft sich schon unter den Tisch und denkt sich, ich weiß es, jetzt sag einfach die Lösung, komm.
3: Das E-Bike?
2: Ist es das E-Bike? Nein!
0: 0800 5678 222. Christian, Grüße nach Wanne-Eickel.
3: Danke, tschüss.
2: Servus, pfiat, ciao.

0: Leonie und Callum Scott im WDR 2 Musikmix bei Olli und Micha, die zwei am Samstag.
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0: Ja, mei, wir sind mittendrin. Wir raten, was für einen Alltagsgegenstand wir suchen. Gerade wurde es noch nicht so richtig gelöst in Wanne-Eickel.
2: Matthias kommt aus Wülfrath. Hallo Matthias. Ist Matthias noch da?
0: Der ist wahrscheinlich auch unterm Tisch. Das macht man so beim Oktoberfest.
2: Dann nehmen wir mal...
0: Probier einfach.
2: Ich gehe alles durch. Ja. Hier ist wieder zwei. Wer ist da? das ist jetzt die Rache, weil der Begriff so schwer ist.
0: Ja. Ach komm, da kommt man aber drauf.
2: Ja.
0: Zur Not hören wir ihn gleich nochmal und dann könnt ihr alle weiter anrufen. 0800-5678-222.
2: Hier ist wieder zwei. Wer ist live in der Show?
3: Hallo, hier ist Katja.
0: Hallo Katja. Woher kommst du, Katja?
3: Ich komme aus Hamm.
0: Mhm.
2: Hast du die Lösung für den Begriff oder sollen wir es dir nochmal zuspielen?
3: Ich habe eine Idee. Vielleicht kann ich...
2: Wir könnten es nochmal zuspielen. Ich hoffe, dass die Leitung bis dahin hält. Ansonsten wäre es blöd. Hier ist nochmal das, was Melli beschreibt.
4: Das ist ganz praktisch. Das ist so eine Stirn, die kannst du selber fahren. Du stellst die einfach drauf, wieder lädst die Depp und das drum, schleppt die auf und obi. Musst keinen Schritt da aus am Ende, sonst haut es die womöglich auf Guschen. Wenn das kaputt ist, dann kommst du gescheit und schwitzen und vielleicht dauert es auch viel länger, bis du da bist, wo es hinmachst.
2: Was ist dein Tipp?
3: Ich würde sagen, das ist die Rolltreppe.
2: Ist das die Rolltreppe?
0: Wenn es die Rolltreppe wäre, könntest du dich über die Maß freuen. Du bekommst dann den Olli und Micha Bierkrug. Olli, ist es die Rolltreppe?
2: Ist es die Rolltreppe? Obi und Aufi und du musst nichts gehen.
4: Die Lösung ist Rolltreppe.
2: Ja, du hast recht. Es ist richtig. Warst du schon mal auf dem Oktoberfest?
3: Ja, ich war schon mal da, ja.
0: Und was für Erfahrungen hast du gemacht?
3: Ja, es ist feuchtfröhlich, lustig, viele Menschen, aber gute Stimmung.
2: Wir haben ja einen Bierkrug, den wir dir reinpacken. Der wird von uns beiden designt. Sollen wir noch was Besonderes draufschreiben?
3: Sollen wir noch was Besonderes draufschreiben? Nein, danke.
0: Gut, das ist wenigstens
3: oder
0: ehrlich.
3: Hast du eine Idee?
0: Nein, da muss nicht schreiben.
2: Nein, danke drauf. Das passt schon.
0: Ich schreibe die Handynummer drauf von Olli und seine Bankverbindung und dann passt das Ganze. Dann kriegst du den Bierkrug in der Edding Edition.
3: Alles klar.
2: Dann dir noch ein schönes Wochenende. Mach's gut.
3: Ja, danke.
2: Tschüss.
3: Danke.

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6: Um 12.30 Uhr mit Stefan Fries. Guten Tag. In Düsseldorf wird ab heute der Last Man Standing gesucht. Bei einem Ausdauerlauf, der bis zu 60 Stunden gehen kann. Die Athletinnen und Athleten treten dabei so lange gegeneinander an, bis nur noch einer oder eine übrig ist. Manuela Klüppel, WDR Düsseldorf.
7: 41 Läuferinnen und Läufer sind heute im Düsseldorfer Südpark am Start. Sie laufen jede Stunde eine 6-Kilometer-Runde, ein sogenannter Backyard-Ultra. Im Schnitt brauchen sie 45 bis 52 Minuten. Die restliche Zeit ist Erholungspause. Wer länger als 60 Minuten braucht oder zur vollen Stunde nicht wieder startet, ist raus. Gewonnen hat, wer am Ende als letzte Person übrig bleibt. Sonst gibt es am Montagabend ein Stechen.
6: In Köln, Bielefeld und Bochum wird gerade für eine bessere Bildung demonstriert. Anlass sind die schlechten Ergebnisse bei der PISA-Studie. Ein Bündnis aus Gewerkschaften, Eltern und Schülern fordert 100 Milliarden Euro mehr für Bildung. Die Stadt Euskirchen will Männer für den Beruf des Erziehers begeistern. Die Gleichstellungsbeauftragte Barbara Breden hat einen Podcast mit dem Titel Kita braucht Männer gestartet.
8: Es scheinen die Vorbilder zu fehlen. Viele Jungen und Männer wachsen eben auch auf mit ausschließlich weiblichen Erzieherinnen.
6: Zurzeit gibt es in den städtischen Kitas in Euskirchen gerade mal 8 Männer und 270 Frauen. Das war WDR 2 Regional.
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9: Jetzt mit Thomas Becker. Ja, das ist heute ruhig, bis auf den Wind. Der kommt recht kräftig aus Südwest. Aber ansonsten haben wir meistens trockenes Wetter, viele Wolken, ein bisschen Sonne zwischendurch. Und wir kriegen 15 bis 23 Grad. Morgen gibt es erstmal hier und da Regen. Aber der Nachmittag wird trockener und ein bisschen kühler als heute.
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10: Mit den Staus mit den längsten Wartezeiten. A3 Frankfurt Richtung Köln zwischen Rösrath und Königsforst. Da braucht ihr 30 Minuten länger, 5 Kilometer Stau sind's da. Die A3 Köln Richtung Frankfurt ist zwischen Loma und Kreuzborn-Siegburg nach einem Unfall gesperrt. Die A45 Gießen Richtung Hagen ist zwischen Freudenberg und Kreuz-Olpe Süd wegen Bergungsarbeiten gesperrt. 6 Kilometer Stau ab Siegen. A59 Köln Richtung Bonn. Zwischen Köln-Wahn und Troisdorf, da braucht ihr 20 Minuten länger, da sind es 5 Kilometer Stau. Und dann haben wir noch die Autobahnen, die sind gesperrt bis Montag oder teilweise länger wegen Bauarbeiten. Ihr findet sie auf wdr2.de.
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9: O-Zaft ist, hieß es vorhin auf dem Oktoberfest in München. Und O-Zaft ist, heißt es auch in vielen Freibädern bei uns im Westen. Da wird einfach unten der Stöpsel rausgezogen.
10: Genau, aber bevor es soweit ist, riecht es nochmal nach nasser Hund. Weil wenn ihr selber Tierliebhaber seid, habt ihr es vielleicht mitbekommen. Es ist so eine Tradition, bevor das Wasser abgelassen wird im Freibad, dürfen nochmal die Hunde kommen. Und es gibt das große Hundeschwimmen.
9: Wir schauen gleich vorbei im Westen, wo überall der Hund im Wasser und im Argen liegt.

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0: Leider ist die WDR 2 Hausparty heute in Paderborn schon ausverkauft. Aber ihr könnt noch Karten bekommen. In der nächsten Stunde. Hier auf WDR 2.

0: Hier ist WDR 2 mit Olli und Micha und das ist heute der Soundtrack im Westen.
1: Vom Sprungbrett.
0: Ja, kann das sein?
1: Ja, warum nicht? Weiß man ja nicht.
0: Ganz viele Freibäder am Westen entleeren heute ihre Becken und laden da nochmal zum oft traditionellen Hundeschwimmen. Das heißt, Frauchen und Herrchen kommen nochmal hin mit dem Kleinen oder mit dem Großen und nutzen das inzwischen chlorfreie Wasser, um nochmal zu schwimmen.
1: Zum Beispiel in Rheinberg am Niederrhein im Unterberg-Freibad und da ist Steffi. Hallo Steffi!
2: Guten Morgen aus dem Rheinberger Unterberg-Freibad mit jede Menge Sonne gerade.
1: Ach, das ist doch schön, das passt doch zum Schwimmen, gehen,
2: ja.
1: Auch für die Hunde. Im Sommer riecht das Freibad ja immer so nach Pommes und Chlor. Wonach riecht es denn heute, nach nassem Hund?
2: Ja, es riecht schon ein bisschen nach nassem Hund tatsächlich, aber es riecht auch nach Pommes, weil die Herrchen möchten sich ja auch verpflegen können.
1: Wer möchte denn lieber, dass die Hunde ins Wasser gehen, die Hunde selbst oder Herrchen und Frauchen?
2: Ja, ich glaube, das bleibt ja dann am Ende bei den Hunden hängen, ob sie reingehen oder nicht. Aber wir haben jede Menge Wiese, also auch die, die kein Wasser mögen, die finden hier ordentlich Betätigungsmöglichkeiten.
1: Na, ich frage halt deshalb, weil ich denke ja, wenn ein Hund gerne ins Wasser gehen wollte, dann wäre er als Ente zur Welt gekommen. Also ja. Gibt es da nicht genügend Hunde, die einfach gar keinen Bock haben, jetzt schwimmen zu gehen?
2: Doch, also ich habe selber zwei und einer mag gar kein Wasser, der ist dann die Beckenaufsicht quasi und der springt hier die ganze Zeit rum, spielt mit anderen Hunden, das ist gar kein Problem.
0: Ich finde es schon sympathisch, dass du um 12.42 Uhr sagst, schönen guten Morgen, das zeigt schon mal so eine gesunde Wochenendeinstellung. Ist denn viel los?
2: Also wir haben, würde ich sagen, im Moment so 60 Hunde, es ist noch sehr, sehr ruhig.
1: Mhm.
2: Die größte Aufregung am Eingang ist schon vorbei. Das heißt, jetzt gruben sich hier so langsam alle ein und suchen ihr Plätzchen.
1: Für die Hundeliebhaber und Liebhaberinnen, welcher Hund schwimmt denn am liebsten? Also wer geht am liebsten ins Wasser, der bräuchte noch Schwimm heute.
2: Ja, also ich glaube Golden Retriever, Labradore, aber ich sehe hier gerade auch einen Basset. Also der kommt auch gerade aus dem Wasser gestiefelt. Also
1: okay.
2: Alles ist möglich hier, würde ich sagen.
0: Dann viel Spaß, Steffi, bei dir in Rheinberg. Und wir gucken mal rüber ins Ruhrgebiet, und zwar nach Holzwickede. Da kommen die Hunde von ganz alleine, denn das Freibad heißt Schöne Flöte. Und da ist Stefan. Hallo, Stefan.
3: Hallo, grüß euch.
0: Wie viel ist bei euch los?
3: Ach, reichlich. Dürften 60, 70 Hunde sein.
1: Mhm.
3: Verläuft sich bei uns ein bisschen. Schöne Flöte ist ein bisschen größer, 4 Becken. Müsste ich mich oben auf den Berg stellen, um zu sehen, wo alle sind. Aber ich bin jetzt hier zwischen Schwimmer und Nichtschwimmerbecken und ja, man hört, glaube ich, im Hintergrund.
1: Ja, ab und zu kommt da der Hund schon durch. Stefan, was wird passieren, wenn du jetzt einen Ball ins Becken wirfst?
3: Dann wird der Hund nass werden und wenn er rauskommt, und das ist mir vorhin passiert, dann bin ich auch nass geworden. Ich wollte einmal Hand anlegen, dass der Hund dann auch über den Becken rankommt.
1: Mhm.
3: Er hat sich dann sofort geschüttelt und naja.
0: Wir haben festgestellt an dem Tag heute, es gibt große Unterschiede im Westen. In einigen Schwimmbädern sind nur Hunde erlaubt und der Mensch darf nicht rein. Wie ist es bei euch?
3: Ja, ich gucke jetzt geradeaus, da sind zwei Mal, die sind mit reingegangen, aber ich glaube, die bleiben nicht lang drin. Das Becken ist nicht mehr beheizt und die sind in kurzer Hose. Ich glaube, das machen die nicht allzu lang.
1: Aber bist du heute Abend nicht total alle, wenn die Hunde wieder draußen sind und du im Sieb eine Tonne Hundehaare drin hast und du willst eigentlich das Wasser ablassen und es geht nicht?
3: Das Wasser wird ja gar nicht abgelassen, das Wasser bleibt ja drin.
1: Über nächste Woche kommen die Katzen, ja.
3: Nein, sonst... ja, hier kommen noch andere Tiere, nein. Das Wasser bleibt grundsätzlich drin, damit das Becken nicht zufriert. Und wir liegen hier sehr bewaldet, das heißt, in ein paar Wochen, wenn der Herbst einsetzt,
1: ja,
3: dann ist das so oder so eine braune Brühe. Also auf die paar Hundehaare kommt es jetzt auch nicht nach.
0: Stefan, liebe Grüße zu dir nach Holzwickede, also heute im Westen großes Hundebaden und wir haben uns angeguckt, wie es aussieht am Niederrhein und im Ruhrgebiet.
1: Braune Brühe, jetzt habe ich Lust auf Freibad.

0: Hier ist WDR 2 mit Olli und Micha. Wir haben heute das Oktoberfest in München angeschoben und auch bei uns ein bisschen angezapft. Und wir haben uns mit Michael nochmal verabredet, denn Michael ist heute unsere Samstagsfeder. Ihr wisst, das sind Leute, die da arbeiten, wo andere Spaß haben. Und er macht seit 10 Jahren einen Job auf dem Oktoberfest im Löwenbräu-Festzelt. Und er sammelt dafür Überstunden an, das ganze Jahr, und packt noch ein paar Urlaubstage drauf und macht im Prinzip Urlaub, um in München auf dem Oktoberfest zu arbeiten. Das ist irre, das hat er uns heute Morgen erzählt.
1: Okay, er hat noch einen Wunsch frei, weil die Samstagsfee bekommt von uns auch immer einen Wunsch erfüllt. Das machen wir auf jeden Fall zwischen 1 und 2. Und wenn ihr auf die Hausparty wollt, heute Abend WDR 2 Hausparty in Paderborn und sagt, warum habe ich kein Ticket bekommen? Ihr habt ja uns beide, wir haben noch welche.
0: Kriegt ihr auch alles gleich nach 13 Uhr hier bei Olli und Micha auf WDR 2.

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4: Die Nachrichten mit Robert Levin. Guten Tag.
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5: Für uns ist das erstmal natürlich das richtige Signal in die richtige Richtung. Nichtsdestotrotz ist es natürlich ja keine Dauerlösung.
6: Dieser Landwirt aus Lünen bei Dortmund freut sich über den geplanten Tankrabatt. Die Bundesregierung will das Tanken ab Oktober um 17 Cent günstiger machen. Stefan Haase, wie fallen denn die Reaktionen darauf aus?
7: Ganz unterschiedlich. Die Grünen sind empört und bezeichnen das Comeback des Tankrabatts als Wahnsinn. Für sie kommt das einem Kniefall vor den Mineralölkonzernen gleich, weil die Übergewinnsteuer fehlt. Der ADAC hingegen sieht es eher so ein bisschen wie der Landwirt als wichtiges Signal zur Entlastung der Verbraucher. Allerdings fordert der Automobilclub, dass die Weitergabe des Tankrabatts bis an die Zapfsäule diesmal besser gelingen muss. Er sieht dabei vor allem die Mineralölkonzerne in der Pflicht. Eine Untersuchung des Bundeskartellamts zum letzten Tankrabatt zwischen Mai und Juni hatte gezeigt, die Konzerne hatten den Rabatt nur zu rund 80% an die Autofahrer weitergegeben.
6: In Köln ist eines der größten Bauprojekte der Stadt eröffnet worden, das Opern- und Schauspielhaus. Die Sanierung hatte 14 Jahre gedauert und deutschlandweit Schlagzeilen gemacht. Allein die Baukosten für die Oper sind mit fast 800 Millionen Euro mehr als dreimal so hoch wie geplant. Helena Kaufmann war bei der Eröffnung in Köln dabei.
8: Seit etwa 12 Uhr ist der Platz hier voll. Viele wollen einen ersten Blick in die frisch sanierten Häuser werfen. Für Führungen konnten Besucherinnen und Besucher vorab Tickets buchen. Wer leer ausgegangen ist oder es versäumt hat, sich ein Ticket zu buchen, der versucht es trotzdem. Und die Schlange für diese Spontanführungen, die reicht inzwischen fast

0: einmal um die Oper. Viele hier kennen noch das alte Haus, freuen sich auf die farbliche Neugestaltung des Foyers und natürlich auf die Akustik. Einige haben schon Karten für die kommenden Vorstellungen gebucht.
1: Studierende zahlen weiter viel Geld für ein WG-Zimmer. Im Schnitt sind es 510 Euro im Monat. Das Moses-Mendelssohn-Institut hat die Mietpreise in 90 deutschen Unistädten ausgewertet. Am teuersten sind WG-Zimmer demnach in München mit durchschnittlich 850 Euro. In Köln sind es 640 Euro. Am günstigsten sind WG-Zimmer in Chemnitz, Magdeburg und Halle. Und auch das beobachten wir. Im Streit um Grönland wollen die USA, Dänemark und Grönland ein Abkommen schließen. Dänemarks Regierungschefin Frederiksen sagte, die Vereinbarung werde die Sicherheit in der Arktis und im Nordatlantik stärken und sei gut für Europa. In mehreren Städten gibt es heute Demos für eine bessere Bildung in Deutschland, unter anderem in Köln, Bielefeld und Bochum. Anlass ist das schlechte Abschneiden deutscher Schülerinnen und Schüler bei der internationalen PISA-Studie. In Mülheim an der Ruhr läuft der Landesparteitag der Linken. Im Mittelpunkt steht das Programm zur NRW-Wahl im nächsten April. Der Flughafen Luxemburg hat letzte Nacht kurzzeitig den Betrieb eingestellt, weil dort Drohnen gesichtet wurden. Mehrere Flüge wurden umgeleitet, auch nach Köln-Bonn.
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1: In München hat Oberbürgermeister Krause das erste Fass Bier angestochen und damit das 191. Oktoberfest eröffnet. Vorher waren auch schon die Wirte mit geschmückten Kutschen und Brauereigespannen auf die Theresienwiese gefahren. Das Oktoberfest in München läuft bis zum 4. Oktober. Die Maß Bier kostet in diesem Jahr bis zu 15,90 Euro. Das war WDR Aktuell.
3: Euer Wetter jetzt mit Thomas Becker aus der WDR 2 Wetterredaktion. Ja, und das ist meistens trocken bei uns heute Nachmittag. Viele Wolken sind da, es gibt aber auch ein bisschen Sonne zwischendurch. Einen kräftigen Südwestwind haben wir und wir kriegen in Bottrop 21, in Unna 22 und in Euskirchen 23 Grad. Morgen wird es ein bisschen kühler, erst haben wir oft Regen, aber der Nachmittag wird trockener.
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5: Mit den Staus, mit den längsten Wartezeiten. Da haben wir die A3 Köln Richtung Oberhausen zwischen Köln-Mülheim und Kreuz-Leverkusen. Eine Dreiviertelstunde länger, 4 Kilometer Stau. A3 Köln Richtung Frankfurt zwischen Rösrath und dem Kreuz Bonn-Siegburg. Etwa eine Stunde länger, 7 Kilometer Stau. Dort ist nach der Sperrung ein Fahrstreifen wieder frei. Die A45 Gießen Richtung Hagen ist zwischen Freudenberg und dem Kreuz Olpe Süd wegen Bergungsarbeiten nach wie vor gesperrt. 6 Kilometer Stau ab Siegen. A59 Köln Richtung Bonn zwischen Köln-Wahn und Troisdorf. 6 Kilometer Stau, 30 Minuten plus. Und wegen Bauarbeiten sind folgende Autobahnen gesperrt. Die A40 Richtung Dortmund zwischen dem Dreieck Bochum-West und Bochum-Zentrum bis Ende nächster Woche. Die A44 Richtung Kassel zwischen Marsberg und Diemelstadt bis Montag früh. Die A46 Richtung Hagen zwischen Iserlohn-Seilersee und Iserlohn-Zentrum bis Montagmittag. Außerdem wird die A45 am Wochenende zwischen Lüdenscheid-Nord und Lüdenscheid-Süd immer wieder in beiden Richtungen für kurze Zeit gesperrt.
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3: Wir sind gleich mit Michael nochmal verabredet, unserer Samstagsfee. Der arbeitet ab heute, die kommenden beiden Wochen, auf der Wiesn in München, auf dem Oktoberfest. Und einige von euch, habe ich gerade gelesen, haben schon gefragt, könnt ihr ihn bitte mal fragen, wie er das zu Hause seiner Frau erklärt? Bei Michael hat es nicht nur eine Frau, er hat auch 3 Kinder zu Hause und sammelt Überstunden übers Jahr und packt noch 1-2 Urlaubstage dazu, damit er im Prinzip 14 Tage auf dem Oktoberfest jeden Tag 12 Stunden schuften kann.
5: Ja, der Papa hat Urlaub, der ist jetzt arbeiten.
3: Wir fragen ihn das gleich, wenn wir ihn treffen, auf dem Oktoberfest.
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Jetzt mit unserer Samstagsfee. Die kühlen wir jeden Samstag hier bei Olli und Micha. Und es ist jemand aus dem Westen, der irgendwo da arbeitet, wo andere Spaß haben. Und das ist heute WDR 2-Hörer Michael. Der ist 41, kommt aus Köln und arbeitet seit 10 Jahren im Löwenbräu-Festzelt auf der Wiesn. Jedes Jahr fährt er runter zum Oktoberfest, sammelt dafür vorher auf der Arbeit Überstunden.

0: arbeiten und feiert die dann quasi beim Arbeiten in München ab. Er ist so eine Art Logistikzentrum mit Lederhose an, denn er arbeitet im sogenannten Magazin da im Zelt. Das ist das Lager und er muss gucken, dass alles da ist und im Zelt verteilt wird.
1: So, kommt, dann gehen wir mal rüber nach München, direkt auf die Wiesen. Hallo Michael.
2: Ja, servus, grüß euch beide.
1: So, die erste Stunde ist rum, wie läuft's?
2: Läuft gut angelaufen, Gott sei Dank schönes Wetter gehabt. Bisher keine Verletzten, Leute sind glücklich, also alles tipptopp.
1: Du klingst ein bisschen gestresst, ist viel zu tun.
2: Ist viel zu tun, geht gut so los und bis die Abläufe alle sich wieder eingespielt haben, dauert halt noch 2 Tage.
0: So, wo hakt's denn? Was ist denn gerade dein Job? Was machst du in der Sekunde?
2: In der Sekunde bin ich gerade gucken, dass wir noch Nachschub in die Küche bekommen, dass sie weiter produzieren können. Also ich habe gerade 20 Kilo Salz runtergebracht für die Händel.
1: Sind die Händel schon fertig oder wird das bei euch alles frisch gemacht?
2: Die sind frisch gemacht. Die werden von, wir haben ganz viele Italiener, die marinieren die, stopfen die, machen die fertig auf die Spieße und geben die dann an die Griller rüber.
0: Das sind ja Wahnsinnsmengen, die da so durchrauschen. Wie viel Mengen verbraucht ihr so am Tag? Keine Ahnung, Bier und auch Händel und auch sonstige Sachen.
2: Also wir haben 8.000, 9.000 Sitzplätze. Fast jeder ist ein Händel. Wir machen die Sitzplätze 2-mal am Tag voll, weil die Leute dann rotieren. Also 10.000, 20.000 Händel kriegen wir locker durch.
0: Jede Samstagsfee darf sich immer einen Song wünschen. Was spielen wir für dich jetzt, wenn du hörst ja eh den ganzen Tag jetzt die Wiesenkapelle. Was sollen wir für einen Song für dich spielen heute?
2: Also wäre super, weil es auch meine Familie immer freut und die Kinder. Wenn Purple Rain von Prince kommt, das ist immer das traditionelle Abschiedslied bei uns. Und damit schließt man den Abend ab und auch die ganze Wiesen nach 16 Tagen.
1: Ach so, das ist das Abschiedslied bei euch auf der Wiesen. Ich dachte, wenn du von deiner Familie wegfährst, hört
2: ihr. Auch da hören wir das. Das ist die Parallele. Dass wenn ich die Familie verlasse, hören wir das auch. Und das quasi die Brücke ist vom Wiesenfest.
0: Es haben auch einige WDR2-Hörerinnen und Hörer gefragt, wie ist denn das so? Was sagt denn deine Familie, wenn du sagst, du Leute, ich nehme jetzt meine Freizeit und arbeite auf dem Oktoberfest? Hat sich das schon so, hat deine Frau das mittlerweile akzeptiert und die Kinder?
2: Die haben das voll akzeptiert, die besuchen mich regelmäßig und das größte Geschenk ist, dass sie das alles mitmachen und mich so unterstützen. Also vielen, vielen Dank auch und liebe Grüße an die Familie. Meine Frau, die Kinder, meine Eltern.
1: Und deine Familie dreht jetzt auch lauter für Purple Rain. Auch wenn es ein bisschen traurig klingt, finde ich, muss ich sagen.
2: Ja, aber das ist halt das Melancholische. Das ist einfach die Stimmung. Das passt dazu.
0: Viel Spaß in den nächsten 2 Wochen auf dem Oktoberfest.
2: Dankeschön. Alles Gute euch, Jungs. Ciao, ciao.
1: Ciao, ciao. 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
1: 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Also ich würde mal vorschlagen,
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0: 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Jetzt gibt es noch eine aktuelle Verkehrsmeldung auf WDR 2. Haben wir gerade bekommen. Die A3 Oberhausen Richtung Köln zwischen Leverkusen Zentrum und Köln-Mühlheim gab es einen Unfall und die A3 ist dort gesperrt. Denkt bitte an die Rettungsgasse. Wir halten euch da auf dem Laufenden. Habt eine gute Fahrt.

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4: Um 13.30 Uhr mit Stefan Fries. Guten Tag. Wuppertal feiert heute 125 Jahre Schwebebahn mit einem großen Familienfest in Elberfeld und kostenlosen Fahrten. Anke Spieß berichtet aus Wuppertal.
5: 125 Menschen erzählen ihre persönlichen Geschichten, die sie mit dem Wuppertaler Wahrzeichen verbinden. Den ersten Ausflug mit den Großeltern, einen Flirt oder eine besondere Begegnung. Alles festgehalten in einer Ausstellung auf dem Bahnhofsvorplatz mitten in der Innenstadt. Hier gibt es auch Mitmachaktionen, Musik und eine weitere Ausstellung zu Miniaturschwebebahnen.
4: Im Ruhrgebiet beginnt heute Europas größtes internationales Krimi-Festival Mord am Hellweg zum 12. Mal. Dabei stellen Autorinnen und Autoren ihre Bücher vor, aus denen Schauspieler lesen. Mit dabei sind unter anderem Nele Neuhaus, Arne Dahl und Val McDermott. Bis zum 14. November gibt es am Hellweg über 120 Lesungen, Theateraufführungen und Krimi-Nächte. In Düsseldorf castet die Rheinbahn heute Kinder für Haltestellenansagen. Die sollen am Internationalen Tag der Kinderrechte im November in Bussen und Bahnen laufen und klingen etwa so.
6: Universität Mitte.
4: Aufgenommen wird im Tonstudio der Zentralbücherei in Düsseldorf. Die Landesgartenschau in Neuss zeigt am Wochenende eine Lasershow. Die Lichter bewegen sich dabei synchron zur Musik. Die Show mit dem Titel Comet of Europe wurde zusammen mit dem Europaparlament entwickelt. In der Variante am Wochenende kommt aber auch Neuss vor. Das war WDR 2 Regional.
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7: Jetzt mit Thomas Becker.
8: Ja, und das ist heute gut für alles, was man draußen machen will. Es bleibt nämlich meistens trocken. Einzig der kräftige Südwestwind könnte ein bisschen stören. Aber ansonsten haben wir viele Wolken, etwas Sonne. Und wir kriegen in Bottrop 21, in Unna 22 und in Euskirchen 23 Grad. Ja, und morgen wird es ein bisschen kühler. Bis zum Mittag ist es eher nass. Aber danach wird es auch morgen wieder trockener.
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9: Die A3, A12, Arnheim Richtung Oberhausen ist zwischen Westerfort in den Niederlanden und Grenzübergang Elten wegen Bauarbeiten gesperrt. Die A3 Oberhausen Richtung Köln ist zwischen Leverkusen Zentrum und Köln-Mülheim nach einem Unfall gesperrt. Denkt da bitte an die Rettungsgasse. A3 Köln Richtung Frankfurt zwischen Lohmar Nord und Kreuz Bonn-Siegburg. Da braucht ihr 45 Minuten länger, 6 Kilometer Stau. Und die A45 Gießen Richtung Hagen ist zwischen Freudenberg und Kreuz Olpe Süd immer noch wegen Bergungsarbeiten gesperrt. 6 Kilometer Stau ab Siegen.
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0: 5, 4, 3, 2, 1, los!
1: Ozaptis auf eine friedliche Wiesen!
2: Da wollte der Moderator schon selber Ozaptis sagen, ne?
3: Ich habe auch gerade gedacht, also so schnell geht's aber nicht. Wobei, ich finde, der OB, der hat's nicht schlecht gemacht. Das waren ja, waren das zwei Schläge?
2: Zwei Schläge hat der neue Münchner Oberbürgermeister gebraucht, um das Oktoberfest in München zu eröffnen, das wir heute mitgefeiert haben. Wir müssen uns gleich mal abtrainieren, dieses Servus und Grüß Gott zu sagen. Und wieder, hör mal,
3: das ist gleich wieder vergessen. Wenn, ja. wenn der Pistor-Sven da ist, dann habe ich das schon wieder vergessen. Aber wir haben Michael kennengelernt. Er kommt aus dem Westen, er macht Überstunden und in seinem Urlaub fährt er runter auf die Wiesen, um da zu arbeiten. Da ist er jetzt für die nächsten 16 Tage.
4: Die Leute, die hierher kommen, das sind 90% jedes Jahr dieselben Leute, die kommen. Und von daher ist das wie nach Hause kommen, mit der Familie treffen. Das ist die Wiesenfamilie und die Kontakte und die Freundschaften, die man schließt, die gehen auch über die Wiesen hinaus. Und das Netzwerk ist einfach super schön.
2: Wir hatten Caroline Kebekus heute in der Show, die ihr aus der Caroline Kebekus Show kennt und von den Comedy-Bühnen im Westen. Aber was viele gar nicht wissen, sie hat noch eine Band, die heißt die Beer Bitches. Deswegen hatten wir sie heute in der Show. Das hat ja zum Oktoberfest ganz gut gepasst, wo sie auch schon war.
5: Ich kam mir wirklich vor wie in einer anderen Welt. Du kommst so ganz aus dem Arbeiten in so ein Festzelt voller grölender Menschen. Und lustigerweise, je mehr Bier ich getrunken habe, desto besser wurde auch die Musik. Und irgendwann lief tatsächlich Viva Colonia und dann stand ich auf dem Tisch.
3: Und wo es sonst riecht nach Chlor und Pommes, riecht es heute nach nassem Hund und Kauknochen in den Freibädern im Westen. Da ist nämlich Hundeschwimmen angesagt. Bevor man den Laden zumacht, dürfen die Hunde noch mal rein. Zum Beispiel bei Steffi im Unterberg-Freibad in Rheinberg.
6: Also wir haben, würde ich sagen, im Moment so 60 Hunde. Das heißt, es riecht schon ein bisschen nach nassem Hund tatsächlich, aber es riecht auch nach Pommes, weil die Herrchen möchten sich ja auch verpflegen können.
3: Und natürlich wollen wir nicht nur blau-weiß. Wir hatten alle Farben.
2: Das ist alle Farben. Und er hat euch heute verraten, wie er seine freien Samstage verbringt, wenn er nicht gerade bis spät in die Nacht auflegt.
7: Wenn ich dann mal frei habe, gehe ich sehr gerne auf den Flohmarkt. Es kommt daher, dass meine Eltern Trödelhändler waren und irgendwie war es ganz normal, an den Wochenenden zu arbeiten oder beziehungsweise unterwegs zu sein auf den Flohmärkten. Für uns Kinder war das natürlich immer wahnsinnige Entdeckungsreise und ich finde es bis heute immer noch schön, dort zu sein.

0: Kurzes Insiderwissen hier aus dem WDR2-Team. So haben wir damals Sven Pistor gefunden.
1: Wir haben nicht geguckt, was wir nicht haben, sondern wir haben geguckt, was haben wir und haben ganz viele Fußballtalente gefunden. Bin ganz happy damit und auf geht's.
2: Da ist er doch.
3: Danke.
2: Oder?
3: Bei euch bin ich immer so vorsichtig. War das jetzt so ein giftiges Kompliment?
2: Nein,
3: oder
2: nein, wir müssen
3: Talent?
2: Nicht. Das war eine Umarmung mit einem verschmitzten
3: der
2: Lächeln.
3: Dolch, der so kratzt so ein bisschen am Rücken, oder
2: nein,
3: wie?
2: Nein, wir müssen dich ja auch aufbauen, weil es läuft ja immer noch das Tippspiel. Sorry, dass ich da den Finger
3: Erster.
2: In die Wunde...
3: Ich sag ja, du bist Erster in unserer Wertung. Ist ja in Ordnung.
2: Dass ich dann den Finger in die Wunde lege. Du bist ja auf Platz 16, da geht ja noch was.
3: Und ich habe gedacht, ich mache echt einen Assi-Move und tippe 6-0 Sieg Bayern München gegen Union Berlin.
2: Das habe ich gesehen, weil so. Ich hatte meinen Tipp noch nicht abgegeben. Dann sage ich dir, Sven tippt 6-0.
3: Was
2: boah,
3: ist das für ein Assi?
2: Was ist das denn für einer?
3: Die Unioner werden ihn hassen.
2: Ja.
3: Ja, und dann, Olli, hast du mitbekommen, ne?
2: Mhm.
3: 7-0.
2: 7-0.
3: Ich habe gestern Abend gedacht, das gibt's überhaupt nicht.
2: Und jetzt hast du auch nur einen Punkt.
3: Ja, genau wie du.
2: Ich mit meinem 3-1.
3: So ein Mem-Tipp.
2: Ja,
3: ja.
2: Habe ich auch einen Punkt. Was ich nicht verstanden habe, habe ich deine Tipps gehört.
3: Ja.
2: Du hast einen Sieg des HSV getippt gegen den 1. FC Köln, wo ich mir ganz sicher bin, dass die Kölner heute in Hamburg gewinnen.
3: Hast du denn die Spiele der Kölner auch gesehen?
2: Ich habe die Spiele der Kölner gesehen und ich glaube da irgendwie.

0: Irgendwann knatzt, platzt der Knoten.
1: Ja. Keine Ahnung. Es ist ja so, ich weiß es doch. Wisst ihr was?
0: Ja.
1: Die Leute finden den Samstagnachmittag deshalb geil, weil sie nicht wissen, was ab 15:30 passiert. Mhm. Ich glaube halt, dass der HSV gewinnt. Aber ich weiß es auch nicht.
2: Ja, das ist auch das Geile an deiner Show. Man weiß nie, was passiert. Ja. Und deswegen finden die Leute das geil.
1: Und da brauchst du Talent.
2: Sven Pistor, gleich ab 14 Uhr. Macht's gut.

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3: Die Nachrichten mit Robert Lebin. Guten Tag.
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4: Ich wohne in Köln, ich lebe hier, ich gehe gerne in die Oper und ins Theater und natürlich will man dabei sein.
5: Ja, sehr, sehr schön. Also ich bin sehr beeindruckt.
6: Toller Stil der 50er, 60er Jahre eben, ne?
3: Diese Besucher freuen sich über die Eröffnung des Kölner Opern- und Schauspielhauses. Die Sanierung hatte 14 Jahre gedauert und auch deshalb deutschlandweit Schlagzeilen gemacht, weil die Baukosten mehr als 3-mal so hoch waren wie geplant. Christian David, WDR Köln, war bei der Eröffnung dabei und hat sich bei den Besuchern umgehört.
7: Die einen sagen, ja, das ist endlich fertig geworden, darüber freuen wir uns. Andere sagen, Mensch, 1,5 Milliarden Euro inklusive der zusätzlichen Baukosten und Finanzierung. Was hätte man mit diesem Geld alles sonst noch so sanieren können, statt der Kölner Oper oder und die Kölner Oper? Also da gehen die Meinungen deutlich auseinander. Und jetzt hofft die Stadt Köln, weil es jetzt losgeht, dass vielleicht so die Diskussion um das Baudebakel, das hier stattgefunden hat, so ein bisschen in den Hintergrund rückt.
3: Das geplante Comeback des Tankrabatts hat unterschiedliche Reaktionen ausgelöst. Der ADAC spricht von einem wichtigen Signal zur Entlastung der Autofahrer. Der Bundesverband der Verbraucherzentralen kritisiert den Rabatt als teuer und wenig zielgenau. Die Bundesregierung will ab Oktober die Steuern auf Benzin und Diesel um 17 Cent pro Liter senken. Dänemark und Grönland freuen sich über ein geplantes Abkommen mit den USA. US-Präsident Trump hatte mehrfach gedroht, Grönland zu übernehmen. Das soll mit dem Abkommen jetzt vom Tisch sein. Christian Stichler berichtet.
8: In einem gemeinsamen Post auf Instagram reagierte die dänische Ministerpräsidentin mit dem grönländischen Regierungschef auf die anstehende Einigung. Diese hatte zunächst US-Präsident Trump auf seinem Social-Media-Account angekündigt. Dänemarks Ministerpräsidentin Frederiksen schrieb, sie freue sich, dass eine gute Vereinbarung mit den USA in Aussicht stehe. Diese stärke die gemeinsame Sicherheit in der Arktis und im nordatlantischen Raum. Sie sei auch gut für die NATO und Europa. Über den genauen Inhalt des Abkommens ist bisher wenig bekannt. Es soll die militärische Präsenz der USA auf der arktischen Insel dauerhaft sichern.
3: Und auch das ist heute Thema? In München ist das Oktoberfest eröffnet worden mit dem traditionellen Fassanstich. Bis zum 4. Oktober werden an die 6 Millionen Besucher erwartet. Studierende zahlen weiter viel Geld für ein WG-Zimmer. Im Schnitt sind es 510 Euro im Monat. Das Moses-Mendelssohn-Institut hat die Mietpreise in 90 deutschen Unistädten ausgewertet. In Wuppertal wird heute 125 Jahre Schwebebahn gefeiert. Es gibt ein großes Familienfest in Elberfeld mit kostenlosen Fahrten. In der dritten Fußballliga gibt es heute ein NRW-Duell. Alemannia Aachen hat Fortuna Düsseldorf zu Gast. 30.000 Fans sind im Stadion. Armin Lehmann, WDR Sport, wie ist die Stimmung?
9: Ja, großartig. Die ist natürlich toll. 6.000 Düsseldorfer sind auch die nicht allzu weite Strecke hier nach Aachen gekommen. Wir warten immer noch auf den Anstoß. Der Ball liegt jetzt schon bestimmt eine Minute oder anderthalb auf dem Anstoßpunkt. Und in dieser Sekunde ist er dann auch erfolgt. Zwei Traditionsmannschaften, die beide schon europäisch gespielt haben, in der ersten und zweiten Liga waren, treffen heute nach 15 Jahren, wo sie sich nicht getroffen haben, wieder mal jetzt in der dritten Liga aufeinander. 30.000 sind da, noch steht's 0-0.
3: Das war WDR aktuell.
10: Genau. Großes Gefühlskino da am Aachener Tivoli. Da sind wir natürlich mit Liga Live am Start. Jetzt kommen wir zum Wetter. Thomas Becker, und es ist nochmal so ein Sommernachschlag, oder?
11: Ja, kann man sagen. Zumindest vom Wetter her ist es ruhig, bis auf den Wind. Der ist kräftig aus Südwest, aber ansonsten passiert nicht viel. Wir haben viele Wolken, aber auch mal etwas Sonne. Vor allem über dem Aachener Tivoli ist die ganz ordentlich dabei. Ja, und trocken bleibt's auch. Und die Höchsttemperatur liegt in Gummersbach bei 19, in Lünen bei 21 und in Meerbusch bei 22 Grad. Morgen wird's ein bisschen kühler. Erst ist es nass, später trockener.
10: Danke.
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10: Staus mit den längsten Wartezeiten für euch. Die 3 Frankfurt Richtung Köln zwischen Rösrath und Königsforst. 30 Minuten plus 6 Kilometer Stau. Da ist wegen Bauarbeiten nur ein Fahrstreifen frei. Die A3 Köln Richtung Oberhausen ist zwischen Leverkusen Zentrum und Köln-Leverkusen gesperrt. 7 Kilometer Stau ab Köln-Delbrück. Nach einem Unfall muss die Fahrbahn gereinigt werden. Die A3 A12 Arnheim Richtung Oberhausen ist zwischen Westerfort in den Niederlanden und Grenzübergang Elten wegen einer Demo gesperrt. Die 45 Gießen Richtung Hagen ist zwischen Freudenberg und Kreuzolpe Süd wegen Bergungsarbeiten weiterhin gesperrt, 6 Kilometer Stau ab Siegen. Und wegen Bauarbeiten sind diese Autobahnen gesperrt, die 40 Richtung Dortmund zwischen Dreieck Bochum West und Bochum Zentrum bis nächster Woche, also Ende nächster Woche, so steht's hier. Die 44 Richtung Kassel zwischen Marsberg und Diemelstadt bis Montag früh, die 46 Richtung Hagen zwischen Iserlohn-Seilersee und Iserlohn-Zentrum bis Montagmittag. Außerdem wird die A45 am Wochenende zwischen Lüdenscheid-Nord und Lüdenscheid-Süd immer in beiden Richtungen für kurze Zeit gesperrt. Alle Staus gibt's für euch rund um die Uhr zuverlässig auf wdr2.de. Das war's jetzt.
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10: Yes, ihr seid da, ich bin da. Das ist ein Match. Spieltag 4.

0: 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Also das war wirklich ein Horrorfilm für die Berliner von Union gestern in München. 0-7 verloren. Ist das furchtbar, oder? Heute haben wir tolle Spiele für euch. Später Dortmund in Stuttgart oder jetzt 15:30. Ey, da spielt Köln in Hamburg, in diesem fetten Stadion, im Volkspark. Oder Borussia Mönchengladbach im Borussia-Park gegen Mainz 05 und. Viele Spiele. Und es gibt das volle Drama des Lebens in 90 Minuten. Und das gilt vor allem für, sagen wir es wie es ist, die Fans von Borussia Mönchengladbach und den HSV, oder? Nach diesem Saisonstart mit 3 Niederlagen. Und da sind wir schon wieder beim Thema. Unser WDR2-Reporter Marc Eschweiler hat wirklich jetzt mal einen gut gemeinten Filmtipp für euch.
1: Wenn du glaubst, alles wird gut.
2: Mega Transfers einfach, ne?
1: Wenn du glaubst, alles wird besser.
3: Man kann mit einem Auge, glaube ich, auch ein bisschen nach oben gucken.
1: Wenn du voller Hoffnung bist.
4: Erstmal glaube ich, dass wir eine gute Truppe sind, dass wir einen guten Charakter haben, dass wir zugelegt haben in Mentalität.
1: Und am Ende alles doch ganz anders kommt.
5: Auf der Anzeigetafel steht Hamburger SV gegen FSV Mainz 05:05.
6: 5:0 für den SC Freiburg gegen Borussia Mönchengladbach.
1: Dann ist das der Stoff für den neuen Bundesliga-Blockbuster. Schlimmer geht immer.
7: Schatz, ist das noch Bundesliga oder kann das weg?
1: In den Hauptrollen der Hamburger SV.
8: Jeder Sonntag ist versaut, da habe ich keinen Bock drauf.
1: Und Borussia Mönchengladbach.
9: Nach dem 0:5 in Freiburg haben sich Borussia Mönchengladbach und Eugen Polanski getrennt.
1: Nach 0 und Nuller, nach Moritz allein im Tor, nach die nackte Abwehr. Die neueste Liga-Live-Produktion. Schlimmer geht immer.
6: Also nach einem 0:5 musst du mit allem rechnen.
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0: I love it. Macy Gray, WDR 2 mit eurem Musikmix. Ab auf den Aachener Tivoli. Da feiert der Düsseldorfer Trainer heute Geburtstag, Alexander Ende. Aber ja, Geschenke gibt's keine, Armin Lehmann.
1: Nee, den Champagner hat er, glaube ich, auch wieder weggestellt, weil seine Mannschaft liegt hinten. 1-0 steht es für Alemannia Aachen. Das hohe Pressing der Aachener, die gehen total früh drauf mit hohem Risiko, weil dann sind sie hinten auch relativ offen. Aber das hat sich dann ausgezahlt in der 10. Minute. Matti Wagner mit der scharfen Flanke durch den Fünfer. Stepanik lauert da, der Aachener, und drückt das Ding aus 3-4 Metern dann über die Linie. Und deshalb hier vor 30.000 Fans führt Alemannia Aachen gegen Fortuna Düsseldorf.
0: Das sind ja echt fette Zahlen. Kann ja jetzt auch sein, dass Menschen das jetzt hören, denken, wie dritte Liga und so. Ne? Wir haben es mal bei den Zuschauern da umgehört, wie die das so erleben.
2: Also ich sag mal, gut, die Hälfte der dritten Liga kannst ja locker in die zweite oder teilweise erste Liga spielen lassen. Ne? Zumindest von den Traditionsclub her. Ja, ne?
3: In der dritten Liga ist noch der Hunger auch da, dass man richtig Gas gibt, und deswegen gehen wir auch alle ins Stadion.
4: Es macht also wirklich Spaß, in der dritten Liga zu gucken. Mittlerweile muss man sagen, ist das auch spielerisch echt schön und vor allen Dingen leidenschaftlich und umkämpft, und ich glaube, dafür steht Aachen.
0: Ja, und wir haben das Spiel, wir haben Spitzenreiter, Duisburg, Rot-Weiß Essen noch mit dabei. Ja, und du heute mit diesem Himmelsgeschenk Aachen gegen Düsseldorf. Wie erlebst du den Nachmittag da?
1: Ja, erstmal ist es natürlich eine sensationelle Stimmung hier auf dem Tivoli. 6.000 Düsseldorfer sind auch hier hingekommen. Die hoffen natürlich, dass von ihrer Mannschaft noch was kommt. Die hatten direkt im Gegenzug, nachdem sie mit 0-1 in Rückstand geraten waren, die Riesenausgleichschance. Und da hat einer sensationell gehalten. Der ist mittlerweile 38, und Sven, wir beide kennen ihn auch schon ganz lange. 10 Jahre, so etwa, war er in Bochum beim VfL. Manuel Riemann fuhr da, ich glaube, es war das linke Bein aus, und konnte den Schuss aus 6 Metern parieren. Also es hat auch sozusagen West-Ikonen im Fußball gegeben, die hier in diese dritte Liga gegangen sind. Du hast eben die ganzen tollen Namen genannt. Da hast du als Fußballfan dann auch so ein Stück weit Tränen in den Augen, und zwar Tränen der Freude, dass so tolle Mannschaften dann in dieser dritten Liga spielen, die natürlich eigentlich eher ein oder zwei Ligen höher sein sollten. Aber da haben wir halt jetzt beispielsweise Elversberg.
0: Ja, klar. Das ist, Armin, was holst du jetzt wieder diese Voodoo-Puppe raus? Das hat schon wieder wehgetan. Hör mal, bis später. WDR 2 hier.
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4: Hier sind die Staus mit den längsten Wartezeiten. A3 Frankfurt Richtung Köln zwischen Rösrath und Königsforst. Etwa 30 Minuten plus 5 Kilometer Stau. Da ist wegen Bauarbeiten nur ein Fahrstreifen frei. Die A3 Köln Richtung Oberhausen ist zwischen Leverkusen Zentrum und Kreuz Leverkusen gesperrt. 7 Kilometer Stau ab Köln-Delbrück. Nach einem Unfall muss die Fahrbahn da gereinigt werden. A3 A12 Arnheim Richtung Oberhausen. Die ist zwischen Westerpforte in den Niederlanden und Grenzübergang Elten wegen einer Demo gesperrt. Die A45 Gießen Richtung Hagen ist zwischen Freudenberg und Kreuz Olpe Süd wegen Bergungsarbeiten weiterhin gesperrt. 6 Kilometer Stau ab Siegen und wegen Bauarbeiten sind folgende Autobahnen gesperrt. Die A40 Richtung Dortmund zwischen Dreieck Bochum West und Bochum Zentrum bis Ende nächster Woche. Die A44 Richtung Kassel zwischen Marsberg und Diemelstadt bis Montag früh. Die A46 Richtung Hagen zwischen Iserlohn-Seilersee und Iserlohn-Zentrum bis Montagmittag. Und außerdem wird die A45 am Wochenende zwischen Lüdenscheid-Nord und Lüdenscheid-Süd immer wieder in beiden Richtungen für kurze Zeit gesperrt. Alle Infos zu den Staus gibt es auch unter wdr2.de.
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4: Mit Thomas Becker, und es ist eine Freude mit dem Wetter, ne? Ja, genau. Ja. Da ist ja, das mit, da, ich suche mir das Mikro, aber ich gebe dir das jetzt mal rüber. Hier ist ja, das Mikro.
5: Vielen Dank. Ja. Ist wirklich eine Freude mit dem Wetter, denn es ist meistens trocken. Der Wind ist vielleicht so ein bisschen störend, kräftig aus Südwesten, aber ansonsten passiert nicht viel. Die Sonne ist mal zwischen den Wolken zu sehen. 15 bis 23 Grad sind drin. Und morgen wird es auch nur leicht kühler. Wir haben immer noch kräftigen Wind. Erst ein bisschen Regen, aber der Nachmittag wird schon wieder trockener. Mhm.
4: Check, check. Ah, ja, ist alles gut. Ja. Ja.
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4: Thomas, ich habe einen Vorschlag. Ja. Wir hören uns jetzt mal die Gladbacher Fans an. Bist du im Fußball zu Hause? Wir sehen uns jetzt zum ersten Mal heute.
5: Ich komme aus Düsseldorf, bin Fortuna-Fan, aber Gladbach, da bin ich auch nicht abgeneigt.
4: Hörst du das Wehklagen da aus Gladbach rüberkommen, ne? Ja, die spielen ja heute gegen Mainz 05, haben den Trainer rausgeworfen, also so einen Trainer weg. Effekt? Gibt's den? Ich weiß nicht. Wir haben die Fans am Borussia Park eben gefragt, mit welchen Gefühlen sie in den Nachmittag gehen.
6: Ich hoffe auf den Trainer-Weg-Effekt und auf ein bisschen Kampfgeist von der Mannschaft.
7: Ja, die Qualität ist sowieso eigentlich da. Also das kann jetzt nur langsam losgehen. Mehr.
8: Es muss jetzt wieder gut werden, weil es wäre schon traurig, wenn Gladbach weiter im Keller spielen würde.
9: Die Hoffnung, glaube ich, die hat man noch. Und deswegen wird's gut.
10: Die müssen zusehen, dass sie eine Mannschaft draus machen. Und einen Trainer holen, der die in die Hinterteilchen tritt.
4: In die Hinterteilchen? Das tut dann weh.
5: Ja,
4: gut, aber vielleicht brauchen sie es. Ich glaube, die Frau hat nicht Unrecht. Ne? Ja, ja. In der zweiten Liga wird gespielt, da haben wir knapp 70 Minuten auf der Uhr, das sind die Ergebnisse. Miro Klose, der Trainer von Nürnberg, freut sich über die Tabellenführung. Die führen nämlich mit 1-0 beim KSC. Ist ein Ding, oder? Holstein Kiel führt 1-0 gegen Osnabrück und zwischen Kaiserslautern und Braunschweig steht es 0-0. Und die Liga 3 mit dem Live-Spiel für WDR 2. Alemannia Aachen gegen Fortuna Düsseldorf. Die Alemannen führen damit 1-0. Gleich sind wir wieder live im Stadion. Außerdem Viktoria Köln gegen Ingolstadt 0-0, Regensburg führt in Stuttgart mit 2-0 und Hoffenheim führt gegen Meppen 1-0. WDR 2 mit Lady Gaga.

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0: Jetzt zu Armin Lehmann hier auf WDR 2. Das im Hintergrund. Das, was ihr da hört, ist der Aachener Tivoli. Da spielt Fortuna Düsseldorf, 30.000 im Stadion. Alemannia Aachen führt mit 1-0. Armin, wie läuft das Spiel?
1: Ja, völlig verdiente Führung für Alemannia Aachen, denn die hätten hier locker nachlegen können. Schrägstrich müssen dieses hohe Pressing und dieses intensive Arbeiten gegen den Ball, wenn die Düsseldorfer den mal haben. Ich habe mir eben mal den Luxus erlaubt und habe mal durchgezählt. Ich dachte, ey, die Aachener sind ja einer mehr. Sind sie aber nicht. Also beide Mannschaften numerisch gleich, aber man hat das Gefühl, dass die Schwarz-Gelben aus Aachen hier wirklich einer mehr sind. Die Frage ist bloß, die dritte Liga hat ja eine englische Woche hinter sich. Also die haben Dienstag, Mittwoch auch gespielt. Wie lange hält die Alemannia das durch? Erste gelbe Karte jetzt auch gegen einen Aachener, gegen Petros Bakalianis. Aber der Freistoß, der dürfte sie mehr interessieren, die Aachener Fans, der erst gleich für Fortuna Düsseldorf gibt. Aachen mit 3, 4, 5 dicken Möglichkeiten. Nur eine haben sie reingemacht in der 10. Minute durch Cepanik. Deshalb führen sie verdient mit 1-0. Düsseldorf jetzt nicht komplett chancenlos, aber bislang kommt zu wenig vom Absteiger aus der 2. Liga und deshalb verdiente Führung. Wir gucken nochmal auf diese Chance. Aachen kann klären. Nachschuss kommt und der ist vorbei. Es bleibt beim 1-0 für die Alemannen.
0: Ja, aber da war dieses Oh, ja, diese Kulisse. Armin, danke. Wenn irgendwas passiert, bist du natürlich hier bei uns. In der Tabelle ist Aachen mit diesem Ergebnis auf dem 5. Platz und ist am Aufstiegsgeschäft dran. Düsseldorf hat aber im Prinzip auch echt gute Wochen hinter sich gebracht und das Spiel ist ja noch nicht vorbei. Ich mache allen Hoffnung, ihr merkt es, oder? Außerdem spielt heute Nachmittag Viktoria Köln gegen Ingolstadt in der 3. Liga und da steht es 0-0. Liga 1 heute sehr spannend, ab 15:30 und das ist auffällig bei Alle gegen Pisto im Tipptrend. Die Heimmannschaften sind Außenseiter, statistisch. So wurde getippt. Zum Beispiel, dass Köln in Hamburg beim HSV gewinnt, glauben satte 42%. Der Trainer der Kölner, René Wagner, ist ein bisschen vorsichtiger.
2: Ich glaube nicht, dass wir jetzt zu einem Gegner fahren werden, wo wir einfach mal so 3 Punkte mitnehmen können, sondern ganz im Gegenteil, die werden es natürlich jetzt einschwören.
0: Naja gut, aber die haben auch 12 Gegentore. Keins geschossen, sind wirklich ganz am Ende und Merlin Polzin hat zwar als Trainer beim HSV einen langfristigen Vertrag bekommen, frag mich nach Timing, aber er sagt,
3: immer zusammenzustehen und wir kommen aus dieser Situation, die bescheiden ist, nur gemeinsam raus und dafür brauchen wir alle.
0: Genau, er setzt ein Licht ins Fenster und wir werden sehen, was da mit dem HSV passiert. Und Gladbach, boah, nach der Trainerentlassung nur 26% glauben, dass die heute gegen Mainz gewinnen. Interimstrainer ist Jan-Moritz Lichte.
4: Diese Fehler abzustellen, ist ja das, was wir vorher natürlich schon versucht haben und was wir natürlich weiterhin versuchen.
0: Ja, genau. Also sie haben ja immer diese Phasen gehabt, wo sie komplett auseinandergebrochen sind. Und das frustriert Borussia Mönchengladbach. Heute ein ganz, ganz schweres Spiel gegen Mainz 05. 26% glauben an den Heimsieg. 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
1: Ist immer ein Fest, denn der Sport in NRW ist so interessant und voller Geschichte. Das sind unsere Gäste. Einmal die Woche treffen sich Conny Klein und ich mit Menschen, die aktuell im Fußball sind oder die, die eine große Geschichte haben. Didi Schacht ist in Duisburg geboren, hat beim MSV gespielt, aber ich sag mal, Schalke 04 war der Verein, der wirklich sein Herz erobert hat. Wir haben ihn in Duisburg getroffen, aber er kam im voller Schalke-Ornat zum Podcast. Wir haben eine Stunde mit ihm gesprochen. Und der Didi ist einer, über den sein Trainer Peter Neururer mal gesagt hat, naja, was der Didi sich nicht erlaufen hat, das hat er sich ergrätscht. Er war Verteidiger.
2: Wenn ich mal gegrätscht habe, dann war das so, ich habe den Ball getroffen. Das ist ja das Runde. Den Ball, den Mann und manchmal war auch noch ein bisschen Rasen.
1: Ja, da wurde Fußball noch gekämpft. Er ist mit Schalke seinerzeit aufgestiegen und wurde Spielführer und zum beliebtesten Spieler gewählt und ist heute offizieller Repräsentant auch von Schalke 04 und er ist so happy, dass Schalke wieder Erster ist.
2: Wenn wir am Ende zwischen Platz 12 und 15, dann können wir alle zufrieden sein, weil wir dann weiter in der ersten Liga sind und dann können wir im nächsten Jahr vielleicht nochmal nur gewisse Positionen uns verstärken, sodass wir uns dann Stück für Stück wieder da etablieren, wo wir hingehören. Weil der FC Schalke 04 gehört in die erste Bundesliga.
1: Ja eben. Nehmt es als freudschen Versprecher, dass ich eben gesagt habe, Schalke ist Erster. Ja. 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Aktuelle Ausgabe mit Didi Schacht. Viel Spaß damit.
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0: Ohrfeige.
1: Ja, Shakira, Wycliffe Jean, Hips Don't Lie. Die Bayern sowieso nicht. 7-0 gewinnen sie gegen Union Berlin. Und es gab, naja, gestern Abend diesen, ja, diesen Moment halt. Hört selbst.
2: Anlauf Harry Kane. Kane-Tor 2-0 für die Bayern.
1: So, ja, soweit so normal. Aber das war das 100. Tor in einer sehr kurzen Zeit. Und das war ein weiterer Rekord des FC Bayern München. Das ist ja unglaublich, wie schnell der 100 Tore da geschossen hat. Marc Eschweiler, das ist ja, wir haben auch in der Vorbereitung zur Sendung gesagt, Mensch, also diese bayerischen Rekorde, es ist ja... Ja, ist es schön? Ich weiß es gar nicht. Ja.
3: Es ist aber auf jeden Fall extrem überraschend und krass, denn ich habe mal gegoogelt, die Bayern halten mehr als 520 Rekorde in der Bundesliga. Also, meiste Tore, meiste Auswärtssiege,
1: schnellste
3: Tore, meiste Meisterschaften, erster alles.
1: Sind die deshalb so beliebt? Ich weiß es, also es sind erster alles.
3: Für die Bundesliga ist das schlecht, dass die so viele Rekorde haben.
1: Ja, aber der Umkehrschluss ist ja auch der...
3: Es bleiben nicht mehr viele Rekorde für die anderen über.
1: Was ist mit Dortmund?
3: Pass auf, Borussia Dortmund ist tatsächlich auf Platz 2 mit knapp 20 Rekorden. So, 520 die Bayern, 20 Dortmund. Und bei den Dortmundern fällt auf, einige davon willst du eigentlich als Rekord gar nicht haben.
1: Wieso?
3: Meiste Gegentore, 0-12 gegen Gladbach damals. Meiste verschossene Elfmeter der Liga, 79. Eschi. Meiste Vizemeisterschaften.
1: Ja.
3: Ja, ist so.
1: Ja, gut. Aber
3: was soll ich machen? Das sind Fakten.
1: Das ist nun mal mit diesen Rekorden so. Aber wir haben jetzt heute Nachmittag zum Beispiel auch große Marken des Fußballs. Nehmen wir da Gladbach?
3: Ja, Gladbach hat mal, das ist eigentlich zwar ein Negativrekord, aber trotzdem eigentlich cool, die meisten Gegentore in einer Meistersaison. 76-77 ist Gladbach Meister geworden, hat aber 52 Gegentore kassiert, so viele wie kein anderer Meister.
1: Ja, Wahnsinn.
3: Ja.
1: Ja, wie ist denn das eigentlich? Also es gibt ja auch dann Negativrekorde.
3: Wir hatten jetzt Köln spielt ja auch gleich beim HSV. Längste Torlos-Serie. Was glaubst du, wie viele Stunden?
1: Ich war im Stadion, als Thomas Tichon traf. Das waren über 1000 Minuten.
3: Über 17. 1034 Minuten.
1: Und das Geile war, bei dem Tor, da war das Müngersdorfer Stadion, wie es damals hieß, noch eine absolute Baustelle und die Südkurve war abgerissen. Da waren, vor einem Bretterzaun hat er dieses Tor gemacht. Was für ein Sinnbild, ne? Ja, wer ist noch Rekordhalter?
3: Negativrekordhalter. Ja. Der Hamburger SV habe ich ja auch gerade schon mal erwähnt. Und da kommen die Bayern wieder ins Spiel. Denn keine andere Mannschaft hat zweimal 0-8 auswärts hintereinander beim selben Gegner verloren.
1: Ich glaube, wir müssen aufhören.
3: Ja, das ist ja
1: Wahnsinn. Trotzdem ist der Kane natürlich ein toller Stürmer, aber es ist so eine Monokultur geworden. Ja. Ne?
3: Bayern und dann nix.
1: Ja. Aber WDR 2 bleibt.

0: Pause in Aachen. Die Alemannia führt gegen Düsseldorf mit 1-0. Außer dem Endstand aus der zweiten Liga. Lautern gewinnt gegen Braunschweig 1-0. Nürnberg Spitzenreiter jetzt. Gewinnt 1-0 in Karlsruhe. Und Holstein Kiel trennt sich von Osnabrück 1-1.
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6: Die Nachrichten mit Katrin Baumhöfer. Guten Tag.
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7: Mit den sanierten Gebäuden können wir endlich wieder starke künstlerische Impulse in unsere Stadt bringen und darauf freue ich mich sehr.
6: Oberbürgermeister Burmeester hat in Köln die Oper wieder eröffnet, gemeinsam mit anderen Bühnen wie dem Schauspielhaus. 14 Jahre hat die Sanierung gedauert und fast 1,5 Milliarden Euro Kosten sind zusammengekommen. Fürs Bauen, für weitere Kredite und für Ausweichspielstätten. Burmeester hat sich dafür heute bei den Kölnern entschuldigt.
7: Wir alle wissen, dass die Sanierung lange gedauert hat. Und sie war teuer. Und sie war viel zu teuer. Und dafür entschuldige ich mich als Oberbürgermeister und dafür muss ich auch die Stadt entschuldigen, weil wir Fehler gemacht haben.
6: Trotz der Kritik haben sich viele Menschen über die Eröffnung der Kölner Bühnen gefreut. Bis zu 18.000 Besucher haben sich vorher für Führungen angemeldet. Die Bundesregierung hat Maßnahmen gegen hohe Spritpreise angekündigt. Unter anderem kommt der Tankrabatt zurück. Ab Oktober senkt der Staat wieder die Steuern auf Kraftstoffe. Benzin und Diesel könnten dadurch bis zu 17 Cent pro Liter günstiger werden, wenn die Ölkonzerne den Rabatt auch weitergeben. Deshalb gibt es an der Maßnahme schon jetzt Kritik, berichtet Lukas Rosendahl.
8: Als es die Regel im Sommer schon einmal gab, sind die Preise nicht so stark gesunken, wie es möglich gewesen wäre. Der ADAC sagt deshalb, dass man jetzt genau checken muss, ob die Konzerne die Vergünstigung auch vollständig an die Autofahrer weitergeben. Andere kritisieren, dass der Staat Sprit einfach für alle günstiger macht, anstatt gezielt Leuten mit weniger Geld zu helfen. Spätestens zum neuen Jahr ist dann noch was geplant, ein Spritpreisdeckel. Dadurch legt der Staat mit den Ölkonzernen einen Maximalpreis fest. Sowas gibt es zum Beispiel in Luxemburg und Belgien schon.
6: In Wuppertal wird heute ein besonderes Jubiläum gefeiert. 125 Jahre Schwebebahn. Seit dem Mittag dreht sich bei einem Familienfest alles um das Wahrzeichen der Stadt. Was die Besucher in Wuppertal dabei erwartet, berichtet Anne Basak.
9: Man kann einen Wagen aus den 50er Jahren und Miniaturschwebebahnen bestaunen und eine Fahrt im Kaiserwagen gewinnen. Eine Ausstellung zeigt 125 Geschichten und Erlebnisse von Wuppertalern rund um das besondere Verkehrsmittel. Und die Fahrten mit der Schwebebahn sind heute kostenlos. Es fahren mehr Bahnen als sonst.
6: Außerdem haben wir diese Themen im Blick. In den Niederlanden ist gerade die A12 gesperrt, nur wenige Kilometer vor der A3 in Richtung Deutschland. Dort demonstriert die radikale Umweltbewegung Extinction Rebellion. Wie lange die Sperrung dauert, ist noch unklar. In Berlin und in Mecklenburg-Vorpommern geht der Wahlkampf in den Endspurt. In Berlin wird morgen ein Kopf-an-Kopf-Rennen zwischen der Linken und der CDU erwartet und in Mecklenburg-Vorpommern zwischen SPD und AfD. In München hat am Mittag das Oktoberfest angefangen. Bis zum 4. Oktober werden bis zu 7 Millionen Besucher erwartet. Auf dem Tivoli in Aachen verfolgen rund 30.000 Fußballfans gerade das NRW-Duell in Liga 3. Die Alemannia trifft auf Fortuna Düsseldorf. Für uns im Stadion ist Armin Lehmann, WDR Sport. Ist die zweite Hälfte denn schon angepfiffen?
10: Nein, ist sie noch nicht. Also aktuell ist noch Pause, ist auch noch keiner der Spieler zu sehen. Immerhin sehen wir hier oben auf der Ehrentribüne den DFB-Präsidenten Bernd Neuendorf, der sich dieses Spiel dann auch mal anschaut. Einer von den 30.000, die da sind. Und die haben eine erste Halbzeit gesehen, in der Alemannia Aachen absolut spielbestimmend war. 3-4 dicke Chancen hatte und eine haben sie reingemacht. Die Schepanik das 1-0 schon nach 10 Minuten. Von Düsseldorf muss mehr kommen, wenn sie ja noch was holen wollen. 1-0 führt Aachen.
6: Das war WDR aktuell.
11: Ja, der DFB-Präsident ist auch Fan von Alemannia Aachen. Hat er mir erzählt im Podcast Einfach Fußball. Kann man natürlich abonnieren, aber Thomas, dein Business jetzt ist nicht Fußball, sondern das Wetter. Thomas Becker ist bei mir.
12: Ja, und das Wetter sieht heute ganz gut aus am Nachmittag. Wir haben zwar einen kräftigen Südwestwind, aber sonst passiert nicht viel. Es ist meistens trocken, die Sonne ist vor allem im Süden ganz gut dabei. Sonst gibt es auch mal dichtere Wolken. Und in Bad Berleburg kriegen wir 18, in Rheine 20 und in Moers 22 Grad. Und morgen wird es ein bisschen kühler. Erst ist es eher nass, aber der Nachmittag wird wieder meistens trocken.
11: Danke.
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11: Staus mit den längsten Wartezeiten. Die 3 Frankfurt Richtung Köln zwischen Rösrath und Königsforst. 20 Minuten, 5 Kilometer. Da ist wegen Bauarbeiten nur ein Fahrstreifen frei. Die 3 Köln Richtung Oberhausen ist zwischen Leverkusen-Zentrum und Kreuz Leverkusen gesperrt. 8 Kilometer Stau ab Kreuz Köln-Ost. Nach einem Unfall muss die Fahrbahn immer noch gereinigt werden. Die 3 und 12 Arnheim Richtung Oberhausen ist zwischen Westerfort in den Niederlanden und Grenzübergang Elten wegen einer Demo gesperrt. Die 45 Gießen Richtung Hagen, die ist zwischen Freudenberg und Kreuz-Olpe Süd wegen Bergungsarbeiten weiterhin gesperrt. 6 Kilometer Stau ab Siegen. Und wegen Bauarbeiten sind folgende Autobahnen gesperrt. Die 40 Richtung Dortmund zwischen Dreieck Bochum-West und Bochum-Zentrum bis nächste Woche, Ende nächster Woche. Die 44 Richtung Kassel zwischen Marsberg und Diemelstadt bis Montag früh. Die 46 Richtung Hagen zwischen Iserlohn-Seilersee und Iserlohn-Zentrum bis Montagmittag. Außerdem wird die A45 am Wochenende zwischen Lüdenscheid-Nord und Lüdenscheid-Süd immer wieder in beiden Richtungen für kurze Zeit gesperrt. 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
11: Und sehr, sehr spannenden Spielen für euch an diesem Nachmittag. Heimspiel für Borussia Mönchengladbach und die Angst ist groß, dass das heute nichts gibt, mal wieder nichts gibt. Gegner sind die starken Mainzer. Wir sprechen gleich mit Ruven Schröder, dem Gladbacher Sportboss, nachdem es eine turbulente Woche war in Gladbach. Wir haben jetzt einen Interimstrainer auf der Bank und Gladbach hat große Probleme. Das mal als Skizze der Probleme für das Gespräch gleich. Schön, dass ihr bei uns seid.

In unserem WDR 2 Drittliga-Live-Spiel führt Alemannia Aachen vor 30.000 Zuschauerinnen und Zuschauern gegen Düsseldorf immer noch mit 1:0 gespielt, 53 Minuten. 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So, jetzt kommen wir zu Borussia Mönchengladbach. Ich habe es gesagt, Ruben Schröder ist der Sportboss und die Vorzeichen vor dem Spiel gegen Mainz, das gleich da gespielt wird, sind denkbar ungünstig. Mainz, der Gegner, hat das letzte Auswärtsspiel in Hamburg 5:0 gewonnen. Die letzten 6 Jahre hat da Mainz nicht mehr in Gladbach verloren. Es gab den Trainerwechsel, jetzt sitzt mit Jan-Moritz Lichter ein Interimstrainer auf der Bank. Gladbach hat 0 Punkte und die Trainersuche läuft. Es werden Namen gehandelt wie Dino Toppmöller.

0: Domenico Tedesco und. Und jetzt kommt eine Länderspielpause und vermutlich wird dann ein neuer Cheftrainer geholt. Das ist eine Bewährungsprobe. Außerdem, und das noch als letzte Vorrede zu dem Interview gleich mit Ruven Schröder, von den 10 geholten Spielern, die Gladbach jetzt helfen sollten, sind 5 verletzt. Also es läuft echt mies. Andreas Kramer spricht mit dem Sportboss.
1: Ruven Schröder, die Süddeutsche Zeitung schließt ihren Artikel in dieser Woche damit, dass Sie sagen, ja, das ist die ultimative Bewährungsprobe für den Gladbacher Sportchef. Können Sie das teilen?
2: Also im Endeffekt muss ich sagen, Druck haben wir alle in unserem Job. Ich glaube, wer seit 15 Jahren diesen Job macht, vorher auch gekickt hat, glaube ich, weiß, es geht um Ergebnisse, es geht um dementsprechende Entwicklung. Ich habe letztes Jahr, bin ich gekommen, da standen wir nach 8 Spieltagen mit 3 Punkten da. Dass die jetzige Situation für uns nicht zufriedenstellend ist, vollkommen klar. Aber ich mache mich da völlig frei von irgendwelchen Drucksituationen. Den Druck mache ich mir schon selber, weil im Endeffekt möchte ich einen guten Job machen.
1: Sprechen wir über den Trainer. Guckt er heute schon von irgendeiner Stelle aus zu und verfolgt das Spiel der Borussia gegen Mainz?
2: Ich gehe mal ganz stark davon aus, alle, die sich mit Borussia Mönchengladbach beschäftigen und auch schon beschäftigt haben, werden da zuschauen. Wie gesagt, heute voller Fokus, wir haben Moritz Lichte und Team gegen Mainz 05. Ich glaube, es ist ein elementar wichtiges Spiel. Es ist richtig, dass wir auf jeden Fall auf einem guten Weg sind.
1: Wenn Sie das Jobprofil für den neuen Trainer beschreiben, fällt es Ihnen dann in Teilen schwer, nach 3 Niederlagen jetzt zu Saisonbeginn und 12 Gegentoren, oder hat Borussia noch die Strahlkraft?
2: Nein, Borussia hat absolut die Strahlkraft. Ich glaube, auch in den Gesprächen grundsätzlich ist es, glaube ich, jedem Trainer klar, dass wenn er zu einem Verein kommt, dass es meistens dann nicht so optimal läuft. Entscheidend sind dann die Gespräche auf inhaltlichen Art und Weise, wie man Dinge auch anpacken kann, anfassen kann, wie man Dinge auch verändern kann. Das ist, glaube ich, vollkommen normal. Mit einem neuen Charakter, mit einem neuen Gesicht, mit einer neuen Attitude. Also dementsprechend sind da die Gespräche einfach, wie geht's, könnte es weitergehen. Da muss noch Zuversicht da sein, da muss Energie da sein, Inhalt da sein. Und ich habe bis jetzt noch keinen Trainer grundsätzlich gesprochen. Unabhängig davon, ob man einen sucht oder nicht, der Borussia Mönchengladbach nicht als sehr, sehr attraktiven Traditionsverein sieht, da ist die Strahlkraft da und trotzdem wird man gerne strahlkräftiger sein mit mehr Punkten.
1: Jan-Moritz Lichte darf heute ein Spiel auf der Trainerbank verbringen. Ja. Was erwarten Sie von ihm?
2: Ich erwarte vom Club, von uns allen, einfach den bestmöglichen Job. Da geht es jetzt gar nicht um Jan-Moritz. Er hat es diese Woche sehr, sehr ruhig gemacht, sehr analytisch, sehr klar, auch einfach geblieben, weil ich glaube, die Situation ist einfach auch druckreich genug, um einfach die Dinge auch nicht zu verkomplizieren. Das ist, und ich erwarte einfach, dass wir heute alles reinwerfen, dass der Zuschauer, der Fan nach Hause geht und sagt, die Jungs haben alles reingeworfen. Das ist immer die große Kunst im Fußball. Ne? Wenn das Ergebnis, das wünschen wir uns natürlich auch, klar, einen Sieg, möchten was Zählbares endlich auf der Habenseite haben, damit man die Tabelle sich nochmal anschauen kann. Aber ich erwarte von eine gesamt gute Leistung von uns und bis zum Schluss alles zu geben.
1: Vielen Dank.
2: Ja, sehr gerne.
0: Danke euch in dem Borussia Park. Los geht's in 13 Minuten. 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

0: WDR 2 Liga Live auf dem Platz nach Aachen. Armin Lehmann ist da, unser Reporter, unser Topspiel in der dritten Liga. Du hast über die Kraft gesprochen, die vielleicht dann langsam schwindet, vor allem bei den Aachenern. Wie läuft das da?
1: Ja, die haben so ein bisschen Probleme in dieser zweiten Halbzeit, führen immer noch mit 1-0, ich würde auch sagen immer noch verdient, wobei sie eben auch schon ein bisschen Glück hatten, dass Düsseldorf keinen Elfmeter bekommen hat. Wir haben eben über Uldi, den 38-jährigen Manuel Riemann, gesprochen, der kommt da raus aus seinem Kasten, ich glaube, er trifft minimal den Ball, aber sehr viel den Gegenspieler, alles im eigenen Strafraum, und der Schiedsrichter hat dann entschieden, weiterspielen. Und zum Glück gibt es in der dritten Liga keinen Videoassistenten, der sich das dann nochmal in achtfacher Zeitlupe anschaut, sondern das Spiel lief weiter und es ist so ein 50-50-Ding gewesen. Ich glaube, wenn er einen Elfmeter gegeben hätte, wäre es auch okay gewesen. 30.000 sehen, sehr gutes Spiel für die dritte Liga. Es wird immer offener, 1-0 für Aachen.
0: Ja, Viktoria Köln führt mit 1-0 gegen Ingolstadt und rückt vor auf Platz 2 hinter Duisburg. Soweit die dritte Liga, jetzt die erste Liga, und wir sind, ihr hört es im Hintergrund,
2: auf die Elfonie.
0: Genau. Wir sind in Mönchengladbach und mittendrin ist Burkhard Hupe. Burkhard, ist das ein Gesang der Zuversicht?
2: Das ist ein Gesang des Trotzes, der Erinnerung, der Nostalgie und vielleicht auch ein bisschen Zuversicht, ja Sven.
0: Und der Verzweiflung immer, das ist ganz klar. Wir haben eben den Sportboss gehört, das klang so durch, als sei die Shortlist sehr, sehr short, was den Cheftrainer angeht. Was erzählt man sich im Presseraum? Wer wird's?
2: Also Schröder hat ja gestern noch erzählt, Rufen Schröder, dass es sich auf 2 bis 3 Namen reduziert hat. Aber wer diese 2 bis 3 Namen sind, das kann niemand mit großer Verlässlichkeit sagen. Ole Werner wird nach wie vor gehandelt. Horst Steffen, Domenico Tedesco, Dino Toppmöller hört man auch immer wieder den Namen. Ich werfe mal noch Bo Henriksen rein, den ehemaligen Mainzer Coach. Einer von denen wird es dann womöglich, Sven.
0: Hat Gladbach heute eine Chance gegen Mainz?
2: Ich würde sagen, theoretisch schon, praktisch eher nein, weil Mainz mit sehr viel Selbstbewusstsein vor allen Dingen auswärts unterwegs gewesen ist in den vergangenen Wochen und Monaten, saisonübergreifend 7-mal auswärts nicht verloren. Hier in Gladbach, du hast es ja vorhin auch schon gesagt, seit 6 Jahren eigentlich immer was mitgenommen. Das ist eine sehr gefestigte Mannschaft, da funktionieren die Neuzugänge und bei Gladbach muss vieles auf den Kopf gestellt und hinterfragt werden. Ja. Und ob es heute schon Antworten gibt, keine Ahnung.
0: Vielleicht hat ja Mainz einen Trainer, den Gladbach gebrauchen könnte.
2: Das vielleicht.
0: Ja, eben. So, jetzt sind wir im Volksparkstadion. HSV gegen den 1. FC Köln. Das perlt. Das sind die Publikumsvereine, die Dickschiffe. Aber, der HSV hat Schlagseite, Tim Wichmann. Und das ist den Kölnern ganz angenehm, oder?
3: Ja, ich denke auch. Das ist eine sehr angenehme Ausgangslage für die Kölner, die selber gut reingekommen sind. Schlechtester Saisonstart der Clubgeschichte. 3 Niederlagen zum Auftakt oder wie der Kölner sagt, 3x0 ist 0-12. Das ist die Tordifferenz der Hamburger nach 3 Spieltagen. Entsprechend die Kölner natürlich hier guter Dinge und vor allem wieder mit Said Elmalla in der Startelf, ist wieder fit, Krankheit komplett auskuriert und heute mit goldenen Schuhen und der Rückennummer 10 hier natürlich wieder im Blickfeld aller Beteiligten.
0: Auch Mikey Moore dabei?
3: Ist auch von Anfang an dabei. Genau, das ist die große Geschichte. Potenziell die Geburtsstunde eines neuen Traumduos. Der englische Florian Wirtz, so wird er ja genannt, mit dem kölschen Maradona, wenn wir so wollen. Also da freue ich mich richtig drauf. Wie die zusammenwirbeln bislang, immer entweder oder. Heute nach dem Motto, was soll der Geiz? Beide zusammen von Anfang an.
0: Ja, genau so ist es. Tim, bis gleich. Außerdem haben wir für euch Werder Bremen gegen den FC Augsburg und Eintracht Frankfurt gegen den SC Freiburg. Und es gibt einen Platzverweis am Tivoli gegen Düsseldorf. Eine gelb-rote Karte und Düsseldorf liegt hinten 0-1 nach 64 Minuten. Hey, hier sind die Dire Straits. 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
4: Staus mit den längsten Wartezeiten. A3 Köln Richtung Oberhausen zwischen Kreuz Köln Ost und Kreuz Leverkusen. 45 Minuten plus 10 Kilometer Stau. Da ist nach der Sperrung ein Fahrstreifen wieder frei. Die 3 und A12 Arnheim Richtung Oberhausen ist zwischen Westerfort in den Niederlanden und Grenzübergang Elten wegen einer Demo gesperrt. Die A4 Olpe Richtung Köln ist zwischen Eckenhagen und Reichshof Bergneustadt gesperrt. Da muss nach einem Unfall die Fahrbahn gereinigt werden. 3 Kilometer Stau. A45 Gießen Richtung Hagen, die ist zwischen Freudenberg und Kreuz Olpe Süd weiterhin gesperrt. Da wird nach einem Unfall die Fahrbahn gereinigt, 6 Kilometer Stau ab Siegen. Und wegen Bauarbeiten sind folgende Autobahnen gesperrt. Die 40 Richtung Dortmund zwischen Dreieck Bochum West und Bochum Zentrum bis Ende nächster Woche. Ich glaube, jedes Mal stolper ich über diese Formulierung. Ich habe die in den 300 Jahren, wo ich hier moderiere, so noch nie gelesen. Also ich lese die jetzt mal vor. Die A40 Richtung Dortmund zwischen Dreieck Bochum West und Bochum Zentrum bis Ende nächster Woche. Ach, das bezieht sich jetzt auf die Sperrung. Ja. Jetzt gehen wir zur A44 Richtung Kassel zwischen Marsberg und Diemelstadt bis Montag früh. Die 46 Richtung Hagen zwischen Iserlohn-Seilersee und Iserlohn-Zentrum bis Montagmittag. Außerdem die A45 am Wochenende zwischen Lüdenscheid-Nord und Lüdenscheid-Süd. Immer wieder in beiden Richtungen. Für kurze Zeit ist sie gesperrt. 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
4: Verkehrsfunk bringt mich heute irgendwie um. Aber Burkhard, so hat jeder seine Probleme. Und die Gladbacher haben auch welche, ne?
5: Ja, die müssen jetzt aber möglichst vergessen oder zur Seite schaffen in den anstehenden 90 Minuten. 0:0 steht's. Spiel läuft seit 30 Sekunden. Eine große Überraschung in der Aufstellung von Borussia Mönchengladbach. Der ehemalige Nationalspieler Florian Neuhaus hat es mal wieder in die Startelf geschafft. Also das ist eine große Veränderung von Jan-Moritz Lichte, dem Interimstrainer. Hier Spielstand vor knapp 50.000, 0:0.
4: Okay, damit geht's für uns zu Tim Wichmann. Hamburger SV gegen den ersten FC Köln. Rollt der Ball?
6: Der rollt seit einer halben Minute und er rollt in die Richtung der Tribüne, auf der eben noch eine große Choreo abgerollt wurde. Tolle Stimmung im Volkspark, viel mehr Bundesliga passt natürlich nicht rein in so ein 15:30-Spiel. Und kein Anzeichen für auch nur die geringsten Einwände gegen die Verlängerung mit Merlin Polzin. Die ersten Sequenzen gehören dem FC, der jetzt über die linke Seite kommt. Da ist er zum ersten Mal. Rücken Nummer 10, goldene Schuhe, Said Elmala mit dem Offensivfoul. Ja, jetzt gucke ich genauer hin und muss sagen, die goldenen Schuhe hat er sich ausgezogen. Er ist dann doch auf die weißen gegangen. Und vielleicht kann er auch mit denen heute treffen. Wir werden es sehen. Minute rum, 0:0. Merlin Polzin steht da unten mit verschränkten Armen. Ja, ich glaube, es gab noch nie einen Trainer, der so entspannt in eine Länderspielpause gehen konnte oder die auf sich zukommen lassen konnte, ohne dass seine Mannschaft ein Tor geschossen hat bislang. So steht es weiterhin 0:0, anderthalb Minuten gespielt.
4: Ja, es ist noch so im Style-Check-Bereich, weil noch nicht so viel passiert ist. Wir sind jetzt im Weserstadion. Werder Bremen gegen den FC Augsburg. Und Augsburg ist ja Spitzenreiter gewesen in dieser Saison. Eine sehr unangenehme Mannschaft. Moritz Casalett ist da unser Reporter. Werder setzt da auch auf Niklas Füllkrug, oder?
7: Der jetzt gerade fast an den Ball gekommen wäre, ganz genau Sven. Er läuft den Ball aber hinterher und die Augsburger passen zurück in die eigene Hälfte. Auf Finn Dahmen, auf den Torhüter, zum ersten Mal nominiert von Jürgen Klopp. Gibt ja noch einen Neuling bei den Augsburgern mit Hennes Behrens, der spielt links außen. Werde hier heute gegen die ganzen rot spielenden Augsburger durchaus in der Lage, vielleicht den nächsten Heimsieg zu holen. Aber das Au in Augsburg steht ja auch so ein bisschen, zumindest hier in Bremen, für Auswärtssieg. Die bayerischen Schwaben extrem unangenehm, du hast es erzählt, zu bespielen und haben hier oft in Bremen schon gewonnen in den vergangenen Jahren. Das wird eine schwere Aufgabe. 2 Minuten sind rum, steht 0:0.
4: Ja, und wir sind in Frankfurt bei Tim Brockmeier. Da spielt die Eintracht gegen den SC Freiburg. Und naja, ist das eigentlich das Duell klein gegen groß? Ich weiß ja mittlerweile nicht mehr so genau, wie ich mit Freiburg umgehen muss.
8: Nee, klein sind die nicht mehr. Ich habe das Gefühl, dass sie
1: ist die Eintracht von vor 4 Jahren. Ja, Europa League Finale, die Eintracht war Europa League Sieger und jetzt irgendwie der heiße Scheiß in der Bundesliga, sind Tabellenführer und kommen über die linke Seite, steht 0-0 nach 3 Minuten. Es ist jetzt schon ein sehr, sehr offenes Spiel. Irgendwie das, was ich mir gewünscht und auch so ein bisschen erdacht habe. Beide Teams haben Bock auf Zocken, haben Bock auf Fußball und nach vorne zu spielen. Langer Pass in den Strafraum auf Martanovic. Der Eintracht dreht sich nochmal um. Schussmöglichkeit aus der Distanz. Knapp am rechten Pfosten vorbei. Jawohl, das ist ein netter Auftakt. 3,5 Minuten vorbei, 0-0.
4: Okay, also das Spiel ist schon hyperton. Armin Lehmann, was ist mit deinem da in Aachen? Wir haben gehört, ein Düsseldorfer ist vom Platz geflogen. Warum?
8: Ja, das war ein Foul und zwar eins, in dem er eine gute Chance für die Alemannia verhindert hat und er hat halt schon gelb gesehen, der Egoli von Fortuna Düsseldorf und hat auch gar nicht lange geschimpft mit dem Schiedsrichter, er wusste sofort, okay, das ist in Ordnung, gelb-rote Karte, deshalb nur noch 10 Düsseldorfer, Riesenchance, dreimal hintereinander, dann für die Alemannia hier auf 2-0 zu erhöhen, steht aber immer noch 1-0, einmal war dann Luis Lord, der Keeper zur Stelle, bekam den Ball, wie man hier im Westen so schön sagt, volles Rohr vor die Omme, also vor den Kopf und musste dann erstmal die Minute behandelt werden, konnte aber weitermachen und im Augenblick drückt Aachen auf das zweite Tor, wird eine echt schwere Kiste für 10 Düsseldorfer hier noch was zu holen, aber wir kennen das ja im Fußball, manchmal ist es unangenehm gegen 10 zu spielen, weil man so im Hinterkopf immer wieder denkt, Mensch, das müssen wir ja auf jeden Fall über die Zeit schaukeln. Gucken wir mal, wie die Aachener damit umgehen. Aktuell das Spiel so ein bisschen verflacht und in den letzten Minuten wieder ein bisschen schneller, besser und torchancenreicher geworden und ich hoffe, so geht es dann auch in die Schlussphase. Aktuell 1-0 für die Alemannia.
4: Ja, und die Aachener sind 5. in der Tabelle, Düsseldorf 9. Aber die hatten schon ganz andere Sorgen vor ein paar Wochen. Also da ist es eigentlich ganz gut gelaufen. Und heute, naja, da eben Aachen auf dem Weg zum Heimsieg. Viktoria Köln führt mit 1-0 gegen Ingolstadt, ist Blitztabellen-2. Das ist die 3. Liga. Gleich sind wir wieder in der 1. Liga. 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

0: keine Tore in der Fußball-Bundesliga. Wir sind wieder auf den Plätzen, jetzt bei Burkhard Hupe in Gladbach. Und Gladbach will einfach das erste Erfolgserlebnis in dieser Saison. Und es gab ja auch immer wieder mal gute Phasen im Spiel der Gladbacher, die dann aber alles verloren haben. Wie fängt das Spiel gegen Mainz an?
1: Ein sehr verhaltener Beginn, Sven. Man merkt den Gladbachern schon an, dass es eine Hypothek ist, 12 Gegentore kassiert zu haben an den ersten 3 Spieltagen. Das heißt, man ist erstmal bemüht, hinten den Laden einigermaßen geordnet zu halten. Jetzt gibt es einen langen Schlag aus dem Strafraum der Mainzer in die gegnerische Hälfte. Alexander Schwodo steht heute zwischen den Pfosten beim FSV Mainz 05, weil Robin Zentner sich ja am Handgelenk verletzt hat. Und vor ihm in der ersten Sturmreihe der Gladbacher taucht heute Isak Liedberg auf. Der schwedische Neuzugang spielt heute also von Anfang an, weil Tim Kleindienst ja nach seiner gelb-roten Karte in Freiburg gesperrt ist. Spielstand hier nach wie vor 0:0.
0: Okay, Tim Wichmann, was macht der erste FC Köln in Hamburg?
2: Der hat gerade eben die erste Chance gehabt. Thijs Dalinga, der neue holländische Knipser ans Außennetz, spitzer Winkel. Dann hat der HSV sich gerade eben auch erdreistet, ganz schüchtern nach dem ersten Saisontor zu fragen. Es gab eine Flanke von der rechten Seite vom Hoffnungsträger von Fabio Vieira, der heute zum ersten Mal in der Startelf, jetzt aber wieder die Kölner über die linke Seite. Natürlich mit Said Elmala verfolgt von Alouahdi. Und das ist ein guter, der Neuzugang auf der rechten Seite, auch wenn er so seine Probleme hatte beim Start, klärt den Ball, ist eine intensive Anfangsphase, aber kein überbordendes Selbstbewusstsein bei den Hamburgern und die Kölner auch noch keine wirklichen Geistesblitze produziert oder Ausschläge auf der Wunderkind-Skala von Mikey Moore haben wir noch gar nichts gesehen. Seit Elmala suchen sie. Jetzt gerade hintenrum gespielt. Der erste FC Köln, er kommt noch nicht so richtig nach vorne über diese linke Seite. Den Abschluss eben gab es von rechts und jetzt gibt es die erste gelbe Karte. Albert Grönbeck weiß nicht so richtig, was er getan hat, aber hat gefoult. Freistoß Köln beim Spielstand von 0:0.
0: Ja, das erste ist gefallen in der Bundesliga. Es ist der neue Nationalspieler Ebnu Talib für Eintracht Frankfurt gegen den SC Freiburg. Da sind wir gleich, wollen natürlich euch erzählen, wie dieses Tor gefallen ist. Aber jetzt schon mal die Frage an Moritz Casalet. Gab es Ecken für Bremen? Weil da sind sie ja super gefährlich in dieser Saison.
3: Ja, vergangene Woche in Köln ja auch. Nee, gab es noch nicht, aber es gab eben einen Freistoß. Nicht getreten von Pieper, sondern von Chuki. Frech von links, mit links um die Mauer, links vorbei. Und Finn Dahmen, frisch berufen ins Tor der deutschen Nationalmannschaft, konnte den Ball gerade noch so um seinen rechten Pfosten lenken. Aber auf der anderen Seite, also das dürfen die Bremer sich nicht erlauben, war der große Michael Gregoritsch seit vergangener Woche Rekordtorschütze der Augsburger, ganz frei nach einer Flanke von der rechten Seite. Glück für Werder, dass der Österreicher so ein bisschen in Rücklage geraten war und keinen Druck erzeugen konnte. 0:0 hier das Spiel. Ist langsam schneller geworden, aber die ganz großen Highlights haben wir noch nicht gesehen.
0: Ja, ein Tor haben wir ja, das von Frankfurt gegen Freiburg. Wir werden euch das natürlich noch erzählen, wie das genau gefallen ist. Wollen aber auf keinen Fall in der entscheidenden Phase da den Kontakt zu Alemannia Aachen gegen Fortuna Düsseldorf verlieren. Über 30.000 sind da. Armin Lehmann riecht nach Heimsieg. Oh, ich höre gerade Gladbach.
1: Wenn gar nichts geht, dann guckst du in den Himmel und rufst, ich brauche ein bisschen Glück. Und das Glück hatten die Gladbacher. Schuss von Lukas Ulrich, dem linken Schienenspieler, aus 18 Metern. Und ich glaube, Florian Neuhaus, der eigentlich gar nicht mehr in der Startelf zu finden war seit geraumer Zeit, der heute erstmals wieder dazugehört, der wollte eigentlich nur weglaufen, um den Schuss nicht irgendwie aufzuhalten. Aber er lenkt ihn ab. Und er lenkt ihn so ab, dass er unhaltbar gewesen ist. Also ein bisschen Glück und ein bisschen Geschick auch. Also der Neuhaus, nein, der fällt den schon mit voller Absicht ab. Das sah im ersten Augenblick ein bisschen zufällig aus. Aber Neuhaus hat es so gewollt und führt Gladbach oder bringt Gladbach in Führung mit 1:0.
0: Das ist ja unglaublich. Ja, aber so ist das. Also geht doch Borussia Mönchengladbach. Armin, ich war gerade irgendwie im Landeanflug bei dir. Was macht denn dein Spiel Aachen gegen Düsseldorf?
4: Es steht immer noch 1:0 für die Alemannia. Die lassen hier eine Riesenchance nach der anderen aus. Und ich will jetzt hier nicht die schwarz-gelbe Unke spielen, aber oft rächt sich das im Fußball. 10 Düsseldorfer drücken jetzt hier dann auf den Ausgleich. Die haben nicht so die dicken Chancen, die Aachen sie hatte. Aber wir haben auch noch 10 Minuten, also plus Nachspielzeit. Also ist noch ordentlich was zu spielen. Das ist noch nicht durch, das Ding. 1:0 für die Alemannia aus Aachen.
0: Okay, Viktoria Köln erhöht auf 2:0 gegen Ingolstadt, ist Tabellenzweite in der dritten Liga. So, und wir haben 2 Tore in der Bundesliga. Also Borussia Mönchengladbach mit dem 1:0 gegen Mainz. Frankfurt führt 1:0 gegen Freiburg. 0:0 steht 2 HSV gegen Köln und Bremen gegen Augsburg.

0: Tom Gregory auf WDR 2 und wir haben hier die Zwischenstände. Frankfurt führt 1-0 gegen den SC Freiburg. Bremen spielt gegen Augsburg, da steht es 0-0. HSV Köln steht 0-0 und Gladbach führt gegen Mainz mit 1-0. Die beiden Westmannschaften haben wir jetzt in Konferenz. Wir machen den Anfang bei Tim Wichmann. Hamburg gegen Köln. Tim, wo ist er bei?
1: In der Kölner Hälfte, bisschen ungewohnt heute, Köln in Blau und Hamburg wie gewohnt weiß mit roten Hosen. Viertelstunde rum, 0-0, Köln macht das Spiel und sucht immer wieder Said Elmala mit ein bisschen Glück auf dem linken Flügel jetzt. Kommt er an den Ball, aber bleibt nicht dran, weil dieser Al-Wahdi wirklich ein guter ist, auch was die Abwehrarbeit angeht. Eigentlich ein bisschen offensiver ausgelegt und das ist das Problem beim HSV. Aber bislang hält sich die Schießbude da hinten wacker. Wie gesagt, noch kein Gegentor kassiert. Das ist ja schon eine Meldung beim HSV aktuell. Jetzt gibt es Einwurf für den ersten FC Köln. Al-Mala ist die einzige Änderung. Gibt ja auch nicht so viel Grund für René Wagner, da was zu machen. Also die Hamburger Schießbude hält sich wacker. Was macht die andere Wackelabwehr in Mönchengladbach, Bukatupe?
2: Die hält sich erstaunlich gut, Tim. Und bei den Gladbachern ist das Lächeln zumindest für den Augenblick zurückgekehrt seit diesem Führungstor von Florian Neuhaus aus der 11. Minute. Wenn du beim Druck einfach das D weglässt, dann geht ein Ruck durch das Team, durch dieses Stadion. So einfach ist es manchmal. Ein Schuss aus der zweiten Reihe abgefälscht von Florian Neuhaus hat bislang hier die einzige Torchance, aber auch den einzigen Treffer ergeben. Jetzt allerdings die Mainzer mal mit einem schönen Ball in die Tiefe. Geraldo Becker schnell unterwegs, aber die Gladbacher mit einer Grätsche. Dazwischen wieder nach Hamburg und zu Tim Wichmann.
1: Wo es viel Druck, aber wenig Ruck gibt bei den Hamburgern. Ganz viel Ballzirkulation beim ersten FC Köln, der jetzt ein paar Meter in die gegnerische Hälfte gekommen ist. Aber das ist noch nicht die Krone der Kreativität da vorne. Deswegen steht es nach 17 Minuten weiter 0-0. Rechter Flügel, Tor geht vor.
2: Mönchengladbach. Das D ist zurück, der Druck ist wieder da, denn Mainz hat den Ausgleich erzielt. Philipp Tietz am langen Pfosten und die Gladbacher wieder mal nur wie Schaufensterpuppen im eigenen 5-Meter-Raum schauen den Ball hinterher. Und der Tietz, der läuft da seelenruhig hinten rein und drückt den Ball über die Linie. Ist kein Abseits gewesen und Mainz antwortet früh und entschlossen. Es steht hier 1-1. Nochmal, zu Sven, bitte.
0: Ja, ich bin auch da. Hallo, ja, wir sind WDR 2 Liga live. Ich will doch mal wissen, was die Frankfurter da mit Freiburg machen. Lasst uns doch mal dahin gehen. Tim Brockmeier ist da unser Reporter, denn die Hessen führen ja mit 1-0. Tim.
3: Es ist ein komplett verändertes Spiel jetzt nach dieser Führung durch Ebnu Talib, weiter 1-0 hier im Waldstadion. Denn nachdem in der Anfangsphase beide Teams ja wirklich sehr wild und sehr hoch gepresst haben, lässt Frankfurt sich jetzt doch eher weiter zurückfallen, sagt, na komm Tabellenführer, dann zeig mal, was du kannst. Sie spekulieren da dann auf etwas tiefere Ballgewinne und Umschaltmomente. Ja, und Freiburg wirkt ein bisschen angenockt. Erster Rückstand in dieser Saison, klar, sie haben bis zu diesem Spiel nur ein Gegentor kassiert, aber doch eine ungewohnte Situation. Das sieht man dem Spiel der Freiburger an. Sie versuchen sich über Ballbesitz wieder Sicherheit und Selbstbewusstsein zu holen. Der Ball ist aber dann oft wie jetzt ziemlich weit hinten in der Abwehrkette. Ginter rüber zu Philipp, der ist Mitte der eigenen Hälfte, geht dann nach links rüber. Da ist Makengo, der hat ein bisschen Platz links an der Mittellinie, aber ohne großen Ballgewinn, Raumgewinn, 1-0 Frankfurt.
0: Ja, Robin Fellhauer mit einem Tor für Augsburg. Also Augsburg erzielt das 1-0 in Bremen. Armin Lehmann, wie lange wird noch in Aachen gegen Düsseldorf gespielt?
4: Anderthalb

0: Minuten regulär, Minimum 5 Minuten wird es oben drauf geben. Also wir haben hier schon noch ein bisschen was zu gehen und es ist relativ still, also für 30.000 im Stadion, weil hier immer wieder die Luft anhalten. Düsseldorf zu 10, die haben ja eine gelb-rote Karte durch Egoli gesehen und 10 Düsseldorfer drängen immer wieder, aber so die dicken Chancen hat dann eigentlich die Alemannia bei den Kontern und die lassen sie fahrlässig liegen und deshalb hier immer noch 1-0 für Aachen.
1: Okay, WDR 2, Liga Live, also Gladbach hat den Ausgleich kassiert gegen Mainz, 1-1 steht. Jetzt da HSV Köln 0-0, Frankfurt, Freiburg 1-0 und Augsburg führt 1-0 in Bremen. Wir sind WDR 2 Liga Live und das hier ist Jamelia Superstar. Schönen Samstag!

0: Oh Mann, das geht schon jetzt wieder an die Nerven, oder? Sage ich allen Gladbach-Fans dieses Spiel. Gladbach-Mainz steht 1:1 und im Borussia-Park ist unser Reporter Burkhard Hupe. Burkhard.
1: Der FSV Mainz gibt jetzt hier den Ton an Mitte der ersten Hälfte seit diesem Ausgleichstor von Philipp Tietz. Wieder eine gefährliche Flanke von der rechten Seite und wieder Tohuwabohu im 5-Meter-Raum von Borussia Mönchengladbach. Dann zunächst einmal die Kopfballabwehr, aber direkt vor die Füße von Geraldo Becker, der den Ausgleichstreffer eingeleitet hatte über die rechte Seite. Spielaufbau Mainz über rechts mit Amiri, dann kommt die Flanke an den Fünfer, der Kopfball geht übers Tor. Riesengelegenheit für den FSV Mainz 05 hier in Führung zu gehen, aber der Kopfball von Kaspar Potulski, dem 18-jährigen Polen, geht einen Meter zu hoch über die Querlatte, aber dass der da so blank zum Kopfball kommt, sollte den Gladbachern auf jeden Fall auch zum Nachdenken geben.
0: Ja, da schießt er schon wieder ein, der Gladbacher Angstschweiß. Tim Wichmann, sind die Kölner, und Gladbach ist ja der nächste Heimgegner von Köln nach der Länderspielpause, sind die ein bisschen entspannter?
2: Ja, das kann man so sagen, aber langsam auch ungeduldig, weil in der Verlegenheit hier das Spiel machen zu müssen. 23 Minuten rum, immer noch 0-0. Jetzt mal Mikey Moore in den Lauf von Dalinga. Aber eine saubere Grätsche war das von Fabio Vieira. Dalinga sagt, na, so sauber war die nicht. Der hätte schon gerne natürlich einen Elfmeter. Auf den ersten Blick sah es überhaupt nicht elfmetrig, sondern wirklich total sauber aus. Und das passt zur Hamburger Defensivvorstellung. Bislang Tohuwabohu haben wir nicht. Dafür Torunariga in der Mitte der Dreierkette beim HSV, die wirklich nicht so aussieht, als hätte sie in den ersten drei Spielen 12 Gegentore gefressen. Beide Mannschaften seit 17 Bundesligaspielen nicht die Null gehalten. Und ausgerechnet hier steht es noch 0-0. Die werden ja wohl nicht. Der HSV befreit sich weiter 0-0.
0: Ja, das ist das einzige torlose Spiel an diesem Nachmittag in der Bundesliga, weil, ihr wisst es, Frankfurt führt mit 1-0 gegen Freiburg und Augsburg mit 1-0 in Bremen. So, und gleich machen wir den Sack zu in Aachen. Die Alemannia geht möglicherweise als Sieger vom Platz gegen Fortuna Düsseldorf. Das ist ein fettes Spiel vor über 30.000 Menschen. Armin Lehmann, die Schlussszenen mit dir.
3: Jo, dicke Chance gerade für Düsseldorf, eine der wenigen in der zweiten Halbzeit. Da sind sie ja lange Strecken nur noch zu zehnt gewesen, weil eben Eguli relativ früh schon im zweiten Durchgang die gelb-rote Karte berechtigterweise sah. 1-0 für die Alemannia. Meine Herren, was haben die für Chancen ausgelassen, die Aachener hier das 2-3, 4-0 zu machen. Und jetzt gibt's Ecke für Düsseldorf in den letzten Sekunden der Nachspielzeit. Ecke kommt rein, 5 Meter rauf. Jetzt ist der Keeper vorne. Und dann müsste das Tor abgeben aus meiner Sicht. Nee. Schiedsrichter war näher dran und sagt nochmal Ecke, diesmal von der anderen Seite für die Fortuna. Luis Lord im violetten Trikot vorne, der beste Düsseldorfer. Überragend hat der Schlussmann gehalten und er will da jetzt möglicherweise auch noch ein Tor erzielen bei dieser Ecke. Also fast alle Düsseldorfer im Aachener Strafraum. 30.000 feuern ihre jeweilige Mannschaft an. Ecke kommt rein, Kopfball wird verlängert. Möglichkeit aus dem Hintergrund zu schießen. Funktioniert nicht. Jetzt kommt der abgefälschte Schuss, der geht am Tor vorbei. Und jetzt müsste der Schlusspfiff kommen und jetzt ist Schluss. Und jetzt jubelt hier die Mehrzahl der 30.000. Aachen mit einem absolut verdienten, aber mühsam erkämpften Sieg gegen den Absteiger. Und Alex Ende, der Trainer von Fortuna Düsseldorf. Heute hat er Geburtstag, wird 47. Viel zu feiern hat er eigentlich nicht. Aachen gewinnt, am Ende auch verdient. 1-0.
0: Danke, Armin. Aachen Fünfter in der Tabelle stand jetzt und Düsseldorf Neunter. Vorbei ist auch das Spiel Viktoria Köln gegen Ingolstadt und die Kölner haben mit 3-0 gewonnen und rücken vor auf den ersten Platz. Natürlich jetzt unter Vorbehalt, weil Duisburg noch morgen spielt und so, aber das ist natürlich eine super Streak für Viktoria Köln. 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Jetzt gleich die Nachrichten und dann für euch die Konferenz. Es ist halt Samstag, okay?

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7: Die Nachrichten mit Katrin Baumhöfe. Guten Tag.
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7: Die Bundesregierung will tanken ab Oktober günstiger machen, um bis zu 17 Cent. Frank Huster vom Bundesverband Spedition und Logistik glaubt allerdings nicht, dass der angekündigte Tankrabatt viel bringen wird.
8: Am Ende des Tages ist es ein Kompromiss. Es wird ein Pflaster auf eine große Wunde geklebt. Die Absenkung der Energiesteuer und der Preisdeckel helfen nominal ein wenig, lösen das Problem aber langfristig überhaupt nicht.
7: Andere Reaktionen fallen ähnlich aus. Stefan Haase hat mehr dazu.
9: Die Grünen bezeichnen das Comeback des Tankrabatts als Wahnsinn. Für sie kommt das einem Kniefall vor den Mineralölkonzernen gleich, weil die Übergewinnsteuer fehlt. Der ADAC sieht es positiver, es sei ein wichtiges Signal zur Entlastung der Verbraucher. Allerdings fordert der Automobilclub, dass die Weitergabe des Tankrabatts bis an die Zapfsäule diesmal besser gelingen muss. Eine Untersuchung des Bundeskartellamts zum letzten Tankrabatt zwischen Mai und Juni zeigt, die Konzerne hatten den Rabatt nur zu rund 80% an die Autofahrer weitergegeben.
7: In Köln ist eines der größten Bauprojekte der Stadt abgeschlossen. Oper und Schauspielhaus wurden wiedereröffnet. Die Sanierung hat 14 Jahre gedauert und deutschlandweit Schlagzeilen gemacht. Allein die Baukosten sind mit fast 800 Millionen Euro mehr als dreimal so hoch wie geplant. Helena Kaufmann war bei der Eröffnung am Kölner Offenbachplatz dabei.
10: Seit etwa 12 Uhr ist der Platz hier voll. Viele wollen einen ersten Blick in die frisch sanierten Häuser werfen. Für Führungen konnten Besucherinnen und Besucher vorab Tickets buchen. Wer leer ausgegangen ist oder es versäumt hat, sich ein Ticket zu buchen, der versucht es trotzdem. Und die Schlange für diese Spontanführungen, die reicht inzwischen fast einmal um die Oper. Viele hier kennen noch das alte Haus, freuen sich auf die Akustik. Einige haben schon Karten für die kommenden Vorstellungen gebucht.
7: Ein Aktionsbündnis für ein besseres Bildungssystem hat deutschlandweit zu Demonstrationen aufgerufen, auch in NRW. Da sind in Bielefeld, Bochum und Köln Lehrer, Eltern und Kinder auf die Straßen gegangen und haben für ein inklusiveres Bildungssystem und eine Aufbildungsoffensive für Lehrer demonstriert. Das Bündnis Bildungswende jetzt reagiert damit auf die schlechten PISA-Ergebnisse. Das sind heute weitere Themen. Der Luxemburger Flughafen hat letzte Nacht seinen Betrieb kurzzeitig eingestellt, weil Drohnen gesichtet wurden. Einige Flüge wurden umgeleitet, auch nach Köln-Bonn. Im Streit um Grönland wollen die USA, Dänemark und Grönland ein Abkommen schließen. Dänemarks Regierungschefin Frederiksen sagte, die Vereinbarung werde die Sicherheit in der Arktis und im Nordatlantik stärken und sei deshalb gut für Europa. In München ist das Oktoberfest eröffnet worden mit dem traditionellen Fassanstich durch den Oberbürgermeister. In der Fußball-Bundesliga steht Borussia Mönchengladbach gerade auf dem Platz. Nach der Entlassung von Trainer Eugen Polanski hofft das Team auf einen Neustart. 0 Punkte stehen aktuell in der Bilanz. Im Stadion ist Burkhard Hupe, WDR Sport. Steht es denn nach Neuanfang aus?
11: Teils, teils. Also es gibt ein paar neue Gesichter im Team von Borussia Mönchengladbach. Es gibt die altbekannten Probleme in der Deckung und unter dem Strich steht aktuell der Zwischenstand von 1:1. Die Führung der Gladbacher der 11. Minute durch Neuhaus. Das ist ein altes, neues Gesicht, wenn man so will. Der ehemalige Nationalspieler war ja schon so gut wie abgeschrieben. Aber dann nur 7 Minuten später der Ausgleich für die Mainzer durch Tietz, weil es wieder mal große Abstimmungsprobleme in der Deckung der Gladbacher gab. Neuer Spielstand also hier in Gladbach 1:1.
7: In Liga 3 hat heute Nachmittag Alemannia Aachen das NRW-Duell gegen Düsseldorf gewonnen mit 1:0. Das war WDR aktuell.
2: Ja, vielen Dank an die Nachrichten. Außerdem haben wir noch mit Westbeteiligung das Spiel der Kölner in Hamburg und da steht es 0-0. Wir kommen zum Wetter und Thomas Becker.
12: Ja, und da ist alles gut für draußen. Wer heute Abend raus will, kann das tun. Es ist meistens trocken. Die Sonne ist schon mal zwischen den Wolken zu sehen. Windig ist es und wir liegen so bei 20 Grad heute Abend. Und morgen ist es dann erst nass. Der Regen zieht aber allmählich nach Süden raus. Nachmittags ist es meistens trocken und wir kriegen in Monschau 18, in Paderborn 19 und in Köln 21 Grad.
2: Okay, Tor. Ausgleich für Freiburg in Frankfurt, da steht es 1-1.
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2: Staus mit den längsten Wartezeiten, die 3 Frankfurt Richtung Köln zwischen Rösrath und Königsforst. 20 Minuten plus 5 Kilometer Stau. Da ist wegen Bauarbeiten nur ein Fahrstreifen frei. Die 3 Köln Richtung Oberhausen zwischen Köln-Mülheim und Kreuz-Leverkusen mehr als 20 Minuten plus 5 Kilometer Stau. Die A4 Olpe Richtung Köln ist zwischen Eckenhagen und Reichshof-Bergneustadt gesperrt. Da muss nach einem Unfall die Fahrbahn gereinigt werden. 4 Kilometer Stau. A45 Gießen Richtung Hagen, die ist zwischen Freudenberg und Kreuz-Olpe Süd wegen Bergungsarbeiten weiterhin gesperrt. 6 Kilometer Stau ab Siegen. Und wegen Bauarbeiten sind folgende Autobahnen gesperrt. Die A40 Richtung Dortmund zwischen Dreieck Bochum West und Bochum Zentrum bis Ende nächster Woche. Die 44 Richtung Kassel zwischen Marsberg und Diemenstadt bis Montag früh. Die 46 Richtung Hagen zwischen Iserlohn-Seidersee und Iserlohn-Zentrum bis Montagmittag. Außerdem wird die A45 am Wochenende zwischen Lüdenscheid-Nord und Lüdenscheid-Süd immer wieder in beiden Richtungen für kurze Zeit gesperrt. 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
2: Mit den beiden teile ich das die Zwischenstände. Gladbach-Mainz 1-1, HSV gegen Köln 0-0, Frankfurt-Freiburg 1-1, Augsburg führt 1-0 in Bremen. Gleich die Konferenz.
13: Hey Fonzie.

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1: Auf geht's, ab in die Stadien. Wir machen den Anfang in Frankfurt. Da ist Philipp Hofmeister, unser Reporter. Philipp.
2: Der neue Bundestrainer Jürgen Klopp legt bald so richtig los. Und er beflügelt offenbar gefühlt die halbe Bundesliga. Auch hier in Frankfurt. 3 Tore bislang beim Duell der Eintracht gegen den Sportclub. Und alle 3 Treffer erzielt durch Nationalspieler oder potenzielle neue Nationalspieler. Ebnu, Talib und Burkhardt für Frankfurt. Und Deri Şehan zum zwischenzeitlichen Ausgleich für die Freiburger, die aber mindestens gleichwertig sind in diesem Spiel beim Stand von 2:1 für Frankfurt. Nicht ganz so viel los ist bei Bremen gegen Augsburg und bei Olaf Rathje.
3: Hier führen die Bayernjäger. Ja, der FC Augsburg auf der Blitztabelle punktgleich mit den Bayern, denn sie führen im ausverkauften Bremer Weserstadion mit 1:0 durch den Treffer von Robin Fellhauer. Toll herausgespielt, Steilpass aus der eigenen Hälfte von Fabian Rieder und dann eilte Robin Fellhauer allen auf und davon und schob den Ball zum 1:0 ins Tor. Werder seitdem bemüht, aber ohne die nötige Durchschlagskraft kriegt Niklas Füllkrug nicht richtig in die Partie. Tore gab es aber schon bei Gladbach gegen Mainz, Jan Wochner.

0: Fuß. Und dann setzte sich Dalinga gegen Omari durch und der Kölner Stürmer köpfte den Ball dahin, wo Daniel Heuer-Fernandes schon stand, der Hamburger Keeper. Riesenmöglichkeit für den FC. Die beste der Kölner, die 70% Ballbesitz haben, die hier hoch überlegen sind. Aber trotzdem steht es hier im Volkspark noch 0-0. Torwart dagegen reichlich gegeben in Frankfurt bei Phil Hofmeister.
1: Und vielleicht das nächste Top-Chance für den Sportclub. Ein Seitfallzieher im Eintracht-Strafraum angesetzt von einem der insgesamt 6 potenziellen 9 Nationalspieler hier unten auf der Wiese. Von Yannick Engelhardt, der tritt allerdings am Ball vorbei. Es bleibt beim 2:1 für Eintracht Frankfurt in diesem wirklich, wirklich sehr dichten Spiel. Viel Physis unten auf dem Platz. Beide Mannschaften hauen alles rein. Freiburg für mich mit der besseren Spielanlage und auch in Summe mit den größeren Chancen. Aber die Eintracht eben mit der Effizienz. Younes Ebnu-Talib nach 10 Minuten. Und Johnny Burkhardt nach dem Freiburger Ausgleich. Und jetzt eine Flugeinlage von eben jenem Ebnu-Talib, der da unterlaufen wird von Yannick Engelhardt. Freistoß gibt es für die Frankfurter aus der linken Halbspur. Und Ebnu-Talib krümmt sich erst noch mal kurz am Boden. Der Mann, der heute seinen 4. Saisontreffer erzielt hat und damit einen mehr bislang zumindest als ein gewisser Harry Kane. Und der FC Augsburg, Olaf, du hast es gerade gesagt, in der Blitztabelle der Bundesliga, stand jetzt um 16:11 an diesem Samstagnachmittag Bayernjäger Nummer 1 und auch vorbei am SC Freiburg.
2: Die Augsburger aber aktuell unter Druck, denn Werder schafft es jetzt dann doch, die Kugel mal gefährlich in den Augsburger Strafraum reinzubringen. Von der linken Seite kam die Flanke von Marco Grüll, aber der Ball saust dann an allen vorbei. Manuel Baum an der Seitenlinie tanzt da und fordert da einen Freistoß für seine Mannschaft. Den gibt es aber nicht. Stattdessen gibt es jetzt einen Eckball für die Bremer in dieser Saison. Durchaus gefährlich nach Standardsituation. Die 40.000 im Weserstadion kennen diese Statistik auch, erheben sich jetzt von ihren Plätzen. Es wird nochmal richtig laut. Die zweite Ecke für Werder, vielleicht jetzt auch mit der nötigen Torgefahr. Marco Grüll hat sich den Ball zurechtgelegt, aber der Schiedsrichter Bastian Dankert, auch der hat jetzt noch was dagegen, gibt noch ein, zwei Worte in die Mitte, ermahnende. Jetzt aber kann diese Ecke wohl ausgeführt werden. Vielleicht dann jetzt ja dann doch nochmal 4 Minuten vor dem Ende der ersten Halbzeit die Torgefahr. Ball saust dann allen vorbei und dann der Schuss von einem Bremer, der dann aber doch weit vorausgeht. Juri Herr, wir gehen nach Gladbach zu Jan Wochner. 1:1 immer noch gegen die Mainzer.
3: Ja, und das ist schon ein Etappenerfolg für Borussia Mönchengladbach. Zuletzt 0:5 vermöbelt worden in Freiburg. Schlechtester Start in die Bundesliga-Saison der Vereinsgeschichte für die Gladbacher. Aber unter Jan-Moritz Richte, dem Interimscoach, tatsächlich heute besser in der Spur. Umstellung auf Dreierkette hinten. Das funktioniert ganz ordentlich. Und Florian Neuhaus zurück in der Startelf. Der war eigentlich schon auf dem Abstellgleis und hat natürlich ausgerechnet er das Tor gemacht. Ist in der Vergangenheit eigentlich mehr dafür aufgefallen, dass er im mutmaßlich angetrunkenen Zustand am Ballermann über sein Gehalt und seinen Sportdirektor abgelästert hat. Aber heute hat er ein tolles Tor geschossen. So ein bisschen in Eishockey-Manier in der 11. Minute. Ball rausgelegt, dann sofort in den Strafraum rein und den Ball tatsächlich absichtlich ins Tor abgefälscht. Mainz kam zum Ausgleich durch Philipp Dietz. Der hat einen richtigen Lauf. 8. Pflichtspieltreffer im 5. Spiel dieser Saison. Für ihn Mainz ohnehin die etwas bessere Mannschaft. Ball ist hier im Mittelfeld, gerade kein Tempo. Wir nehmen wieder Tempo auf im Volkspark. Michael, bitte.
0: Ecke für den HSV, 0-0 der Spielstand gegen Köln, 43. Minute. Grünbeck von der linken Seite in den 5-Meter-Raum. Kopfball, Tor! Das ist das 1:0 für den HSV. Das ist der erste Saisontreffer der Hamburger. Und das ist so unverdient. Die Hamburger offensiv harmlos aus dem Spiel, ging gar nichts. Aber ihr kennt das, die Standards, Ecken und Freistöße. Wenn aus dem Spiel nichts klappt, dann halt so. Und so hat's geklappt. Grönberg mit der Ecke. Und Capaldo steht da nicht als einziger Hamburger im 5-Meter-Raum der Kölner vor FC-Keeper Marvin Schwebe. Er steht noch dazu frei. Auch Möller-Wolfe hinter ihm wäre genauso frei gewesen. Also die Kölner Abwehr hat da nicht funktioniert. Ein Abwehrspieler erzielt das erste Saisontor für den HSV. Capaldo mit dem 1:0. Eine sehr, sehr, und ich setze noch ein sehr nach, sehr schmeichelhafte Führung für die Hamburger.
1: Michael, mal schnell nach Frankfurt. Es gibt Freistoß für den Sportclub. Der Ball liegt 18, 19 Meter in der halbrechten Spur. Scherhardt läuft an und donnert ihn an den Pfosten. Linker Pfosten, Nachschuss nochmal auf dem Schlappen von Scherhardt. Wird geblockt. Freiburg bleibt dran. Zweite Welle über Niklas Beste. Rechter Flügel geht zu Boden, bekommt Bodycheck von Can Usun. Das Spiel läuft weiter. Und die Eintracht könnte beim Stand von

0: 2:1 jetzt kontern. Baum verliert allerdings den Ball. Gegenpressing der Freiburger. Hat super gegriffen. Und dann wieder der Scherhardt unterwegs Richtung Eintracht-Strafraum. Ein Übersteiger, zwei Übersteiger. Zieht Richtung Grundlinie. Und dann legt er sich den Ball ein Stück zu weit vor. Packende Schlussphase in diesem ersten Durchgang. Und ein super Freistoß von Scherhardt. Und die Fingerspitzen von Noah Atubolu lenken diesen Schuss an den Pfosten. Der hätte sonst gepasst. Und es wäre ein kleines Meisterwerk gewesen vom Freiburger Torschützen und kommende neue Nationalspieler. Der Sportclub schnuppert erneut am erneuten Ausgleich beim Stand von weiter 2:1 für die Eintracht. Wie wild geht's zu in der Schlussphase im Weserstadion, Olaf?
1: Ein Meisterwerk haben wir hier noch nicht. Die Staffelei steht noch unbenutzt. Momentan die Bremer, aber mehr am Drücker. Das ist Marco Gröll, der dann zu Fall kommt, kriegt nicht den Freistoß, den er haben möchte. Kann sich die Kugel aber zurückerkämpfen, kommt wieder zu Fall. Und wieder ist das zu offensichtlich für Schiedsrichter Bastian Dankert. Er bekommt den Freistoß nicht, aber die Pfiffe des Publikums, die gibt es. Die offizielle Spielzeit ist jetzt hier abgelaufen. In der ersten Halbzeit 2 Minuten gibt es obendrauf. Der FCA führt weiterhin 1:0 und hat hier alles im Griff. Wir gehen nach Gladbach. Jan Wochner, wer hat da alles im Griff?
2: Tor in Gladbach, Spiel gedreht, 2:1 Mainz. Und es heißt, boom, boom, Becker, Geraldo Becker mit dem Kopf. Und den hat er mehr oder weniger in den rechten Torwinkel gestreichelt mit der Pläte. Flanke von der rechten Seite und dann 9 Meter zentral vor der Kiste setzt er den Kopfball fast als Kopfballheber wunderbar rechts oben rein. Moritz Nikolas, Gladbachs Keeper in seinem grellengelben Torwarttrikot, streckt sich vergeblich. Mainz die bessere Mannschaft und Mainz durch den besten Spieler auf dem Platz jetzt in Führung. Becker hatte schon das 1:1 vorbereitet, an allen Offensivaktionen seiner Mannschaft direkt beteiligt. Jetzt krönt er vorerst seine Leistung. Mainz führt in Gladbach 2:1. Hamburg bitte, Michael.
3: Ja, Hamburg führt in Hamburg. Der HSV liegt gegen den ersten FC Köln mit 1:0 vorne. Der FC hatte Chancen durch Dalinga, durch Moore, durch Meiner und durch Elmala. Aber dieser Kopfball von Capaldo gerade eben in der 44. Minute bringt die Hamburg an Führung. Zeit Elmala auf der linken Seite am Strafraum des HSV gegen 3. Da geht er durch bis zur Grundlinie, bringt den Ball auch in den 16. Aber da hat dann Torunariga, der HSV-Verteidiger, aufgepasst. Und Capaldo ist da jetzt an der Eckfahne bedrängt von Elmala und von Moore und schießt den Ball ins Seitenhaus und bekommt dafür sehr viel Applaus. Die Kölner haben es eilig, den Einwurf schon ausgeführt. Dürfen sie nicht mehr, denn das ist der Halbzeitpfiff von Matthias Jöllenberg. Und dann wird es mal richtig laut hier im Volkspark. Die HSV-Fans sind natürlich zufrieden. Ihre Mannschaft spielt nicht gut, führt aber gegen den ersten FC Köln durch das Kopfballtor von Capaldo mit 1:0. Mehr Tore hat Philipp Hofmeister in Frankfurt gesehen.
0: 3 in Summe, alle 3 durch Spieler, die im ersten Klopp-Kader für die anstehenden Länderspiele stehen. 2:1 führt Frankfurt zur Pause gegen Freiburg. Ebnu Talib und Burkhardt treffen für die Eintracht. Scherhand für Freiburg. Es ist ein hochintensives Fußballspiel, das jede Menge Spaß macht. Und jetzt erstmal in der Pause ist schon Pausentee und auch Fischbrötchen in Bremen bei dir, Olaf Rathje.
1: Ah, die Fischbrötchen sind noch nicht gereicht worden, aber den Pausenpfiff, den gab es jetzt gerade in diesem Moment von Schiedsrichter Bastian Dankert. Das Pfeifkonzert obendrein allerdings nicht für die Leistung der beiden Mannschaften, sondern die Fans waren hier gerade unzufrieden. Da gab es noch mal so ein bisschen Gerangel im Strafraum und da hätten einige sich wohl einen Elfmeter für die Bremer gewünscht, aber den gab es und auch zwar richtigerweise nicht. Wir gehen zu der Partie, wo der Ball noch läuft oder zumindest gespielt wird. Gladbach gegen Mainz, Jan Wochner.
2: Ja, hier wird noch eine ganze Weile gespielt. 5 Minuten Nachspielzeit sind angezeigt worden. 3,5 Minuten davon rum. Gab eine längere Verletzungsunterbrechung in dieser ersten Hälfte. Das erklärt die Nachspielzeit. 2:1 die Führung für Mainz 05. Und das, obwohl Gladbach zwischenzeitlich 1:0 vorne lag. Aber das ist mittlerweile kalter Kaffee und diese Wendung im Spiel ist nachvollziehbar, denn Mainz mit mehr Struktur im Spiel und vor allem mit mehr Plan auf dem Weg nach vorne in Richtung Tor des Gegners. Gladbach, ja, ist bemüht, aber Gladbach wirkt alles andere als gefestigt. Auch unter der Führung von Interimscoach Jan Moritz Richter, der nur dieses eine Spiel heute leiten soll. Ein Nachfolger für den geschassten Eugen Polanski gibt es noch nicht. Sportdirektor Ruven Schröder hat angedeutet, dass er auf der Suche ist. Jetzt kommt noch mal Mainz mit. Natürlich Geraldo Becker, Abschluss gehalten von Moritz Nikolas. Und nach vorne prallen lassen, aber Gladbach räumt vorm eigenen Keeper auf. Bei Mainz geht das einfach so schnurstracks, so schnörkellos in Richtung Tor. Bei Gladbach ist das alles im Vergleich umständlich.

0: behäbig. Und das macht den Unterschied in diesem Spiel. Trotzdem scheint die Sonne auf Gladbach und auf Gladbachs Fans in der Nordkurve. Bestes Wetter am Niederrhein, passt aber nicht zur Gemütslage und zur Stimmung bei der traditionsreichen Borussia. Wenige Sekunden bleiben noch der 5-minütigen Nachspielzeit. Dann ist auch hier Pause und dann wird Mainz 05 mit einem verdienten Ein-Tore-Vorsprung in die Kabine wandern. Philipp Tietz und Geraldo Becker, also die Doppelspitze, jeweils einmal erfolgreich. Die funktioniert ganz formidabel. Nochmal Gladbach versucht es über die rechte Seite, frisst sich fest, kriegt einen Einwurf, schnell ausgeführt, lang die Linie geworfen, 5 Minuten Nachspielzeit schon lange rum, aber Schiedsrichter Robert Hartmann gewährt noch ein bisschen Nachschlag nach dem Nachschlag. Und es gibt noch mal einen Einwurf für die Gladbacher. Ein letzter Standard. Den gibt es so 5-6 Meter weg von der rechten Eckfahne. Er zählt schon die Sekunden runter. Da muss sich Sander beeilen. Vollversammlung vor Gästekeeper Schwolo. Langer Wurf rein. Da kommt der Kopfball und Schwolo wischt den noch mal über die Latte. Heißt, noch mal Ecke Gladbach. Wir sind gleich 6 Minuten über der Zeit und deswegen auch alle Mainzer oder viele Mainzer, allen voran Kapitän Amiri bei Schiedsrichter Hartmann nach dem Motto: Pfeift doch zur Pause, Junge. Nee, macht er nicht. Gladbach bekommt nochmal eine Möglichkeit und der Borussia Park erhebt sich, zumindest alle in den weiß-schwarzen Trikots. Gladbach mit der Hereingabe, abgewehrt, Schuss aus der Distanz, der missrät aber völlig. Scheint ins Tor auszugehen. Nee, doch nicht. Ist noch im Spiel. Aber dann ist er da. Der Pausenpfiff in Gladbach. Mainz führt bei der Borussia verdientermaßen mit 2-1. Torreiche erste Hälfte. Und das war sie. Unsere ARD-Bundesliga-Halbzeitkonferenz.
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Pause. Und so steht es. Gladbach liegt 1-2 hinten gegen Mainz 05. Der erste FC Köln, Spiel überlegen, aber trotzdem mit 0-1 liegen sie hinten beim Hamburger Sportverein, die Kölner. Außerdem spielt Frankfurt gegen Freiburg und da führt Frankfurt mit 2-1 und Augsburg führt mit 1-0 bei Werder Bremen. Heute ab 18:30 eine Perle des Spieltags, VfB Stuttgart gegen Borussia Dortmund. So, und das sind die Ergebnisse aus der zweiten Liga. Der erste FC Kaiserslautern schlägt Braunschweig 1-0. Nürnberg, Spitzenreiter jetzt gerade, gewinnt 1-0 in Karlsruhe und Holstein Kiel trennt sich von Osnabrück 1-1. Und in der dritten Liga hat Alemannia Aachen mit 1-0 gegen Fortuna Düsseldorf in unserem Live-Spiel gewonnen. 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Außerdem heute das 3-0 für Viktoria Köln gegen Ingolstadt. Die Viktoria springt erstmal vorbei an Duisburg auf Platz 1. Ja, Stuttgart trennt sich von Jahn Regensburg 3-3 und Hoffenheim gewinnt mit 1-0 gegen Meppen. Duisburg morgen mit der Gelegenheit, wieder die Tabellenführung zurück zu erobern. Die spielen nämlich bei Wien Wiesbaden ab 19:30 und ich sagte es euch, ihr könnt das hören in voller Länge. Außerdem morgen noch Preußen Münster mit dem Spiel bei Waldhof Mannheim und Heimspiel an der Hafenstraße. Rot-Weiß Essen gegen Hansa Rostock, Anstoß 13:30. 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
4: Es geht los mit der A1 Osnabrück Richtung Münster zwischen Lattbergen und Greven. 15 Minuten plus 3 Kilometer Stau. Weiter geht's mit der A3 Köln Richtung Oberhausen zwischen Köln-Mühlheim und Kreuz-Leverkusen. Mehr als 20 Minuten plus 5 Kilometer Stau. A4 Olpe Richtung Köln zwischen Reichshofberg-Neustadt und Gummersbach ist sie gesperrt. Nach einem Unfall muss die Fahrbahn gereinigt werden. Die Polizei leitet den Verkehr dort ab. Außerdem die A45 Gießen Richtung Hagen, die ist zwischen Freudenberg und Kreuz-Olpe Süd wegen Bergungsarbeiten weiterhin gesperrt. 6 Kilometer Stau. Ab Siegen wegen Bauarbeiten sind folgende Autobahnen gesperrt. Die A40 Dortmund zwischen Dreieck Bochum West und Bochum Zentrum bis Ende nächster Woche. Die A44 Richtung Kassel zwischen Marsberg und Diemelstadt bis Montag früh. Die A46 Richtung Hagen zwischen Iserlohn, Seilersee und Iserlohn Zentrum bis Montagmittag. Außerdem wird die A45 am Wochenende zwischen Lüdenscheid Nord und Lüdenscheid Süd immer wieder in beiden Richtungen für kurze Zeit gesperrt. 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
4: Richtig, Fußball, fettes Thema, aber der Tennisspieler der Saison, Alexander Zverev, der schlägt ja groß auf in Halle, Westfalen, und da hat er im Davis Cup für Deutschland sein Einzel gewonnen. Deutschland spielt ja gegen Kroatien, es ist der erste Punkt, und zwar hat er gegen den US Open Teilnehmer, er selber, Zverev, ist ja US Open Sieger, Matej Dudik gewonnen in 2 Sätzen. Das als Info für euch. Gleich wieder Fußball. Was soll ich sagen? Für Gladbach könnte es besser laufen, aber aus rheinischer Solidarität sage ich für Köln auch. Ne? Beide liegen hinten. Gleich Fußball.

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1: Auf dem Platz, es wird wieder gespielt, Burkhard Hupe, die Gladbacher liegen hinten gegen Mainz 05. Die Frage ist natürlich, brechen sie jetzt auseinander oder kommen sie zurück?
2: Es ist beides möglich, Sven, aber sie müssen erstmal zurückkommen, um zurückzukommen, um es mal so zu sagen. Sie sind nämlich alle noch in der Kabine, Pause dauert also noch an. Wir hatten ja eine relativ lange erste Hälfte mit fast 7 Minuten Nachspielzeit. Die Gladbacher hatten Phasen, in denen es ganz gut ausgesehen hat. Sie hatten auch Chancen auf ein zweites Tor. Aber Mainz insgesamt mit der klareren Spielanlage und immer wieder in der Lage, vor allen Dingen über die rechte Seite, gefährliche Flanken in den Strafraum zu schlagen. Und die Gladbacher mit ganz großen Abstimmungsproblemen, vor allen Dingen in der Mitte.
1: Okay, der erste FC Köln spielt beim Hamburger Sportverein, wird durchgelobt, Tim Wichmann. Aber sie scheinen keine gegnerischen Ecken zu üben. War ja schon gegen Bremen auch schlecht.
3: Ja, das muss dann in der Länderspielpause gemacht werden. Aber gerade eben, wir sind ein paar Sekunden zu spät für die dicke Chance, die erste dicke des zweiten Durchgangs. Und die hat in der 47. Minute die Nummer 47, Mikey Moore. Aber ehrlich gesagt, aus 7 Metern kann er den, auch wenn er kurz vorher noch aufprallt, der Ball auch aufs Tor bringen. Jagt ihn drüber, aber die erste Absichtserklärung der Kölner, die unverändert wieder auf den Rasen des Volksparkstadions gekommen sind. Die Hamburger mussten also sehr lange warten auf ihr erstes Saisontor. Ja, und natürlich ein bisschen schmeichelhaft aus Hamburger Sicht, diese Führung. Aber was macht's denn? Wenn man eben 5 Stunden warten muss, dann nimmt man eben auch das schnöde Tor nach Ecke. Vor allem, wenn die Kölner dich, in dem Fall Capaldo, so frei stehen lassen. 48
1: Tim, Tor, Ausgleich für Freiburg. Das 2:2 ist in Frankfurt da gefallen. Da sind wir gleich. Jetzt wollen wir Moritz Casalett rufen. Er ist unser Reporter beim Spiel Werder Bremen gegen den FC Augsburg. Moritz.
4: Da wäre es beinahe gewesen. Das 1:1, das verdiente 58 Sekunden waren gespielt. Und auf der linken Seite war Marco Grill im 16er. Statt zu schießen, legte er nochmal quer auf Tschuki, der unter Bedrängnis sich den Ball ein bisschen zu weit vorlegte und einen Grätschritt machen musste und keinen großen Druck hinterbekam. Das war eine richtig gute, die beste Möglichkeit für die Bremer in diesem Spiel, gerade mit Wiederbeginn der zweiten Hälfte. Und Werder setzt sich schon wieder fest in der Augsburger Hälfte. Ähnliches Bild wie in der ersten. Jetzt spielen die grün-weißen Bremer auf die Ostkurve, also da, wo die treuesten Fans stehen. Das hat in der langen Geschichte dieses Vereins oft nochmal Kräfte freisetzen können. Und Werder muss zurückkommen beim Stand von 0:1. Weiter Seitenwechsel jetzt auf die rechte Seite auf Arthur Leihgabe aus Leverkusen. Jetzt hier wieder nach innen. Passt vor den 16er auf Ludovic Reis. Unter Bedrängnis der Neuzugang aus den Niederlanden muss dann zurückpassen. Werder aber nach wie vor mit ganz viel Ballbesitz. Jetzt auch das erste Mal gefährlich gewesen. Immer noch aber 0:1.
1: Ja, wir sind bei Tim Brockmeier, unserem Reporter beim Spiel Eintracht Frankfurt gegen den SC Freiburg. Da ist das 4. Tor gefallen, der Ausgleich. Für die Freiburger, wir rufen.
5: Keine 3 Minuten ist diese zweite Halbzeit alt und schon gibt's das nächste Tor. 2:2, der Ausgleich.
3: Tor für den SC Freiburg. In Hamburg.
1: Ja, hin.
3: Tor in Hamburg. 2:0 für den HSV. Yusuf Paulsen zum zweiten Durchgang reingekommen und jetzt scheint das Tore-Schießen ganz leicht zu fallen. So lange mussten sie warten, die Hamburger. Und jetzt geht's über die linke Seite und zum zweiten Mal läuft die Tormusik. Jetzt ballt er die Fäuste und schreit alles raus. Yusuf Paulsen, ganz schlechte letzte Saison gehabt. Und hier geht's leicht über die linke Seite. Die Kölner wollen nach vorne was zeigen und vernachlässigen den rechten Flügel bzw. den linken der Hamburger. Und dann ist es zum zweiten Mal Grünbeck. Der hat schon das 1:0 vorbereitet. Diesmal mit einem Vorsprung. Feine Flanke mit links. Und dann hat Paulsen ein relativ leichtes Spiel. Über die Bande Schwäbe, den Torhüter der Kölner, geht die Kugel ins Tor. Und der HSV führt mit 2:0.
1: Alles klar, vielen Dank. Außerdem liegt Gladbach hinten mit 1:2 gegen Mainz 05. Augsburg führt mit 1:0 in Bremen und Frankfurt Freiburg steht 2:2. Und wir haben das Spiel VfB Stuttgart gegen Borussia Dortmund heute ab 18:30 für euch. Klingt nach echtem Spitzenspiel, aber wenn ich auf die Tabelle gucke, ich meine, gut, es ist erst der 4. Spieltag, aber ich sehe den VfB Stuttgart da mit 3 krümeligen Punkten auf Platz 14. Aber Sebastian Hoeneß ist natürlich in den letzten Jahren ein großer Erfolgstrainer der Stuttgarter gewesen und den Abend kann er kaum erwarten.
6: Bin ich mir ganz sicher, dass die Jungs sehr, sehr heiß sein werden für dieses Spiel, zusammen mit unseren Fans, wenn dann irgendwann das Flutlicht angeht.
1: Genau, ja, und der BVB kommt mit Rückenwind in der Bundesliga. 3 Spiele, 3 Siege, aber Niko Kovac weiß natürlich, wo er hinfährt.
7: Das ist eine sehr gut ausbalancierte Mannschaft, eine Mannschaft, die mit dem Ball eine Menge kann, viele gute Individualisten hat, also wirklich eine Top-Mannschaft der Bundesliga.
1: Ja, das werden wir für euch natürlich haben, auch heute Abend in der WDR 2 Hausparty, 18:30 und morgen sowieso in der Bundesliga komplett die Westkapellen am Start. Leverkusen spielt gegen Leipzig um 15:30 Uhr. Um 17:30 Uhr dann das Duell der Aufsteiger, Schalke 04 gegen die SV Elversberg. Und um 19:30 Uhr die Hoffnung der Paderborner, jetzt mal das erste Tor auch zu schießen und weitere Punkte zu sammeln. Paderborn spielt gegen die TSG Hoffenheim. So, und jetzt wieder zurück ins Geschehen. Wir sind bei den Westmannschaften. Gladbach liegt hinten gegen Mainz. Köln liegt deutlich hinten in Hamburg. Da machen wir den Anfang. Tim Wichmann, Köln hat zwar immer den Ball, aber keine Tore, ne?
3: Genau, das ist das Problem. Im ersten Durchgang gescheitert am da besten Hamburger. Der stand im Tor, euer Fernandes. Aber bei jetzt zwei Torschützen kann man da schon den ein oder anderen Hamburger noch rausheben. Gerade eben Zeid Elmalla mit dem nächsten Abschluss. Zweimal mit rechts an euer Fernandes gescheitert. Jetzt mit links aus spitzem Winkel. Der Wille ist klar zu erkennen. Das war ja letzte Woche gegen Bremen das Problem, als man in Führung lag, aber dann irgendwie nicht so richtig wusste, ja, was machen wir jetzt eigentlich damit? Wer gibt die Richtung vor, wenn es windig wird? Das ist die Frage beim FC. Jetzt gerade schauen natürlich alle auf Elmalla. Der ist immer wieder versucht auf der linken Seite, aber für den Moment ist der FC mal wieder in die eigene Hälfte zurückgedrängt worden. Skiri natürlich auch so ein Kandidat, auf den man schaut, wenn es um Führung geht, aber der ist eben auch gerade erst dazugekommen. Es geht auf die linke Seite, die Hamburger. Ja, ein bisschen weniger stürmisch als zu erwarten war hier in dieses Spiel gegangen. Abgewartet, klar, wenn man noch keins geschossen hat, dann tut man vielleicht auch ganz gut daran. Aber jetzt natürlich mit dieser Führung im Rücken. Also zweimal Tormusik gehört von Scooter im Volkspark und in Gladbach. Burkhardt, lief es ja auch schon.
2: Ja, aber das ist schon ganz lange her und das werden sich vermutlich nicht mehr alle daran erinnern können. Also es war ja schon in der 11. Minute, als Neuhaus die Führung für Gladbach erzielte und dann dieses Döp, Döp, Döp ertönte. Danach aber eher Dröppel, Dröppel, Dröppel, bedröppelte Minen, nämlich weil Mainz zweimal getroffen hat. Spiel im zweiten Durchgang ist jetzt 4 Minuten alt, so richtig viel ist noch nicht passiert. Wie sieht das in Hamburg aus?
3: Wir sind ganz hinten, wir sind bei Marvin Schwebe, der eben kurz vorm 0:2 für so einen kleinen Schreckmoment gesorgt hat. Da hat er seinen eigenen Mann abgeschossen beim Befreiungsschlag. Fast hätte Grönberg da schon auf 2:0 stellen können. Stattdessen hat er dann das zweite für die Hamburger vorgelegt. Also es kommt schon ein bisschen was auf. Das liegt natürlich auch an 6.000 Kölnern, die dabei sind. Da wurde schon gepokt im ersten Durchgang und jetzt hört es sich einfach die ganze Zeit nach Bundesliga an. Der FC versucht weiter, aber jetzt natürlich anfällig für diese Gegenangriffe. Der HSV mit Fabio Vieira, der will den Freistoß, der bekommt den Freistoß. Das ist schon sichtbar. Der reißt das Spiel bei den Hamburgern an sich. Wer gibt den Ton vor bei den Gladbachern?
2: Ja, das wüsste ich auch gerne. Aber eine Antwort muss ich erstmal schuldig bleiben. Neuhaus hat es versucht und hat auch getroffen ja gleich und war auch in den ersten 15, 16 Minuten durchaus auffällig im Trikot von Borussia Mönchengladbach unterwegs. Aber danach ist er dann schon ein bisschen abgetaucht. Die Hintermannschaft hat nach wie vor große Abstimmungsprobleme. Kevin Dix, der Mannschaftskapitän, und dann der junge Leschinski dazu, der Rückkehrer Itakura. Das funktioniert noch nicht so richtig gut. Was funktioniert beim FC heute Nachmittag? Was Hoffnung macht Tim?
3: Jetzt vielleicht die Standardverteidigung wäre ganz wichtig bei diesem Halbfeldfreistoß vom zweifachen Vorlagengeber, der Hamburger Albert Grönbeck. Der Blondschopf hebt den linken Arm und dann Konzentration hinten beim FC. Jetzt kommt der Ball aus dem rechten Halbfeld. Kopfball! Rechts vorbei! Fast das dritte. Also die Hamburger schwimmen sich wirklich frei. Das war Remberg, 55. Minute. Weiter 2:0 für den HSV.
1: Frankfurt, Freiburg steht 2:2 und Augsburg führt 1:0 in Bremen. Das ist der Bundesliga-Nachmittag auf WDR 2. Jetzt mit Fußball aus Gladbach.
2: Gladbach versucht, Gladbach hat jetzt mal eine längere Ballbesitzphase, zumindest etwas, aber weil sie wieder hinten rumspielen, die Gladbacher, und damit einem Fehlpass im Aufbauspiel, gibt es Pfiffe von den Rängen, das Publikum sonst sehr, sehr nachsichtig und auch geduldig mit der eigenen Mannschaft, weil die meisten natürlich wissen, es bringt ja nichts, wenn wir aufstehen und schimpfen und pfeifen, wir müssen diese komplett verunsicherte Mannschaft wenigstens akustisch irgendwie stützen, müssen ihnen den Rücken frei halten, aber Die Möglichkeiten der knapp 50.000 sind begrenzt. Die der Mainzer heute Nachmittag nicht. Die Mainzer spielen den besseren Fußball. Die Mainzer führen verdient mit 2:1 und spielen jetzt auf ihrem Besten, auf Geraldo Becker mit dem Rücken zum gegnerischen 16er. Wird allerdings vom Ball getrennt. Es bleibt beim 1:2 aus Sicht der Gladbach.
1: Ja, Freiburg ist eine Mannschaft im Flow. Zum ersten Mal in der Vereinsgeschichte sind sie mit 3 Bundesliga-Siegen in die Saison gestartet. Heute aber schweres Spiel in Frankfurt. Tim Brockmeier ist der Reporter.
8: Es gibt einen Freistoß für den SC Freiburg. Halb linke Position, Mitte der Frankfurter Hälfte. Lang gezogen von Beste, fast an die Torausgrenze. Und da ist dann zwar ganz hinten noch ein Freiburger dran. Ich glaube, es war sogar Matze Ginter, aber der ist aus dem Abseits gestartet. Deswegen gibt es einen Freistoß für die Frankfurter in einem mittlerweile richtig guten Fußballspiel. 57 Minuten vorbei, 2:2 unentschieden. Scherhand eben schon wieder mit einer guten Möglichkeit für die Freiburger. Der macht ein bockstarkes Spiel. Dieser Derry Scherhand eben zog wieder von links rein in den Strafraum. 16, 15 Meter Torentfernung auf den starken rechten Fuß gelegt. Das Ding visiert das kurze Eck an, trifft nur das Außennetz. Und so bleibt es hier beim 2:2 zwischen Frankfurt und Freiburg.
1: Okay, die Augsburger führen immer noch mit 1:0 in Bremen. Aktuelle Info aus der zweiten Liga: Hannover 96 hat ja den Trainer entlassen und jetzt hat Martin Kind, langjähriger Förderer da von Hannover 96, bestätigt, dass neuer Trainer von Hannover 96 Sandro Wagner wird. Ja, der ehemalige Co-Trainer von Julian Nagelsmann, aber das ist auch schon wieder lange her. So, jetzt wieder zum Fußball. Burkhardt, was macht Gladbach Hoffnung?
2: Vielleicht jetzt eine Ecke von der rechten Seite, Sven. Spielstand nach wie vor 1:2 aus Sicht der Gladbacher und die Ecke vor der Nordtribüne, also da, wo die Treuesten stehen und trommeln und die Fahnen schwenken und die Daumenhaltung mit den Zähnen klappern und sich die Seele aus dem Hals brüllen, weil es ja irgendwo hin muss. Diese Angst, diese Sorge. Jetzt die Ecke von der rechten Seite. Am Fünfer kommt sie runter, keiner kommt dran. Gladbach reklamiert ein Handspiel. Und das wird natürlich geprüft im Hintergrund. Spiel läuft aber erst einmal weiter. Mainz hat den Ball erobert, dann ist er im Seitenaus. Und wir sind gespannt, ob es eine Entscheidung gibt hier.
1: Burkhard Hupe für uns da im Borussia Park. Wir sind in Hamburg. Tim Wichmann, der 1. FC Köln kommt übers Spielerische. Was macht's Kämpferische?
9: Ja, das kommt nicht zu kurz. So kann man es mal ein bisschen euphemistisch ausdrücken. Gleich eine Stunde rum, weiter 0:2 hinten. Und gerade gab es etwas, das für mich eigentlich die zweite Gelbe heißt, Gelb-Rot. Für den Linksverteidiger hätte sein müssen. Gideon Mensa mit dem klassischen Stempel an der Mittellinie gegen Fabio Vieira. Wurde gecheckt, aber wurde nicht als gelb-rot würdig erachtet. Da sage ich mal Glück gehabt, 1. FC Köln. Da hätte es richtig dicke kommen können. Auch so läuft es jetzt nicht so richtig super. Mensa, ja, fast ein bisschen schuldig, wie er sich da jetzt nach vorne schleppt beim nächsten Angriffsversuch. Mikey Moore lässt sich jetzt mal tief fallen. Das ausgeliehene Top-Talent von Tottenham im Mittelkreis. Es geht hinten rum. Der HSV natürlich jetzt tief hinten drin. Wo sind die Lücken und wo sind die Führungsspieler beim 1. FC Köln? Schwäbe steht ganz hinten. Der kann wenig ausrichten. Deswegen schieben sich die Innenverteidiger den Ball an der Mittellinie hin und her und hin und her und warten, bis Mikey Moore vielleicht eine Idee hat. Jetzt auf der halblinken Seite auf El Mala mit dem Rücken zum Tor. Erstmal ins Zentrum gezogen. Direkt gehen zwei Hamburger drauf. Den Ball bringt er trotzdem weiter. Verzögerter Doppelpass und dann geht's wieder hinten rum. Weiter 0:2 hinten, die Kölner in Hamburg.
1: Okay, vielen Dank. Wir sind in Gladbach bei Burkhard Hupe, denn da ist es jetzt so, dass da etwas gecheckt wird. Möglicherweise Handspiel im 16er, also spannende Phase, bitte.
2: Dietz hat den Ball mit der Hand, mit dem ausgestreckten rechten Arm gespielt. 11 Meter für Borussia Mönchengladbach und die Mainzer schenken den Gladbachern wieder so eine halb offene Tür, in dieses Spiel zurückzukommen. Und nun also die große Frage, haben die Gladbacher die Nerven, in so einer Situation den Ball reinzudrücken? Einer, der noch gar nicht so viele Spiele für die Gladbacher absolviert hat, wird das machen. Isaac Liedberg, der 28-jährige Schwede aus Darmstadt gekommen. Nee, es lässt er doch liegen, hätte mich jetzt auch gewundert. Kevin Dix, der Mannschaftskapitän, übernimmt. Und der also jetzt auf die Nordkurve zu und auf den Torhüter auch, auf Alexander Schwolo. Der hat schon in seiner langen Karriere, ist er mittlerweile auch schon 34 Jahre alt, mehrere Elfmeter gehalten. Ich erinnere mich an eine fantastische Pokalsaison. Hat auch das Trikot von Arminia Bielefeld getragen. Da hat er großartig gehalten. Jetzt also Dix gegen Schwolo. Ball ist freigegeben. Handelfmeter für Borussia Mönchengladbach. Nee, Ball ist noch nicht freigegeben. Nochmal werden vor allen Dingen die Mainzer rausgebeten, aus dem Strafraum noch einen halben Schritt zurückzugehen. Also viel, viel Aufregung jetzt bei diesem Handelfmeter für Borussia Mönchengladbach. Kevin Dix, drei Schritte Anlauf. Rechter Fuß an den Pfosten! An den rechten Pfosten, halb hoch!

0: Und die große Chance, sie ist zunächst einmal perdu. Es bleibt beim 1:2.
1: Wahnsinn. 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

0: Gladbach, Burkhard Hupe.
1: Und dann doch das 2:2 für Borussia Mönchengladbach. Niklas Liedberg hat getroffen. Am langen Eck drückt er den Ball rein aus 4-5 Metern. Und Gladbach ist zurück im Geschäft.
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3: Glückwunsch, Gladbach. Staus mit den längsten Wartezeiten. Die 2 Hannover Richtung Dortmund zwischen Rehren und Bad Eilsen. 20 Minuten plus 6 Kilometer Stau. Die 3 Köln Richtung Oberhausen zwischen Köln-Mülheim und Kreuz-Leverkusen. Mehr als 20 Minuten plus 5 Kilometer Stau. A4 Olpe Richtung Köln. Die ist zwischen Reichshofberg-Neustadt und Gummersbach gesperrt. Nach einem Unfall muss die Fahrbahn gereinigt werden. Die Polizei leitet den Verkehr da ab. Die 45 Gießen Richtung Hagen. Die ist zwischen Freudenberg und Kreuz-Olpe Süd wegen Bergungsarbeiten weiterhin gesperrt. 5 Kilometer Stau ab Siegen. Und wegen Bauarbeiten sind folgende Autobahnen gesperrt. Die A40 Richtung Dortmund zwischen Dreieck Bochum-West und Bochum-Zentrum bis Ende nächster Woche. Die 44 Richtung Kassel zwischen Marsberg und Diemelstadt bis Montag früh. Die A46 Richtung Hagen zwischen Iserlohn-Seilersee und Iserlohn-Zentrum bis Montagmittag. Außerdem wird die A45 am Wochenende zwischen Lüdenscheid-Nord und Lüdenscheid-Süd immer wieder in beiden Richtungen für kurze Zeit gesperrt. 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
3: Ja, Anschlusstreffer für Bremen, 1-2 ist gefallen. Wir machen den Anfang aber in Frankfurt bei Philipp Hofmeister. Frankfurt-Freiburg.
10: Gibt's den ultimativen Gipfelblick auf den Rest der Liga, auch zur langen Länderspielpause vom Schwarzwald aus? Dafür braucht der Sportclub Freiburg hier in Frankfurt ein weiteres Tor. 2-2 steht's in einem wilden Fußballspiel. Es tobt hin und her. Frankfurt war zweimal vorne, aber der Sportclub konnte zweimal antworten. Von einer Überraschungsmannschaft, Freiburg, zur anderen, Augsburg. Und die Olaf Rathje führt heute Nachmittag in Bremen.
11: Die Bayernjäger, der FC Augsburg, sie führen in Bremen mit 2:1, aber Werder kommt. Eben gerade der Anschlusstreffer für die Grün-Weißen. Marco Brühl hat verkürzt auf 1:2 und jetzt sind sie hier alle aufgestanden im Weserstadion und hoffen auf das nächste Tor. Und da kommt der Schuss von Niklas Füllkrug, aber der geht dann knapp über die Latte. Aber jetzt ist es ein richtiges Fußballspiel im ausverkauften Weserstadion und hochher geht es auch in Gladbach bei Mainz gegen Gladbach. Jan Wochner.
12: Oder Gladbach gegen Mainz. Ja, wir haben auch ein richtiges Fußballspiel. Und was für eins. Es ist unglaublich intensiv und dem Ergebnis nach ausgeglichen. 2:2 unter der Woche. Die Trainerentlassung bei Borussia Mönchengladbach nach dem schlechtesten Bundesliga-Vereinsstart in der noch so jungen Saison. Aber heute eine Reaktion zur Pause. 1:2 hinten gelegen. Nach der Pause erst den Elfer verschossen und trotzdem zum 2:2 ausgeglichen. Und Hamburg, boah, das nenne ich auch mal eine Rehabilitation. Michael Augustin.
13: Der HSV hat das Tore-Schießen wieder für sich entdeckt. Führt gegen den 1. FC Köln mit 2:0. Kopfballtor Capaldo Ende der ersten Halbzeit. Und dann Kontertor Paulsen zu Beginn der zweiten Halbzeit. Köln hat den Ball häufiger. Köln hat mehr Spielanteile. Köln hat mehr Torchancen. Und der HSV ist plötzlich effektiv und führt hier mit 2:0. 68 Minuten sind gespielt. Aber spannend ist es ja auch noch. Ebenso in Frankfurt bei Philipp Hofmeister.
10: wo die Eintracht das Momentum wieder auf ihrer Seite hat. Ebnu Taleb, toller Steckpass auf die linke Seite auf Uzun. Uzun im Strafraum. Uzun schießt und trifft das Außennetz. Chancen im Minutentakt jetzt für die Hessen. Gerade eben ebenfalls Uzun ans Außennetz. Davor ein Drehschuss von Litz Doan knapp vorbei. Freiburg hat weniger Zugriff momentan, seit die Eintracht von Vierer auf Dreierkette wieder umgestellt hat. Hin und her geht's hier in Frankfurt. Die Eintracht, die zweimal vorn war, durch die beiden Nationalstürmer oder zumindest nominierten Younes Ebnu Taleb und Johnny Burkhardt. Aber Freiburg hat den besten Mann auf dem Platz. Derry Sherhand, der traf zum Ausgleich und servierte zum 2:2 durch den Japaner Suzuki. Das ist auch jetzt nach knapp 70 Minuten hier Stand der Dinge. Freiburg nochmal mit dem langen Ball. Die linke Schiene entlang. Makengo wird da gesucht, bleibt zunächst mal hängen. Und Freiburg über Suzuki mit dem Neuaufbau. Jetzt ist halt rechts mal ein bisschen Platz für Philipp Treu. Könnte den Ball ganz rechts rausspielen auf Niklas Beste. Der versucht mit dem Übersteiger vorbeizugehen an Kosugi. Kommt zu Fall und zieht das Foul für den SC Freiburg. Das wird einen ruhenden Ball geben und eine gute Freistoßgelegenheit für die Breisgauer. 2:2 hier, also alles offen. Freiburg punktgleich mit Bayern und dem FC Augsburg. Olaf Rath hier auf den ersten drei Plätzen der Bundesliga. Wer hätte das gedacht?
11: Und beinahe hätten wir hier im Weserstadion eben die Gebrüder Grimm informieren müssen, dass es ein neues Kapitel im Märchenbuch gibt. Denn Mitchell Weiser nach 16 Monaten mit seinem Comeback nach seiner Verletzung, alle standen auf im Weserstadion. Applaus für den Flügelflitzer, der dann 10 Sekunden nach seiner Hereinnahme frei vorm Tor steht, aber an Finn Dahmen schließlich dann scheitert. Das hätte schon der Ausgleich sein müssen. Aber wenn Mitchell Weiser 10 Sekunden nach seiner Einwechslung hier den Ausgleich erzielt hätte, dann wäre diese Partie wahrscheinlich gar nicht mehr weiter angepfiffen worden. Jetzt aber die Bremer mit der nächsten Gelegenheit. Die sind jetzt drauf und dran, tatsächlich den FC Augsburg hier auf den Ausgleich aufzudrängen. Es gibt einen Freistoß aus gefährlicher Aktion. Schuki, der Spanier, steht bereit, bringt den Ball jetzt rein, buttert ihn auf den zweiten Pfosten. Die Augsburger können ihn aber rausköpfen und wir köpfen ihn auch raus. Und zwar nach Gladbach gegen Mainz, Jan Wuchner.
12: Nämlich auf dieses Zuspiel. 2:2 steht es hier zwischen Gladbach und Mainz. Gladbach voll am Drücker in dieser zweiten Hälfte. Und das ist wirklich eine bemerkenswerte Reaktion dieser Mannschaft, die den Saisonstart voll vergurkt hat. Heute auch zur Pause verdientermaßen 1:2 hinten lag nach 1:0 Führung. Die Führung wieder abgegeben, aber in dieser zweiten Hälfte ist Gladbach sowas von willensstark und vor allem eben auch voller Einsatz im Spiel nach vorne, erst mit dem Elfmeter nach einem fast grotesken Handspiel vom Mainzer Tietz nach einer Ecke, als er den Arm hochnahm wie ein Beachvolleyballer. Den Elfmeter allerdings setzte Dix, der Gladbacher Abwehrmann, an den Pfosten, nachdem zuvor Amiri, der Mainzer Kapitän, den Elfmeterpunkt mit den Stollen bearbeitet hatte. Wenig später fiel er doch der verdiente 2:2 Ausgleichstreffer durch den Schweden Lidberg. Ball ist auf Höhe der Mittellinie, weit weg von beiden Toren. Ist er näher dran an den Toren in Hamburg, Michael?
13: Momentan nicht. Der HSV führt gegen Köln mit 2:0. Merlin Polzin, der Hamburger Trainer, hat seinen Vertrag gestern bis 2029 verlängert. Gehe ich gleich noch drauf ein. Aber erstmal will ich sagen, dass Dacca dort Moor im Mittelfeld den Ball abgenommen hat und die Hamburger wieder in Ballbesitz gebracht hat. Merlin Polzin, also gestern trotz des Fehlstarts mit 0 Punkten und 0 Toren, hat einen neuen Vertrag bis 2029 bekommen. Und heute hat er gezeigt, warum er, und zwar nur er, der Richtige für diese Mannschaft ist. Taktisch hat er super gemacht, hat sein Team sehr defensiv eingestellt, hat den Kölnern das Tempo genommen. El Mala, Meiner und auch Moore kamen ganz, ganz selten mal ins Tempo. Und dann, nachdem Köln ein bisschen mehr öffnen musste, hat er Paulsen gebracht, der sehr agil ist, der auch das Tor gemacht hat für den enttäuschenden Moffi. Also Merlin Polzin kann heute der Mitarbeiter des Tages werden. Aber die Kölner wollen sich noch nicht geschlagen geben. Es läuft die 73. Minute, der FC hat den Ball, wie meistens hier und heute Nachmittag im Hamburger Volksparkstadion. Der Ball ist in der Nähe der Mittellinie. Die Hamburger haben wieder alle Räume zugemacht. Sehr kompakt. Borna Sosa wurde eingewechselt, der ehemalige Stuttgarter auf der linken Seite. Flanke rein, aber Ache, auch er wurde eingewechselt, kommt nicht heran, kommt Kraus nochmal ran, kann der nochmal eine Flanke reinziehen von der rechten Seite, erstmal Meiner, der geht nochmal ins Dribbling, der ist im Strafraum, da ist die Lücke, Meiner schießt, aber wird geblockt und das gibt natürlich großen Jubel hier im Volksparkstadion. Köln drückt, Hamburg führt, wie ist das Spiel in Frankfurt?
10: Intensiv, wahnsinnig intensiv und sehr temporeich von beiden Seiten. Ich bin gespannt, wem hier beim Stand von 2:2 die Luft als erstes ausgeht. Achtung, Matanovic im Eintracht-Strafraum, kommt kurz ins Straucheln und auch die zweite Chance durch Yannick Engelhardt. wird nicht genutzt, weil er ins Fallen kommt, weil der Winkel zu spitz wird und er am Ende über die Grundlinie ins Aus mit dem Ball läuft, hatte eigentlich Noah Atubolo, den gebürtigen Freiburger, das Bubbele, wie sie in Südbaden sagen, schon überspielt. So gibt's aber einen Abstoß für Atubolo und für die Eintracht. Jetzt ist Freiburg wieder besser in den letzten Minuten. Matthias Lienhardt mit einer richtig guten Chance. Und zwar Philipp Lienhardt heißt der Mann, der Innenverteidiger, mit einem Drehschuss Zentimeter nur drüber über die Latte. Also es könnte hier auch gut und gerne 4-4 oder 5-5 stehen. Und das alles mit Beteiligung zahlloser Nationalspieler aus dem ersten Kader des neuen Bundestrainers Jürgen Klopp. Der Kloppo wird gern zuschauen heute hier in Frankfurt. Sie können das auch, ihr könnt das auch sehen, was der Bundestrainer sieht. Heute Abend ab 18 Uhr die Bilder zu diesem Spiel in der ARD Sportschau. Und natürlich Olaf Rathje, dann auch die Bilder von der Partie Bremen gegen Augsburg.
11: Und auch hier haben wir einen Nationalspieler, Finn Dahmen, der Keeper der Augsburger, der auch zeigt nochmal in dieser Partie, warum der Bundestrainer Jürgen Klopp ihn in beide Kader berufen hat. 6 Paraden bereits für Finn Dahmen, die beste, die größte, stärkste Parade vor wenigen Augenblicken, als er gegen Mitchell Weiser parieren konnte. Sonst würde es hier mittlerweile 2-2 stehen. Werder wieder im Ballbesitz, Höhe der Mittellinie. Das ist wieder Juri Rechea im Zusammenspiel mit Mitchell Weiser. War jetzt etwas ungenau, dieser Rückpass. Deshalb kommen die Bremer da jetzt nicht so richtig voran in ihrem Aufbauspiel. Wieder Rechea versucht jetzt eine Lücke zu finden. Spielt der Ball nach außen. Da ist jetzt Arthur. Alle springen wieder auf ihren Plätzen. Ball zurückgelegt. Immer noch die Bremer im Strafraum. Füllkrug dann etwas ungenau. Spielt den Ball nicht in die Füße von Grüll. Und der ist dann erstmal wieder aus dem Strafraum raus. Also die Bremer drängen aufs 2-2. 2-2 steht es in Gladbach bei Jan Wofner gegen Mainz.
12: Ja, und ohnehin, was für ein cooler Bundesliga-Samstagnachmittag. Nur 4 Spiele, aber hey, Leute, wir haben schon 13 Tore und wir haben 4 Spiele, die alle noch offen sind oder zumindest so eng, dass noch alles passieren kann in den verbleibenden rund 20 Minuten. Natürlich auch hier im Gladbacher Borussia-Park das Spiel komplett ausgeglichen. Gladbach ist voll drin in der Begegnung. Mainz hat den Motor auch in den letzten Minuten wieder hochgefahren. 2 Abschlüsse durch Torschütze Philipp Tietz, beides Mal aber nicht zwingend genug. Und leichte Beute für Moritz Nikolas im Kasten. Der Borussia-Gladbacher Anhang sehr zufrieden, vor allem ob der Leistungssteigerung hier in der zweiten Hälfte unter der Führung von Jan-Moritz Lichte, der Interimstrainer bei Gladbach mit Mainzer Vergangenheit. In Mainz trug er noch einen dichten Lockenschopf. Mittlerweile sind die Haare kurz rasiert, Teile des Schädels.

0: schon, Karl. Er übernimmt nur für ein Spiel, wer dann folgt in Gladbach. Ausgang offen. Angriff der Mainzer, abgewehrt von Gladbach. Und deswegen geht's weiter für uns in Hamburg bei Michael Augustin.
1: Eine Viertelstunde noch zu spielen. Merlin Polzin wechselt zweimal. Der 16-jährige Luis Lemke, einer für die linke Abwehrseite, kommt rein. Und der 12 Jahre ältere Bakariata ebenfalls. Das sind Konterspieler. Auf Konter setzt der HSV jetzt. Die Kölner versuchen alles. Seit El Mala hatte vor 2-3 Minuten wieder eine Möglichkeit für den FC. Der Nationalspieler, er wirkt so, als wolle er das Spiel hier im Hamburger Volkspark alleine umbiegen. Aber da der HSV so kompakt steht und da auch am eigenen 16er wenig Lücken zulässt, gibt es eben nicht die klaren, nicht die hundertprozentigen Torchancen für den FC. Jetzt gibt es einen Abstoß für den HSV und den führt Daniel Heuer-Fernandes, der Torhüter der Hamburger, ungefähr 6 Meter vor seinem eigenen Strafraum aus, befördert den Ball mit dem rechten Fuß auf die linke Angriffsseite. Paulsen lehnt sich an seinen Gegenspieler an und dann taktisches Foul von Johannesson, gibt einen Freistoß für den HSV und die gelbe Karte für den Isländer. Momentan läuft hier alles für die Hamburger. Für wen läuft es in Frankfurt besser, Phil?
2: Ich kann es nicht sagen, Michael. Ganz ehrlich, dieses Spiel ist unberechenbar. 2:2 zwischen Frankfurt und Freiburg. Jetzt wieder der Sportclub mit dem frisch eingewechselten Grifo. Der bietet einen Laufweg an Richtung Eintracht-Strafraum. Aber dann kommt die Grätsche von Johnny Burkhardt und sofort ist die Eintracht wieder am Ball. Hin und her geht's. Das Tempo ist konstant hoch beim Stand von 2:2. Und am Ausgleich schnuppert, glaube ich, auch der SV Werder Bremen gegen den FC Augsburg inzwischen, Olaf Rathje.
3: Die 7. Parade von Finn Dahmen. Wieder ist er da, der Nationaltorhüter, und bewahrt seine Mannschaft hier vor dem Ausgleich. Schuss aus spitzem Winkel von Ludovic Reis, aber Finn Dahmen zur Stelle und schreit dann seine Vorderleute an, dass sie sich hier mehr konzentrieren müssen. Werder ist hier dran, den Ausgleich zu erzielen. Noch führen die Augsburger, aber mit 2:1. 2:2 steht es weiterhin in Gladbach bei Jan Wochen.
0: Und Gladbach erkämpft sich den Ball in der eigenen Hälfte. Honorar auf Höhe der Mittellinie im Zusammenspiel mit dem jungen eingewechselten Walmoja. Der geht ins Dribbling, schön gemacht mit der Hacke. Links nimmt er den Schweden Bolin mit. Der ist schon im Strafraum, wird dann abgelaufen von Da Costa. Rückpass zum Torwart, reklamieren die Gladbacher, aber war für mich alles nicht zielgerichtet. Kein absichtlicher Rückpass, deswegen auch in Ordnung, dass Alexander Schwolo im Kasten von Mainz 05 den Ball aufgenommen hat mit den Händen. Wäre es ein absichtlicher Rückpass gewesen, dann hätte es Freistoß für Gladbach im 16er gegeben. So läuft das Spiel weiter. Viertelstunde haben wir noch. Sehr schwungvoll hier, aber ausgeglichen 2:2. Und Hamburg, Michael Augustin, wird doch nicht etwa...
1: Doch, könnte sein, dass der HSV am 4. Spieltag seine ersten Punkte holt. Einen Sieg gegen Köln, 2:0 steht's. Eben gab es einen Freistoß für die Hamburger. Fabio Vera abgefälscht. Marvin Schwebe musste ran und kratzte den Ball über die Latte. Aber Köln will natürlich weiter den Weg nach vorne suchen. Skiri auf Johannesson. Johannesson wieder zu Skiri. El Mala wartet auf der linken Seite. Und da kommt der Ball wahrscheinlich gleich hin. Jetzt hat ihn erstmal Borna Sosa. Jetzt orientiert sich El Mala an den Strafraum. Geht den Weg in die Lücke und kommt den Ball jetzt. El Mala gegen Capaldo, kommt aber nicht vorbei. Sie doppeln ihn immer wieder. Capaldo ist bei ihm. Jatta ist bei ihm. Und El Mala läuft nur hinterher. Jatta schießt den Ball nach vorne. Befreiungsschläge aber. Der HSV muss noch 11 Minuten überstehen. Führt 2:0 und weiter geht's in Frankfurt bei Phil Hofmeister.
2: 2:2, nächste Freiburger Flanke schwebt hinein in den Strafraum von Knauf, per Kopf in die Mitte geklärt. Das ist selten eine gute Idee. Die Eintracht hat Glück, dass daraus keine Freiburger Chance resultiert. Tempo ist weiter hoch. Ich bin gespannt, wem hier als erstes die Puste ausgeht. Beiden Mannschaften ist permanent alles zuzutrauen. Aber Freiburg braucht ein Tor für die Tabellenspitze, um den Platz an der Sonne erfolgreich zu verteidigen. Das haben die Schwarzwälder noch nie geschafft, 2 Spieltage in Folge ganz oben zu stehen in der Fußball-Bundesliga. Es wäre historisch. Und der Sportclub kommt über die linke Seite mit Lienhardt, zurückgespielt auf den eingewechselten Grifo. Der geht ganz zurück Richtung Mittellinie. Und dann läuft die Kugel erstmal wieder hintenrum zum Keeper, zu Mio Backhaus. Spannende Schlussphase gilt genauso für das Spiel im Weserstadion bei Olaf.
3: Partie aktuell unterbrochen, weil Finn Dahmen sich da wohl irgendwie an der Hand verletzt hat. Der geht jetzt kurz raus, deshalb, solange der Torhüter behandelt wird, wird hier natürlich dementsprechend nicht weitergespielt. Das wäre natürlich jetzt ganz bitter, wenn sich Finn Dahmen da etwas getan hätte und nicht weiterspielen könnte. Weil die Partie hier unterbrochen ist, wird hier nichts aktuell passieren. Und deshalb gehen wir direkt weiter nach Gladbach-Mainz. Jan Wochner.
0: Hier wird es gleich Ecke geben für Mainz. Königsdörfer, gerade eingewechselt worden bei den Mainzern. Direkt mal mit einem amtlichen Sprint hat da Dix dem Gladbacher in

0: gefühlt einem Meter einnickt. Moritz Nikolas, Gladbachs Keeper, kommt nicht hin. Und Mainz führt wieder. 3-2. Der ehemalige Kölner. Köln ist das Stichwort. Was kommt noch vom FC in Hamburg?
1: Ja, René Wagner, der FC-Trainer, der übrigens 2024 auch mal für 9 Monate Co-Trainer beim HSV war unter Steffen Baumgart. Der hat 2 neue Stürmer gebracht, Marius Bülter und Luca Waldschmidt. Waldschmidt hatte er bisher gekonnt ignoriert. Erster Saisoneinsatz für ihn, der war ja auch mal beim HSV. Aber da müssen wir in die Jahre 2016 bis 18 zurückgehen. Jetzt gibt es einen Freistoß für den FC von der halblinken Seite. Der Ball liegt gar nicht so weit vom Strafraum entfernt. Borna Sosa zeigt mit dem rechten Arm auf. Wie ein Schulkind in der Grundschule, bringt den Ball in den 5-Meter-Raum und Ache kommt nicht ran. Und das ist eine gute Nachricht für den HSV. Der Ball geht, das ist dann auch die bessere Nachricht für die Hamburger auf der Gegenseite ins Seitenaus. Also, die Kölner versuchen viel, aber sie kommen irgendwie nicht mehr ran. Der HSV führt nach diesen Toren von Capaldo und Paulsen mit 2-0 hier im Hamburger Volksparkstadion. Ein bisschen spannender vom Ergebnis her ist es in Frankfurt bei Phil Hofmeister.
2: Ja, und Freiburg hat für mich gerade wieder ein bisschen mehr Körner hier in diesen letzten 10 Minuten. Knapp 83 Minuten vorbei. 2-2, weiter alles völlig offen. Doppelwechsel beim Sportclub in dieser Sekunde. Und zwar ganz vorne in der Abteilung Angriff. Lukas Höhler und auch der lange, der große Japaner Kesuke Goto kommen jetzt rein. Nochmal frische Offensivpower für das Team von Trainer Julian Schuster. Ballbesitz aber für die Hessen, für die Eintracht. Mit dem eingewechselten Ansgar Knauf, 35 Meter vor dem eigenen Tor. Würde gerne einwerfen, Spiel ist aber noch nicht wieder freigegeben. Erst jetzt dauert alles noch ein bisschen und dann geht es hier bestimmt gleich wieder rund. Ich lege mich noch nicht fest, dass das Ding hier 2-2 am Ende ausgehen wird. Was macht der Bayernjäger aus Augsburg mit dem knappen Vorsprung, mit der knappen Führung in Bremen bei Olaf Rathje?
3: Da habe ich erstmal gute Nachrichten für den Bundestrainer. Der hört ja vermutlich zu. Der Kloppo, Finn Dahmen, kann weiterspielen. Wurde ja eben gerade behandelt. Der Torhüter der Augsburger steht jetzt aber wieder im Kasten und wird sicherlich gefordert sein in diesen letzten 6-7 Minuten in dieser Partie. Das haben wir schon häufig erlebt, dass das Weserstadion dann nochmal richtig abgehen kann. Aktuell liegen die Bremer weiterhin mit 1-2 hinten. Jetzt haben wir einen weiter Ball von Olivier Demar nach vorne. Der soll bei Füllkrug ankommen. Füllkrug kann den auch im Strafraum erstmal festmachen, legt ihn dann ab, aber dann kommt da keiner mehr hinterher und die Augsburger können dazwischen gehen. Auch dieser Pass denn ungenau, deshalb wieder die Bremer im Ballbesitz. Beiden Teams jetzt anzumerken, dass das eine intensive Partie bisher war. Die Fehler häufen sich, aber die Bremer probieren es noch einmal, kommen da jetzt aber nicht durch. Wir gehen dahin, wo es 2-2 steht. 2-3 steht es ja mittlerweile. Die Mainzer führen ja in Gladbach.
0: Ja, die führen nach dem Tor von Erik Martel. Neuzugang, hat mit einer Verletzung zuletzt zuschauen müssen. Heute erstmals im Kader eingewechselt worden. Und 13 Minuten nach seiner Einwechslung ein Tor des Willens am langen Pfosten. Hat sich leicht aufgestützt gegen den Gladbacher Lindberg. Aber alles noch im Rahmen und dann rein ins Glück. Und das zeigt jede Menge Wirkung. Gladbachs Präsident Rainer Bonhoff, mein lieber Mann, eine Miene, sowas von viel sagen. Gladbach ja noch ohne Punktgewinn in dieser Saison. Und der hatte die Mundwinkel unten, so wie einst Angela Merkel. Wahnsinn, den Kopf auf den rechten Unterarm gestützt. Ja, das ist eine schwierige Zeit für Borussia Mönchengladbach. Noch aber gibt es Hoffnung. 9 Minuten bleiben, Spiel ist unterbrochen. Zusammenstoß im Mittelfeld, da liegen 2. Hier wird erstmal kein Fußball gespielt, gleich aber wieder und ganz sicher auch in Hamburg. Was kommt noch vom FC? Ha? Kommen die noch mal ran?
1: Erstmal kommt der HSV, abgefälschter Schuss. Es war Sambi Lokonga und dann hat Schwebe den Ball. Was war am 3. Oktober 2025? Klar, weiß ich selber, Tag der Deutschen Einheit. Aber damals, am 3.10.25, gab es auch den letzten Kölner Auswärtssieg in der Fußball-Bundesliga. 1-0 in Hoffenheim. Jetzt läuft die 86. Minute im Hamburger Volksparkstadion und der HSV führt mit 2-0. Bremen bitte!
3: Bremen! Der SV Werder erzielt den Ausgleich und entschuldigt bitte diesen lauten Schrei, aber der donnert den Ball da oben in den Winkel. Wer denn? Na, der Niklas Füllkrug natürlich. So wertvoll wie eine Tankfüllung in diesen Tagen. Der Werder-Stürmer mit dem Ausgleich, dem 2-2 aus 16 Metern. Niklas Füllkrug ballert den da aber sowas von unter die Latte. Keine Chance für Finn Dahmen. Werder gleicht aus zum 2-2 und jetzt stehen.

0: Sie hier alle wieder im Weserstadion und signalisieren auch der Trainer Daniel Thun. Das reicht noch nicht. Wir wollen den Sieg gegen die Augsburger. Manuel Baum versucht seine Mannschaft jetzt zu beruhigen und neu zu sortieren. Denn natürlich wollen die Augsburger hier auch die drei Punkte. Verspricht eine spannende, eine turbulente Schlussphase. Und die steht vielleicht ja auch noch in Hamburg bevor. Michael Augustin.
1: Ja, dafür bräuchte der FC allmählich mal den Anschlusstreffer. Immer noch 2-0 für den HSV. Fehlpass von Bonasosa. Moore rutscht weg. Der HSV kontert mit Remberg. Auf der rechten Seite ist Paulsen, aber links ist Fabio Vieira. Der bekommt den Ball und dann Waldschmidt im Zurücklaufen. Zieht leicht am Trikot von Vieira. Der Portugiese nimmt das Tempo raus. Topscorer der vergangenen Saison. Heute sein erster Startelf-Einsatz. Er war an vielen gefährlichen Aktionen beteiligt. Seine Standards kamen gefährlich. Seine Distanzschüsse sind gefährlich. Der HSV hat jetzt am vierten Spieltag wieder einen Spielmacher, der auch 90 Minuten in der Bundesliga durchhalten kann. Und jetzt muss er nur noch 2,5 Minuten plus Nachspielzeit durchhalten. Und dann wird es hier im Volksparkstadion noch lauter, als es ohnehin schon ist. Dann wäre es nämlich der erste Saisonsieg für den HSV. Wer jubelt bei dir in Frankfurt am Ende, Phil?
2: Schwer zu sagen nach wie vor. 2 Minuten noch offiziell zu spielen, 2:2 der Spielstand. Jetzt die Eintracht mit Ebnu Talib an diesem Nachmittag, der potenzielle neue Nationalspieler. 3 der 4 Buden hier erzielt von Männern, die im ersten Klopp-Kader stehen. Ebnu Talib und Burkhardt für Frankfurt und der überragende Scherhan für den Sportclub aus Freiburg. Nochmal eine Auswechslung bei der Eintracht. Can Usun völlig ausgepumpt, platt geht raus. Amai Mouni kommt rein und auch Mario Götze für Johnny Burkhardt. Nochmal einen Impuls setzen in diesen letzten 2 Minuten. Nochmal einen Überraschungsmoment kreieren bei der Mannschaft von Trainer Adi Hütter. Das ist hier das große Ziel. Aber ich glaube, beide Teams werden am Ende mit diesem 2:2 absolut einverstanden. 90 Sekunden hier noch zu spielen. 2:2 wie gesagt hier und 2:2 Olaf jetzt auch bei dir in Bremen.
0: Und Niklas Füllkrug, ist es richtig anzusehen, dass er selber kaum begreifen kann. Kaum streift er das Werder-Trikot über, trifft er der ehemalige Nationalstürmer, der sich ja wahrscheinlich auch noch Hoffnung macht, dass er vielleicht doch noch vom Kloppo irgendwann berufen wird. Wenn er so weitermacht, sollte das doch auch klappen. Sein drittes Tor im dritten Spiel in Folge, das 2:2 von Niklas Füllkrug vor wenigen Augenblicken. Und Werder wieder im Ballbesitz. Die Augsburger kommen da jetzt nicht mehr so richtig ran, haben ihn jetzt aber mal im Zweikampf erobert mit dem Ball nach vorne, aber so richtig gefährliche Aktionen konnten sie jetzt nicht mehr kreieren. Allerdings brauchen sie ja auch nicht viele Chancen. Effektiv unterwegs die Augsburger auch heute mit ihren ersten Balltoren. Werder hat aber aktuell dieses 0:2 aufgeholt und es steht 2:2. Aufholen ist auch angesagt in Gladbach, denn die Gladbacher liegen 2:3 hinten gegen Mainz hier am Wochenende.
3: Ja, wilde Nummer hier, 3:2 die Führung für die Mainzer. Die 1-0 hinten lagen, dann 2-1 vorne, dann 2-2, jetzt 3-2 für die Mainzer. Mainz steht tief, Mainz lässt Gladbach machen, Gladbach kommt, Gladbach japst. Gladbach kriegt nicht so richtig mehr den Offensivdreh rein hier. 5 Minuten bleiben noch. Wir haben ja ein bisschen später in der zweiten Hälfte angefangen wegen einer langen Unterbrechung, verletzungsbedingt in der ersten Hälfte. Jetzt ist der Ball schon wieder im Seitenaus. Wir sind deutlich fortgeschrittener im Hamburger Volkspark, deswegen schnell wieder zu dir, Michael.
1: Köln flankt von der rechten Seite. Ache kommt für Tor! Da ist der Anschlusstreffer für den 1. FC Köln. Nur noch 2:1 für den HSV. Und Ache, der will sich nicht lange mit Jubeltänzchen aufhalten. Schnappt sich den Ball aus dem Tornetz, bringt ihn nach vorne und legt die Kugel auf den Anstoßpunkt. Und an der Seitenauslinie wird die rote 3 hochgehalten. Das bedeutet, ab jetzt sind es noch 3 Minuten Nachspielzeit. Das wären spannende 3 Minuten Nachspielzeit. 2:1 nach diesem Anschlusstor von Ache. Die Flanke kam von Skiri. Ache läuft durch. Capaldo und Torunariga kommen nicht mehr in den Zweikampf, können den Kölner Angreifer, der eingewechselt wurde, nicht am Torerfolg hindern. Spannend hier, aber das gilt ja für alle Spiele, auch für die Partie in Frankfurt bei Philipp Hofmeister.
2: So sieht's aus. Wir sind schon tief in der Nachspielzeit. Bekommen auch noch ein bisschen was oben drauf, weil Onyedika, der Eintracht-Mittelfeldspieler, gerade am Boden liegt, hat einen Bodycheck vom Freiburger Höhler abbekommen, gibt dann nochmal Freistoß für die Eintracht kurz hinter der Mittellinie. Es laufen die letzten 60 Sekunden hier der Nachspielzeit. 2:2 steht's. Was macht die Eintracht nochmal? Mit dem ruhenden Ball wird keinen direkten Schlag nach vorne geben, sondern den Rückpass auf Keeper Noah Atubolu. Und der donnert den dann wiederum hoch und lang hinein in die Hälfte. Das hätte man cleverer ausspielen können. Zweiter Ball kommt nochmal zurück Richtung Sportclub, Richtung Strafraum. Und Lienhardt muss den Ball hinterhergehen, sonst gibt es nochmal eine Ecke für die Eintracht. Aber das macht er und es gibt den Einwurf. Spannend ist es überall. Wir haben es gesagt in den Schlussminuten der Bundesliga-Konferenz heute Nachmittag. Gilt auch fürs Weserstadion, Olaf Rathje.
0: Und hier ist es vor allem laut, schräg vor mir, ein ganz kleines Mädchen auf den Schultern ihres Papas und sie hat so Kopfhörer auf, um sie gegen die Lautstärke zu schützen und trotzdem drückt das kleine Mädchen traurig noch die Ohren oder die Hände auf ihre Kopfhörer, weil hier halt alle ihre Mannschaft nach vorne schreien. Aktuell steht es 2:2, 5 Minuten Nachspielzeit sind angezeigt, 2 Minuten, da sind von schon rum, Werder kommt da im Mittelfeld momentan nicht richtig durch und die Partie ist jetzt auch noch mal kurz unterbrochen, deshalb direkt weiter zur Partie Gladbach gegen Mainz. Jan Wochner.
3: Achtung, Chance Mainz, Schuss und Tor für Mainz. 4:2, wieder eine Ecke, wieder gewurschtelt und wieder ist der Ball im Netz. Mutmaßlich die Entscheidung in diesem Spiel. 89. Minute, der eingewechselte Dani da Costa aus dem Gewühl.
0: Tor in Bremen. Und das ist das Fußballmärchen. Mitchell Weiser, 16 Monate weg gewesen, verletzt und knallt den Ball aus 16 Metern in den Winkel. Alle rennen auf den Rasen und umarmen Mitchell Weiser, der hat letzte Woche schon in Köln geweint. Und auch jetzt sehe ich, wie er die Hände vors Gesicht hält. Das ist doch der absolute Wahnsinn. Mitchell Weiser in seinem ersten Heimspiel. Das kannst du dir nicht ausdenken. 2 Minuten über die Zeit und Mitchell Weiser schießt seine Mannschaft zum 3:2. Die drehen die Partie komplett. Mitchell Weiser und das ganze Stadion schreit seinen Namen. Der absolute Irrsinn. Hamburg feiert wahrscheinlich auch irrsinnig, wenn es denn den ersten Heimsieg geben sollte, Michael Augustin.
1: Ja, seit 10 Sekunden steht der in den Büchern. Schlusspfiff im Volksparkstadion. Der SV schießt nicht nur seine erste Saison-Tore, er holt auch die ersten 3 Punkte. Gewinnt glücklich mit 2:1 gegen den ersten FC Köln. Schnell weiter nach Frankfurt. Phil Hofmeister.
2: Wo es vorbei ist und wahrscheinlich das einzige Spiel ohne Sieger heute Nachmittag in dieser wilden Bundesliga-Konferenz. 2:2 am Ende zwischen Frankfurt und Freiburg in einem hochintensiven, abwechslungsreichen Bundesligaspiel. Der Sportclub gewinnt erstmals in dieser Saison kein Pflichtspiel. Und damit zurück zum norddeutschen Irrsinn nach Bremen. Beziehungsweise vorher machen wir nochmal bei Jan Wochner am Niederrhein in Mönchengladbach-Station.
3: Hier heißt es 4:2 für Mainz. Nachspielzeit beginnt in diesen Sekunden. 6 Minuten wird es obendrauf geben. Deutlich spannender ist es doch in Bremen. Und Olaf, also hättest du mir das vorher gesagt, hätte ich gesagt, viel zu kitschig. Kann nicht möglich sein, ist aber möglich.
0: Das ist viel zu kitschig, das ist viel zu albern. Da macht der Füllkrug das 2:2 und passt aus gleicher Position. Mitchell Weiser, das ist viel zu viel Märchen für die Realität, aber es steht oben auf der Anzeigentafel. Die Augsburger jetzt nochmal mit dem Ball in den Strafraum, aber die Bremer verteidigen dann da mit allen, schlagen den Ball einfach nur raus. Die Augsburger wissen gar nicht, wie ihnen geschieht. Vor wenigen Minuten führten sie hier noch 2:0, hatten gefühlt alles im Griff und ich war sehr dabei, sie für ihre Topleistung hier zu loben, wie eine Spitzenmannschaft aufgetreten im Bremer Weserstadion. Aber dann haben sie sich mit der Unterstützung dieses Stadions von Werder dann plötzlich doch überrollen lassen. Und ich glaube, es ist auch gut zu hören, was hier in Bremen los ist. Also das ist ein Fußballmärchen. Mitchell Weiser, vielleicht mit dem Siegtreffer. Jan Wochner, gibt es bei dir auch noch ein Märchen in Gladbach?
3: Oh, also setze ich ein großes Fragezeichen hinter diese Möglichkeit, denn Gladbach braucht 2 Tore, liegt 2:4 hinten, versucht es nochmal über die rechte Seite, kriegt aber auch in dieser Szene jetzt keine Ecke zugesprochen, deswegen schnell wieder Bremen.
0: Und hier wird jetzt noch aktuell diskutiert. Finn Dahmen ist da am Diskutieren mit dem Schiedsrichter, mit Bastian Dankert. Die Bremer versuchen hier so ein bisschen an der Uhr zu drehen. Die reguläre oder die Nachspielzeit ist bereits rum. Momentan nicht ganz klar, worüber da eigentlich diskutiert wird. Aber scheinbar gibt es jetzt einen Schiedsrichterball. Die Augsburger sind damit überhaupt nicht einverstanden, waren schon alle nach vorne geeilt in den Strafraum der Bremer. Wollten eigentlich einen Freistoß ausführen, stattdessen aber Schiedsrichterball. Und der ist noch immer nicht freigegeben. Die Bremer drehen gemütlich an der Uhr, spielen diesen Ball nicht aus. Und das gibt natürlich den Fans die Gelegenheit, hier die Feierlichkeiten zu eröffnen. Jan, hier wird immer noch nicht gespielt. Rollt bei dir der Ball?
3: Nee, hier gab es gerade ein kleines Handgemenge. Gelb für je ein Spieler jeder Mannschaft und dann gleich Freistoß für Gladbach. Allerdings weit, weit weg vom Tor. Gut und gerne 35, 36 Meter. Also nichts für einen Direktschuss, sondern eher was für eine Flanke. Da, also hier Mainz mit zwei Toren vor ist, möchte ich lieber hören, was in Bremen abgeht.
0: Und ich glaube, du hörst es und ihr hört den Schlusspfiff im Bremer Weserstadion. Werder 0-2 hinten gegen den FC Augsburg. Schlägt die Augsburger mit 3-2 durch Treffer von Niklas Füllkrug und Mitchell Weiser. Ein echtes Fußballmärchen. Und Mitchell Weiser wird von allen jetzt auf dem Rasen umarmt, während die Augsburger beim Schiedsrichter noch protestieren und diskutieren. Aber der Ball rollt noch in Gladbach.
3: In Gladbach. Elfmeter in Gladbach. Elfmeter für Gladbach. Zum zweiten Mal Handelfmeter für Gladbach. Beim Spielstand von 4-2 für Mainz. Der Torschütze Erik Martel hat den linken Arm weit vom Körper abgespreizt, von sich gestreckt gehabt und ist bei einem Kopfball allerdings aus nächster Nähe und ohne Absicht an der Hand getroffen worden. Sagen wir mal so, im Regelwerk kann man das durchaus verargumentieren, da Elfmeter zu pfeifen, aber ist sehr, sehr unglücklich aus Mainzer Sicht. Und es gibt jetzt aufgrund der Proteste nochmal eine gelbe Karte für Schwolo im Kasten der Mainzer. Zur Erinnerung, wir hatten schon mal einen Handelfmeter in dieser zweiten Hälfte für Gladbach. Da schoss Dix an den rechten Pfosten und es war kein Tor für Gladbach. Jetzt könnte es den Anschlusstreffer bedeuten. 95. Minute, fünfte Minute von 6 Minuten Nachspielzeit ist angebrochen. Schuto Machino eingewechselt gegen Schwolo. Ball freigegeben von Schiri Hartmann vor der Gladbacher Nordkurve. Läuft Machino an, schießt Tor! Nur noch 3-4. Und die Blicke gehen sofort nach oben. Wie viel Zeit ist noch? 90 Sekunden. Plus das, was eben bei dem Elfmeter vielleicht noch verschütt gegangen ist. Vielleicht bleiben noch 2 Minuten für Gladbach. Das Ganze im Übrigen vor einem halbleeren Stadion. Es sind schon so viele auf dem Weg nach Hause. Hören jetzt vielleicht auch die Bundesliga-Konferenz im Radio oder auf dem digitalen Endgerät und fragen sich, kommt Gladbach tatsächlich nochmal zurück? Erleben wir hier die nächste große Fußballüberraschung, das nächste, ja, schon fast kitschige Ende eines Fußballspiels an diesem verrückten Bundesliga-Samstag. Mainz mit dem Ball lang und weit nach vorne, verloren. Gladbach schlägt ihn seinerseits nach vorne und kassiert dann den Foulpfiff, weil Liedberg mit dem Oberarm zu viel gearbeitet hat. Der Schwede, der heute auch getroffen hat für Gladbach. Gladbach in vielerlei Hinsicht verbessert im Vergleich zur Vorwoche. War nicht so schwer. 0-5 in Freiburg abgefertigt worden unter Interimscoach Jan-Moritz Lichte. Sicherlich verbessert, aber die Defensive bleibt einfach sowas von löchrig. 16 Gegentore in 4 Spielen. Also so kannst du einfach in der Bundesliga nicht bestehen. Gibt's heute noch das Happy End? Fragezeichen. Viel Zeit bleibt nicht mehr. Nochmal Freistoß für die Gladbacher im eigenen 16er. Die Mainzer stellen sich dazwischen, verhindern hier die schnelle Ausführung. Dann gibt's das nächste Handgemenge, den nächsten Schubser. Kann gar nicht mehr nachzählen, wie viele gelbe Karten Schiedsrichter Hartmann heute schon verteilt hat. Dürften schon nahe des zweistelligen Bereiches sein. Und der Blick auf die Uhr verheißt nichts Gutes für Gladbach. 6 Minuten Nachspielzeit waren angezeigt. 6 Minuten Nachspielzeit sind um. Aber es gibt noch mal Freistoß. Was für ein überflüssiges Foul von Mainz da im Mittelfeld. Und es gibt den Freistoß und die nächste gelbe Karte. Hab jetzt noch mal nachgezählt. Also ist jetzt die 7. Und die gibt's für den eingewechselten Königsdörfer auf Mainzer Seite. Aber nochmal Freistoß für Gladbach. Die letzte Aktion. Wieso geht denn Moritz Nikolas, der Keeper, nicht mit nach vorne? Freistoß 13 Meter hinter der Mittellinie. Halblinke Position. Und vorne sind sie alle aufgereiht. An der Strafraumkante. Nochmal zur Erinnerung. Mainz führt 4-3. Gladbachs Freistoß. Kopfball drüber. Und das könnte sie gewesen sein. Die letzte Chance für die in dieser Saison noch sieglosen und punktlosen Gladbacher, die heute viel versucht haben, aber sich vor allem hinten durch ihre Fehler in der Defensive einmal mehr auf die Verliererstraße gebracht haben. Abstoß der Mainzer, weit nach vorne geschlagen. Immer noch läuft diese Partie. Und Gladbach erobert sich den Ball, schlägt den Ball nach vorne. Ja, gibt tatsächlich nochmal Nachschlag vom Nachschlag. Also nochmal ein bisschen mehr Nachspielzeit, eben wegen der Unterbrechung eben beim Elfmeter. Und Gladbach spielt sich frei auf der linken Seite. Der junge Moja

0: mit Ball am Fuß. Vorbei am ersten, vorbei am zweiten. Pass in die Mitte, zentrale Position. Schuss von Sander, abgefälscht, rein in den 16er. Dort hat ihn ein Gladbacher. Schuss vorbei. Wieder Moja. Und das müsste es dann doch gewesen sein. Auf der Mainzer Bank sitzt keiner mehr. Alle sind sie aufgesprungen. Allen voran Urs Fischer, der Mann mit diesen durchdringenden, grauen Augen, fordert den Abpfiff des Schiedsrichters. Aber der ist immer noch nicht da. 8 Minuten Nachspielzeit. Gleich um Hartmann. Jetzt nimmt er die Pfeife und dann ist Schluss im Borussia-Park. Borussia Mönchengladbach verliert auch unter der Führung von Interimstrainer Jan Moritz Lichte. Am Ende heißt es 3:4 gegen den ersten FSV Mainz 05. Und das war sie, die sowas von torreiche und turbulente ARD-Bundesliga-Konferenz.
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3: Das war die Schlussphase der Konferenz. 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
5: Staus mit den längsten Wartezeiten. A1 Osnabrück Richtung Münster zwischen Lattbergen und Greven. 10 Minuten plus 3 Kilometer. Die 2 Hannover Richtung Dortmund zwischen Rehren und Bad Alsen. 30 Minuten plus 7 Kilometer Stau. Die A4 Olpe Richtung Köln ist zwischen Reichshofberg Neustadt und Gummersbach gesperrt. Nach einem Unfall muss die Fahrbahn gereinigt werden. Die Polizei leitet den Verkehr da ab. Die A45 Gießen Richtung Hagen ist zwischen Freudenberg und Kreuz Olpe Süd wegen Bergungsarbeiten weiterhin gesperrt. 5 Kilometer Stau ab Siegen. Und wegen Bauarbeiten sind folgende Autobahnen gesperrt. Die A40 Richtung Dortmund zwischen Dreieck Bochum West und Bochum Zentrum bis Ende nächster Woche. Die 44 Richtung Kassel zwischen Marsberg und Diemelstadt bis Montag früh. Die 46 Richtung Hagen zwischen Iserlohn, Seilersee und Iserlohn Zentrum bis Montagmittag. Außerdem wird die A45 am Wochenende zwischen Lüdenscheid Nord und Lüdenscheid Süd immer wieder in beiden Richtungen für kurze Zeit gesperrt. 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
5: Krasse Ergebnisse. Was soll ich sagen? Bei Alle gegen Pistor habe ich schon jetzt 11 Punkte an diesem Spieltag. Yes! Über alles andere reden wir gleich.

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1: Mit dem Check der beiden rheinischen Rivalen, die bald gegeneinander spielen, Gladbach und Köln, beide haben verloren. Wir machen in der Analyse den Anfang bei Burkhard Hupe im Borussia Park. Es war ein spektakuläres Spiel. Am Ende verlor Gladbach mit 3-4, hat nach 4 Spieltagen 0 Punkte. Was überwiegt? Der Frust darüber oder vielleicht bei den Fans auch die Lust darüber, dass die Mannschaft sich beginnt zu wehren?
2: Naja, wenn ich dir sage, dass das Stadion 10 Minuten vor dem Ende sich bedrohlich leerte, dann ist das eigentlich schon die Antwort, dass natürlich Riesenfrust zum zweiten Mal im Stadion gegen einen vermeintlich schlagbaren Gegner 4 Stück gekriegt, zwar auch 3 geschossen, aber so bleibst du einfach nicht in der Liga, Sven. Und vor allen Dingen in der Defensive hat die Borussia nach wie vor eklatante Probleme.
1: Also Abstiegskandidat Nummer 1 für dich nach den derzeitigen Eindrücken.
2: Ja, also ich finde es schwierig, sich so früh in der Saison so festzulegen. Aber wenn die Gladbacher es nicht schaffen, in den kommenden Wochen und Monaten da mehr Konstanz reinzukriegen, dann werden sie es ganz schwer, in der Liga zu bleiben.
1: Jetzt lange Länderspielpause, in 3 Wochen das Spiel in Köln-Müngersdorf, das rheinische Derby. Werden wir da den neuen Cheftrainer sehen?
2: Ja, das ist zumindest das, was uns versichert worden ist. Rufen Schröder, der Sportchef, hat es ja mehrfach gesagt, rund um dieses Spiel in den nächsten Tagen soll der neue Mann präsentiert werden. Aber ich bin gespannt, ob der dann wirklich so schnell den Schalter umlegen kann. Und wenn die Gladbacher dann das nächste Mal Prügel kassieren, dann beim großen Rivalen in Köln, dann weißt du, was hier los ist in Mönchengladbach.
1: Ja, was ist dann, danke Burkhard, in Köln los, wenn das jetzt auch gegen Gladbach verloren geht? Also, sie sind natürlich super gestartet mit dem Sieg gegen Hoffenheim, aber seitdem kam nicht mehr viel vom 1. FC Köln. Heute die 1-2 Niederlage in Hamburg. Tim Wichmann, wie ist es um den FC bestellt?
3: Ja, also 4 Punkte aus 4 Spielen klingt erstmal noch okay, aber du sagst es, es lebt halt von diesem ja auch eher schmeichelhaften Dreier am ersten Spieltag gegen Hoffenheim. Wer da über den Abstiegskampf hinaus geträumt hat, der träumt mittlerweile nicht mehr. Gibt schon ordentlich Luft nach oben in allen Bereichen. Erste Halbzeit, okay, heute zumindest die Chancen erspielt, aber halt zu viel liegen lassen. Dann bei der Ecke nicht aufgepasst. Dann 2-mal kein Glück bei Hamburger Handspielen im Strafraum, aber einmal richtig Glück, dass Mensah nicht gelb-rot kriegt. Also ausgeglichenes Spiel gegen einen Abstiegsrivalen, so muss man es wahrscheinlich sehen, in dem du dann am Ende verlierst. Mhm. Ja, haben jetzt in der Länderspielpause Zeit, aber auch viel auf der Liste.
1: Ja, warum zünden die Offensivspieler nicht? Said El-Malah wird in den 7. Fußballhimmel gelobt, dann gibt es Mickey Moore, man sagt, es sei der englische Wirt, Linden Meiner rennt schneller als Licht ist, aber sie schießen keine Tore. Warum hakt es in der Offensive?
3: Du reißt es an, die leben natürlich zu großen Teilen von ihrer Geschwindigkeit und die haben sie heute komplett genommen bekommen vom HSV, der sich einfach hinten reingestellt hat. Trotzdem gerade El-Malah mit vielen Abschlüssen, auch ein paar echt guten, in der zweiten Halbzeit einmal Pech gehabt, dass der dann eben nicht ins Tor, sondern knapp daneben abgefälscht wird. Also die sind schon da und ich bin mir ziemlich sicher, dass von allen noch was kommen wird. Aber ja, wenn du das Spielglück dann mal nicht auf deiner Seite hast, so wie heute, dann verlierst du eben in Hamburg.
1: Ich verliebe mich gerade in diese Stadionmusik bei dir, aber du weißt ja, wir machen jetzt einfach weiter mit Martin Garrix und Ed Sheeran, WDR 2 mit eurem Musikmix. 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

0: Hier ist WDR 2 und es ist die Chance für Borussia Dortmund wieder vorbeizuziehen am FC Bayern München. Voraussetzung dafür heute im Topspiel in Stuttgart. Der Sieg, aber warum denn nicht? Stuttgart ist nicht gut in die Bundesliga-Saison gestartet. Jens-Jörg Rieck ist unser Reporter. Jens-Jörg, Spieler, wärmen die sich jetzt auf bei dir schon oder wie ist das da?
1: Ja, wir haben im Moment nur in Anführungsstrichen den Torwart, der ja auch mal gespielt hat, Herrn Kobel. Und ansonsten ist es noch relativ leer, aber die Bedingungen ringsherum sind, wie würde Pep sagen, top, top, top, top. Ja. Es ist wirklich ein Traumtag. Das Stadion ist natürlich voll. Es ist, wir gucken mal nicht auf die aktuelle Tabelle, der vierte der vergangenen Saison gegen den zweiten der aktuellen, oder der vergangenen Saison auch und den zweiten der aktuellen. Also das ist schon ein echtes Spiel, was auf diesen Platz gehört.
0: Ach du, ich gucke schon auf die aktuelle Tabelle und du hast ja das in der Anmoderation festgestellt, ich habe es ja so angedeutet, ne? Ja, der ja. VfB Stuttgart, da, ach ja. Was ist das? Warum sind die so weit unten? Warum haben die erst einmal gewonnen?
1: Ja, weil die nur zu wenig Heimspiele haben vielleicht in dieser bisherigen Saison. Sie haben dieses eine Heimspiel gewonnen gegen Köln, hatten jetzt gegen die Bayern verloren. Das kann passieren in der Bundesliga. 1:5 zum Auftakt, dann das 1:2 gegen die TSG. Das war jetzt auch kein Debakel, muss man sagen. Da waren sie ja dicht dran. Insgesamt ist die Mannschaft natürlich auch so ein bisschen im Umbruch, aber sie ist heimstark, hat in diesem Jahr überhaupt nur damals gegen die Borussia, das war dieses verrückte, kuriose Spiel, 90 Minuten 0-0, der VfB hoch überlegen, 28. Spieltag, habe ich glaube ich damals auch gemacht. Und dann kam die Schlussphase mit Brandt und Adeyemi und dann drehen die Dortmunder ein Spiel, was sie nie im Leben gewinnen dürfen eigentlich. Ja. Also insofern ist eine Rechnung offen, es ist eine tolle Konstellation, Stuttgart ist mit Platz 14, du hast es richtig angesprochen, natürlich jetzt unter Wert aktuell unterwegs, mit 8 Gegentoren, auch gar nicht so typisch, ja. Ganz anders die Dortmunder, die einen richtig super Super Lauf haben, beste Bilanz der letzten 11 Jahre, nur 2 Gegentore ungeschlagen. Also es sieht richtig cool aus.
0: Sticht irgendwas ins Auge in der Mannschaftsaufstellung bei den Dortmundern?
1: Ja, es gibt 2 Veränderungen, hat uns gerade erreicht, ganz frisch. Maxi Bayer ist reinrotiert. Aha. Wir haben ja heute, wenn ich unsere Show, habe natürlich mitgehört bei euch, verfolgt habe, den Tag der vermeintlichen und zukünftigen Nationalspieler gehabt. Aber Maxi Bayer ist beispielsweise reinrotiert mit Felix Metscher, okay, der ist noch dabei, für Fabio Silva und Bellingham. Das sind die einzigen 2 Veränderungen. Auf der anderen Seite gibt es auch 2. Da ist dann beispielsweise heute Undav wieder mit dabei. Also so ein bisschen die Chance für die Aussortierten vielleicht auch dieses große Thema Revanche. Oder wir zeigen mal, was wir eigentlich können.
0: Genau. Hör mal, Jens-Jörg, mach dir einen schönen Abend da in Stuttgart. Es wird dir nicht schwerfallen. Es ist ein fettes Spiel. VfB Stuttgart gegen Borussia Dortmund gibt es natürlich gleich in der Hausparty oder wenn ihr wollt auch unter ARD Sounds oder bei wdr2.de. Ihr könnt den Stream in voller Länge hören.

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0: 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Loy und David Puentes. Golden Summer.

0: 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Dortmund spielt gleich in einer guten Heimstunde in Stuttgart und morgen haben wir echt was vor für euch. Da bin ich auch am Nachmittag hier. Leverkusen gegen Leipzig, Schalke gegen Elversberg und Paderborn gegen Hoffenheim. Das, was in der ersten Liga gespielt wird, ist da vom Allerfeinsten. Und WDR 2 wird für euch da berichten. Ja, und naja, das sind schon jetzt echte Aufgaben für Gladbach. Nach der 3:4 Niederlage, 4 Spiele, 0 Punkte, historisch schlecht. Die Defensive ist keine und die Suche nach dem Cheftrainer geht weiter. Wenn da sich irgendwas tut, auch morgen oder so, ihr werdet es auf WDR 2 direkt erfahren. Und in Köln, naja, werden es unruhige 3 Wochen bis zum Derby gegen Borussia Mönchengladbach, denn der FC lässt vieles liegen und ist eigentlich nur gut gestartet. Und seitdem haben sie nichts mehr produziert. Sie haben verloren heute 1:2 beim Hamburger SV. So, die Schlussrunde, die letzten Worte gibt es jetzt von einem, wie wir finden, Mann der Woche. Ja, Derry Scherhand. Ich glaube, vor 1 oder 2 Wochen hätte ich fragen können, ja, wer kennt ihn hier? Bitte melden. In der Klasse wäre nicht viel los gewesen. Auf einmal, doch, natürlich, das ist doch der, der jetzt nominiert wurde vom Jürgen Klopp. Der ist doch bald Nationalspieler vielleicht, ja. Ja, genau, und heute ist er Stürmer. Der ist in Berlin geboren, mittlerweile ist er in Freiburg. Er hat für Freiburg in Frankfurt getroffen und sogar einen Assist gehabt. Und das ist alles irgendwie ganz, ganz toll für ihn. Ne?
1: Ja, es ist, läuft irgendwie gerade. Und darüber bin ich sehr happy. Natürlich, seitdem ich den Anruf von Jürgen Klopp bekommen habe, umso mehr noch. Und ja, ich denke, es hat mir auch in gewisser Weise einen Push gegeben.
0: Hey, einfach genießen. Ist doch wunderbar. Macht euch noch einen schönen Samstag. Tschüss.

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5: Die Nachrichten mit Marion Meinka. Guten Abend.
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6: Mit den sanierten Gebäuden können wir endlich wieder starke künstlerische

0: Impulse in unsere Stadt bringen und darauf freue ich mich sehr.
1: Oberbürgermeister Burmeister hat in Köln die Oper wiedereröffnet, gemeinsam mit anderen Bühnen wie dem Schauspielhaus. 14 Jahre hat die Sanierung gedauert und fast 1,5 Milliarden Euro Kosten sind insgesamt zusammengekommen. Fürs Bauen, für weitere Kredite und Ausweichspielstätten. Burmeister hat sich dafür heute bei den Kölnern entschuldigt.
0: Wir alle wissen, dass die Sanierung lange gedauert hat. Und sie war teuer. Und sie war viel zu teuer. Und dafür entschuldige ich mich als Oberbürgermeister und dafür muss ich auch die Stadt entschuldigen, weil wir Fehler gemacht haben.
1: Trotz der Kritik haben sich viele Besucher in Köln über die Eröffnung von Oper und Schauspielhaus gefreut. Bis zu 18.000 Menschen haben sich vorher für Führungen angemeldet. Die Bundesregierung will tanken ab Oktober günstiger machen, um bis zu 17 Cent. Frank Huster vom Bundesverband Spedition und Logistik glaubt allerdings nicht, dass der angekündigte Tankrabatt viel bringen wird. Und auch andere Reaktionen fallen ähnlich aus. Stefan Hase hat mehr dazu.
2: Die Grünen bezeichnen das Comeback des Tankrabatts als Wahnsinn. Für sie kommt das einem Kniefall vor den Mineralölkonzernen gleich, weil die Übergewinnsteuer fehlt. Der ADAC sieht es positiver, es sei ein wichtiges Signal zur Entlastung der Verbraucher. Allerdings fordert der Automobilclub, dass die Weitergabe des Tankrabatts bis an die Zapfsäule diesmal besser gelingen muss. Eine Untersuchung des Bundeskartellamts zum letzten Tankrabatt zwischen Mai und Juni zeigt, die Konzerne hatten den Rabatt nur zu rund 80% an die Autofahrer weitergegeben.
1: In Berlin haben heute Menschen gegen Schwangerschaftsabbrüche demonstriert, genauso wie in Köln. Dort fand gleichzeitig auch eine Gegendemo statt. Für beide Kundgebungen waren jeweils 3.000 Teilnehmer angemeldet. Die Polizei schätzt die Teilnehmerzahl jeweils deutlich geringer. In Deutschland sind Schwangerschaftsabbrüche grundsätzlich verboten. Sie bleiben in den ersten 12 Wochen und nach einer Pflichtberatung aber straffrei. Weitere Themen des heutigen Abends. Bei der NATO ist Deutschlands ranghöchster Soldat jetzt Vorsitzender des Militärausschusses. Generalinspekteur Carsten Breuer wurde zum Nachfolger des italienischen Admirals Dragone gewählt. In Den Haag haben rund 500 Rechtsradikale demonstriert. Trotz eines Verbots zogen sie durch die niederländische Stadt und attackierten dabei auch Polizeibeamte. Die setzten Schlagstöcke und Wasserwerfer ein und nahmen andere Teilnehmer fest. In Wuppertal wurde heute die berühmte Schwebebahn gefeiert. Sie fährt seit 175 Jahren durch die Stadt. Zum Jubiläum gab es ein großes Familienfest mit kostenlosen Fahrten. In der Fußball-Bundesliga hat Gladbach den erhofften Neustart verpasst. Auch nach der Entlassung von Trainer Eugen Polanski gab es keinen Punkt. Die Borussia hat zu Hause gegen Mainz 05 verloren. Burkhard Hupe, WDR Sport, war dabei.
3: Das nächste Fußballdrama für Borussia Mönchengladbach und erneut ohne Happy End. Zum zweiten Mal in dieser Saison verliert die Borussia im eigenen Stadion mit 3-4, dieses Mal gegen den FSV Mainz 05 mit Interimstrainer Jan-Moritz Lichte auf der Bank, zeigte sich Gladbach stark formverbessert, vor allen Dingen im Spiel nach vorne, ging durch Neuhaus auch in Führung. Allerdings drehte Mainz das Spiel, Gladbach unterliegt Mainz mit 3-4.
1: Verloren hat auch der erste FC Köln 1-2 beim Hamburger SV. Frankfurt und Freiburg haben sich 2-2 getrennt und Werder Bremen hat gegen Augsburg gewonnen 3-2. Das war WDR aktuell.
4: Danke, Marion. Ja, und wir schauen aufs Wetter im Westen mit Thomas Becker, WDR 2 Wetter. Hi, wie wird's denn?
5: Der Abend ist meistens trocken bei uns. Die Sonne ist ganz gut zu sehen. Wir haben einen kräftigen Wind und wir liegen so um die 20 Grad am Abend. Heute Nacht zieht dann allmählich Regen auf. Morgen früh ist es auch erst noch nass, aber das Ganze zieht sich immer mehr nach Süden zurück. Danach wird's trockener und es ist immer noch windig. Und dazu kriegen wir maximal 18 Grad in Lüdenscheid zum Beispiel, 19 in Menden und in Lemgo werden's morgen 20 Grad.
4: Danke dir.
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4: 4:04, wir schauen auf die Straßen im Westen. Ich habe die A1 für euch, Köln Richtung Dortmund zwischen Wuppertal-Langerfeld und Gevelsberg. 2 Kilometer Stau an einer Baustelle. Dann die A2 Hannover Richtung Dortmund zwischen Rehren und Bad Eilsen. 30 Minuten plus 6 Kilometer Stau in der Baustelle. Die A61 Koblenz Richtung Venlo zwischen Mönchengladbach-Reit und Kreuz Mönchengladbach. 10 Minuten drauf, 4 Kilometer Stau. Und es gibt noch ein paar Autobahnen, die wegen Bauarbeiten gesperrt sind. Das sind einmal die A40 Richtung Dortmund zwischen Dreieck Bochum West und Bochum Zentrum bis Ende nächster Woche. Dann die A44 Richtung Kassel zwischen Marsberg und Diemelstadt bis Montag früh. Die A46 Richtung Hagen zwischen Iserlohn, Seilersee und Iserlohn Zentrum bis Montagmittag. Und außerdem wird die A45 am Wochenende zwischen Lüdenscheid Nord

0: und Lüdenscheid Süd immer wieder in beiden Richtungen für kurze Zeit gesperrt. Alle Infos gibt's auch auf wdr2.de. Gute Fahrt wünsche ich euch.
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0: Ja, und da sind wir wieder. Eure Samstagabend-Party-Rakete zum Vorglühen, Mitglühen und Ausglühen, was immer ihr braucht, die Hausparty liefert. Heute auch wieder quasi zweigleisig, denn in Paderborn steigt ab 8 die Hausparty mit euch. Live und in Farbe und zum Anfassen und mittanzen und mitschwitzen. Ja, und apropos Schwitzen, die Bundesliga begleiten wir auch. Topspiel zwischen VfB Stuttgart und Borussia Dortmund ab 9:30 mit kurzen Stippvisiten ins Stadion hier bei uns. Ich freue mich auf 3 schöne Stunden mit euch, wenn jetzt der nächste Song noch wüsste, dass heute Samstag und nicht Freitag ist.

0: Katy Perry roart und röhrt durchs Radio. Die WDR 2 Hausparty ist bei euch. Und wir schwenken jetzt mal kurz rüber in die 90er. Denn hätte es damals schon Fitness-Influencer gegeben, er wäre auf jeden Fall einer von ihnen gewesen. Denn damals, 95, wollten alle Männer so aussehen wie Peter Andre und alle Frauen wollten einen Mann, der so aussieht wie Peter Andre, weil Waschbrettbauch wie aus dem Katalog. Eigentlich wurde er nur darauf reduziert. Und auf diesen Song hier, Mysterious Girl, der hatte auch ein bekanntes Musikvideo, wo er sich unter so einem Wasserfall geregelt hat und gesungen hat, brachte damals seinen Karrieredurchbruch, Top 10 weltweit und ein Hit bis heute, was er irgendwie immer noch komisch findet.
1: Because I remember back in the day,
2: ich weiß noch damals, als ich mit Madonna und Bobby Brown getourt bin, da waren wir mal in einem Club und sie haben seine Songs gespielt, als wir reinkamen. Und ich dachte nur, wie cool muss das denn bitte schön sein? Auf der anderen Seite, wenn ich jetzt irgendwo meinen Song höre, dann ist mir das unangenehm. Ich weiß dann überhaupt nicht, was ich tun soll. Meine Kinder gucken mich dann immer an und ich denke mir nur, oh, hört auf damit. Irgendwie ist mir das peinlich.
0: Ja gut, dann kann er jetzt ja weghören, der singende Waschbrettbauch Peter Andre, denn wir spielen ihn jetzt, seinen Hit.

0: Glaubt mir, das ist Zufall, aber wir haben da heute auch so eine Party und die wird, glaube ich, richtig, richtig gut. Denn sie heißt auch House Party, sie wie eure zuverlässige Lieblingspartysendung hier jeden Samstagabend auf WDR 2 im Radio. Heute Abend wird in Paderborn gefeiert und Paderborn ist uns ja noch bestens als Weihnachtswunderstadt im Herzen. Und die können auch Party, haben sie schon bewiesen, heute Abend dann in der Paderhalle gefeiert. Wird mit meinem Kollegen Jan-Malte Andresen und mit Conny Raupold. Und Jan-Malte ist schon da. Jan-Malte.
1: Ja.
0: Hi.
1: Hallo, hier ist Partyborn. Wir sind es. Geht es euch gut im Westen?
0: Soll ich jetzt antworten für alle oder? Nein.
1: Ja, natürlich.
0: Ja.
1: Ich muss noch meine Einstiegsmoderation üben.
0: Uns geht es gut.
1: Ja.
0: Ja.
1: Ich will eure Hände sehen. Nein, es ist wunderschön. Weihnachtswunderstadt. Tatsächlich ist es wie nach Hause kommen. Ich war kurz am Dom, da wo wir unseren Container hatten, habe geguckt, ob da vielleicht noch was steht, dass ich da auch bleiben kann, weil bis ganz morgen früh wird nicht gefeiert. Na, vielleicht doch fast. Mal sehen. Da steht aber nichts mehr. Also jetzt mal gucken, wo ich unterkomme. Aber das ist ja zweitrangig. Erstmal wird es ein ganz toller Abend hier in der Paderhalle. Hier wird schon aufgebaut, wird Soundcheck gemacht und es sieht wunderschön aus. Es ist so ein bisschen wie wenn du zu Hause eine Party schmeißt, so 6:30 dann der Flur frisch gesaugte Käse-Weintraubenspieße, die stehen im Kühlschrank. Der Mettigel guckt einen erwartungsvoll an und dann stehst du da mit dem Erstgetränk im völlig leeren Wohnzimmer und denkst, oh, hoffentlich kommt auch jemand. Aber ich habe mir sagen lassen, es kommen sehr viele, 1600 Menschen, partyhungrige WDR2-Hörerinnen und Hörer und Conny und ich, wir werden die hier alle erwarten und um 20 Uhr die Tür aufmachen. Die Tür rennt.
0: Die Tür rennt.
1: Toll ist es hier. Ja.
0: Ich habe mich gerade gefragt, was ist so deine persönliche Partyqualität?
1: Meine Party?
0: Ja.
1: Ja, ich habe ja gerade Peter Andre bei dir gehört.
0: Mhm.
1: Ich bin ja als Andresen auch, passt ja Peter Andre.
0: Stimmt.
1: Und was hast du gesagt? Er wurde auf seinen Waschbrettbauch reduziert.
0: Ja.
1: Ich kenne das. Ich werde sehr auf meinen Waschtrommelbauch reduziert. Aber das ist mir egal. Also ab dem zweiten Kaltgetränk ist das auf der Tanzfläche vollkommen wurscht. Conny behauptet, also Conny Raupold jetzt, ich würde immer nur den großen Zeh bewegen, das ist falsch. Ich bewege den großen links, den großen rechts und auch den kleinen rechts. Und das ist schon sehr viel Bewegung. Aber in mir brodelt es. Und das werden viele Menschen heute live erleben können.
0: Und es wird wahrscheinlich auch Fotos geben und ja. Tanzangebote. Herrlich.
1: Ja.
0: Oh, ich bin neidisch, ich bin leider nicht dabei, aber... Es wird eine grandiose Party. Ich freue mich sehr für euch. Ab 8 geht's los, ne? Dann gehen die Hauspartytüren auf. Du hast eben schon gesagt.
1: Wir melden uns da nochmal.
0: Genau.
1: Ich sag, ob wirklich jemand da ist, aber ich gehe fest davon aus, dass es hier voll wird. Es ist ausverkauft leider. Also wir hatten ja auch die letzten Gästelistenplätze diese Woche bei uns morgens rausgehauen und jetzt ist wirklich auch der letzte Platz gefüllt. Und wie toll es ist, hören wir nachher bei dir.
0: Das machen wir. Wir testen dann die Partybetriebstemperatur. Ich freue mich. Bis dahin. Tschüss.
1: Tschüss.
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0: Na, das klingt nach Sommer, oder? Magnetic, The Bowser. Es ist jetzt kurz vor 6:30.
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0: Und wir schauen auf die Aussichten mit Thomas Becker aus der WDR 2 Wetterredaktion. Wie wird's denn?
2: Ja, also heute Abend sieht's ganz gut aus für alle, die noch was draußen vorhaben. Denn es bleibt meistens trocken. Wir haben zwar einige Wolken, aber die Sonne kommt auch schon mal durch. Ein kräftiger Wind ist da und wir liegen so um die 20 Grad heute Abend. Können wir ganz gut aushalten. Später so in der zweiten Nachthälfte kommt dann Regen zu uns. Der zieht morgen im Laufe des Vormittags nach Süden weiter. Danach wird's wieder trockener. Die Sonne kommt ein bisschen durch. Der kräftige Wind ist immer noch da und wir kriegen morgen so 13 bis 21 Grad.
0: Okay, eine bunte Tüte. Ja. Alles klar, wissen wir Bescheid. Dankeschön.
1: Ja. 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
0: So Leute, hier kommen die Staus mit den längsten Wartezeiten für euch. Da habe ich einmal die A2 Hannover Richtung Dortmund zwischen Rehren und Bad Eisen. 30 Minuten plus 7 Kilometer Stau in der Baustelle. Dann die A52 Roermond Richtung Düsseldorf zwischen Mönchengladbach-Hart und Mönchengladbach-Neuwerk. 6 Kilometer stockender Verkehr. Wir schauen auf die A61 und zwar gleich zweimal. Einmal Koblenz Richtung Venlo zwischen Mönchengladbach-Holt und Kreuz Mönchengladbach. 4 Kilometer stockender Verkehr. Und nochmal A61 Venlo Richtung Koblenz zwischen Mönchengladbach-Nordpark und Mönchengladbach-Wickrath. 10 Minuten plus 4 Kilometer stockender Verkehr. Wegen Bauarbeiten gibt es auch noch ein paar Autobahnen, die gesperrt sind. Da haben wir die A40 Richtung Dortmund zwischen Dreieck Bochum-West und Bochum-Zentrum bis Ende nächster Woche. Die A44 Richtung Kassel zwischen Marsberg und Diemelstadt bis Montag früh. Die A46 Richtung Hagen zwischen Iserlohn-Seilersee und Iserlohn-Zentrum bis Montagmittag. Und außerdem wird die A45 am Wochenende zwischen Lüdenscheid-Nord und Lüdenscheid-Süd immer wieder in beiden Richtungen für kurze Zeit gesperrt. Während das zu viele Worte in wenig Zeit waren, alle Staus gibt's rund um die Uhr zuverlässig auf wdr2.de. Kommt gut durch.
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0: Euer Samstagabend im Radio geht so langsam los. In der ersten Bundesliga ist gleich Anpfiff, oder? Nee, ist schon. Der Ball rollt. VfB Stuttgart gegen Borussia Dortmund, Topspiel heute Abend. Gleich schalten wir mal rüber ins Stadion. Und bis dahin gibt's Topmusik von Kamrat. Und den Anfang macht Sophie.

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1: Ja, endlich wieder Bundesliga in der Hausparty. Spieltag 4 mit einem wahren Topspiel. VfB Stuttgart empfängt zu Hause Borussia Dortmund, die ja super in die neue Saison gestartet sind. Ob sich das heute so fortsetzt, wir hören nach. Zumindest wird da ein bisschen rumgeschrien. Jens-Jörg Rieck, unser Mann im Stadion in Stuttgart. Die ersten Minuten sind rum. Was ist denn los bei euch? Wie läuft's für die Borussen?
2: Keine Tore, aber der BVB ist ein Tick frecher. Und die Pfiffe, die ihr im Hintergrund bei der Party immer hört, die kriegt Waldemar Antonat ab. Der hat hier mal gespielt, hat dann sehr wortreich verkündet, dass sein Herz und seine ganze Liebe dem VfB gehört. Und ihr ahnt, wie die Geschichte geendet ist. Er hat nämlich seinen Wechsel vollzogen zum BVB. Und deswegen ist er sozusagen der Mann, auf den sich der Unmut der VfB-Fans immer wieder konzentriert. Jetzt gab es schon Rempler gegen Bredlow in dieser Partie. Stieler, der Schiri, ist zum ersten Mal da. Jetzt ein bisschen Unruhe. Undav, der gerade aussortiert wurde aus dem Kader von Klopp, ist jetzt auch da. Er ist hier der Kapitän und nicht berufen. War auch ein Thema bei den Stuttgartern, die ja nicht so gut reingekommen sind in die Saison. Sind aktuell Tabellen 14. Da ganz anders. Die Borussen aktuell Zweiter. Du hast es richtig gesagt, ein echtes Topspiel, weil eben auch der BVB so stark ist wie ewig nicht, den besten Start erwischt hat der letzten 11 Jahre mit 3 Ligasiegen am Stück. Jetzt kommen sie wieder, greifen an, versuchen da hinten gleich im eigenen oder vor dem 16er des VfB die Räume zuzustellen. Die können zumindest erst einmal da noch mal kurz aufräumen mit Stiller und dann mit Prömel und dem langen Ball in die Spitze. Der soll zu Elkanos. Der hat den Ball auch, kleiner Rempler, kein Pfiff, aber jetzt wird da hinten aufgeräumt durch Gadou. Der ist dazwischen. Nächster Zweikampf. Es ist eng, es ist hektisch. Und jetzt gibt es passend dazu auch die erste gelbe Karte gegen Elkanos, der sich auch noch beschwert, die Arme nach oben reißt und sagt, um Himmels Willen, ich habe damit gar nichts zu tun. Aber der ist da zusammen mit Demirovic schon ordentlich eingestiegen. Und ich glaube, auch diese erste gelbe Karte dieses Topspiels ist vertretbar. Keine Tore am Neckar, noch keine. Aber das ändert sich bestimmt noch.
1: Genau das wollte ich auch sagen. Danke dir, Jens-Jörg Rieck, live aus Stuttgart.

Save My Love von Kygo, Khalid und Griffin in der WDR 2 House Party. Hier ist euer Samstagabend. Ja, Miley Cyrus, die ist gerade super verknallt und schwebt auf Wolke 7, ist ja auch frisch verlobt. Hat seit gestern ein neues Album draußen. Da hört man aber ein bisschen mehr als nur Geigen. Hört mal.

0: Miley Cyrus, so klingt ihr neues Album Bass Persuades, gestern rausgekommen. 10 Songs sind drauf, ist ein schöner bunter Mix, das haben wir eben gehört, ne? So Pop, Rock, ein bisschen ruhige Ballade. Und wie auf der Lead-Single Bass Persuades gibt es auch was mit ein bisschen Bums und Beats. Das Album, das ist eine sehr schöne Geschichte, das konnte sie nämlich noch ihrer Patentante Dolly Parton vorspielen, bevor die gestorben ist, vor ein paar Wochen. Sie ist eine wichtige Ratgeberin für Miley gewesen und die hat immer gewusst, wie es läuft. Wie so eine Mutti eigentlich.
1: It's like how your mom's like always right. And when you're a kid, you're like, what does she know? And then as you get older, you're like, everything. How? Where did this come from? You're just a normal person. Why do you know everything?
0: Ja, ob Dolly Parton ihr auch vorausgesagt hat, dass wir jetzt die Miley Cyrus mit Bass Persuades in der Hausparty spielen? Stimmt. Hier ist sie.
2: Let's go.

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2: Die Nachrichten mit Marion Meinka. Guten Abend.
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2: Der Bundesverband Spedition und Logistik hat die geplante Rückkehr des Tankrabatts kritisiert. Geschäftsführer Huster hält ihn nicht für die beste Lösung.
3: Am Ende des Tages ist es ein Kompromiss. Es wird ein Pflaster auf eine große Wunde geklebt. Die Absenkung der Energiesteuer und der Preisdeckel helfen nominal ein wenig, lösen das Problem aber langfristig überhaupt nicht.
2: Die Bundesregierung will ab Oktober wieder Steuern auf Kraftstoffe senken. Das könnte die Preise um bis zu 17 Cent pro Liter senken, wenn die Ölkonzerne den Rabatt auch weitergeben. Außerdem plant die Bundesregierung einen Preisdeckel. Dabei wird ein Maximalpreis festgelegt. In der irischen Hauptstadt Dublin hat Bundesfinanzminister Klingbeil mit seinen EU-Kollegen über den Einsatz von künstlicher Intelligenz beraten. Da ging es vor allem darum, wie sich KI auf die Wirtschaft auswirkt und wie Firmen sie effektiv nutzen können. Sarah Lopez war in Dublin dabei.
4: Der irische Finanzminister Simon Harris hat zum Beispiel gesagt, im öffentlichen Dienst, da werde künstliche Intelligenz noch nicht genug genutzt, aber natürlich sind da auch die Risiken. Er bekomme zum Beispiel die Sorgen von jungen Menschen mit, was KI und den Arbeitsmarkt angeht. Ziel sei jetzt, einen ausgewogenen Ansatz zu finden, der beide Seiten im Blick hat. Wie genau dieser Ansatz aussehen soll, darum soll es in den nächsten Monaten gehen.
2: Und auch das war heute Thema. In Köln sind Oper und Schauspielhaus wiedereröffnet worden. Nach 14 Jahren Bauzeit, mehr als 1 Milliarde Gesamtkosten und vielen negativen Schlagzeilen. Dafür hat sich Kölns OB-Burmeister heute entschuldigt. In Tönesforst am Niederrhein gab es in diesem Jahr die meisten Hitzetage in NRW, 39 Mal über 30 Grad. Damit erreichte die Anzahl an Hitzetagen laut dem ARD-Wetterzentrum einen neuen Höchststand. Beim Davis Cup in Halle steht es zwischen Deutschland und Kroatien 1:1. Alexander Zverev hatte das erste Einzel gewonnen. Daniel Altmaier unterlag im zweiten. Im Abendspiel der Fußball-Bundesliga ist Borussia Dortmund zu Gast beim VfB Stuttgart. Für die Dortmunder stehen bislang 3 Siege in der Bilanz. Jens-Jörg Rieck, WDR Sport, kann der BVB da anschließen?
5: Sie sind auf jeden Fall beim Stand von 0:0 dichter dran, kommen jetzt gerade wieder über die linke Seite mit Svensson. Die Mannschaft von Niko Kovac wirkt einen Tick bissiger und es könnte ja, ein Sieg vorausgesetzt, heute sogar die Tabellenführung für die Schwarz-Gelben drin sein. Noch steht's hier 0:0.
2: Das war WDR aktuell.
6: Danke, Marion. Ja, und Thomas Becker, WDR 2 Wetter, ist der Mann, der in die Zukunft schauen kann. Thomas, wie wird's heute Abend und morgen am Sonntag?
7: Ja, also heute Abend ist es ganz nett draußen, meistens trocken, ein bisschen Sonne, solange sie noch scheint, ist da. Windig ist es, aber nicht zu kalt, so um die 20 Grad haben wir im Tiefland. Und morgen wird es dann auch nicht viel wärmer. Als Höchstwerte kriegen wir in Herford zum Beispiel 18, in Ibbenbüren 19 und in Bonn 20 Grad. Erstmal ist es auch eher nass, aber der Regen zieht sich relativ schnell nach Süden zurück, dann wird es trockener und die Sonne kommt auch schon mal durch.
6: Das klingt gut. Vielen Dank.
7: Gerne.
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6: Wir schauen auf die Straßen im Westen. Ich habe die A2 für euch, Hannover Richtung Dortmund zwischen Rehren und Bad Eilsen. 20 Minuten plus 5 Kilometer Stau in der Baustelle. Dann die A61 Venlo Richtung Koblenz zwischen Mönchengladbach Nordpark und Mönchengladbach Güderath. 10 Minuten plus 5 Kilometer stockender Verkehr. Und wegen Bauarbeiten sind folgende Autobahnen gesperrt. Doppelpunkt. Jetzt haben wir einmal die A40 Richtung Dortmund zwischen Dreieck Bochum West und Bochum Zentrum bis Ende nächster Woche. Dann die A44 Richtung Kassel zwischen Marsberg und Diemelstadt bis Montag früh. Die A46 Richtung Hagen zwischen Iserlohn, Seilersee und Iserlohn Zentrum bis Montagmittag. Und die A45 am Wochenende zwischen Lüdenscheid Nord und Lüdenscheid Süd immer wieder in beiden Richtungen für kurze Zeit gesperrt. Gute Fahrt.
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6: Ihr seid mitten in eurem Samstagabend und habe ich eigentlich schon gesagt, dass ihr natürlich Teil davon seid und auch gerne uns erzählen könnt, wo und wie ihr uns hört und was ihr heute feiert und wen ihr feiert und wann und wieso ihr feiert. Nee, habe ich noch nicht gemacht. Okay, Leute, schnell her mit euch. Die Hausparty-Nummer ist die 02215689222 oder ihr meldet euch über die ARD Sounds App hier in die Show, denn es ist Weekend und jetzt beginnt es spätestens auch musikalisch.

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1: Und das mit dem Ende der ersten Halbzeit, Stuttgart gegen Dortmund. Und Jens-Jörg Rieck live aus Stuttgart, bitteschön.
2: Im Mai 2023, vor 105 Spieltagen, hat der BVB zuletzt an der Tabellenspitze gestanden. Hier beim Stand von 0:0 würde es noch nicht reichen. Aber wenn Sie, und Sie basteln im Moment an diesem ersten Tor, wenn Sie das Ding hier gewinnen, dann sind Sie Tabellenführer der Fußball-Bundesliga nach dem vierten Spieltag. Aber jetzt läuft der Konter des BVB mit Demirovic, der da drüben, wenn er schnell spielt, Undorf mitnehmen kann. In letzter Sekunde das Ganze ausgebessert von dem hereinrauschenden Gadou, der ihm noch den Ball vom Fuß runterkratzt, dem Stürmer, und damit ins Seitenhaus geht. Man hat es im Hintergrund am großen Aufstöhnen gehört. Der BVB jetzt im Rückwärtsgang, Flanke von Wagnumann, eine sehr, sehr gute Chance hatten die Männer vorn. Sebastian Hoeneß, der immer wieder an der Seitenlinie hier hin und her tobt, immer wieder nach rechts und links zeigt und immer wieder auch auf Fehler hinweist, die natürlich hier passiert sind. Aber die größte Chance von Elkanus, die konnten sie nicht verteidigen, hatten ein bisschen Glück, die Männer des BVB, dass der Ball am Schlussmann an Kobel vorbei und am Tor vorbei dann ins Tor ausging. So bleibt's hier. Jetzt kommt der Schlusspfiff der ersten Halbzeit in einem Topspiel ohne Top-Top-Top-Szenen beim 0:0. Es war nicht viel Spektakel drin, beide relativ ausgeglichen. Die Schwarz-Gelben ein Tick bissiger in vielen Szenen. Insgesamt das Ganze umkämpft, aber mit wenig Torraummöglichkeiten auf der einen wie auf der anderen Seite

sodass das 0:0 nach 45 Minuten hier in der ausverkauften Arena am Neckar auch absolut in Ordnung geht. 0:0 im Topspiel zur Halbzeit.

0: Outcast singen Hey Ja in der WDR2 Hausparty und wir sagen Hey, hallo zu Franz alias Alle Farben. Der war diese Woche nämlich bei uns bei WDR2 zu Gast. Das ist Alle Farben mit seiner neuen Single Same Old Sky, gesungen von der britischen Sängerin Mae Stevens, die er, ja, ganz überspitzt gesagt, bei der Arbeit kennengelernt hat.
1: Sie haben eine Woche lang Songs zusammengeschrieben und da war sie mit. Und im Ursprung, da läuft wahrscheinlich bei euch auch, ist es Tiffany Harris.
0: Ja, natürlich, Tiffany kennen wir auch, da hat er recht. Deren Karriere geht ja auch gerade richtig los, richtig steil. Und das ist auch ein Grund, warum sie für die Alle Farben-Single jetzt gerade keine Kapazitäten gehabt hat. Hey, Glück für Mae Stevens und Alle Farben und auch uns, denn wir spielen sie jetzt hier an eurem Samstag in der WDR2 Hausparty. Hier ist Same Old Sky.

0: Sarah Larsson mit Lush Life.
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0: Thomas Becker, WDR 2 Wetter, sagt uns jetzt, wie es heute und morgen wird. Erzähl.
2: Wir haben viele Wolken heute Abend, aber es ist meistens trocken. Die Sonne ist auch schon mal zu sehen hier und da. Windig ist es und wir liegen mit der Temperatur so um die 20 Grad. Morgen geht es dann mit kräftigem Wind weiter. Erstmal ist es nass, aber der Regen zieht sich allmählich nach Süden zurück. Danach wird es trockener und je nach Höhenlage kriegen wir 13 bis 21 Grad.
0: Vielen Dank.
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0: So, wir schauen auf die Straßen im Westen. Ich habe die A2 für euch, Hannover Richtung Dortmund zwischen Rehren und Bad Eilsen. 10 Minuten plus 4 Kilometer Stau in der Baustelle. Dann die A46 Arnsberg-Neheim-Brilon. Die ist zwischen Bestwig und Olsberg in beiden Richtungen gesperrt. Dort läuft aktuell ein Polizeieinsatz.

0: Oh, spannend. Ja, und wegen Bauarbeiten sind noch folgende Autobahnen gesperrt. Einmal die A40 Richtung Dortmund zwischen Dreieck Bochum West und Bochum Zentrum bis Ende nächster Woche. Die A44 Richtung Kassel zwischen Marsberg und Diemelstadt bis Montag früh. Dann die A46 Richtung Hagen zwischen Iserlohn Seilersee und Iserlohn Zentrum bis Montag Mittag. Und die A45, die wird am Wochenende zwischen Lüdenscheid Nord und Lüdenscheid Süd immer mal wieder in beiden Richtungen für kurze Zeit gesperrt. 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Ich wünsche euch eine gute Fahrt.
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0: Hallo, hallo, hallo, hallo. Ja, hier ist euer Samstagabend. Schön, dass ihr dabei seid. Ja, jetzt gibt's einen Hit für alle Fans von K-Pop, Demon Hunters. Seit der Serie läuft er in allen Kinderzimmern rauf und runter. Ist aber auch ein super Song. Jetzt hier in der WDR 2 Hausparty verschönert er euren Samstagabend. Ganz viel Spaß. Hier ist Golden.

0: Da ist schon wieder Bundesliga-Stippvisitenzeit. Wir schalten uns rüber ins Stadion nach Stuttgart. Der VfB empfängt Borussia Dortmund. Stand zur Pause 0:0. Zweite Halbzeit läuft. Jens-Jörg Rieck, Werther Sport. Wo bleiben die Tore, sag mal?
1: Ja, stand 0-0 drauf, war auch nur 0-0 drin. Insgesamt wenig Spektakel in dieser Partie. Wir sind mittlerweile schon wieder in der 9. Minute der zweiten Halbzeit und warten nach wie vor auf die richtig großen Chancen. Vielleicht gab es, aber da muss man schon sehr wohlwollend sein, so eine Handvoll. Und zwar für beide Teams zusammen. Und das ist insgesamt für ein Spiel mit dem Prädikat Topspiel doch sehr, sehr wenig gewesen. Viel, viel Zweikampf, viel Wille auf beiden Seiten, viel Duelle im Mittelfeld, aber wenig Zauber in den 16ern. Und dann gibt es eben auch hier im Hintergrund zu hören, dann immer wieder die ersten Pfiffe und eben wenig Torraumszenen, wie für jetzt, für Waldemar Anton. Die beziehen sich darauf, dass eins beim VfB spielte und dann diesen Wechsel vollzogen hat zur Borussia. Die kommen jetzt mal durchs Mittelfeld heraus auf die rechte Seite mit Gadou. Vielleicht kriegen wir einen guten Angriff hier in diese Einblendung hinein, in die Zentrale zu Fährmann, einer von zwei Gelbverwarnten auf Seiten des BVB, in einer insgesamt aber fairen Partie umkämpft. Ja, aber unfair, nein. Nächste Gelegenheit, jetzt vielleicht über die linke Seite, den Ball mal schnell in die Mitte zu bringen. Chipball auf Guirassy, der steigt hoch, immerhin am 16er. Aber da haben sie den Ball schon wieder rausgebracht. Bleibt hier also beim Stand von 0:0.
0: Danke dir, der Wille war da. Mal gucken, was sie draus machen.
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0: Baby.
1: Ja, die fand ich auch schon richtig gut damals, Destiny's Child. Und Beyoncé Bootylicious in der Weda zur Hausparty. Es ist ja so, ne? Jeder verbindet mit seiner Teenagerzeit Musik und auch Bands. Ja, bei Destiny's Child war ich ein bisschen älter, aber Teenagerzeit sehr prägend. Und meine Teenie-Band, und das wisst ihr ja alle schon, das ist und das wird immer bleiben. Ich bin auch mittlerweile stolz drauf. Das ist Take That. Ja. Oh ja, große Liebe damals. Richtiges kleines Fangirl bin ich gewesen. Mein Zimmer war voller Poster. Ich habe geheult, als sie sich getrennt haben und ich habe mich gefreut, als sie wieder da waren. Und seitdem sind Howard, Mark und Gary auch länger als Band zusammen als vorher. Ende dieses Jahres, da kommt ihr, Achtung, 10. Album raus. Dreamers heißt es. Und dafür gibt's jetzt schon eine neue Single zusammen mit Michael Patrick Kelly. Und die heißt Feel My Love. When your heart cries, your body's like Da merkt man auch gleich, die ist jetzt im Hier und Jetzt produziert worden. Die ist viel, viel satter und wumsiger als Could It Be Magic. Aber egal. Ich finde eh, die ist fürs Radio geschrieben, oder? Ne? Also für Mark Owen ist das auch voll die richtige Entscheidung gewesen, damit Michael Patrick Kelly zusammenzuarbeiten. Das hat er gesagt.
2: Wir wussten, das wird unser 10. Album. Also wollten wir mal was anderes ausprobieren. Als wir Gary und Michael singen hörten, war sofort klar, das ist ein Uptempo-Song mit guter Energie. Howard und ich haben dann direkt mit eingestimmt.
1: Es wird noch besser, Leute. Nächstes Jahr im Sommer kommen Take That in den Westen. 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So soll es sein. Jetzt hier in der Hausparty die Single mit Michael Patrick Kelly. Hier sind Take That mit Feel My Love.

0: Und in der 70. Minute ist es endlich geschehen. Das Tor für Dortmund. 1:0 gegen VfB Stuttgart. Gleich in der nächsten halben Stunde sind wir wieder live im Stadion für euch.
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3: Die Nachrichten mit Marion Meinka. Guten Abend.
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3: Die Mineralölwirtschaft in Deutschland hat den angekündigten Tankrabatt begrüßt. Ihr Sprecher von Gersdorf versicherte, dass die Senkung der Energiesteuer um 14 Cent voll bei den Kunden ankommen werde. Skeptisch sind die Konzerne mit Blick auf den geplanten Preisdeckel. Uwe Berndt, WDR Berlin.
4: Der sei ein sehr bürokratisches Instrument. In Belgien und Luxemburg gibt es einen solchen Deckel zwar, doch den könne man nicht so leicht auf den deutschen Markt mit 14.000 Tankstellen übertragen. Außerdem warnte Gersdorf davor, dass die Versorgung mit Kraftstoff gefährdet sein könnte, wenn der staatlich festgelegte Preis falsch gesetzt wird. Diese Sorge teilt der Wirtschaftswissenschaftler Jens Südekum nicht. Der Berater von Finanzminister Klingbeil betont, es drohten keine Versorgungsengpässe, wenn der Preisdeckel flexibel eingesetzt wird. Dies hätten die Erfahrungen in den Nachbarländern gezeigt.
3: Ein Aktionsbündnis für ein besseres Bildungssystem hatte deutschlandweit zu Demonstrationen aufgerufen, auch in NRW. Da sind in Bielefeld, Bochum und Köln Lehrer, Eltern und Kinder auf die Straßen gegangen und haben für ein inklusiveres Bildungssystem und eine Ausbildungsoffensive für Lehrer demonstriert. Das Bündnis Bildungswende jetzt reagiert damit auf die schlechten PISA-Ergebnisse. Und auch das ist Thema. Im Streit um Grönland wollen die USA, Dänemark und Grönland ein Abkommen schließen. Dänemarks Regierungschefin Frederiksen sagte, die Vereinbarung werde die Sicherheit in der Arktis und im Nordatlantik stärken und sei gut für Europa. Bei der NATO ist Deutschlands ranghöchster Soldat jetzt Vorsitzender des Militärausschusses. Generalinspekteur Carsten Breuer wurde zum Nachfolger des italienischen Admirals Dragone gewählt. In Hagen sitzt eine 18-Jährige in Untersuchungshaft, die verdächtigt wird, einen Rollstuhlfahrer mit Flüssigkeit übergossen und angezündet zu haben. Die beiden sollen in einer Grünanlage in Streit geraten sein. Am vierten Spieltag der Fußball-Bundesliga ist Borussia Dortmund gerade zu Gast beim VfB Stuttgart. Das Spiel steuert auf die Schlussphase zu. In Stuttgart ist Jens-Jörg Rieck, WDR Sport. Können die Dortmunder ihre bisherige Erfolgsserie fortsetzen?
5: Es sieht alles danach aus. 70. Minute, das Tor für den BVB nach einer Hereingabe des gerade eingewechselten Bellingham ist Maximilian Bayer mit seinem ersten Saisontreffer zur Stelle. Bleibt es so, würde der BVB damit sogar die Tabellenführung übernehmen. Und das ist lange, lange her, zuletzt im Mai 2023. Führung für den BVB in Stuttgart aktuell.
0: Das war WDR aktuell.
6: Dankeschön.
0: Ja, und die Wetteraussichten fürs restliche Wochenende, die kommen jetzt von Thomas Becker. WDR ist ja Wetter und das reimt sich fast, das finde ich wundervoll. Erzähl mal, wie wird's denn?
7: Wir haben einige Wolken heute Abend, aber es ist meistens trocken und ein kräftiger Wind bringt relativ milde Luft, so um die 20 Grad haben wir. Morgen geht's dann windig weiter. Erstmal ist auch Regen dabei, aber der zieht sich immer mehr nach Süden zurück. Im Laufe des Tages wird's trockener, die Sonne kommt schon mal durch und die Temperatur steigt morgen in Nümbrecht auf 18, in Dortmund auf 19 und in Köln auf 21 Grad.
0: Dankeschön.
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0: Ich habe hier die Staus mit den längsten Wartezeiten für euch. Einmal die A2 Hannover Richtung Dortmund zwischen Rehren und Bad Eisen. Immer noch 10 Minuten plus 3 Kilometer Stau erwarten euch in der Baustelle. Dann die A46 Arnsberg-Neheim-Brilon. Die ist zwischen Bestwig und Olsberg in beiden Richtungen gesperrt. Dort läuft immer noch ein Polizeieinsatz. Dann haben wir noch die A52 Essen Richtung Düsseldorf. Die ist zwischen Tiefenbruch und Ratingen gesperrt. Dort muss ein brennendes Fahrzeug gelöscht werden. Die A61 Mönchengladbach Richtung Koblenz zwischen Rheinbach und Grafschaft-Dringen. 10 Minuten plus 4 Kilometer Stau und noch ein paar Autobahnen, die wegen Bauarbeiten gesperrt sind. Da haben wir die A40 Richtung Dortmund zwischen Dreieck Bochum-West und Bochum-Zentrum bis Ende nächster Woche. Die A44 Richtung Kassel zwischen Marsberg und Diemelstadt bis Montag früh. Dann die A46 Richtung Hagen zwischen Iserlohn-Seilersee und Iserlohn-Zentrum bis Montagmittag. Und außerdem wird die A45 am Wochenende zwischen Lüdenscheid-Nord und Lüdenscheid-Süd immer wieder in beiden Richtungen für kurze Zeit gesperrt. Ich wünsche euch eine gute Fahrt. 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
0: Jawollo, und wir gehen rein in die dritte und finale Hauspartystunde für heute Abend. Es ist quasi schon der Party-Zenit. Ja, gleich geht's nochmal rüber nach Stuttgart, Topspiel gegen den BVB. Da begleiten wir die Jungs dann bis zum Schlusspfiff. Und ihr könnt natürlich auch immer noch euch über die 02215678922 oder die ARD Sounds App hier in euren Samstag reinmelden, euren Samstag hörbar machen. Meldet euch gerne und erzählt von eurem Wochenende, wo ihr mit uns feiert. Freuen wir uns sehr. Ach ja, das sind Hertz und Purple Disco Machine übrigens mit Wonderful Life im Remix von 2025.

0: En Vogue, My Lovin'. In der WDR 2 Hausparty in eurem Samstagabend. Ja, und ich dachte ja, ne, es fällt niemandem auf, dass ich in den letzten Wochen, ich bin im Urlaub gewesen, ist okay. Ne? Aber WDR 2 Hörer Volker, dem ist das nicht entgangen und deswegen hat er sich direkt reingemeldet bei uns in die Sendung.
1: Ja, hallo Conny, ich grüße Sie. Endlich sind Sie wieder vor Ort am Start, klasse. Also da freue ich mich drauf heute Abend, mit Ihnen zusammen die Party zu genießen. Ja, tanzen heute fällt aus, bin da zu platt für, aber Pizza und Pilz am Abend heute ist Pflicht und Ihre Sendung sowieso. Ja, ich wünsche Ihnen und Ihren Hörern einen schönen Abend.
0: Vielen Dank fürs Melden, lieber Volker. Ja, tanzen mache ich hier für euch alle mit hier im Studio, ist gar kein Problem. Ja, schönen Samstagabend noch mit uns und an den restlichen Westen. Zückt gerne euer Mobilfunkgerät und quatscht uns eine schöne Nachricht ein. 0221 567 89 222 oder über die ARD Sounds App könnt ihr das tun. Und schon seid ihr hier bei mir im Studio, würde mich wirklich sehr freuen. Es ist jetzt nur noch ein Song. Offenbach featuring Justin Jesso mit Over You. Und dann geht's schon rüber zur Schlussphase im Topspiel Stuttgart gegen Dortmund. Bis gleich.

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1: Ja, dann wird es am Ende nochmal richtig spannend im Topspiel VfB Stuttgart gegen Borussia Dortmund. Zur Pause 0:0, dann eben in der 70. Maximilian Bayer mit dem 1:0 für die Borussen. Wir gehen jetzt rein in die Schlussphase mit Jens-Jörg Rieck, WDR 2 Sport live aus Stuttgart. Bitteschön.
2: Hier spielt die neue Nummer 1 der Fußball-Bundesliga und sie muss noch knapp 2 Minuten durchhalten. 1:25 der 3-minütigen Nachspielzeit ist rum. Ecke für den VfB vor der Cannstatter Kurve. Wieder das Kreisen der Schals in der Luft. Ball kommt mit Schnitt zum Tor und wird dann herausgeköpft in diesem Fall von Nico Schlotterbeck. Achtung, wieder Retour. Aber Kobel ist da und kann den Ball runternehmen in einer zweiten Halbzeit, in der der VfB mehr für die Partie gemacht hat, aber insgesamt hier hinten liegt. Und das wäre natürlich dann schon die dritte Niederlage in der Fußball-Bundesliga bei nur einem Heimsieg. Das wäre bitter für die Schwaben vor 60.000 hier, die mit großen Erwartungen gestartet sind. Aber das einzige Tor dieses Spiels bislang, das fiel nach einem Angriff über die rechte Seite. Bellingham, gerade eingewechselt, in die Partie gekommen, brachte den Ball vor das Tor und Maximilian Bayer mit seinem ersten Saisontor. War gar nicht schwer, aus dem 5-Meter-Raum heraus mit rechts vorbei an Breglo, der bis dahin gar nicht geprüft wurde. Jetzt der Konter der Stuttgarter mit Mittelstädt, der lässt sich gar keine Zeit, flankt den Ball in den 16er hinein, wieder herausgeköpft. Der VfB ist da mit Nati, gerade eingewechselt, versucht den Ball zurückzuerobern. Alle Feldspieler vor dem Tor, Blick zur Uhr, noch 30 Sekunden, bleibt es so. Blick auf die Tabelle, dann hätten wir folgenden Stand: Dortmund vor Bayern, vor Freiburg in der Fußball-Bundesliga. Ist lange her, ewig lange her, 106 Spieltage, wahnsinnig, die Nummer 1, die Schwarz-Gelben, zuletzt im Mai 2023. Nächster Ball segelt in den 16er, segelt aber über Demirovic auch hinweg. Und das könnte schon gewesen sein. Schaut zu Tobias Stieler, der blickt auf seine Uhr, aber noch nicht abgepfiffen. Deswegen nochmal Ballbesitz für den BVB. Die 3 Minuten Nachspielzeit sind rum. Das 1:0 in einem Topspiel, das lange, gerade in der ersten Halbzeit, nicht den ganz großen qualitativen Ansprüchen genügt hat. Ganz einfach.

0: Es auch viel zu wenig Szenen, viel zu wenig Spektakel gab. Jetzt der Ball von Kobel und jetzt ist es perfekt. 20.22 Uhr. Der BVB ist die Nummer 1 der Fußball-Bundesliga. Aber es ist erst der 4. und nicht der 34. Spieltag. Dortmund gewinnt ein enges, umkämpftes Topspiel nach einem glücklichen Treffer von Maximilian Bayer, der Torschütze des Tages für die Schwarz-Gelben war.
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0: featuring 54 Ultra Talk to You aus Holland. Hier ist die Hausparty. Es ist jetzt. Es ist 8:30.
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0: Oh, jetzt habe ich den falschen Knopf gedrückt. Moment. Thomas Becker kommt nämlich jetzt. WDR 2 Wetter. Der hat die Aussichten für den Abend, für die Nacht. Und morgen dabei. Und das ist vor allem wichtig für alle, die jetzt noch gleich feiern gehen wollen. Also Thomas, leg los.
2: Der Tag geht trocken zu Ende heute und temperaturmäßig liegen wir im Tiefland so um die 20 Grad. Und morgen am Tag geht's dann rauf auf 13 bis 21 Grad, je nachdem, ob wir ganz oben im Sauerland sind oder ganz unten im Rheinland. Dazu ist es erst eher nass, aber der Regen zieht sich relativ schnell bis zum Mittag, bis zum frühen Nachmittag nach Süden zurück. Danach wird's trockener und die Sonne kommt auch schon mal durch.
0: Na, das klingt doch super. Dankeschön.
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0: Es ist 8:30, aber jetzt wirklich 20:30. Hier sind ich wollte gerade sagen, die Aussichten. Ey, es ist auch für mich 8:30, liebe Leute da draußen. Also, es geht los mit der A2 Hannover Richtung Dortmund. Hilfe. Zwischen Rehren und Bad Eisen. 10 Minuten plus wegen 4 Kilometer Stau immer noch in der Baustelle. Dann haben wir die A52 Essen Richtung Düsseldorf. Die ist zwischen Tiefenbruch und Ratingen gesperrt. Dort muss ein brennendes Fahrzeug gelöscht werden. Aktuell 2 Kilometer Stau. Und wegen Bauarbeiten sind folgende Autobahnen gesperrt. Einmal die A40 Richtung Dortmund zwischen Dreieck Bochum West und Bochum Zentrum bis Ende nächster Woche. Dann die A44 Richtung Kassel zwischen Marsberg und Diemelstadt bis Montag früh. Die A46 Richtung Hagen zwischen Iserlohn, Seilersee und Iserlohn Zentrum bis Montagmittag. Und außerdem wird die A45 am Wochenende zwischen Lüdenscheid Nord und Lüdenscheid Süd immer wieder in beide Richtungen für kurze Zeit gesperrt. Es geht doch. Gute Fahrt wünsche ich euch.
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0: Und es ist auch schon die letzte halbe Stunde Hausparty für heute. Zumindest im Radio, denn die Hausparty Party in Paderborn, die hat ja gerade erst angefangen. Deshalb schauen wir da gleich mal akustisch vorbei und hören, ob die auch so gut und intensiv am Feiern sind, wie wir alle hier im Radio. Und um denen das zu beweisen, dass wir das auch ganz gut können, gibt es jetzt zum Anheizen nochmal einen Banger aus den 90ern. Hier ist Ricky Martin mit Livin' La Vida Loca.

0: Lady Gaga, Stupid Love. Ja, wir sind hier im Radio schon ganz gespannt, wie die Stimmung auf der WDR 2 Hausparty Party in Party Paderborn ist. Seit so viel Party, ne? Ja, seit 8 können 1600 von euch mit uns durch den Samstagabend tanzen. Mittendrin die Kollegen von der Morgenschicht, Jan-Malte Andresen und Conny Raupold. Ich sag mal, guten Abend statt moin moin, wie geht's und wie läuft's bei euch?
1: Hallo.
0: Ja,
1: wunderbar, wir können auch abends, Conny.
0: Natürlich.
2: Ja, also wenn so viele nette Menschen kommen, dann können wir auch abends. Es ist herrlich, es ist toll, die Leute kommen hier alle rein, wie das ist bei der Hausparty. Wir sind ja auch irgendwie Gastgeber und die wollen alle mal Hallo sagen und sagen Danke, dass wir hier sein dürfen. Ja, wir sagen doch Danke, dass wir bei euch sein dürfen. Hier in Paderborn.

0: Und wo die Lena herkommt. Lena hat am Montag bei uns im Radio Tickets gewonnen oder Plätze auf unserer Gästeliste. Hast du es bis hierhin bereut?
1: Auf keinen Fall.
0: Das ist die richtige Antwort. Dein Fußweg dauert wie lange nach Hause?
1: 3 Minuten. Beste Partyvoraussetzung, würde ich sagen. Dementsprechend ist die Stimmung auch. Definitiv. Ich brauche keine Abendgarderobe. Wir sind einfach so gekommen. Super Tag. Wir freuen uns riesig, dass wir hier sein dürfen. Wir freuen uns einfach.
0: Ach, Herr, wir freuen uns, dass ihr da seid. Du hast deine Schwester mitgebracht. Die ist extra aus Duisburg gekommen. Ihr habt auch schon was zu trinken, sehe ich gerade.
1: Natürlich, aber den Tag über haben wir auch schon was getrunken. Also kein Problem.
2: So läuft das. Ja gut, man muss das ausnutzen, dass es so nah nach Hause ist. Ne?
0: Was habe ich dir Motor noch gesagt? Du weißt, nach Hause dauert es länger. Wer schwankt, hat mehr vom Weg.
1: Also die Pader wollen wir nicht mehr natürlich drin baden, aber schnell nach Hause, schön schlafen und dann geht's uns gut.
2: Aber wir denken noch nicht ans Schlafen, weil gleich Nein. wird erstmal ordentlich getanzt. Jan Malte hat vorhin schon gesagt, in ihm brodelst. Ich habe ein bisschen Angst.
0: Wo habe ich das gesagt? Hier im Radio?
2: Im Radio, ich habe es gehört.
0: Du hast das gehört? Ja. Mein Gott, wo sagt so was Dinge hin auch? Ich sagte, dass ich 2 bis 4 Zehen bewegen werde heute Abend.
2: Wir werden das alle erleben, auf jeden Fall werden wir viel Spaß haben.
3: In meinem Kopf gerade so.
1: Auf eine schöne Party.
3: Du, beim Thema Brodeln, ne? Du tanzt wie ein Vulkan. Ah. Ja, ich freue mich. Aber ich finde das eine super Arbeitsteilung, die wir hier haben. Ne? Also ich mache jetzt hier um 9 Uhr Schluss und ihr macht einfach durch bis morgen früh. Und tanzt
0: so
3: und brodelt durch die Nacht in Paderborn. Ich wünsche euch ganz viel Spaß. Liebe, liebe Grüße an alle Hausparty-Fans. Und Party!
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3: Das läuft. Sehr gut. Danke. Tschüss.
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0: Nico Santos, Why Don't You Stay? Ihr hört die WDR 2 Hausparty am Samstagabend. Und ich versuche euch ja immer hier so schöne Musik zum Feiern einzuplanen. Aber wenn ihr in der Hausparty mal die Musik bestimmen würdet, was würdet ihr machen und spielen? Genau das haben wir nämlich gestern, das ist ganz spannend, das haben wir die Jungs von Fastboy gefragt. Und mit der Antwort hätte ich nicht gerechnet. Ja, das ist ja, ne? Wir hören es eben schon, Fastboy, die stehen ja für Dance, Elektro, so Popmusik mit Beats und Gesang. Wenn die beiden jetzt aber Hausparty-Musikchef wären, so für einen Abend, dann würde hier samstags ein ganz anderer Vibe durch die Boxen tönen.
1: Nee, ich würde so Themensendungen machen.
2: Themensendungen,
1: zu so, genau,
2: ne?
1: Also quasi zu so, ja, zu Wetter zum Beispiel oder so.
2: Zum Wetter.
1: Aber ja, zum Wetter, Songs über Wetter halt so ein bisschen dann, ne?
2: Ja, da hätten wir
1: ja
2: bald.
1: Oder ja, ich würde auf jeden Fall so viel auch so John Mayer spielen und so schöne, gute Blues-Sachen. Ja, das wäre wär herrlich.
0: Okay. Wettersongs und ruhigen Blues wie John Mayer. Also ist jetzt meine Samstagabendstimmung nicht. Ich weiß nicht, was die Kollegen von WDR 2 Pop ab 9 noch für euch so vorbereitet haben. Vielleicht ja da. Ich bin auf jeden Fall jetzt raus, wünsche euch ein schönes Restwochenende, gute Nacht und so und bis, hey, nächsten Samstag. Jetzt kommen hier Fastboy noch mit Beautiful Life und sie grüßen euch noch.
3: Hey, wir sind Fastboy
2: und das geht raus in den ganzen Westen.
1: Wir sind hier auf WDR 2. Ihr hört uns zu. Wir haben Bock. Ihr auch hoffentlich.
2: Wunderschönen Tag.

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1: Die Nachrichten mit Marion Meinka. Guten Abend.
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1: US-Präsident Trump hat seine Drohung wahrgemacht und den Sendern CNN und MS Now sowie dem Nachrichtenportal Politico den Zugang zum Weißen Haus verwehrt. Ralf Borchert, WDR Washington.
2: Die betroffenen Medien sehen darin einen Verstoß gegen die in der US-Verfassung garantierte Meinungs- und Pressefreiheit. Sie wollen gegen Trumps Schritt gerichtlich vorgehen. Der Präsident bezeichnet zahlreiche Medien, die kritisch über ihn berichten, regelmäßig als Fake News, immer wieder auch wörtlich als Feinde des Volkes. Politico berichtet, der Präsident habe die jetzige Entscheidung im Alleingang getroffen und damit auch eigene engste Mitarbeiter überrascht.
1: In Köln sind die Oper und das Schauspielhaus wieder eröffnet worden nach 14 Jahren Sanierung. Gefeiert wird noch immer mit einem großen Fest. Besucherinnen und Besucher konnten sich die neuen Bühnen ansehen. Von außen hat sich für die meisten wenig verändert.
3: Ich sehe nichts Neues, wie es früher auch war.
4: Man sieht ja auch sehr schön, dass viel Altes erhalten worden ist.
5: Was ich schön finde, dass sich im Grunde an der Struktur nichts geändert hat, ja, sondern dass man hier mit mehr Farben gearbeitet hat.
6: Sieht nicht aus wie neu, es sieht aus wie renoviert, also richtig schön, gefällt mir gut.
1: An der Sanierung hat es in Köln viel Kritik gegeben. Sie dauerte 11 Jahre länger als geplant und wurde mit fast 800 Millionen Euro mehr als dreimal so teuer. Und auch das ist Thema. Die Reaktionen auf den angekündigten Tankrabatt und den Preisdeckel für Sprit sind unterschiedlich. Bauernverband und Spediteure sind zufrieden. Die Grünen sagen, das Geld lande bei den Ölkonzernen. Die Houthi-Rebellen haben möglicherweise den Flughafen der saudi-arabischen Hauptstadt Riad angegriffen. Nach einer Explosion in dessen Nähe wurden Feuerwehrleute beobachtet, wie sie einen brennenden Öltank löschen. In München hat das Oktoberfest begonnen. Schon am ersten Tag sind mehrere Bierzelte am Nachmittag wegen Überfüllung geschlossen worden. Borussia Dortmund hat sich an die Spitze der Fußball-Bundesliga

0: Liga gesetzt. Der BVB gewann am Abend beim VfB Stuttgart mit 1:0. Aus Stuttgart Jens-Jörg Rieck, WDR Sport.
1: Die Mannschaft von Niko Kovac gewinnt in einem Topspiel, das allerdings nicht auf Top war, weil es wenig Torraumszenen gab. Nach einer torlosen ersten Halbzeit reichte ein Treffer von Maximilian Weyer, der heute in der Startelf stand, zum ersten Mal in dieser Saison. Und es setzt die Serie fort. Vierter Sieg und neue Nummer 1 nach 106 Spieltagen, die Borussia aus Dortmund.
0: Das war WDR aktuell. Und das Wetter in Nordrhein-Westfalen: nach Mitternacht etwas Regen, Abkühlung dann auf 17 bis 11 Grad. Morgen wird es von Norden her trockener, es weht ein kräftiger Wind. Die Höchsttemperaturen in Attendorn bei 17 Grad, in Nümbrecht bei 18 und in Dortmund bei 19 Grad. Die Zeit 20.03 Uhr.
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3: A52, Essen Richtung Düsseldorf, zwischen Tiefenbroch und Ratingen. Etwa 30 Minuten plus, 3 Kilometer Stau wegen Bergungsarbeiten, ist nur ein Fahrstreifen frei. Wegen Bauarbeiten sind folgende Autobahnen gesperrt. Die A40 Richtung Dortmund zwischen Dreieck Bochum West und Bochum Zentrum bis Ende nächster Woche. Die A44 Richtung Kassel zwischen Marsberg und Diemelstadt bis Montag früh. Die A46 Richtung Hagen zwischen Iserlohn-Seilersee und Iserlohn-Zentrum bis Montagmittag. Außerdem wird die A45 am Wochenende zwischen Lüdenscheid Nord und Lüdenscheid Süd immer wieder in beiden Richtungen für kurze Zeit gesperrt.
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4: Mit Michael Reifsteck, hallo, und mit eurem Soundtrack für den Samstagabend, der jetzt mit Somber und 12 to 12 weitergeht. Und wenn ihr einfach mal Hallo sagen wollt, weil ihr auch da seid, sagt doch gerne mal Hallo unter 07-221-2011. Ihr kennt unsere Nummer, 07-221-2011. Schickt uns gerne eine WhatsApp, per Signal sind wir erreichbar. Sprachnachrichten, alles unter dieser Nummer. Hallo!
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Oh oh, hallo zusammen, hier sind MDR 2, WDR 2, HR 3, MDR Jump und SR 1. Schönen Samstag euch allen. Oh, danke fürs Hallo zurück an Petra, die Möhne, an Fabian aus Rosenheim, an David, die ersten drei, die ein Hallo zurückgeschrieben haben am 07221 2011. Irgendjemanden von euch würden wir jetzt in die Auswahl unserer Playlist einbeziehen. Ihr könnt mitentscheiden, denn wir spielen Skip. Welche Songs wir skippen werden oder welche wir am Ende spielen werden. Wir geben euch eine kleine Auswahl an Songs und die, die ihr auf gar keinen Fall haben möchtet, die skippt ihr einfach und verhindert, dass sie im Radio kommen. Und wenn er dabei ist, den ihr mögt, dann ist das doch der richtige Moment, um zu entscheiden, ja, nehmen wir. 07221 2011, skippt ihr mit uns? Dann meldet euch jetzt gerne unter 07221 2011.

0: Ophelia Taylor Swift. Hier ist Pop. Auch samstags sind wir gerne eure Feierabendshow. Für alle, die samstags auch noch gearbeitet haben, sind hier ein paar. Tino aus Berga zum Beispiel. Hallo, Tino.
1: Hallo, moin.
0: Schönen Feierabend. Wie ist deine Stimmung?
1: Meine Stimmung ist gut.
0: Jetzt ja, oder? Wie lange ist jetzt Wochenende für dich?
1: Bis
0: morgen früh oder wenigstens bis Montag?
1: Ich habe erst Montagwochenende.
0: Du hast erst Montagwochenende. Das ist ja, ich mag das ja. Ich arbeite ja auch viel am Wochenende und habe dann jetzt am Montag Wochenende. Das ist doch toll eigentlich. Alle anderen arbeiten und wir setzen uns auf den faulen Hintern dann endlich.
1: Das stimmt.
0: Siehste? Ist auch eine feine Sache. Nach welcher Musik wäre dir heute Abend, wenn es eine gerechte Welt wäre und du frei entscheiden dürftest? Was ist deine Ära? Was ist dein Genre?
1: Oh, bisschen so 90er.
0: Bisschen 90er? Wollen wir mal gucken, ob 90er dabei sind in dem Angebot, das wir jetzt gleich für dich haben. Denn wir spielen Skip. Das ist ein Spiel, in dem es darum geht, einen von theoretisch 5 Songs auszusuchen. Und wir spielen, was du sagst. Allerdings ist die Gemeinheit des Spiels, dass wir dir immer nur einen nach dem anderen vorspielen und du dann die Einzelfallentscheidung treffen musst, ob du den hören möchtest oder nicht. Wenn nicht, skippen wir ihn, probieren es mit dem Nächsten. Wenn der auch nicht, Nächster und so weiter. Wenn wir allerdings beim 5. angekommen sind, weil der bis dahin gar nichts zugesagt hat, dann kommt der, egal ob er dir gefällt oder nicht. Wollen wir mal gucken, was im Angebot ist?
1: Noch freilich.
0: Angebot 1. Oh, das sind nicht die 90er, das sind sogar die 80er. Cool and the Gang, Fresh.
1: Boah, den würde ich erstmal skippen.
0: Den würdest du schon mal skippen, dann ist der schon mal weg, alles klar. Oh, jetzt sind wir in den 20er Jahren und zwar in diesen. David Guetta und Kim Petras. Ihre Version vom Logical Song von Supertramp, When We Were Young.
1: Das war auch schon gut, aber ich würde noch mal skippen.
0: Ja, aber hast du das Gefühl, es wird immer besser?
1: Ja.
0: Ach so. Ja, dann. Nummer 3. Wir nähern uns den 90ern, haben sie aber noch nicht ganz. Das ist knapp zu spät. 2003 war das hier ein Hit. Für Eros Ramazzotti, Un'emozione per sempre.
1: Na, ich würde noch einmal skippen.
0: Noch einmal? Na gut, es gibt auf jeden Fall noch einmal. Da sind wir beim 4. Song. Daddy Yankee und Snow, Con Karma.
1: Kommt, den nehmen wir, den haben wir schon lange nicht mehr gehört.
0: Es ist immerhin ein Remake eines Songs aus den 90ern, nämlich in Form von Snow, aber in einer Version aus dem Jahr 2019.
1: Den nehmen wir, den haben wir schon lange nicht mehr gehört.
0: Okay. Es wäre nur noch einer übrig danach. Es war jetzt natürlich noch keiner aus den 90ern im Angebot. Es könnte sein, dass da jetzt ein 90er ist, den wir außer Acht lassen. Aber ist natürlich nicht gesagt. Ist ein gewisses Risiko. Es wäre deine Entscheidung zu sagen...
1: Nicht in Nemo.
0: Wir nehmen Con Calma. Keine Widerrede. Alles klar, gut. Dann kommt hier Daddy Yankee und Snow für dich. Sehr gute Wahl. Con Calma. Schönen Abend, Tino.

Boom Girl. Eine aktuelle Meldung aus dem Verkehrszentrum. Vorsicht auf der A5 Europabrücke Frankfurt Richtung Kassel. Zwischen Frankfurt-Niederrad und Frankfurt-Westhafen sind Fahrradfahrer auf der Fahrbahn.

0: AJR and Week. Hier ist Pop, die Abendshow. Und hey, wir denken immer an alle von euch, auch wenn wir nicht immer alle gleichzeitig erwähnen. Sprachnachricht an 0722 1211.
1: Ja, einen wunderschönen guten Abend hier aus Wanne-Eickel von eurem Handy, den Taxifahrer, ehemals Pizzalieferant. Ja, ich finde ja schön, dass du allen Leuten schönen Feierabend wünschst. Allerdings muss ich gestehen, ich habe erst morgen früh um 7 Uhr Feierabend. Jo, ich habe auch mal wieder die Nachtschicht. Naja, Nachtschicht war ich ja eigentlich zu 99,9%. Macht mir auch mehr Spaß als tagsüber. Genau. Jo, schöne Grüße hier vom Andy aus Wanne-Eickel.
0: Danke, Andy, dann dir viel Spaß und wir sind gerne dein und euer Nachtschichtradio. Natürlich auch das.
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3: Es fängt trocken an. Heute Nacht bis zum Morgen kommt dann Regen zu uns. Tagsüber zieht er sich nach Süden zurück, es lockert auf und es ist windig mit maximal 13 bis 21 Grad. Die neue Woche startet trocken und mit etwas Sonne.
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4: A44 Aachen-Mönchengladbach.

0: Gladbach, zwischen Alsdorf und Aldenhofen. In beiden Richtungen sind Rehe auf der Fahrbahn. A553, Bliesheim-Brühl, zwischen Kreuz Bliesheim und Brühl Süd. In beiden Richtungen sind Personen auf der Fahrbahn. Wegen Bauarbeiten sind folgende Autobahnen gesperrt. Die A40 Richtung Dortmund zwischen Dreieck Bochum West und Bochum Zentrum bis Ende nächster Woche. Die A44 Richtung Kassel zwischen Marsberg und Diemelstadt bis Montag früh. Die A46 Richtung Hagen zwischen Iserlohn-Seilersee und Iserlohn-Zentrum bis Montagmittag. Außerdem wird die A45 am Wochenende zwischen Lüdenscheid Nord und Lüdenscheid Süd immer wieder in beiden Richtungen für kurze Zeit gesperrt.
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Hier kommt auch noch was hinterher aus dem Verkehrszentrum. Achtung, Falschfahrer auf der A33 Bielefeld-Osnabrück zwischen Hilter und Osnabrück-Fledder. Hier kommt ein Falschfahrer entgegen. Bitte äußerst rechts fahren, nicht überholen auf der A33 Bielefeld-Osnabrück zwischen Hilter und Osnabrück-Fledder. Ein Falschfahrer, bitte Vorsicht in beiden Richtungen. Und Achtung, Falschfahrer auf der B103 an der Stadtautobahn Rostock-West, Rostock-Warnemünde zwischen Schutower-Kreuz und Warnow-Allee in Rostock. Auch hier kommt ein Falschfahrer entgegen. Bitte äußerst rechts fahren, nicht überholen. B103 an der Stadtautobahn Rostock-West, Rostock-Warnemünde zwischen Schutower-Kreuz und Warnow-Allee in Rostock. Auch ein Falschfahrer. Bitte Vorsicht in beiden Richtungen. Zurück zu Alex Warren und er darf nochmal von Anfang an. Fever Dream.

0: 21.40 Uhr, nochmal Aktuelles aus dem Verkehrszentrum. Vorsicht auf der A10, westlicher Berliner Ring, Dreieck Werder Richtung Dreieck Haveland. Zwischen Brieselang und Falkensee läuft ein Elch auf der Fahrbahn. Hallo ihr alle, schön, dass ihr auch Hallo sagt. Hallo Michael, liebe Grüße aus Bremen von Melli und Olaf. Danke, dass ihr dabei seid. Wir sind erreichbar per WhatsApp oder Signal 07221 2011. Alexander hat sich gemeldet von der Mosel, wünscht ein frohes Wochenende, hat Besuch am Wochenende. Stefan schläft bis morgen bei ihm. Und Dodo hat sich ebenfalls gemeldet, wünsche allen Schlafenden gute Träume, allen noch Wachen einen schönen Abend und allen, die noch unterwegs sind, wie mir, gute Fahrt. Bin auf dem Weg von einem PSNV-Symposium Psychosoziale Notfallversorgung nach Hause. Gute Fahrt, Dodo. Hier bei uns jetzt der aktuelle Hit von The Bowser. Magnetic.
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Zwei Entwarnungen aus dem Verkehrszentrum auf der A33 Bielefeld-Osnabrück. Kein Falschfahrer mehr zwischen Hilter und Osnabrück-Fledder. Und auch auf der B103 an der Stadtautobahn Rostock-West, Rostock-Warnemünde. Kein Falschfahrer mehr zwischen Schuhtorkreuz und Warnow-Allee in Rostock.

0: Des Deutschen liebstes Kind ist das Auto, nicht das Rind. Frei nach Johann Wolfgang von Goethe, dem alten Autoschrauber und Freizeittuner. Genau diese Liebe hat jetzt die Gemüter ein klitzekleines bisschen hochkochen lassen. Wir befinden uns in einem Autohaus in Hagen, Westfalen. Beteiligt sind ein Autokäufer, seine Frau und der Geschäftsführer des Autohauses. Matthias Kammel aus unserem Team hat die ganze Story für euch. Da war nämlich beim Kauf, sagen wir, ein bisschen Sand im Getriebe. Hm. Was genau ist passiert?
1: Naja, es war eigentlich eine recht banale Ausgangslage. Die hat auch noch überhaupt nicht darauf hindeuten lassen, dass es dann noch später ziemlich eskalieren sollte. Die Frau kommt mit ihrem Begleiter ins Autohaus. Die hatten sich kurz davor dort eine neue Karre gekauft, aber waren mit diesem Auto eben nicht ganz glücklich. Es gab ein paar Mängel hier, ein paar Mängel da. Ja, und darauf haben sie dann den Geschäftsführer angesprochen.
0: Und der hat einen ganz kulanten Nachlass gegeben. Kunde ist König, Ende der Geschichte.
1: Mhm, fast. Um nicht zu sagen, genau das Gegenteil ist eingetreten. Der Geschäftsführer war tatsächlich extrem genervt von den beiden. Er hat das mit den Mängeln überhaupt nicht eingesehen. Und irgendwann hat er dann angefangen, die komplette Sache nonverbal zu klären. Er ist handgreiflich geworden.
0: Und das ist die Geschichte, die es besonders interessant macht. Denn ich glaube, viele, die in irgendeiner Branche mit Kunden zu tun haben, haben es schon mit handgreiflichen Kunden zu tun gehabt. Es sind doch die Kunden, die oft aggressiv werden. Der Geschäftsführer ist aggressiv geworden.
1: Ja, er hat
0: einfach... Beste Ausgangslage eigentlich für ein angenehmes Kundengespräch.
1: Würde man meinen, ne? Vor allem, es wird noch besser, weil dann auch der Käufer des Autos noch drauf eingestiegen ist. Wir spulen ein bisschen nach vorne und haben zwei Männer, die dann ringend auf dem Boden liegen, mitten im Autohaus. Irgendwann ist ein Mitarbeiter wohl dazwischen gegangen, hat versucht, die beiden zu trennen. Es ist beim Versuch geblieben. Die Frau, die hat es tatsächlich am Ende geschafft. Und zwar, indem sie kurzerhand Pfefferspray in die ganze Angelegenheit reingesprüht hat. Also maximal bizarre Situation. Und die Polizei hat sich jetzt auch eingeschaltet. Sie ermittelt gegen die Frau wegen gefährlicher Körperverletzung.
0: Das sind Szenen, wie man sie sonst nur aus Filmen kennt, die zu einer Zeit spielen, als es noch gar keine Autos gab. Man sollte Ihnen Autohaus entsprechend empfehlen, mal einen Gang runterzuschalten.
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1: Die Nachrichten mit Marion Meinka. Guten Abend.
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1: Die deutschen Spediteure sind von den angekündigten Maßnahmen zur Entlastung bei den Spritpreisen nur bedingt begeistert. Der Hauptgeschäftsführer des Bundesverbandes Spedition und Logistik, Frank Huster, sieht den Tankrabatt als Tropfen auf den heißen Stein. Langfristig helfe nur ein Umdenken.
2: Wichtig wäre es für die Speditions- und Logistikbranche, dass es ihr gelingt, sich aus der Abhängigkeit von fossilen Brennstoffen zu lösen, also sozusagen mehr in Elektromobilität und Wasserstoffmobilität auszuweichen.
1: Für den Tankrabatt soll mit dem 1. Oktober die Energiesteuer um 14 Cent gesenkt werden. Geben die Mineralölkonzerne dies 1:1 an die Kunden weiter, würde ein Liter Sprit dann 17 Cent weniger kosten, weil auch weniger Mehrwertsteuer fällig wird. Nach der Ankündigung eines Grönland-Abkommens ist bislang nur in Ansätzen klar, was es genau regeln soll. Die USA, Dänemark und Grönland wollen es in der kommenden Woche unterzeichnen. Christian Stichler berichtet.
3: Nach dem, was bisher bekannt ist, dürfen die USA im Zuge des Vertrages ihre Militärpräsenz auf der Insel dauerhaft ausbauen. Sie sollen auch ein Vetorecht bei Investitionen anderer Mächte, wie zum Beispiel von China, in sensible Bereiche wie Infrastruktur oder Bergbau auf der Insel bekommen. Wie weit das neue Abkommen über das hinausgeht, was in einem bilateralen Vertrag zwischen den USA und Dänemark bereits 1951 festgelegt wurde, ist derzeit noch offen.
1: Und auch das ist Thema. US-Präsident Trump hat seine Drohung wahrgemacht und den Sendern CNN und MS Now sowie dem Nachrichtenportal Politico den Zugang zum Weißen Haus verwehrt. Den betroffenen Journalisten wurden die Hausausweise weggenommen. In Köln sind heute Oper und Schauspielhaus wiedereröffnet worden. Mit 14 Jahren hat die Sanierung 11 Jahre länger gedauert als geplant und deutlich mehr gekostet als veranschlagt. Borussia Dortmund hat sich an die Spitze der Fußball-Bundesliga gesetzt. Der BVB gewann am Abend mit 1:0 beim VfB Stuttgart. In München hat das Oktoberfest begonnen. Oberbürgermeister Krause von den Grünen hat den traditionellen Anstich des ersten Fasses in 2 Schlägen gemeistert. Und auch dieser Besucher war zufrieden.
4: Mei, man hat die ganze Zeit Vorfreude und dann ist man den ersten Tag da und dann ist wieder auch noch schön und bin mit meiner kleinen Tochter da. Und dann passt es.
1: Das Oktoberfest findet zum 119. Mal statt. Es geht in diesem Jahr bis zum 4. Oktober. Das war WDR aktuell. Das Wetter in Nordrhein-Westfalen. Nach Mitternacht etwas Regen, Abkühlung auf 17 bis 11 Grad. Morgen wird es von Norden her trockener.

0: Es weht ein kräftiger Wind. Höchsttemperaturen in Gummersbach bei 17 Grad, in Remscheid bei 18 und in Herford und Coesfeld bei 19 Grad. Die Zeit 22.03 Uhr.
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2: Die A40 Essen Richtung Dortmund ist zwischen Dreieck Bochum West und Bochum Zentrum wegen Bauarbeiten bis nächste Woche Freitag gesperrt. Die A44 Dortmund Richtung Kassel ist zwischen Marsberg und Diemelstadt bis Montag gesperrt. Die A45 Hagen-Gießen ist zwischen Lüdenscheid Nord und Lüdenscheid Süd wegen Bauarbeiten in beiden Richtungen mehrfach kurzfristig gesperrt. Die A46 Hemer Richtung Hagen ist zwischen Iserlohn-Seilersee und Iserlohn-Zentrum wegen Bauarbeiten bis Montag gesperrt.
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3: Mit Michael Reufschweg. Hallo, in den Kinos ist diese Woche in Deutschland Adams 8 angelaufen, ein Film über den deutschen Ruderachter von 1960. Wenn ihr deshalb Lust habt, mit uns Deutschlandachter zu spielen, ein Spiel, das damit überhaupt gar nichts zu tun hat, dann seid ihr hier genau richtig. 07221 2011 ist unsere Nummer. Spielt ihr mit uns Deutschlandachter? 07221 2011. Keiner muss rudern.

0: WDR 2, WDR 2, MDR Jump, SR 1, RBB 88.8 und SWR 3. Und Andreas aus Ensheim ist dabei. Hallo Andreas.
1: Hallo, grüß dich.
0: Kennst du dich aus mit Rudern? Kannst du rudern?
1: Nee, überhaupt nicht.
0: Das sind die perfekten Voraussetzungen, denn dieses Spiel hat überhaupt gar nichts mit Rudern zu tun. Es heißt einfach nur Deutschlandachter, aber wir hatten dich gerade vom Aufräumen ab, oder? Du bist beim Aufräumen vor der Party und nicht von der Party.
1: Genau.
0: Andreas, ich glaube, wir haben eine ganz schlimme Verbindung mit einer langen Verzögerung. Du klingst, als kämst du vom Mars. Ich kappe mal eben die Leitung und rufe dich neu an. Denn wir werden gleich ein Spiel spielen, das geht ein bisschen auf Zeit. Und wenn allein die Telefonverbindung uns Sekunden kostet, dann wäre das zu deinem Nachteil. Ich rufe dich neu an, wir spielen Nina Chuba und dann spielen wir unser Quiz, ja?
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0: Ja. Andreas aus Ensheim hat sich in Tanja aus Bochum verwandelt. Mit ihr spielen wir jetzt mal eine Runde. Und Andreas, wir versuchen dich gleich nochmal zu erreichen, wenn wir die Verbindung hinkriegen. Im Moment war keine aufzubauen. Aber wir spielen dann gleich noch eine zweite Runde mit dir. Und Tanja, du fängst jetzt erstmal an. Und wir spielen unser Spiel Deutschlandachter. Wie geht's dir heute Abend und was machst du?
1: Ich mache jetzt gerade Lachs mit Kartoffeln und Bernese.
0: Klingt hervorragend für einen Mitternachtssnack. Oder kochst du schon vor?
1: Ja, nee, ich war bis eben arbeiten.
0: Also okay, alles gut. Dann auch dir einen schönen Feierabend. Und jetzt lernen wir uns ein bisschen besser kennen, denn Deutschlandachter ist ein Spiel, bei dem wir den Smalltalk unter Zeitdruck veranstalten. Ich stelle dir gleich 8 Fragen, so eine Art Quizfragen, aber es sind alles Dinge, die eigentlich nur du beantworten kannst. Nennen wir Smalltalk auf Speed, denn ich würde dich bitten, ein paar Dinge aus deinem Leben aufzuzählen. Die Anzahl der Dinge, die es aufzuzählen gilt, werden immer mehr mit jeder Frage, die ich dir stelle, bis ich dich ganz am Ende bitten werde, 8 Dinge zu einer Frage aufzuzählen. Deswegen heißt das Spiel Deutschlandachter. Schaffst du es bis zum Achter? Es geht nicht um Wissen, denn alles, was ich dich frage, weißt du, denn es betrifft
1: mein Leben?
0: Dich. Ja, persönliches, Vorlieben, Dinge, die du magst, die Dinge, die du kennst. Wir machen ein bisschen Party-Smalltalk, aber eben auf Geschwindigkeit in 108 Sekunden. Die Herausforderung ist also, vor Ende der Zeit fertig zu werden mit allem, was ich wissen möchte. Okay?
1: Ach, Sven, ja, okay.
0: Tanja, versuchen wir es mal. Nenn mir mal bitte eine Frisur, die du schon getragen hast.
1: Fuchihila.
0: 2 Transportmittel, die du fahren kannst.
1: Ein Roller und ein Auto.
0: 3 Sachen, die du zeichnen kannst.
1: Eine Sphinx und eine Pyramide.
0: 3, noch 1.

0: Und ein Esel.
1: 4 Filme, die du magst.
0: Ich mag, hier ist Titanic. Ich mag, alles von, Sex in the City. Und ich mag, gerne auch, hier, Borat. Und, leg dich nicht mit Sohan an.
1: 5 Getränke, die du gerne trinkst.
0: Ich trinke gerne Red Bull. Ich trinke gerne, Kombucha, ich trinke gerne Apfelsaft, Cola und Fanta.
1: 6 Ballsportarten, die du kennst.
0: Ach, die ich kenne, ja, okay. Volleyball, Basketball, Völkerball, Fußball, und dann noch, Boah, jetzt wird's aber,
1: zwei fehlen noch.
0: Ja. Oh, scheiße. Tischtennis, Tischball und Flunkyball.
1: 7 Dinge, die in deinem Kühlschrank sind.
0: Käse, ein Sauerteigstarter, Pudding, Mayonnaise, Cocktailsoße und Malzpolter.
1: Und dann war die Zeit um. Ah, wir sind leider nicht bis zum 8er gekommen. Aber bis dahin haben wir dich doch ganz gut kennengelernt, Tanja. Hat mich sehr gefreut mit dir. Habt einen schönen Abend. Danke, dass du dabei warst.
0: Dito, bis dann.
1: Ciao. Tschüss.

0: Bundesliga heute Abend, Dynamo Dresden gegen Hertha BSC 1:2. Hertha gewinnt damit das 6. Spiel von 6. und bleibt Tabellenführer.
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2: Es fängt trocken an. Heute Nacht bis zum Morgen kommt dann Regen zu uns. Tagsüber zieht er sich nach Süden zurück, es lockert auf und es ist windig mit maximal 13 bis 21 Grad. Die neue Woche startet trocken und mit etwas Sonne.
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3: Auf der A1 Dortmund-Münster ist die Anschlussstelle Hamm-Bockum-Werne wegen Bauarbeiten in beiden Richtungen gesperrt. Auf der A4 Köln Richtung Olpe ist im Kreuz Olpe Süd die Verbindung zur A45 Richtung Dortmund bis Montag 5 Uhr gesperrt. Der Verkehr wird über die Anschlussstelle Wenden umgeleitet. Die A40 Essen Richtung Dortmund ist zwischen Dreieck Bochum-West und Bochum-Zentrum wegen Bauarbeiten bis nächste Woche Freitag gesperrt. Die A44 Dortmund Richtung Kassel ist zwischen Marsberg und Diemelstadt bis Montag gesperrt. Die A46 Hemer Richtung Hagen ist zwischen Iserlohn-Seilersee und Iserlohn-Zentrum wegen Bauarbeiten bis Montag gesperrt. Die A52 Ruhr-Mont Richtung Mönchengladbach ist zwischen Schwalmtal und Hostert nach einem Unfall gesperrt.
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0: Elton John und Dua Lipa, Cold Heart. Peter hat eben unser Spiel Deutschland-Achter gehört und schreibt uns per WhatsApp 0722 1 20 11: Bei aller Sympathie, womit wollt ihr spielemäßig eigentlich eure Zuhörer noch stressen? Das kriegt so gut wie keiner hin. Und das Ganze noch unter Zeitdruck. Ja, Peter, das ist kein Spaß, was wir hier veranstalten. Entspannen kann man auch noch am Samstagabend. Halt, warte. Okay, Pech. Aber Andreas aus Ensheim will trotzdem immer noch mitmachen. Hallo, Andreas.
1: Ja, grüß dich, hallo.
0: Du hast die erste Runde eben gehört und hast deine Bewerbung nicht zurückgezogen?
1: Nein.
0: Also traust du dir zu, das zu schaffen?
1: Ja.
0: Also gut, dann machen auch wir jetzt ein bisschen Party-Smalltalk auf Speed. Ich stelle dir 8 Fragen, deren Antworten eigentlich nur du kennen kannst, denn viele betreffen dich. Ich möchte Persönliches von dir wissen, Vorlieben etc. Und ich möchte immer eins mehr wissen als vorher. Insgesamt 8 Fragen, bis ich dich bitte, 8 Dinge aufzuzählen. Die Herausforderung ist es, in diesen Achter, in den Deutschland-Achter zu kommen und ihn zu beantworten. Und das alles nämlich insgesamt in 108 Sekunden, dann hättest du dieses Spiel geknackt. Du wärst nicht der Erste, Nachricht an Peter. Ja, hat schon geklappt. Also geht. Aber wir geben zu, es ist nicht leicht, denn ein bisschen Spannung wollen wir natürlich haben. Bist du bereit, Andreas?
1: Ja, ich bin bereit.
0: Dann nenn mir ein Sternzeichen, und zwar deins.
1: Bitte.
0: 2 Konzerte, auf denen du warst.
1: Das war ABBA und AC/DC.
0: 3 Serien, die du gesehen hast.
1: Das ist Stranger Things, Mentalist und Dallas.
0: 4 Dinge, die du gerne isst.
1: Spaghetti, Pizza, Nierenspieß und Pommes.
0: 5 Gesellschaftsspiele, die du kennst.
1: Das ist Malefiz, Exit, Gruselino, Tabu, Carason und Weltreise.
0: Das waren sogar schon 6. 6 Dinge aus deinem Kleiderschrank.
1: Ein Pulli, ein Sweatshirt, eine Unterhose, Socken. Ein Hemd, ein langärmeliges Hemd, kurzärmeliges Hemd, lange Hosen, kurze Hosen.
0: Reicht. 7 Dinge, die dich im Herbst erwarten.
1: Schnee, Wolken, Regen, Blätter vom Himmel, Wind, stürmische Nächte, sternklarer Himmel, Vollmond.
0: 8 Möbel aus deiner Wohnung.
1: Also Couch, Lampe, Tisch, Büroschreibtisch, Bürostuhl, Heizung, Sideboard, hohes Sideboard, Computertisch, Fenster, Spiegel, Kommode, 11, 12, große Kommode.
0: 13. Und wir haben noch eine halbe Minute übrig.
1: Ach komm, da dürfen wir quatschen. Nein.
0: Also das ist ein sehr lösbares Spiel für dich, Andreas, offenbar.
1: Ja.
0: Herzlichen Glückwunsch, jetzt wissen wir alles
1: Dankeschön.
0: Über dich und wir
1: Dankeschön.
0: Schicken dir noch was, was du zu dem All dazustellen kannst.
1: Super, perfekt, vielen Dank.
0: Klasse, das war super, herzlichen Glückwunsch.
1: Ja, danke.
0: Abend.
1: Danke, gleichfalls.

Katy Perry und Watch It Burn. Michael Räufschreck hier in Pop, der Abendshow. Achtung, Verwechslungsgefahr. R&B ist nicht unbedingt dasselbe wie R&B. R&B ist eine ganze Musikrichtung. R&B, ein einzelner neuer Song. Mit M wie Mettbrötchen in der Mitte. Es steht konkret für Ring My Bell. Dahinter steckt H, ein britischer Rapper aus Manchester, der nicht nur gut rappen kann, sondern der auch seinen Bildungsauftrag erfüllt, neue Generationen an Hits aus den 70ern heranzuführen. Diesen Hit von 1979 von Anita Ward hat sich H nämlich gegriffen und ihm ein Update verpasst. Eins? Nee, eigentlich sogar verschiedene. Er hat verschiedene internationale Versionen produziert. Da gibt es dann eine Version mit einem holländischen Rapper. Es gibt einen Gastpart mit einem Rapper in einer polnischen Version von dort. Wir spielen euch heute das Original, das in Großbritannien ein Riesenhit ist. H, R&B. 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

Eine Eilmeldung aus dem Verkehrszentrum. Achtung, ein Falschfahrer auf der A70 Bamberg-Schweinfurt-Werneck zwischen Schonungen und Dreieck Schweinfurt-Werneck. Hier kommt ein Falschfahrer entgegen. Bitte fahrt äußerst rechts und überholt nicht. Auf der A70 Bamberg-Schweinfurt-Werneck zwischen Schonungen und Dreieck Schweinfurt-Werneck. Ein Falschfahrer, Vorsicht in beiden Richtungen.

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1: Die Nachrichten mit Marion Meinker. Guten Abend.
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1: Der Bauernverband hat den neuerlichen Tankrabatt begrüßt. Auch der Bundesverband Spedition und Logistik freut sich, spricht aber gleichzeitig von einem Tropfen auf den heißen Stein. Denn der Tankrabatt gilt nur bis Ende des Jahres. Markus Preis, WDR Berlin.
2: Der Tankrabatt, der kostet den Staat rund 800 Millionen Euro im Monat, weil man den Sprit derzeit nur für alle billiger machen kann. Und da rächt sich jetzt auch die Tatenlosigkeit der vergangenen Jahre, weil es kein System gibt, Geld zielgerichtet nur denen zu geben, die es wirklich brauchen. Es gibt kein flächendeckendes Auszahlungssystem. Das war schon zu Beginn des Ukraine-Kriegs so, das war zu Beginn des Iran-Kriegs so.
1: US-Präsident Trump hat seine Drohung wahrgemacht und den Sendern CNN und MS Now sowie dem Nachrichtenportal Politico den Zugang zum Weißen Haus verwehrt. Ralf Borchert, WDR Washington.
3: Die betroffenen Medien sehen darin einen Verstoß gegen die in der US-Verfassung garantierte Meinungs- und Pressefreiheit. Sie wollen gegen Trumps Schritt gerichtlich vorgehen. Der Präsident bezeichnet zahlreiche Medien, die kritisch über ihn berichten, regelmäßig als Fake News. Immer wieder auch wörtlich als Feinde des Volkes. Politico berichtet, der Präsident habe die jetzige Entscheidung im Alleingang getroffen und damit auch eigene engste Mitarbeiter überrascht.
1: Und auch das ist Thema. Die USA, Grönland und Dänemark haben die Unterzeichnung eines gemeinsamen Abkommens angekündigt. Angeblich sichert es die Souveränität Grönlands, garantiert den USA aber eine dauerhafte militärische Präsenz dort. In Tönes Forst am Niederrhein hat es in diesem Jahr die meisten Hitzetage in NRW gegeben. 39 Mal war es heißer als 30 Grad. Damit erreichte die Anzahl an Hitzetagen laut dem ARD-Wetterzentrum einen neuen Höchststand. Borussia Dortmund hat sich an die Spitze der Fußball-Bundesliga gesetzt. Der BVB gewann am Abend mit 1:0 beim VfB Stuttgart. In Nieheim im Kreis Höxter hat es heute ein besonderes Event gegeben, einen Marsch bzw. eine Wanderung durch alle Teile der Kleinstadt. Junge Menschen wollten damit zeigen, dass man etwas auf die Beine stellen kann, um eine gute Zeit zu haben, auch in kleinen Orten. Dazu Organisatorin Sophia.
4: Daher kommt auch der Name. Nieheim-Marsch ist ganz bewusst mit einem M geschrieben, weil es ist halt auch so ein bisschen... Jetzt nett gesagt, Arsch der Welt.
1: Anmelden konnte man sich für 30 oder 50 Kilometer. Alle 10 Kilometer gab es Verpflegung. Und das Wetter in Nordrhein-Westfalen. Nach Mitternacht etwas Regen, Abkühlung auf 17 bis 11 Grad. Morgen wird es von Norden her trockener, es weht ein kräftiger Wind. Höchsttemperaturen in Lüdenscheid bei 18 Grad, Solingen bei 19 und in Aachen bei 20 Grad. Das war WDR aktuell.
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5: Auf der A1 Dortmund-Münster ist die Anschlussstelle Hamm-Bockum-Werne wegen Bauarbeiten in beiden Richtungen gesperrt. Die A4

0: B40 Essen Richtung Dortmund ist zwischen Dreieck Bochum West und Bochum Zentrum wegen Bauarbeiten bis nächste Woche Freitag gesperrt. Die A44 Dortmund Richtung Kassel ist zwischen Marsberg und Diemelstadt wegen Bauarbeiten bis Montag früh gesperrt. Die A46 Hemer Richtung Hagen ist zwischen Iserlohn-Seilersee und Iserlohn-Zentrum wegen Bauarbeiten bis Montag gesperrt. Die A52 Ruhrmond Richtung Mönchengladbach ist zwischen Schwalmtal und Hostert nach einem Unfall gesperrt.
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2: Mit Michael Reufsteck, hallo. Mit Sarah Larsson jetzt und Memory Lane.
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Zukunft Pink von Peter Fox und Ines. Hier ist Pop, die Abendshow. Ihr wisst, dass es verboten ist, die Mona Lisa aus dem Pariser Louvre zu stehlen, oder? Ja, das ist bekannt. Gelegentlich muss man aber daran erinnern, dass es offenbar auch verboten ist, Bilder dazu zu hängen. Zwei Deutsche sind heute Nachmittag im Louvre festgenommen worden, weil sie in dem Saal, in dem die Mona Lisa hängt, zwei eigene Bilder mit Klebeband an die Wand gepappt haben. Eins davon zeigte einen der Männer in einer Rüstung, das andere Porträts der beiden mit einer Frau. Wachleute haben die zwei Deutschen dann festgehalten und die Polizei alarmiert. Möglicherweise haben sie vorschriftswidrig unterlassen, die Plaketten unter das Bild zu kleben. Die Männer haben gegenüber der Polizei ausgesagt, es habe sich, Achtung, um einen Scherz gehandelt. Ja dann, falls ihr jetzt schon in der Schlange vor dem Louvre steht, um die beiden in diesem Augenblick berühmt gewordenen Bilder zu besichtigen, vergesst es, sie hängen schon nicht mehr. Es wurden leichte Beschädigungen an der Wand festgestellt, wobei ich mich frage, ob die beim Anbringen oder beim Abnehmen der Bilder entstanden sind. Die Mona Lisa blieb unversehrt. Ich glaube, sie hat sogar gelächelt. Ich bin mir aber nicht ganz sicher.

0: Neu von Kygo und Robin Schulz zusammen mit Max McKnown. Take me back in Pop, der Abendshow. Hier ist ein wichtiger Rat von Mirja Böß. Eltern, investiert nicht zu viel Zeit und Energie in eure Kinder. Sie zahlen es euch irgendwann heim.
1: Irgendwann merkst du als Vater, wenn die Kinder in der Pubertät sind, dein Sohn kann schneller laufen als du. Dann bist du am Arsch. Ne? Das ist einfach so. Das war bei uns in der Familie auch so. Ich glaube, mein Bruder war 14 oder 15. Wir waren in Italien im Urlaub am Strand. Mein Vater und mein Bruder haben gegeneinander aus, weiß ich warum, Weitsprung gemacht und mein Bruder ist weiter gesprungen als mein Vater. Ne? Das hat er nicht, das ging nicht. Die sind dann 2 Stunden lang, haben die bei 40 Grad im Schatten, sind die 285 Mal weit gesprungen. Ne? Und 200 fucking 85 Mal ist mein Bruder weiter gesprungen als mein Vater, weil er einfach weiter springen konnte. Ne? Und so einen Vater haben wir im Bekanntenkreis, der hat seinen kleinen Sohn, der war 3, der war ganz klein und er hat gesagt, der muss Fußball, der muss Fußball, der muss zum Fußball, der muss zum Fußball. Hat er mit dem im Garten trainiert, kickt den ganzen Tag, gekickt, gekickt, gekickt, gekickt. Hat gesagt, wenn du es einmal schaffst, den Ball über den Zaun zum Nachbarn zu schießen, dann melde ich dich beim Fußballverein an. So, und die haben geschossen, ganzen Tag geschossen, geschossen, geschossen. Irgendwann hat der Kacksohn den Ball halt über den Zaun geschossen zum Nachbarn. Der Vater so, yeah, beim Fußballverein angemeldet. Hingefahren, zum Training hingefahren, abgeholt. Der Fußballvater alles gemacht, für alle Kinder die Trikots gewaschen, alles gemacht für den Fußballverein. Irgendwann sagte, ihr müsst mal mitkommen. Er schießt heute bestimmt sein erstes Tor im Verein. Wir so, ja, gehen wir halt zu dem Scheißspiel mit. Sind wir mitgegangen zu dem Spiel. Vater steht am Spielfeld dran, schreit rum wie so ein Hysterischer. Seine Frau daneben, ich daneben so, ah, ja, komm, schieß ein Tor. Auf jeden Fall, irgendwann schießt dieser Junge ein Tor. Der Vater so am Platz rein. So, der Sohn auf dem Platz. So, ne? Und der Vater und der Sohn, die rennen so. Das war das Schönste, was ich jemals in meinem ganzen Leben gesehen habe. Die rennen so aufeinander zu. Und der Sohn, der Vater so, yeah! Und der Sohn so an seinem Vater vorbei zu meiner Freundin und sagt, Mama, das Tor habe ich nur für dich geschossen.
0: Mirja Böß gehört zum Aufgebot der besten Comedians Deutschlands live bei den Terminen im März in Hannover, Riesa und Nürnberg ist sie mit dabei.

0: Role Model Writings on the Wall. Gleich American Girls von Harry Styles.
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2: Es fängt trocken an. Heute Nacht bis zum Morgen kommt dann Regen zu uns. Tagsüber zieht er sich nach Süden zurück, es lockert auf und es ist windig mit maximal 13 bis 21 Grad. Die neue Woche startet trocken und mit etwas Sonne.
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3: Auf der A1 Dortmund-Münster ist die Anschlussstelle Hamm-Bockum-Werne wegen Bauarbeiten in beiden Richtungen gesperrt. Auf der A1 Dortmund Richtung Köln ist die Anschlussstelle Gevelsberg bis Montag 5 Uhr gesperrt. Die A1 Euskirchen Richtung Blankenheim ist zwischen Nettersheim und Blankenheim nach einem Unfall gesperrt. Auf der A4 Köln Richtung Olpe ist im Kreuz Olpe Süd die Verbindung zur A45 Richtung Dortmund bis Montag 5 Uhr gesperrt. Der Verkehr wird über die Anschlussstelle Wenden umgeleitet. Die A40 Essen Richtung Dortmund ist zwischen Dreieck Bochum West und Bochum Zentrum wegen Bauarbeiten bis nächste Woche Freitag gesperrt. Die A44 Dortmund Richtung Kassel ist zwischen Marsberg und Diemelstadt wegen Bauarbeiten bis Montag früh gesperrt. Die A46 Hemer Richtung Hagen ist zwischen Iserlohn-Seilersee und Iserlohn-Zentrum wegen Bauarbeiten bis Montag gesperrt.
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Buttons von den Pussycat Dolls zusammen mit Snoop Dogg. Hier ist Pop, die Abendshow, gemeinsam bei hr3, ndr2, wdr2, mdr Jump, sr1, rbb 88.8 und von swr3. Ed Sheeran tritt gleich in Philadelphia auf. Ich vermute, es gab schon Auftritte, auf die er sich mehr gefreut hat. Der unpolitischste Musiker auf diesem Planeten ist in einen Konflikt reingezogen worden, in dem man sich nur Feinde machen kann. Was bisher geschah? Macklemore hatte im Vorprogramm eines Ed Sheeran-Konzerts seine Pro-Palästina-Botschaft untergebracht. Amerikanische Veranstalter haben den Rauswurf von Macklemore gefordert. Andernfalls würden sie die ganzen Konzerte absagen. Macklemore wurde rausgeworfen, woraufhin alle anderen Vorbands der Amerika-Tournee und Ed Sheerans Begleitband aus Solidarität gekündigt haben. Wir unterbrechen für eine Eilmeldung aus dem Verkehrszentrum. Achtung, ein Falschfahrer im Großraum Köln auf der Industriestraße zwischen Langel und Feldkassel. Hier kommt ein Falschfahrer entgegen. Bitte fahrt äußerst rechts und überholt nicht. Im Großraum Köln auf der Industriestraße zwischen Langel und Feldkassel ein Falschfahrer. Bitte Vorsicht in beiden Richtungen. So, wir waren stehen geblieben an dem Punkt, an dem Ed Sheeran plötzlich keine Begleitband und keine Vorband mehr hatte. Seitdem hat Ed Sheeran mehrere hunderttausend Follower verloren und Macklemore mehrere Millionen gewonnen. Für heute werden Unruhen befürchtet. Die Sicherheitsmaßnahmen für das Ed Sheeran-Konzert in Philadelphia wurden verschärft. Und nach jetzigem Stand tritt er da heute ganz alleine auf. Aus musikalischer Sicht, das waren immer die besten Ed Sheeran-Konzerte, wenn er allein nur mit seiner Loopstation auf der Bühne stand. Stay.

0: Just a Girl von No Doubt in Pop, der Abendshow. Wer beim Marathon als erster die Ziellinie überquert, wird von Filmteams und Reportern erwartet. Mir war nicht klar, dass das auch für den ersten gilt, der nach einer Nacht anstehen als erster auf dem Oktoberfest ankommt. Aber der BR war da.
1: Er war der Schnellste.
2: Er war der Schnellste. Wie heißt der Schnellste?
1: Konstantin Roth. Ich bin total nüchtern, ich trinke keinen Alkohol. Aber man quatscht, man lernt neue Leute kennen, wie die daneben, und man findet Connections und man hat einfach

0: Ein geiles Gefühl, wenn man dann erfolgreich ist.
1: Moment, kann ich den einen Teil bitte nochmal hören?
0: Ich bin total nüchtern, ich trinke keinen Alkohol.
1: Okay, gut. Sich beim Oktoberfest nachts anstellen, um als Erster ins Festzelt zu kommen, obwohl man keinen Alkohol trinkt. Das ist so ein bisschen wie sich mitten in der Nacht beim Katholikentag anstellen, obwohl man längst aus der Kirche ausgetreten ist, oder? Das ist so ein bisschen wie die halbe Nacht vorm Apple Store kampieren und dann morgens beschließen, ach, mein Nokia 6310 tut's ja eigentlich noch. Das ist wie sich die Nächte vorm Ferrari-Händler um die Ohren schlagen, obwohl man nicht mal einen Führerschein hat. Aber gut, es gibt viele Gründe, zum Oktoberfest zu gehen. Man will einfach nur mal nüchtern eine gute Zeit haben, ist der eine. Es gibt noch einen anderen. Das ist ein Zitat von Ex-Grünen-Chefin Ricarda Lang. Ich glaube, ich fahre zum nächsten Oktoberfest einfach nur, um neben Markus Söder zu stehen, wenn er einem Grünen zuschaut, wie er das Fest eröffnet.

0: Neu von Topic und Carte Blanche, Lucky Ones.
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0: Hier ist noch eine Entwarnung im Großraum Köln. Auf der Industriestraße kein Falschfahrer mehr zwischen Langel und Feldkassel. Und das war Pop, die Abendshow mit Michael Rolfsteck. Danke, dass ihr dabei wart. Gleich die Pop-Nacht mit Sabrina Droste. Eine gute.

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1: Die Nachrichten mit Ronald Lessig. Guten Abend.
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1: Die Reaktionen auf die angekündigten Entlastungsmaßnahmen beim Sprit sind unterschiedlich. Mit dem 1. Oktober sollen die Steuern je Liter Sprit um 17 Cent sinken und für Anfang kommenden Jahres will die Bundesregierung einen Spritpreisdeckel einführen. Mehr von Stefan Pössl.
2: Bauern, Spediteure und Autofahrer hoffen, dass die Steuersenkungen auch wirklich an sie weitergegeben werden. Die Grünen werfen den Mineralölkonzernen aber schon jetzt vor, dass sie sich das Geld in die eigene Tasche stecken werden. Eine grundsätzliche Kritik, wie schon am ersten Tankrabatt, ist auch, dass alle entlastet werden, also auch die, die es gar nicht nötig haben. Zwar hat die Bundesregierung auch angekündigt, Menschen unterstützen zu wollen, die durch die hohen Spritpreise besonders belastet sind. Ein System, das so etwas gezielt möglich macht, gibt es aber noch nicht.
1: In München hat das Oktoberfest begonnen. Es ist die 119. Ausgabe. Am 4. Oktober geht es zu Ende. Aus München berichtet Birgit Grundner.
3: Bei durchweg sonnigem Wetter strömten die Besucher in Scharen auf das Festgelände. Schon am frühen Nachmittag waren viele Festzelte geschlossen, weil es keine leeren Plätze mehr gab. Trotz des großen Andrangs war es für die Polizei ein recht ruhiger Wiesnstart und auch die Sanitätsstation hatte überwiegend Routineeinsätze. Ab dem späteren Nachmittag wurden dann auch Patienten mit Alkoholproblemen versorgt. Zu einer kritischen Überfüllung des Geländes wie im vergangenen Jahr ist es bisher nicht gekommen.
1: Und auch das ist noch Thema. US-Präsident Trump hat seine Drohung wahrgemacht und den Sendern CNN und MSNBC sowie dem Nachrichtenportal Politico den Zugang zum Weißen Haus verwehrt. Den betroffenen Journalisten wurden die Hausausweise abgenommen. Die Houthi-Rebellen haben nach eigenen Angaben erneut die saudi-arabische Hauptstadt Riad beschossen und dort Brände ausgelöst. Die saudische Seite bestätigte die Angriffe, sagte aber nichts zu möglichen Schäden. Der ehemalige Fußballtrainer Peter Hermann ist im Alter von 74 Jahren gestorben. Bayer Leverkusen schrieb, Hermann sei der Co-Trainer schlechthin in Deutschland, renommierter und geschätzter als manch ein Chefcoach. Zwei Deutsche haben sich einen seltsamen Auftritt im Pariser Louvre-Museum geleistet. In dem Saal, in dem die Mona Lisa hängt, klebten sie zwei Bilder an die Wand. Eines zeigte einen der beiden Männer in einer Rüstung. Auf dem zweiten waren Porträts von beiden sowie eine Frau zu sehen. Die beiden Deutschen wurden festgenommen. Bei ihrer Vernehmung sagten sie, sie hätten das zum Spaß gemacht. Und das war WDR aktuell. Das Wetter in Nordrhein-Westfalen. In der Nacht etwas Regen bei 17 bis 11 Grad. Am Tag zieht der Regen nach Süden, von Norden her kommt die Sonne raus. Dazu in Bad Münstereifel bis 18 Grad, in Detmold bis 19 und in Aachen bis 20 Grad. Am Montag und Dienstag sonnig und trocken, 16 bis 21 Grad. Die Zeit, es ist 0:03 Uhr.
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4: Achtung! Falschfahrer Großraum Köln. Auf der Industriestraße zwischen Langel und Feldkassel kommt Ihnen ein Falschfahrer entgegen. Fahren Sie äußerst rechts und überholen Sie nicht. Im Großraum Köln auf der Industriestraße zwischen Langel und Feldkassel ist ein Falschfahrer unterwegs. Vorsicht in beiden Richtungen. Auf der A1 Dortmund-Münster ist die Anschlussstelle Hamm-Bockum-Werne wegen Bauarbeiten in beiden Richtungen gesperrt. Die A1 Euskirchen Richtung Blankenheim ist zwischen Nettersheim und Blankenheim nach einem Unfall gesperrt. Die A40 Essen Richtung Dortmund ist zwischen Dreieck Bochum-West und Bochum-Zentrum wegen Bauarbeiten bis nächste Woche Freitag gesperrt. Die A44 Dortmund Richtung Kassel

0: ist zwischen Marsberg und Diemelstadt wegen Bauarbeiten bis Montag früh gesperrt. Die A46 Hemer Richtung Hagen ist zwischen Iserlohn-Seilersee und Iserlohn-Zentrum wegen Bauarbeiten bis Montag gesperrt.
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2: Mit Sabrina Drostel, Nacht zusammen am 20.09.2026, also Quersumme 21 plus die Uhrzeit 0 Uhr 4 und 25 Sekunden. Die Venus ist derzeit nicht rückläufig, also ergibt das exakt Michael Schulte und Afterlife.
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Okay, gut. Hier ist sie wieder, die Popnacht von HR3, MDR Jump, NDR 2, RBB 888, Bremen 4, SR1 und WDR 2, liebevoll produziert von SWR 3. Und wir kommen jetzt um gleich 13 Minuten nach Mitternacht gemeinsam entspannt in diesen Sonntag. Tag ist noch jung, könnten ihn jetzt nutzen, um, keine Ahnung, auf jedem Geldschein ein T vor das Wort Euro schreiben oder schon mal die täglichen 3 Beruhigungsmandalas auszumalen, dann haben wir es weg. Oder wir hängen einfach gemeinsam ein bisschen ab und hören schöne Musik und unterhalten uns dazwischen was. Das wäre doch auch eine Idee.

Vorsicht bitte auf der A3 Nürnberg-Würzburg zwischen Nürnberg-Beringersdorf und Nürnberg-Nord. Da sind Personen auf der Fahrbahn, da bitte besonders vorsichtig fahren. Hier jetzt ein kleines How-To, ein riesiger Star werden, in einem Auto wohnen und dann so ein richtig krasses Brett erfinden, sowas wie Ordinary. So ein Song. Alex Warren hat vor ein paar Jahren noch in seinem Auto leben müssen und mit Ordinary dann sichergestellt, dass das erstmal nicht mehr passiert. Sein neues Album ist letztens direkt auf Platz 1 der deutschen und auch der UK-Albumcharts eingestiegen. Ist sein zweites Album und heißt Wild Child. So hat ihn bereits sein verstorbener Papa als Kind immer genannt. Und Alex sagt, dass er auf der Platte auch dessen Tod verarbeitet. Das ist also zum Teil sehr emotional. Wir hören mal rein. Tell me how this Same Stars, Song 2 auf der Platte.

Emotional. I miss you. Song 8. 13 Songs sind drauf. Und Song 1 vom neuen Album hören wir jetzt in Gänze. Alex Warren mit Emerald Eyes hier in der Popnacht aus dem Nummer 1 Album Wild Child.

Achtung, Falschfahrer auf der A45 Gießen-Hagen zwischen Kreuz Olpe Süd und Lüdenscheid Süd. Da kommt euch ein Falschfahrer entgegen. Bitte äußerst rechts fahren und nicht überholen auf der A45 Gießen-Hagen zwischen Kreuz Olpe Süd und Lüdenscheid Süd. Da ist ein Falschfahrer unterwegs. Vorsicht da in beiden Richtungen.

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2: 12:30 ist es.
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3: Es wird immer nasser bis zum Morgen. Danach zieht sich der Regen heute allmählich nach Süden zurück und es wird von Norden her immer trockener. Dazu ist es windig mit maximal 13 bis 21 Grad. Am Montag sieht es meistens trocken aus.
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4: Auf der A1 Dortmund-Münster ist die Anschlussstelle Hamm-Bockum-Werne wegen Bauarbeiten in beiden Richtungen gesperrt. Auf der A1 Dortmund Richtung Köln ist die Anschlussstelle Gevelsberg bis Montag 5 Uhr gesperrt. Auf der A4 Köln Richtung Olpe ist im Kreuz Olpe Süd die Verbindung zur A45 Richtung Dortmund bis Montag 5 Uhr gesperrt. Der Verkehr wird über die Anschlussstelle Wenden umgeleitet. Die A40 Essen Richtung Dortmund ist zwischen Dreieck Bochum West und Bochum Zentrum wegen Bauarbeiten bis nächste Woche Freitag gesperrt. Die A44 Dortmund Richtung Kassel ist zwischen Marsberg und Diemelstadt wegen Bauarbeiten bis Montag früh gesperrt. Die A46 Hemer Richtung Hagen ist zwischen Iserlohn-Seilersee und Iserlohn-Zentrum wegen Bauarbeiten bis Montag gesperrt.
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0: Gestern Nacht war es Achim Jackenlos, aka Michael Jackson, der George aus Stade ein Popnachtpaket eingebracht hat. Heute gibt's ein neues Anagramm, ein
1: Nachttop Mama Rang.
0: Jawohl, ein Popnacht-Anagramm. Ich gebe euch den Buchstabensalat eines Künstlers, einer Künstlerin, einer Band und ihr findet heraus, um wen es sich handelt. Klingt genauso verwirrend, wie es ist, aber es gibt immer wieder einen Tipp. Manchmal ist er dann sogar nützlich. 07221 2011. Wer traut sich, die heutige Nachttop Mama Rang Runde zu spielen? 07221 2011. Ach so, und keine Sorge, wenn es nicht direkt klappt, darf sich jemand aus der Popnacht-Community an eure Seite telefonieren und Joker spielen.

0: Nachttop Marmaran.
1: Das Popnacht-Anagramm, das einzige Spiel in der Popnacht, bei dem keine echten Tiere zu Schaden kommen, meistens. Und Dirk aus Naumburg spielt mit mir. Dirk, bist du da?
2: Ja, ich bin da.
1: Hallo, wunderbar. Du kennst die Regeln?
2: Also ja, so ungefähr.
1: Okay, es gibt eigentlich nur eine. Wenn du weißt, um wen es sich handelt, sagst du, um wen es sich handelt. Ich gebe dir ein Anagramm eines Künstlernamens oder einer Band und du sortierst dir die Buchstaben zurecht. Und dann schreist du mich an, sobald du weißt, wen wir suchen. Okay?
2: Ja, ich versuch's.
1: Wir machen das zusammen, pass auf. So, erstmal, das Anagramm, das du bekommst, lautet Hirnwinde LEDs.
2: Hirnwinde LEDs.
1: Genau.
2: Helene Fischer.
1: Erstmal ein Wild Guess, finde ich super, aber leider nein. Es ist eine Band.
2: Also eine Band.
1: Es ist eine Band und die besteht aus 4 Mitgliedern, eine Frau, 3 Männer.
2: Oh, das ist jetzt schwieriger.
1: Zwei aus der Band sind miteinander verheiratet.
2: Dann könnte es nur Glasbandspiel sein.
1: Ah, sind die verheiratet? Sie sind da, weißt du, mehr als ich. Aber nein, Hirnwinde LEDs kriegen wir nicht zu Glasperlenspiel. Die Band sagt, ihren Musikstil kann man mit einer präzisen mathematischen Formel beschreiben. Sie machen Synthie-Punk-Pop, der sich exakt aus 28% Synthie, 34% Punk und 38% Pop zusammensetzt. Ja, ich habe auch gerade gemerkt, das entwirrt das Ganze nicht. Aber pass auf, ein

0: erster großer Hit, mit dem ihnen der Durchbruch gelungen ist, heißt Guten Tag. Und der Song ist 24 Jahre alt. Sollen wir mal reinhören?
1: Ja.
0: Warte mal. Und, Dirk?
1: Ja, das sagt mir was.
0: Das sagt dir was, ne? Aber weißt du was, wir holen dir mal Hilfe an die Seite, okay? Weil ich glaube, es liegt dir auf die Zunge. Pass auf. So, du bist in der Popnacht gelandet und du hilfst dem Dirk jetzt, das Popnacht-Anagramm zu lösen, nicht wahr?
1: Ja, auf jeden Fall, liebe Sabrina. Hier ist der Tommy Tonga und ich sage, wir sind Helden.
0: Jawohl, Tommy! Dirk, bist du damit einverstanden?
1: Ja.
0: Wunderbar. Die hatten letztens noch mit ihrem Song Von hier an blind einen TikTok-Hype und deswegen sind die wieder in den Charts. Pass auf. Kennt ihr auch den Song, oder?
1: Auf jeden Fall. Coole Geschichte hier.
0: Ja, Tommy, dass du den Song kennst, das wundert mich ja überhaupt nicht. Okay, Dirk, Tommy, wir spielen jetzt einfach mal Wir sind Helden und wir drei machen mal hinter den Kulissen noch alles andere parat. Okay?
1: Okay. Ja, alles klar.

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1: Die Nachrichten mit Ronald Lessig. Guten Abend.
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1: Nach der Ankündigung eines Grönland-Abkommens ist weiter unklar, wann es genau geregelt werden soll. Die USA, Dänemark und Grönland wollen in der kommenden Woche das Abkommen unterschreiben. Christian Stichler berichtet.
2: Nach dem, was bisher bekannt ist, dürfen die USA im Zuge des Vertrages ihre Militärpräsenz auf der Insel dauerhaft ausbauen. Sie sollen auch ein Vetorecht bei Investitionen anderer Mächte, wie zum Beispiel von China, in sensible Bereiche wie Infrastruktur oder Bergbau auf der Insel bekommen. Wie weit das neue Abkommen über das hinausgeht, was in einem bilateralen Vertrag zwischen den USA und Dänemark bereits 1951 festgelegt wurde, ist derzeit noch offen.
1: In Köln sind die Oper und das Schauspielhaus wieder eröffnet worden, nach 14 Jahren Sanierung. Gefeiert wurde mit einem großen Fest. Von außen hat sich für die meisten wenig verändert.
3: Ich sehe nichts Neues, wie es früher auch war.
4: Man sieht ja auch sehr schön, dass viel Altes erhalten worden ist.
5: Was ich schön finde, dass sich im Grunde an der Struktur nichts geändert hat, ja, sondern dass man hier mit mehr Farben gearbeitet hat.
6: Sieht nicht aus wie neu, es sieht aus wie renoviert, also richtig schön, gefällt mir gut.
1: An der Sanierung hatte es in Köln viel Kritik gegeben. Sie dauerte 11 Jahre länger als vorgesehen und wurde mit fast 800 Millionen Euro mehr als dreimal so teuer. Und auch das ist noch wichtig. Bei der NATO ist Deutschlands ranghöchster Soldat jetzt Vorsitzender des Militärausschusses. Generalinspekteur Carsten Breuer wurde zum Nachfolger des italienischen Admirals Dragone berufen. In Mecklenburg-Vorpommern und Berlin werden heute neue Landesparlamente gewählt. Rund 3,8 Millionen Menschen sind aufgerufen, ihre Stimme abzugeben. In Hagen sitzt eine 18-Jährige in Untersuchungshaft, die einen Rollstuhlfahrer mit Flüssigkeit übergossen und angezündet haben soll. Beide sollen in einer Grünanlage in Streit geraten sein. Borussia Dortmund hat sich an die Spitze der Fußball-Bundesliga gesetzt. Der BVB gewann am Abend beim VfB Stuttgart mit 1:0. In München hat das Oktoberfest begonnen. Oberbürgermeister Krause hat den traditionellen Anstich des ersten Fasses in 2 Schlägen gemeistert. Und auch dieser Besucher war darüber zufrieden.
7: Mei, man hat die ganze Zeit Vorfreude und dann ist man den ersten Tag da und dann ist wieder auch noch schön und bin mit meiner kleinen Tochter da und dann passt es.
1: Das Oktoberfest findet zum 119. Mal statt und es geht in diesem Jahr bis zum 4. Oktober. Und das war WDR aktuell. Das Wetter in Nordrhein-Westfalen. In der Nacht etwas Regen bei 17 bis 11 Grad. Am Tage zieht der Regen nach Süden. Von Norden her kommt die Sonne raus. Dazu in Nümbrecht bis 18, in Dortmund bis 19 und in Hagen bis 20 Grad. Am Montag und Dienstag sonnig und trocken. Die Höchsttemperaturen liegen zwischen 16 und 21 Grad. Und auch am Mittwoch ist es sonnig. Die Zeit, es ist 1.03 Uhr.
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8: Achtung, Falschfahrer auf der A45 Gießen-Hagen zwischen Kreuz Olpe, Süd und Lüdenscheid Süd kommt Ihnen ein Falschfahrer entgegen. Fahren Sie äußerst rechts und überholen Sie nicht. Auf der A45 Gießen-Hagen zwischen Kreuz Olpe Süd und Lüdenscheid Süd ist ein Falschfahrer unterwegs. Vorsicht in beiden Richtungen. Die A40 Essen Richtung Dortmund ist zwischen Dreieck Bochum West und Bochum Zentrum wegen Bauarbeiten bis nächste Woche Freitag gesperrt. Die A44 Dortmund Richtung Kassel ist zwischen Marsberg und Diemelstadt wegen Bauarbeiten bis Montag früh gesperrt. Die A46 Hemer Richtung Hagen ist zwischen Iserlohn-Seilersee und Iserlohn-Zentrum wegen Bauarbeiten bis Montag gesperrt.
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9: mit Sabrina Drostel, Nacht zusammen. Ja, die Gerüchte sind wahr.
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Entwarnung auf der A45 Gießen-Hagen. Kein Falschfahrer mehr zwischen Kreuz Olpe Süd und Lüdenscheid Süd. In welche Zeichentrickfigur warst du mal verknallt? Ihr hört die Popnacht und hier werden die unwichtigen Fragen geklärt. Wichtig kann ja jeder. In welche Zeichentrickfigur warst du schon mal verknallt? Diese Frage wurde mir gestern gestellt, nicht von einem Kind, sondern von einem 42-Jährigen namens Sebastian, einem Freund von mir, der nämlich erzählt hat, seine erste große Liebe war ganz wunderschön, hatte braune Augen, braune Haare.

Robin Hood. Lina aus Marburg holt direkt mit der Sexiness-Keule aus. Sie war in die Fuchsversion von Robin Hood verknallt und spricht damit aus, was vermutlich alle Frauen, die heute so zwischen 35 und 49 sind, auch schon gefühlt haben. Robin Hood war einfach ultra heiß. Aber hallo, war der Ode Lady, Freunde. Und Max fand Bianca von Bernhard und Bianca, die Mäusepolizei, niedlich. We listen and we don't judge. Hier in der Popnacht. 0722 1211. Her mit euren Zeichentrick-Crushes. Bianca ist ja wohl voll nachvollziehbar. Coole Journalistin. Mit einem Augenaufschlag aus dem Himmel. Und Gabi schreibt, sie war mit 4, 5 Jahren in Tweety verliebt. So sehr, dass als ihr Vater auf dem Flughafen Schönefeld, in Klammern, da funktionierte der noch reibungslos, einen entflogenen Wellensittich gefunden hat. Und da war ganz klar, wie der hieß. Hat sie sich ihren Tweety nach Hause geholt. Ja, in wen wart ihr so verknallt? Welche Zeichentrickfigur? 07221 2011.

Achtung, Falschfahrer auf der A6 Pilsen-Heilbronn zwischen Kreuz Nürnberg-Ost und Rot. Da kommt euch ein Falschfahrer entgegen. Bitte äußerst rechts fahren und nicht überholen. Auf der A6 Pilsen-Heilbronn zwischen Kreuz Nürnberg-Ost und Rot. Da ist ein Falschfahrer unterwegs. Vorsicht in beiden Richtungen.

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2: Es wird immer nasser bis zum Morgen. Danach zieht sich der Regen heute allmählich nach Süden zurück und es wird von Norden her immer trockener. Dazu ist es windig mit maximal 13 bis 21 Grad. Am Montag sieht es meistens trocken aus.
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3: Auf der A1 Dortmund-Münster ist die Anschlussstelle Hamm-Bockum-Werne wegen Bauarbeiten in beiden Richtungen gesperrt. Auf der A1 Dortmund Richtung Köln ist die Anschlussstelle Gevelsberg bis Montag 5 Uhr gesperrt. Auf der A4 Köln Richtung Olpe ist im Kreuz Olpe Süd die Verbindung zur A45 Richtung Dortmund bis Montag 5 Uhr gesperrt. Der Verkehr wird über die Anschlussstelle Wenden umgeleitet. Die A40 Essen Richtung Dortmund ist zwischen Dreieck Bochum West und Bochum Zentrum wegen Bauarbeiten bis nächste Woche Freitag gesperrt. Die A44 Dortmund Richtung Kassel ist zwischen Marsberg und Diemelstadt wegen Bauarbeiten bis Montag früh gesperrt. Die A46 Hemer Richtung Hagen ist zwischen Iserlohn-Seilersee und Iserlohn-Zentrum wegen Bauarbeiten bis Montag gesperrt.
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Entwarnung auf der A6 Pilsen-Heilbronn. Kein Falschfahrer mehr zwischen Kreuz Nürnberg Ost und Rot. Und auch Entwarnung auf der A59 Köln-Bonn. Auch da kein Falschfahrer mehr zwischen Lind und Bonn-Willig. Ihr hört die gemeinsame Popnacht von HR3, MDR Jump, NDR 2, RBB 88.8, Bremen 4, SR1 und WDR 2. Produziert von SWR 3. Es gibt Songs, die hören wir, ohne sie zu hören. Und das ist ganz oft gut so. Aber manchmal lohnt es sich auch mal richtig zu verstehen, was da gesungen wird. Is On Hold von The XX so ein Song? Na, das könnt ihr gleich selbst entscheiden. Hier ist er in der Lyrics-Version.

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0: die war wie viele von uns in Robin Hood den Fuchs verknallt. Sebastians erste große Liebe war das Streifenhörnchen Jeanette von den Chipmunks. Und Sabrina aus dem Popnachtstudio fand Mario von den Kickers ziemlich hot. 07221 2011. Hier könnt ihr eure Zeichentrickfigur Schwärmereien abladen, so wie Moni aus Dortmund das gemacht hat. Welche Zeichentrickfigur hat dein Herzchen erobert, Moni?
1: Willi von Biene Maya.
0: Du... Warte, okay, ich muss mich kurz sammeln. Du warst in Willi von Biene Maya verknallt?
1: Nicht wahr, immer noch.
2: Aber Moni, wieso denn bloß?
1: Irgendwie ist er ein kleines Abbild von mir. Keine Ahnung.
0: Die Bienenversion von einem selber. Ja, das kennt man, das sagt man ja auch. Ne? Man verknallt sich eigentlich immer in die Bienenversion von einem selber. Hast du in seine tiefen Augen geschaut und hast dir gedacht, ja Mensch, also das ist eine flotte Biene. Mit der würde ich aber Honig machen.
1: Nein, es war einfach, nee. Also weniger irgendwie das in die Augen blicken, sondern mehr so, ja, seine Art, wie er ist, wie er sich gibt. Pummelig, trottelig.
0: Verstehe ich. Und das fandst du als Kind schon attraktiv?
1: Naja, etwas später, ehrlich gesagt.
0: Ah, du hast dich erst, als du gedacht hast, Männer aus der echten Welt, nee, ich guck mich mal lieber um, wie sieht's denn da so auf der Blumenwiese aus?
1: Genau.
0: Realistischere Partnerschaften halt.
1: Genau. Du bringst es auf den Punkt.
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0: 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Es ist 2 Uhr.
1: Die Nachrichten mit Ronald Lessig. Guten Morgen.
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1: In Mecklenburg-Vorpommern und in Berlin werden heute neue Landesparlamente